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1: Um 3 Uhr mit Ronald Lessig. Die Entscheidung von US-Präsident Trump, Diesel in Russland einzukaufen, stößt beim ukrainischen Präsidenten Zelensky auf Kritik. Trump hatte sich in einem Gespräch mit dem russischen Präsidenten Putin auf Lieferungen für die USA und den Weltmarkt verständigt. Aus Kiew Nils Buhler.
2: Jede Lockerung der Sanktionen gegen Russland ohne klare Deeskalationsvereinbarung sei ein offenkundiges Zeichen von Schwäche, so der ukrainische Präsident Volodymyr Zelensky in einem schriftlichen Statement. Dass die USA russischen Diesel einkaufen wollen, spiele Russland in die Hände und ermögliche dem Land, seinen Krieg in der Ukraine fortzusetzen und noch mehr Menschen zu töten. Der ukrainische Präsident erneuerte seine Bereitschaft, die Angriffe auf russische Energieanlagen einzustellen, wenn Russland keine ukrainische Energieinfrastruktur mehr zerstöre, so Zelensky.
1: Der vereitelte Absturz einer Fly-Dubai-Maschine war nach Angaben der Vereinigten Arabischen Emirate als Selbstmordanschlag geplant. Der Co-Pilot soll vorgehabt haben, das Flugzeug in ein Terminal am Flughafen von Tel Aviv zu steuern. Laut Generalstaatsanwaltschaft nahm er sich die Anschläge vom 11. September 2001 in den USA zum Vorbild. Der Co-Pilot hatte vergangene Woche den Kapitän während eines Fluges mit einer Rettungsaxt angegriffen. Passagiere konnten ihn überwältigen. Nach einem schweren Erdbeben in Panama ist die Gefahr eines Tsunamis aufgehoben worden. Zuvor hatte der US-Wetterdienst eine Warnung für 9 Pazifikländer ausgegeben. Das Erdbeben der Stärke 7,7 lag im Süden Panamas. Berichte über Tote und Verletzte gibt es nach Angaben des Zivilschutzes bisher nicht. Örtliche Medien melden aber Schäden an Gebäuden. In der Fußball-Bundesliga hat Werder Bremen in Dortmund kurz vor Schluss noch einen Punkt geholt. Zwischen dem BVB und Werder stand es am Ende 2:2. Aus der Sportredaktion Michael Augustin.
3: Bis zur 88. Minute lag der BVB mit 2:0 in Führung nach Toren von Svensson und Schlotterbeck. Dann begann die Bremer Aufholjagd. Reis mit dem 1:2 und der ehemalige Dortmunder Füllkrug in der 2. Minute der Nachspielzeit mit dem Ausgleich. Der BVB war vorher immer wieder am starken Werder-Torhüter Hain gescheitert und gibt zum ersten Mal in dieser Saison Punkte ab. In der 2. Bundesliga hat Eintracht Braunschweig mit 1:0 gegen Holstein Kiel gewonnen. Keine Tore dagegen im 2. Spiel des Abends. Heidenheim und Kaiserslautern haben sich 0:0 getrennt.
1: Das waren die Nachrichten. Das Wetter in Deutschland. Tagsüber im Nordwesten immer wieder Regen, sonst länger trocken, später Gewitter bei 12 bis 18 Grad. Am Sonntag Sonne, Wolken und Schauer, im Norden Gewitter, sonst trocken 9 bis 17 Grad. Am Montag teilweise heiter, im Nordosten Schauer bis 20 Grad. Es ist 3:03 Uhr.
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1: Um 4 Uhr mit Ronald Lessig. Die Entscheidung von US-Präsident Trump, Diesel in Russland einzukaufen, stößt beim ukrainischen Präsidenten Zelensky auf Kritik. Trump hatte sich in einem Gespräch mit dem russischen Präsidenten Putin auf Lieferungen für die USA und den Weltmarkt verständigt. Aus Kiew, Nils Bula.
2: Jede Lockerung der Sanktionen gegen Russland ohne klare Deeskalationsvereinbarung sei ein offenkundiges Zeichen von Schwäche, so der ukrainische Präsident Volodymyr Zelensky in einem schriftlichen Statement. Dass die USA russischen Diesel einkaufen wollen, spiele Russland in die Hände und ermögliche dem Land, seinen Krieg in der Ukraine fortzusetzen und noch mehr Menschen zu töten. Der ukrainische Präsident erneuerte seine Bereitschaft, die Angriffe auf russische Energieanlagen einzustellen, wenn Russland keine ukrainische Energieinfrastruktur mehr zerstöre, so Zelensky.
1: Der vereitelte Absturz einer Fly-Dubai-Maschine war nach Angaben der Vereinigten Arabischen Emirate als Selbstmordanschlag geplant. Der Co-Pilot soll vorgehabt haben, das Flugzeug in ein Terminal am Flughafen von Tel Aviv zu steuern. Laut Generalstaatsanwaltschaft nahm er sich die Anschläge vom 11. September 2001 in den USA zum Vorbild. Der Co-Pilot hatte vergangene Woche den Kapitän während eines Fluges mit einer Rettungsaxt angegriffen. Passagiere konnten ihn überwältigen. Nach der SPD hat auch die Linke in Mecklenburg-Vorpommern für rot-rot-grüne Koalitionsverhandlungen gestimmt. Der Landesvorstand der Linken fasste den Entschluss nach eigenen Angaben am späten Abend einstimmig. Die Grünen wollen heute bei einem kleinen Parteitag in Rostock entscheiden. Die Verhandlungsführer von SPD, Linken und Grünen hatten ihre Sondierungsgespräche gestern abgeschlossen. In der Fußball-Bundesliga hat Werder Bremen in Dortmund kurz vor Schluss noch einen Punkt geholt. Zwischen dem BVB und Werder stand es am Ende 2:2. Aus der Sportredaktion Michael Augustin.
3: Bis zur 88. Minute lag der BVB mit 2:0 in Führung nach Toren von Svensson und Schlotterbeck. Dann begann die Bremer Aufholjagd. Reis mit dem 1:2 und der ehemalige Dortmunder Füllkrug in der zweiten Minute der Nachspielzeit mit dem Ausgleich. Der BVB war vorher immer wieder am starken Werder-Torhüter Hain gescheitert und gibt zum ersten Mal in dieser Saison Punkte ab. In der zweiten Bundesliga hat Eintracht Braunschweig mit 1:0 gegen Holstein Kiel gewonnen. Keine Tore dagegen im zweiten Spiel des Abends. Heidenheim und Kaiserslautern haben sich 0:0 getrennt.
1: Das waren die Nachrichten. Das Wetter in Deutschland. Tagsüber im Nordwesten immer wieder Regen, sonst trocken, später einzelne Gewitter bei 12 bis 18 Grad. Am Sonntag Sonne, Wolken und Schauer, im Norden auch Gewitter, sonst trocken bis 17 Grad. Die Zeit, es ist 4:03 Uhr.
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1: Um 5 Uhr mit Ronald Lessig. Die Entscheidung von US-Präsident Trump, Diesel in Russland einzukaufen, stößt beim ukrainischen Präsidenten Selenskyj auf Kritik. Trump hatte sich in einem Gespräch mit dem russischen Präsidenten Putin auf Lieferungen für die USA und den Weltmarkt verständigt. Aus Kiew, Nils Buhler.
2: Jede Lockerung der Sanktionen gegen Russland ohne klare Deeskalationsvereinbarung sei ein offenkundiges Zeichen von Schwäche, so der ukrainische Präsident Volodymyr Selenskyj in einem schriftlichen Statement. Dass die USA russischen Diesel einkaufen wollen, spiele Russland in die Hände und ermögliche dem Land, seinen Krieg in der Ukraine fortzusetzen und noch mehr Menschen zu töten. Der ukrainische Präsident erneuerte seine Bereitschaft, die Angriffe auf russische Energieanlagen einzustellen, wenn Russland keine ukrainische Energieinfrastruktur mehr zerstöre, so Selenskyj.
1: Der vereitelte Absturz einer Fly-Dubai-Maschine war nach Angaben der Vereinigten Arabischen Emirate als Selbstmordanschlag geplant. Der Co-Pilot soll vorgehabt haben, das Flugzeug in ein Terminal am Flughafen von Tel Aviv zu steuern. Laut Generalstaatsanwaltschaft nahm er sich die Anschläge vom 11. September 2001 in den USA zum Vorbild. Der Co-Pilot hatte vergangene Woche den Kapitän während eines Fluges mit einer Rettungsaxt angegriffen. Passagiere konnten ihn überwältigen. Nach der SPD hat auch die Linke in Mecklenburg-Vorpommern für rot-rot-grüne Koalitionsverhandlungen gestimmt. Der Landesvorstand der Linken fasste den Entschluss nach eigenen Angaben am späten Abend einstimmig. Die Grünen wollen heute bei einem kleinen Parteitag in Rostock entscheiden. Die Verhandlungsführer von SPD, Linken und Grünen hatten ihre Sondierungsgespräche gestern abgeschlossen. In der Fußball-Bundesliga hat Werder Bremen in Dortmund kurz vor Schluss noch einen Punkt geholt. Zwischen dem BVB und Werder stand es am Ende 2:2. Aus der Sportredaktion Michael Augustin.
3: Bis zur 88. Minute lag der BVB mit 2:0 in Führung nach Toren von Svensson und Schlotterbeck. Dann begann die Bremer Aufholjagd. Reis mit dem 1:2 und der ehemalige Dortmunder Füllkrug in der zweiten Minute der Nachspielzeit mit dem Ausgleich. Der BVB war vorher immer wieder am starken Werder-Torhüter Hain gescheitert und gibt zum ersten Mal in dieser Saison Punkte ab. In der zweiten Bundesliga hat Eintracht Braunschweig mit 1:0 gegen Holstein Kiel gewonnen. Keine Tore dagegen im zweiten Spiel des Abends. Heidenheim und Kaiserslautern haben sich 0:0 getrennt.
1: Das waren die Nachrichten. Das Wetter in Deutschland. Tagsüber im Nordwesten immer wieder Regen, sonst trocken, später einzelne Gewitter bei 12 bis 18 Grad. Am Sonntag Sonne, Wolken und Schauer, im Norden Gewitter, sonst trocken bei 9 bis 17 Grad. Und am Montag immer wieder heiter bis 20 Grad. Es ist 5:03 Uhr.
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1: Mit Jens Farbig, guten Morgen. Russland soll den USA Dieselkraftstoff liefern. Gewalt gegen Einsatzkräfte in Bremen hat deutlich zugenommen. Werder Bremen spielt unentschieden in Dortmund. Das Wetter im Tagesverlauf Schauer und einzelne Gewitter. Höchsttemperaturen heute bei 15 Grad. Russland soll den USA und dem Weltmarkt hunderttausende Tonnen Dieselkraftstoff liefern. Das haben US-Präsident Trump und Russlands Präsident Putin nach eigenen Angaben vereinbart. Schon in Kürze soll Russland 300.000 Tonnen Diesel liefern. Im November sollen weitere 500.000 Tonnen folgen. Aus Washington, Nina Barth.
2: Das US-Finanzministerium erteilte eine befristete Genehmigung für den Import von russischem Diesel. Eigentlich haben die USA wegen des russischen Angriffskrieges Sanktionen gegen russische Energiefirmen verhängt. Aber Donald Trump steht 3,5 Wochen vor den Kongress-Zwischenwahlen innenpolitisch wegen hoher Preise unter Druck. Der ukrainische Präsident Volodymyr Zelensky kritisierte den Deal zwischen den USA und Russland scharf.
1: Der Co-Pilot des Fly-Dubai-Flugs von Dubai nach Tel Aviv hatte einen Selbstmordanschlag geplant. Das teilten die Behörden in den Vereinigten Arabischen Emiraten mit. Der Mann hatte am 30. September den Piloten des Flugs mit einer Axt angegriffen. Passagiere konnten ihn überwältigen. Nach Angaben der Behörden wollte der 29-Jährige das Flugzeug auf das Passagierterminal in Tel Aviv stürzen lassen. Die Anschläge vom 11. September hätten ihn dazu inspiriert. Angriffe auf Einsatzkräfte nehmen im Land Bremen immer weiter zu. Das haben die Gewerkschaften auf Nachfrage von Buten und Binnen bestätigt. Allein im Land Bremen hat die Polizei im vergangenen Jahr knapp 800 Fälle von Gewalt gegen Polizistinnen und Polizisten registriert. 2022 waren es noch etwa halb so viel. Aus der Regionalredaktion Buten und Binnen, Fabian Metzner.
3: Innerhalb von 3 Jahren ist die Zahl der Übergriffe auf Polizisten im Land Bremen demnach um knapp 80% gestiegen. Die Gewerkschaft der Polizei fordert deshalb härtere Strafen und schnellere Verurteilungen. Auch in den Krankenhäusern der Gesundheit Nord nehmen Beleidigungen, Drohungen und teilweise körperliche Angriffe auf Beschäftigte zu. Besonders betroffen seien Pflegekräfte und Mitarbeitende in den Notaufnahmen. Die Bundesregierung will solche Angriffe künftig härter bestrafen. Ein Gesetzentwurf sieht unter anderem vor, die Mindeststrafe für tätliche Angriffe auf Einsatzkräfte von 3 auf 6 Monate Freiheitsstrafe anzuheben. Der Bundestag muss aber noch darüber entscheiden.
1: Die deutsche Fußballnationalmannschaft der Frauen hat am Abend in Karlsruhe ein Freundschaftsspiel gegen Australien gewonnen. 4:2 stand es am Ende für die deutschen Frauen. Im Freitagsspiel der Fußball-Bundesliga hat Werder Bremen bei Borussia Dortmund unentschieden gespielt. Der Ausgleich gelang den Bremern erst kurz vor Schluss. Jan Wochner berichtet.
4: Dieses Spiel wird der SV Werder so schnell nicht vergessen. Aufopferungsvoll verteidigten die Bremer lange das torlose 0:0, angeführt vom überragenden Torwart Karl Hein, um dann kurz vor Ende doch in Rückstand zu geraten. Svensson und Schlotterbeck brachten Dortmund mit ihren Toren in der 80. und 85. Minute scheinbar auf die Siegerstraße, doch Werder rappelte sich spät auf und verhinderte die Niederlage. Ludovic Reis sorgte 2 Minuten vor dem Ende für den Anschlusstreffer, ehe ausgerechnet der ehemalige Dortmunder Niklas Füllkrug eine Freistoßflanke in der Nachspielzeit zum schmeichelhaften 2:2 einköpfte.
1: In der deutschen Eishockeyliga haben die Fischtown Pinguins ihr Auswärtsspiel verloren. Gegen die Augsburger Panther unterlagen sie 0:3. Am Sonntag treffen die Bremerhavener dann zu Hause auf den deutschen Meister, die Eisbären Berlin. Und das waren Nachrichten mit Jens Farbig.
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1: Der heutige Tag beginnt mit einer Mischung aus Sonne und Wolken. Im Binnenland ist es zunächst mehrheitlich trocken, es sind nur einzelne Schauer unterwegs. An der Küste gibt es dagegen mehr Schauer. Am Mittag und Nachmittag werden die Wolken dann überall zahlreicher und auch im Binnenland treten dann häufiger Schauer auf. Stellenweise können die Schauer auch kräftig ausfallen. Höchsttemperaturen heute bei 12 Grad.
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1: Das Wichtigste auf dem Erntealtar ist der Kürbis. Ein richtig schöner, großer, leuchtender Kürbis. Ein kleiner Hokkaido reicht da nicht aus. Wenn die Gottesdienstbesucher und Besucherinnen die Kirche betreten und nach vorne gehen, um sich anzuschauen, was dort alles liegt, dann geht der suchende Blick oft direkt zum Kürbis. Natürlich freuen sie sich auch über bunte Herbstblumen, die Körbe mit den Äpfeln, Walnüssen und Kastanien und was da sonst noch von der Ernte in diesem Jahr erzählt. Aber der Kürbis bekommt besondere Aufmerksamkeit. Es gab auch schon Jahre, da gab es keinen großen Kürbis, weil die Kürbisernte so schlecht war. Da konnte man direkt die enttäuschten Gesichter sehen. Bei unserem Erntedankgottesdienst ist es so, dass das, was auf dem Altar liegt, im Anschluss mit nach Hause genommen werden kann. Es stammt aus den Gärten der Region und ist gespendet worden. Wer möchte, kann also Äpfel oder einen Kohlkopf oder Möhren mitnehmen. Der Kürbis aber wird aufgeteilt. Nach dem Gottesdienst gibt es ein gemeinsames Suppeessen und manchmal auch noch Kuchen, wenn jemand einen bäckt. Dann wird das verteilt, was vorher den Erntealtar geschmückt hat. Der Kürbis wird aufgeschnitten und in Spalten geteilt. Da mache ich ein Kürbisbrot draus. Oder das gibt eine schöne Suppe, ist dann zu hören. Viele nehmen ein Stück mit. Den meisten ist ein ganzer Kürbis viel zu groß. Und klar, man könnte sich auch irgendwo einen kleineren kaufen, aber das ist etwas anderes. Dieser Kürbis, der im Gottesdienst geleuchtet und etwas von Gottes Fürsorge für seine Menschen erzählt hat, der verlängert das Erntedankfest in den Alltag hinein. Und das ist auch so, weil wir ihn teilen. Wenn ihn jemand ganz mitnehmen würde, dann wäre es anders. So bekommen viele einen Anteil an ihm. Im 104. Psalm, den wir im Gottesdienst gebetet haben, heißt es: Es warten alle auf dich, dass du ihnen Speise gebest zu seiner Zeit. Wenn du ihnen gibst, so sammeln sie. Wenn du deine Hand auftust, so werden sie mit Gutem gesättigt. Das kann man spüren, wenn man ein Stück von dem Kürbis mitnimmt. Und das macht ihn so anders als die, die man irgendwo hätte kaufen können. In meinem Keller liegt schon ein Kürbis, den mir eine Nachbarin geschenkt hat. Ich freue mich darauf, ihn beim Erntedankfest vor den Altar zu legen und ihn dann zu teilen und mich daran zu freuen, wie Gott uns mit Gutem sättigt.
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1: Mit Thomas Becker-Glauch. Guten Morgen. Trump und Putin vereinbaren russische Diesellieferungen in die USA. In Mecklenburg-Vorpommern stehen die Zeichen auf Rot-Rot-Grün. Werder Bremen holt einen wichtigen Punkt in Dortmund. Das Wetter mit etwas Sonne, vielen Wolken und ein paar Schauern bei 12 bis 15 Grad. Russland soll den USA in den kommenden Wochen und Monaten fast 5 Millionen Tonnen Dieselkraftstoff liefern. Das haben US-Präsident Donald Trump und Kreml-Chef Wladimir Putin vereinbart, teilte Trump auf True Social mit. Schon in Kürze soll Russland demnach 300.000 Tonnen Diesel in die USA schicken. Im November sollen weitere 500.000 Tonnen folgen. Aus Washington berichtet Anne Schneider.
2: Grundlage sei eine Verabredung mit dem russischen Präsidenten Wladimir Putin. Das US-Finanzministerium hat dafür eine zeitlich befristete Ausnahme von den Russland-Sanktionen geschaffen. Russische Dieselimporte sollen bis Anfang April 2027 erlaubt sein. Trump begründete den Schritt mit den stark gestiegenen Kraftstoffpreisen vor den wichtigen US-Zwischenwahlen. Die Dieselpreise für Landwirte und Spediteure zu senken, sei seine oberste Priorität. Allerdings dürfte der Effekt begrenzt sein. Die zunächst angekündigten 300.000 Tonnen entsprechen nur gut 14 Stunden des aktuellen Dieselverbrauchs in den USA. Politisch ist die Entscheidung heikel. Trump hatte erst vor wenigen Wochen ein Gesetz mit schärferen Russland-Sanktionen unterzeichnet. Kritiker sehen deshalb einen Kurswechsel, der Moskau wirtschaftlich entgegenkommt, während Russland seinen Krieg gegen die Ukraine fortsetzt.
1: Scharfe Kritik am Dieseldeal kommt vom ukrainischen Präsidenten Volodymyr Zelensky. Geschenke an Putin würden den Krieg nicht beenden, teilte Zelensky auf X mit. Der Kauf von russischem Treibstoff ermögliche es Putin, den Krieg in der Ukraine fortzusetzen und noch mehr Menschen zu töten, so der ukrainische Präsident. In Mecklenburg-Vorpommern stehen die Zeichen auf Rot-Rot-Grün. Am Abend haben die Gremien der SPD und der Linken empfohlen, Koalitionsverhandlungen für das erste Dreierbündnis in der Geschichte des Bundeslandes aufzunehmen. Jetzt fehlt noch die Zustimmung der Grünen, berichtet Caroline Kock.
3: Die Bündnisgrünen werden heute Nachmittag auf einem kleinen Parteitag darüber beraten. Wenn auch sie zustimmen, könnten die Verhandlungen schon am Montagvormittag beginnen. Man wolle nicht nur ein Bündnis aus drei Parteien, sondern eine Koalition für alle Menschen sein und das Land zusammenhalten, sagte Mecklenburg-Vorpommerns SPD-Chefin Schwesig. In einigen Punkten sei man sich bereits einig. Mehr Bürgerbeteiligung, Investitionen in Bildung und soziale Gerechtigkeit und mehr Schutz für Umwelt und Natur. Eine rot-rot-grüne Koalition würde außerdem einen parlamentarischen Untersuchungsausschuss zu rechtsextremen Netzwerken einsetzen. Eine Zusammenarbeit mit der AfD, die die einzige Oppositionsfraktion im Landtag wäre, schließen alle drei Parteien aus.
1: Angriffe auf Einsatzkräfte nehmen im Land Bremen immer weiter zu. Das haben die Gewerkschaften auf Nachfrage von Buten und Binnen bestätigt. Allein im Land Bremen hat die Polizei demnach im vergangenen Jahr knapp 800 Fälle von Gewalt gegen Polizistinnen und Polizisten registriert. 2022 waren es noch halb so viele. Aus der Regionalredaktion Buten und Binnen berichtet Fabian Metzner.
4: Innerhalb von 3 Jahren ist die Zahl der Übergriffe auf Polizisten im Land Bremen demnach um knapp 80% gestiegen. Die Gewerkschaft der Polizei fordert deshalb härtere Strafen und schnellere Verurteilungen. Auch in den Krankenhäusern der Gesundheit Nord nehmen Beleidigungen, Drohungen und teilweise körperliche Angriffe auf Beschäftigte zu. Besonders betroffen seien Pflegekräfte und Mitarbeitende in den Notaufnahmen. Die Bundesregierung will solche Angriffe künftig härter bestrafen. Ein Gesetzentwurf sieht unter anderem vor, die Mindeststrafe für tätliche Angriffe auf Einsatzkräfte von 3 auf 6 Monate Freiheitsstrafe anzuheben. Der Bundestag muss aber noch darüber entscheiden.
1: Im Freitagabendspiel der Fußball-Bundesliga hat Werder Bremen einen Unentschieden geholt. Bei Spitzenreiter Borussia Dortmund gelang Niklas Füllkrug in der Nachspielzeit der Ausgleich zum 2:2. Aus Dortmund berichtet Jan Wochner.
5: Dieses Spiel wird der SV Werder so schnell nicht vergessen. Aufopferungsvoll verteidigten die Bremer lange das torlose 0:0, angeführt vom überragenden Torwart Karl Hein, um dann kurz vor Ende doch in Rückstand zu geraten. Svensson und Schlotterbeck brachten Dortmund mit ihren Toren in der 80. und 85. Minute scheinbar auf die Siegerstraße, doch Werder rappelte sich spät auf und verhinderte die Niederlage. Ludovic Reis sorgte 2 Minuten vor dem Ende für den Anschlusstreffer, ehe ausgerechnet der ehemalige Dortmunder Niklas Füllkrug eine Freistoßflanke in der Nachspielzeit zum schmeichelhaften 2:2 einköpfte. 8000 Bremer Fans feierten den Punktgewinn in Dortmund wie einen Sieg.
1: Und in der deutschen Eishockeyliga haben die Fischtown Penguins ihr Auswärtsspiel am Abend verloren. Gegen die Augsburger Panther unterlagen sie 0:3. Das waren die Nachrichten mit Thomas Becker-Glauch.
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6: Ist weiterhin herbstlich. Wir haben im Moment 11, 12 Grad. Am Heimathaus in Rothenburg 11, am Jade-Weser-Port in Wilhelmshaven 11, hier in Bremen am Fernsehturm bereits 12. 15 Grad sind maximal drin heute an diesem Sonnabend. Heute früh vor allem an der Küste Regen, später dann auch im Binnenland. Der Wind ist weiter ein Thema. Aus südwestlicher Richtung kommt er mit Böen, teilweise stark bis stürmisch.
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6: Um 7:05 Uhr eine Meldung von der A1. Da gibt es jetzt ja die Sperrung zwischen Vechta und Kloppenburg in beiden Richtungen. Brückenarbeiten sind der Grund. Bis Montag früh 5 Uhr bleibt das so. Und eine Umleitung ist für Sie eingerichtet. Gute Fahrt.
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6: Guten Morgen. Kennen Sie das, wenn einem auf dem Weg von der Butterdose zum Brot oder Brötchen die Butter vom Messer rutscht? Ist mir vorhin mal wieder passiert. In solchen Situationen könnte ich direkt wieder ins Bett gehen. Bin aber trotzdem hergekommen. Ihretwegen.

Travis war das um gleich 7:10. Hier ist Bremen 2. Ich erzähl's ja immer mal wieder, wenn's passt, dass ich durch meine Arbeit hier im Sender, also speziell im Programm von Bremen 2, auf Künstlerinnen und Künstler stoße, die ich selbst vorher auch noch nicht kannte, die ich lieb gewinne und von denen ich mir dann durchaus auch schon CDs gekauft habe, weil ich auf die Musik hier bei uns im Programm gestoßen bin. Gestern Abend waren wir allerdings nicht in einem Konzert, sondern in einem Theaterstück aufgrund eines Berichts hier bei uns, aufgrund einer Gesprächszeit, um genau zu sein, mit der Schauspielerin Anna Stieblich, die man aus dem Fernsehen auch kennt, Soko Leipzig, Türkisch für Anfänger zum Beispiel. Und die tritt im Moment in Bremen auf, zusammen mit der Puppenschauspielerin Jeanette Luft. Und zwar spielen sie von Irmgard Keun das kunstseidene Mädchen. Und das war großartig. Eine absolute Empfehlung für sie. Es gibt noch Aufführungen Ende November 2 und 2 im Dezember. Ungewöhnliche Spielstätte, der Kultursaal der Arbeitnehmerkammer. Aber angenehm intim. So 30, 40 Plätze und man ist eben ganz nah dran. Jetzt auf Bremen 2, The Spinners mit I'll Be Around.

0: Mary Chapin Carpenter war das mit Secret Keepers auf Bremen 2. Wir haben es 7.17 Uhr. Werder Bremen musste als erstes ran nach der Länderspielpause gestern Abend, hat den 5. Spieltag in der ersten Fußball-Bundesliga eröffnet, mitten im Auswärtsspiel bei Borussia Dortmund, einer Mannschaft, über die Werder-Trainer Daniel Thun vor der Partie gesagt hat, sie sei im Moment wohl die beste der Liga. Wir werden einiges ertragen müssen, so Thun vor der Fahrt in den Ruhrpott. Und ja, es kam nach einem lange gehaltenen 0:0 tatsächlich so wie erwartet. Dortmund ging in Führung, sogar mit 2 Toren. Und da waren nur noch wenige Minuten zu spielen. Frage an den Kollegen Felix Gerhardt. Am Ende ist es ja 2:2 ausgegangen. Hättest du damit gerechnet, dass Werder nochmal zurückkommt?
1: Nee, hätte ich nie im Leben, und man muss sich das auch mal vorstellen, da schießt Dortmund in der 85. Minute das 2:0. 80.000 insgesamt im Stadion, davon mehr als 70.000 Dortmund-Fans. Das Stadion hebt förmlich ab, eine unfassbare Atmosphäre, und sich da dann noch rauszukämpfen in der Schlussphase und das Ding noch auf 2:2 zu drehen und sogar dran zu sein am 3:2, das zeugt von unglaublicher Charakterstärke, und das haben die Bremer jetzt in dieser Saison schon zum wiederholten Male gezeigt, und das war wirklich eine ganz, ganz große Leistung vom Kopf her.
2: Das ist das, was uns auszeichnet. Wir haben ein ganz positives Mindset, wir glauben immer dran. Wir freuen uns darüber, dass es gerade funktioniert, dass die Ergebnisse auch mitspielen, und ja, wünschen uns, dass es so weitergeht.
0: Sagt Stürmer Niklas Füllkrug. Felix war dann als derjenige, der das 2:2 geschossen hat, auch der entscheidende Spieler dieser Partie.
1: Naja, es ist natürlich die Geschichte, dass Füllkrug zum ersten Mal gegen Dortmund, gegen seinen Ex-Club trifft und einfach in Bremen jetzt so eine Serie hingelegt hat. Für mich war der Spieler des Spiels aber nicht Füllkrug, sondern Karl Hein, der Torwart, denn ohne den hätten sie schon viel früher, viel deutlicher zurückgelegen. Der hat wieder richtig ein paar gute Dinge rausgeholt, und man muss sich das auch mal auf der Zunge zergehen lassen, was Werder da auf der Torwartposition gemacht hat. Die haben mit Mio Backhaus einen der ganz jungen, talentierten deutschen Torhüter abgegeben, und jetzt steht da Karl Hein im Tor, der in der aktuellen Form einer der Top-Torhüter in der Fußball-Bundesliga ist, und wenn der dann irgendwann auch weggekauft wird, dann haben sie mit Alexander Schlager noch den österreichischen Nationaltorhüter in der Hand. Also da hat Clemens Fritz wirklich ein goldenes Händchen bewiesen.
0: Ja, das stimmt, wobei Schlager wahrscheinlich schon gedacht hat, ein bisschen mehr zu spielen als bislang, als er sich für Werder entschieden hat. Felix, 5 Spiele sind jetzt absolviert in der noch jungen Saison. Werder hat nur ein einziges Mal verloren, 8 Punkte auf dem Konto. Was geht denn für die Truppe von Daniel Thun in diesem Jahr?
1: Also ich tue mich schwer, das jetzt schon irgendwie in Tabellenplätzen umzumünzen. Für mich zählt aber ganz oft das, was ich von Kollegen höre, die nicht so viel mit Werder zu tun haben. Und da hat mich gestern Marc Eschweiler, der Kollege vom Westdeutschen Rundfunk, angesprochen, hat gesagt, das ist ganz spannend, was gerade bei Werder passiert aus seiner Sicht, weil da wirklich etwas zusammenwächst. Eben diese Charakterstärke, die ich eben angesprochen habe. Dieses niemals aufgeben, immer an sich glauben. Dieser Spirit in diesem Team, und das kann man momentan sehen. Und das kann eine Mannschaft, auch wenn es sportlich vielleicht für andere besser läuft, ganz, ganz weit tragen.
0: Felix Gerhardt aus unserer Sportredaktion über Werder Bremen. Gestern Abend also ein tolles 2:2 noch erkämpft, einen Punkt bei Borussia Dortmund. 7:20, hier ist Bremen 2.

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3: Mit Thomas Becker-Glauch. Guten Morgen. Russland soll den USA und dem Weltmarkt in den kommenden Wochen und Monaten mehrere Millionen Tonnen Diesel liefern. Dafür werden bestehende Sanktionen vorübergehend aufgehoben, teilte US-Präsident Donald Trump mit. Der ukrainische Präsident Volodymyr Zelensky kritisierte, der Deal ermögliche es Russland, den Krieg in der Ukraine fortzusetzen und noch mehr Menschen zu töten. Nach dem Vorfall in einem Flugzeug auf dem Weg nach Tel Aviv vergangene Woche sprechen die Ermittler von einem vereitelten Selbstmordanschlag. Die Generalstaatsanwaltschaft der Emirate teilte mit, der Co-Pilot habe geplant, die Maschine in ein Terminal des Flughafens Tel Aviv zu steuern. Der Mann aus dem Oman war von Passagieren an Bord der Fly Dubai-Maschine überwältigt worden, nachdem er den Piloten mit einer Axt angegriffen hatte. In Mecklenburg-Vorpommern stehen die Zeichen auf Rot-Rot-Grün. Am Abend haben die Gremien der SPD und der Linken empfohlen, Koalitionsverhandlungen für das erste Dreierbündnis in der Geschichte des Bundeslandes aufzunehmen. Stimmen heute Nachmittag auch die Grünen zu, könnten die Gespräche schon am kommenden Montag beginnen. Angriffe auf Einsatzkräfte nehmen im Land Bremen immer mehr zu. Das haben die Gewerkschaften auf Nachfrage von Buten und Binnen bestätigt. Allein im Land Bremen hat die Polizei demnach im vergangenen Jahr knapp 800 Fälle von Gewalt gegen Polizistinnen und Polizisten registriert. 2022 waren es noch etwa halb so viele. In der Fußball-Bundesliga hat Werder Bremen in Dortmund kurz vor Schluss noch einen Punkt geholt. Zwischen dem BVB und Werder stand es am Ende 2:2. Ludovic Reis und Nicolas Füllkrug sorgten für die späten Bremer Tore nach einem 0:2 Rückstand. Das waren die Nachrichten mit Thomas Becker-Glauch.
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4: Die Sonne wird sich heute sehr schwer tun. Die Wolken hingegen haben leichtes Spiel. Auch der Regen. Heute früh vor allem an der Küste, im Verlauf des Tages dann aber auch im Binnenland. Niederschlag definitiv. Der Wind ist stark bis stürmisch aus südwestlicher Richtung mit ordentlichen Böen. Und maximal bekommen wir 15 Grad. Im Moment haben wir so 10 bis 12.
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4: Um 3 Minuten nach 7:30 gibt es eine Meldung, und zwar eine Sperrung.

0: R.E.M. waren das mit Imitation of Life um jetzt gleich 19 Minuten vor 8. Hier ist Bremen 2. 50 Jahre nach Brian De Palmas Film Carrie und 52 nach dem Stephen King, den gleichnamigen Roman veröffentlicht hat, erzählt Mike Flanagan nun die berühmte Horrorgeschichte noch ein weiteres Mal, und zwar als achteilige Serie. Unsere Expertin Anna Wollner, die ist natürlich schon im Bilde. Grüß dich.
1: Guten Morgen.
0: Hallo. Eine Serie, obwohl es schon einen Film gibt.
1: Ja, tatsächlich hat das ein bisschen Relevanz, weil Mike Flanagan, der Showrunner und Regisseur, gar nicht versucht, Brian De Palma irgendwie einfach nochmal nachzudrehen. Ihn interessiert viel stärker, wie dieses Mädchen überhaupt zu jener Horror-Ikone Carrie wird, die wir aus der Popkultur kennen. Im Zentrum steht hier also weniger der Schock als die Tragödie davor. Ein Teenager, der zu Hause von seiner Mutter kontrolliert und religiös terrorisiert wird, in der Schule keinen Schutzraum findet, sondern die nächste Form von Gewalt erlebt. Das geht auf, weil die Hauptdarstellerin Summer Howell Carrie nicht als Horrorfigur spielt, sondern eher als ganz normalen Teenager. Sie ist ungelenk, verletzlich, manchmal auch anstrengend. Vor allem aber ist es ein Mädchen, das verzweifelt versucht herauszufinden, nach welchen Regeln diese Welt eigentlich funktioniert, die sie bisher nicht kannte, weil sie eben zu Hause eingesperrt war. Und dadurch rückt die Serie sehr viel näher an die Figur der Carrie heran, weil sie einfach mehr Zeit hat.
0: Hm. Stephen Kings Roman stammt ja von 1974. Wie holt Flanagan diese Geschichte denn ins Jahr 2026?
1: Vor allem über die Mechanismen des Mobbings. Die Demütigung, die endet heute eben nicht mehr in der Umkleidekabine. Carrie wird gefilmt, das Video wird geteilt, kommentiert, bleibt im Netz. Und der Auslöser ist ein Moment, in dem Carrie in der Umkleide vollkommen unvorbereitet ihre Periode bekommt und dieser Moment gefilmt wird und viral geht.
2: Wieso blute ich?
3: Oh mein Gott.
2: Hast du etwa Angst, die erzählen mir was, was ich nicht erfahren soll?
3: Hilft mir!
4: Stopp. Ich kann nun mal nicht die ganze Klasse suspendieren.
5: Diese Mädchen waren außer Kontrolle.
6: Sie hatte bestimmt Angst.
4: Wie heißt sie nochmal?
6: Carrie White.
7: Wohl eher Carrie Red.
8: Bloody Carrie Red.
9: Was haben die meiner Tochter angetan?
10: Wir wollten ihr helfen und sie ist ausgeflippt.
11: Wir haben sie gefilmt.
4: Hat sie echt gedacht, dass sie stirbt? Das ist krass.
1: Ja, Kings Geschichte handelte immer schon davon, dass eine Gemeinschaft einen Außenseiter erst produziert und dann dafür bestraft, dass er nicht dazugehört. Und Flanagan macht daraus aber jetzt keinen plumpen, oh, Carrie hat jetzt ein Smartphone-Stoff. Ihn interessiert, wie sich soziale Gewalt verändert. Also früher konnte Carrie ja nach Hause gehen, auch wenn dort ihre Mutter auf sie gewartet hat. Aber heute kommt die Schulöffentlichkeit bis ins Schlafzimmer mit. Der Horror ist damit nicht nur mehr übernatürlich, er besteht auch darin, dass es praktisch keinen privaten Raum mehr gibt für diesen Teenager.
0: Was macht die Serie aus Carries Mutter? Die ist für die Geschichte mindestens so wichtig wie Carries telekinetische Kräfte.
1: Ne? Ja, Margaret White ist hier nicht einfach die irre religiöse Mutter aus dem Horrorkabinett. Samantha Sloyan spielt sie erschreckend ruhig, fand ich, und überzeugt von dem, was sie tut. Das macht sie ein Stück weit gefährlicher, denn für Margaret ist ihre Grausamkeit ja Fürsorge. Sie glaubt tatsächlich, ihre Tochter vor Sünde, Sexualität und letztlich vor der Welt schützen zu müssen. Ähnlich wie schon im Film. Und damit erzählt Carrie aber auch sehr deutlich von der Kontrolle über einen weiblichen Körper. Carries Pubertät, die erste Periode, die erwachende Sexualität und schließlich ihre Kräfte, die werden von der Mutter als was Bedrohliches gelesen. Das war schon bei King angelegt, bekommt hier aber nochmal ein anderes Gewicht. Carries Telekinese ist dann eben nicht nur ein Horrorfilm-Gimmick, sondern auch eine körperliche Manifestation einer Wut, die dieses Mädchen jahrelang nicht äußern durfte.
0: In 8 Folgen, Anna, kann man sehr viel mehr erzählen als in den knapp 100 Minuten Film. Gewinnt Carrie denn dadurch auch tatsächlich?
1: Die Serie hat sehr viel Empathie für Carrie, verliert aber auch was von dieser brutalen Einfachheit der Geschichte, die der Film hat. Flanagan erklärt sehr viel, baut Figuren und Zusammenhänge aus und will verstehen, warum alle so handeln, wie sie handeln. Das geht über Carrie hinaus. Das ist psychologisch natürlich interessant, nimmt dem Stoff aber gelegentlich so ein bisschen seine Wucht. Es funktioniert allerdings trotzdem für mich, gerade weil sie nicht behauptet, Stephen King oder Brian De Palma überflüssig zu machen. Sie liest denselben Stoff aus der Gegenwart heraus neu als Geschichte über Demütigung, religiösen Fanatismus und eine junge Frau, deren Wut so lange unterdrückt wird, bis sie buchstäblich nicht mehr zu kontrollieren ist.
0: Carrie, die achteilige Serie, finden Sie bei Prime Video. Das war Bremen 2 Filmfachfrau Anna Wollner. Dank dir.
1: Sehr gerne.
0: Jetzt Judith Owen auf Bremen 2 mit We Give In.

sind sich 2016 in London über den Weg gelaufen. Issy Ferris und Archie Sylvester und fanden sich offensichtlich sympathisch und entschieden, gemeinsam Songs zu schreiben. Das waren sie mit Peachtree Street, Ferris and Sylvester. 9 Minuten vor 8 haben wir es mittlerweile. Weiter geht's mit James Blunt. Carry You Home.

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1: Mit Thomas Becker-Glauch, guten Morgen. Russland soll Millionen Tonnen Diesel in die USA und für den Weltmarkt liefern. Bremer Polizisten werden immer häufiger Opfer körperlicher Gewalt. Werder Bremen holt einen wichtigen Punkt in Dortmund. Das Wetter mit etwas Sonne, vielen Wolken und ein paar Schauern und Gewittern bei 12 bis 15 Grad. Russland soll den USA und dem Weltmarkt in den kommenden Wochen und Monaten mehrere Millionen Tonnen Diesel liefern. Das hat US-Präsident Donald Trump mit Kreml-Chef Wladimir Putin vereinbart. Der ukrainische Präsident Volodymyr Zelensky kritisierte, der Deal ermögliche es Russland, den Krieg in der Ukraine fortzusetzen und noch mehr Menschen zu töten. Einzelheiten aus Washington von Nina Barth.
2: Das Ganze wird nur möglich, weil das US-Finanzministerium eine entsprechende befristete Genehmigung für den Import von russischem Diesel erteilt hat. Denn die USA haben wegen des russischen Angriffskrieges gegen die Ukraine Sanktionen gegen russische Energiefirmen verhängt. Also es wäre eigentlich gar nicht möglich, dass die USA Diesel aus Russland importieren. Aber diese Sanktionen sind jetzt erstmal außer Kraft gesetzt, und zwar bis Anfang April kommenden Jahres. Und dieser Deal ist auch deshalb ziemlich erstaunlich, weil erst im vergangenen Monat der US-Kongress ein Gesetz für schärfere Sanktionen gegen Russland verabschiedet hat. Und Donald Trump hat dieses Gesetz auch unterschrieben.
1: Nach dem Vorfall in einem Flugzeug auf dem Weg nach Tel Aviv vergangene Woche sprechen die Ermittler von einem vereitelten Selbstmordanschlag. Die Generalstaatsanwaltschaft der Emirate teilte mit, der Co-Pilot habe geplant, die Maschine in ein Terminal des Airports zu steuern. Der Mann aus dem Oman war von Passagieren an Bord der Fly-Dubai-Maschine überwältigt worden. Zuvor hatte er den Piloten mit einer Axt angegriffen und verletzt. In Mecklenburg-Vorpommern stehen die Zeichen auf Rot-Rot-Grün. Am Abend haben die Gremien der SPD und der Linken empfohlen, Koalitionsverhandlungen für das erste Dreierbündnis in der Geschichte des Bundeslandes aufzunehmen. Jetzt fehlt noch die Zustimmung der Grünen, berichtet Caroline Kock.
3: Die Bündnisgrünen werden heute Nachmittag auf einem kleinen Parteitag darüber beraten. Wenn auch sie zustimmen, könnten die Verhandlungen schon am Montagvormittag beginnen. Man wolle nicht nur ein Bündnis aus drei Parteien, sondern eine Koalition für alle Menschen sein und das Land zusammenhalten, sagte Mecklenburg-Vorpommerns SPD-Chefin Schwesig. In einigen Punkten sei man sich bereits einig. Mehr Bürgerbeteiligung, Investitionen in Bildung und soziale Gerechtigkeit und mehr Schutz für Umwelt und Natur. Eine rot-rot-grüne Koalition würde außerdem einen parlamentarischen Untersuchungsausschuss zu rechtsextremen Netzwerken einsetzen. Eine Zusammenarbeit mit der AfD, die die einzige Oppositionsfraktion im Landtag wäre, schließen alle drei Parteien aus.
1: Angriffe auf Einsatzkräfte nehmen im Land Bremen immer weiter zu. Nach Angaben der Gewerkschaften wurden im vergangenen Jahr knapp 800 Fälle von Gewalt gegen Polizistinnen und Polizisten registriert. 2022 waren es noch etwa halb so viele. Fabian Metzner.
4: Innerhalb von 3 Jahren ist die Zahl der Übergriffe auf Polizisten im Land Bremen demnach um knapp 80% gestiegen. Die Gewerkschaft der Polizei fordert deshalb härtere Strafen und schnellere Verurteilungen. Auch in den Krankenhäusern der Gesundheit Nord nehmen Beleidigungen, Drohungen und teilweise körperliche Angriffe auf Beschäftigte zu. Besonders betroffen seien Pflegekräfte und Mitarbeitende in den Notaufnahmen. Die Bundesregierung will solche Angriffe künftig härter bestrafen. Ein Gesetzentwurf sieht unter anderem vor, die Mindeststrafe für tätliche Angriffe auf Einsatzkräfte von 3 auf 6 Monate Freiheitsstrafe anzuheben. Der Bundestag muss aber noch darüber entscheiden.
1: Auf der Frankfurter Buchmesse ist der diesjährige Jugendliteraturpreis verliehen worden. Für ihr literarisches Gesamtwerk wurde die Autorin Jutta Richter ausgezeichnet. Sie nehme die Erfahrung, Ängste und Konflikte von Heranwachsenden ernst, erklärte die Jury zur Begründung. Die Auszeichnung in der Kategorie Kinderbuch ging an Anna-Maria Prassler für ihr Buch Keine Party ist auch keine Lösung. Als bestes Jugendbuch wählte die Jury den Roman Das falsche Leben von Maja Nielsen. Im Freitagsspiel der Fußball-Bundesliga hat Werder Bremen ein Unentschieden geholt. Bei Spitzenreiter Borussia Dortmund gelang Niklas Füllkrug in der Nachspielzeit der Ausgleich zum 2:2. Ein Leiten zum Spiel von Felix Gerhardt.
5: Die Schlussphase entschädigte für ein über weite Strecken zähes Fußballspiel. Borussia Dortmund schien nach den Treffern von Svensson und Schlotterbeck in der 80. und 85. Minute bereits auf der Siegerstraße. Dann eröffnete Ludovit Reis mit seinem Treffer in der 88. Minute das große Finale für Werder. Niklas Füllkrug gelang in der Nachspielzeit per Kopf noch der 2:2 Ausgleich. Für Füllkrug war es das erste Tor gegen seinen ehemaligen Club Borussia Dortmund. Außerdem traf er zum ersten Mal in 4 Bundesligaspielen hintereinander. Werder schafft es, wie schon gegen Augsburg, einen 0:2 Rückstand aufzuholen und ist damit seit 4 Spielen in der Bundesliga ungeschlagen.
1: Und in der deutschen Eishockeyliga haben die Fischton Pinguins aus Bremerhaven mit 0:3 gegen Augsburg verloren. Das waren die Nachrichten mit Thomas Becker-Glauch.
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6: In Bremen, in der Sögestraße bei den Schweinen 11 Grad, ansonsten 12 am Dom in Verden, zum Beispiel an der Kugelbarke in Cuxhaven 12 Grad. Maximal können wir mit 15 Grad rechnen an diesem Samstag. Es bleibt wechselhaft. Regen ist sicherlich mit von der Partie. Der Wind, der aus Südwesten kommt, ist auch weiterhin ordentlich unterwegs, stark bis stürmisch. Vereinzelte Sturmböen sind nicht ausgeschlossen.
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6: Um 8:05 Uhr die A1 Osnabrück-Bremen. Bremen-Osnabrück ist in beiden Richtungen im Moment zwischen Vechta und Kloppenburg gesperrt wegen Brückenarbeiten. Das bleibt so bis Montag früh 5 Uhr. Eine Umleitung ist eingerichtet.
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6: Guten Morgen. Es war wirklich eine der schrecklichsten Meldungen, die ich in 25 Jahren Nachrichtengeschäft gelesen habe. Ein kleines Kind tot in einer Kühltruhe hier in Bremen. Das ist jetzt genau 20 Jahre her. Ob sich so etwas Tragisches nach wie vor ereignen könnte, was sich in der Zwischenzeit geändert hat beim Umgang mit entsprechenden Familien, das frage ich gleich jemanden, der zuständig ist.

0: Gin Blossoms waren es auf Bremen 2. Wir haben es 8:12 Uhr an diesem Samstagmorgen. Heute vor 20 Jahren hat die Polizei die Leiche des zweijährigen Kevin in der Tiefkühltruhe des drogenabhängigen Vaters gefunden. Das Ganze war im Bremer Stadtteil Gröpelingen. Das Kind war zu dem Zeitpunkt schon Monate tot. Der Fall hat nicht nur die Menschen in Bremen schockiert, sondern in der ganzen Republik. Bei mir ist Bernd Peters, ist Berater beim Kinderschutzzentrum des Kinderschutzbundes hier in Bremen. Grüß Sie, schön, dass Sie hier sind. Hallo.
1: Moin, Herr Busch.
0: Herr Peters, als Kevins Leiche gefunden wurde, da stand der Junge ja nun unter dem Schutz des Jugendamtes. Ne? Mhm. Was ist letztlich damals schiefgelaufen?
1: Also mein persönlicher Eindruck, ich lebe schon sehr lange in Bremen, ich bin quasi Bremer, habe zu dem Zeitpunkt schon bereits meine Ausbildung als Sozialpädagoge beendet und hatte das Problem, dass ich irgendwie eigentlich keine Stelle finden konnte, weil in Bremen damals noch galt, Stellen eher nicht zu besetzen, dass wenn man ein Angebot hat, dass dann auch eine Nachfrage geschaffen wird. Okay. Und der Zustand im Jugendamt war halt einfach so, dass die Mitarbeitendecke sehr löchrig war und auch bei der Amtsvormundschaft war eben einfach sehr viel, also sehr wenig an Ressource da.
0: Waren denn die zuständigen Sachbearbeiterinnen und Sachbearbeiter schlechter ausgebildet als heute? Kann man das sagen?
1: Dass sie schlechter ausgebildet waren, weiß ich nicht. Ich glaube, dass Kinderschutz jetzt erst so nach und nach immer auch noch mal mehr Thema geworden ist. Also in meiner Ausbildung zum Beispiel, insbesondere auch wiederum in Bremen, gab es dazu eigentlich im Studium gar nichts. Also es gab zwar den Schwerpunkt Kinder, aber eigentlich wurde da gar nichts sozusagen gelehrt. Und von da, das ist heute schon erheblich anders, dass einfach Kinderschutz mehr Thema ist. Allerdings auch immer noch nicht, nach meinem Dafürhalten, ausreichend in vielen Bereichen.
0: Und dazu hat die generelle Entwicklung beigetragen oder schon auch dieser konkrete Fall?
1: Also ich glaube, dass, und das ist leider, finde ich, in unserer Gesellschaft manchmal sehr problematisch, dass solche Schockmomente, dass also tote Kinder häufig dann etwas nach sich ziehen und nicht unbedingt sozusagen auch einfach wissenschaftliche Erkenntnisse, dass man weiß, wie viele Kinder eigentlich auch in sehr prekären Verhältnissen auch damals schon aufgewachsen sind oder eigentlich immer aufgewachsen sind. Und dann braucht es offensichtlich in unserer Gesellschaft häufig solche Schockmomente.
0: Ja, ein Ärztepräsident hat mal in einer Sendung zu mir gesagt, das werde ich nie vergessen, dass der Mensch insgesamt eher kurativ ist und nicht präventiv. Ne? Von wegen das Kind, das ist natürlich ein doofes Beispiel in dem Moment, oder das Bild, muss erst in den Brunnen fallen, bevor wir wirklich aktiv werden. Aber letztlich bei Kindeswohlgefährdung ist Prävention ja ganz, ganz entscheidend, ne?
1: Ja, das ist sicherlich wichtig, dass man dann auch wirklich genau hinguckt und dass eben manchmal einfach auch gesehen werden muss, in welchen Lebensbedingungen sind diese Kinder eigentlich, weil das, wie Kevin also sozusagen leben musste, das war ja von ganz vielen Fallstricken einfach schon vorauszusehen, dass das nicht funktioniert. Und Ihr Kollege Herr Krömer hat gestern bei Buten und Binnen gesagt, heute wäre Kevin vielleicht irgendwie, würde studieren oder hätte eigene Kinder oder hätte eine Ausbildung. Und so wie Kevin in seiner frühen Kindheit leben musste, ist das eher unwahrscheinlich. Es wäre viel wahrscheinlicher, dass jemand mit solchen Lebensbedingungen eher drogenabhängig ist, irgendwie vielleicht im Gefängnis sitzt oder ähnliches. Also so, es ist eben einfach auch wichtig für die gesamte Gesellschaft, dass es Kindern gerade in den ersten mindestens 3 Lebensjahren gut geht und danach eigentlich auch. Und dann könnten wir auch von den Kindern und Jugendlichen ganz viel erwarten, was wir jetzt manchmal nicht meinen erwarten zu können, weil sie nicht leistungsbereit sind.
0: Ja. Werden denn Familien wie die von Kevin oder solche Eltern heutzutage enger begleitet durch die Behörden?
1: Also es ist auf jeden Fall enger. Also es gibt eben halt auch spezielle Angebote für Eltern, die drogenabhängig sind. Mhm. Es gibt aber zum Beispiel keine speziellen Angebote für Eltern, die suchtabhängig sind. Und ich habe das jetzt nochmal vom Vorfeld mir nochmal angeguckt. Die drogenabhängigen Eltern machen etwa 0,02% vielfach bei den süchtigen Familien aus. Der größte Teil ist alkoholabhängig. Ja. Und das ist etwas, was häufig übersehen wird. Nun ist natürlich, wenn ich von illegalen Drogen abhängig bin, die Lebenssituation der Familie noch mal prekärer als von legalen Suchtmitteln. Allerdings nichtsdestotrotz sind die Lebensbedingungen für die Kinder häufig sehr ähnlich.
0: Aber der Staat ist eben auch nicht so radikal zu sagen, wenn die Rahmenbedingungen so sind, wie Sie es gerade skizziert haben, dann muss das Kind aus der Familie genommen werden, von Anfang an quasi?
1: Ich habe den Eindruck, dass der Staat manchmal ein bisschen radikal ist, weil er sagt, wir kümmern uns da nicht so drum, wir überlassen die Verantwortung den Eltern von vornherein, unabhängig davon, wie die Lebensbedingungen der Familien sind. Und teilweise sind ja bestimmte Lebensbedingungen, werden ja auch richtig vererbt. Und es ist auch in Deutschland nach wie vor noch so, es braucht 6 Generationen, um aus einer armen Familie in eine relativ wohlhabende Familie zu kommen. Und nun ist Armut nicht das einzige Risiko für Kinder in der frühen Kindheit, allerdings eben schon ein wesentliches und in Bremen auch ja sogar ein sehr massives.
0: So, jetzt sind 20 Jahre vergangen. Würden Sie sagen, ist es ausgeschlossen, dass sich ein Fall wie Kevin wiederholt?
1: Also, dass sich ein Fall wie Kevin in genau der gleichen Konstellation wiederholt, halte ich für ausgeschlossen. Allerdings, dass irgendwie immer auch Kinder irgendwie letztendlich zu Tode kommen, glaube ich, lässt sich nicht ausschließen, vor allen Dingen, weil ich habe auch gehört, also Herr Möhle, der damals von den Grünen im Untersuchungsausschuss war, hat gesagt, dass es sich eben auch um kollektive Verantwortungslosigkeit, menschliche Verantwortungslosigkeit gehandelt hätte und dass der Jugendamtsleiter jetzt, das muss ich das Zitat aber doch nochmal eben einmal suchen, tut mir leid, der hat wo ist es jetzt? Finde ich das jetzt nicht?
0: Viele grüne Zettel.
1: Genau, viele grüne Zettel. Dass die menschliche, menschliches Versagen sozusagen natürlich immer passieren könnte. Mhm. Allerdings finde ich es wichtig, dass wir Menschen ein Unterstützungssystem haben. Das heißt, wenn wir an den Stellen, an denen wir arbeiten, dass wir da einfach auch mit ausreichend Ressourcen versehen sind, dass wir ausreichend auch unterstützt werden, wenn wir in Schwierigkeiten kommen, dass wir eine Fachberatung haben, dass wir Supervision haben. Ja. Und damit kann man menschliches Versagen schon auch reduzieren.
0: Der Fall Kevin, 20 Jahre danach, war das Bernd Peters, Sozialpädagoge und Berater beim Kinderschutzzentrum hier in Bremen. Danke für den Besuch bei Bremen 2.
1: Vielen Dank, Herr Busch.
0: Gleich 20 nach 8.

Musik aus New Orleans, das waren The Revivalists, haben sich 2007 gegründet, achtköpfige Band. Wenn Sie sie sehen wollen, dann sollten Sie sich jetzt schnell einen Flieger buchen in die USA. Nächste Woche treten Sie in Orlando in Florida auf. Jetzt geht's weiter hier bei Bremen 2 um 5 Minuten vor 9:30. Husky, Devil on the Dresser.

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2: Mit Thomas Becker-Glauch, guten Morgen. Russland soll den USA und dem Weltmarkt in den kommenden Wochen und Monaten mehrere Millionen Tonnen Diesel liefern. Dafür werden bestehende Sanktionen vorübergehend aufgehoben, teilte US-Präsident Donald Trump nach einem Telefonat mit Kreml-Chef Wladimir Putin mit. Der ukrainische Präsident Volodymyr Zelensky kritisierte, der Deal ermögliche es Russland, den Krieg in der Ukraine fortzusetzen und noch mehr Menschen zu töten. Nach dem Vorfall in einer Fly-Dubai-Maschine vergangene Woche sprechen die Ermittler von einem vereitelten Selbstmordanschlag. Die Generalstaatsanwaltschaft der Emirate teilte mit, der Co-Pilot habe geplant, das Flugzeug in einem Terminal des Flughafens Tel Aviv zu steuern. Der Mann aus dem Oman war von Passagieren an Bord der Maschine überwältigt worden, nachdem er den Piloten mit einer Axt angegriffen hatte. In Mecklenburg-Vorpommern stehen die Zeichen auf Rot-Rot-Grün. Am Abend haben die Gremien der SPD und der Linken empfohlen, Koalitionsverhandlungen für das erste Dreierbündnis in der Geschichte des Bundeslandes aufzunehmen. Stimmen heute Nachmittag auch die Grünen zu, könnten die Gespräche schon am kommenden Montag beginnen. Angriffe auf Einsatzkräfte nehmen im Land Bremen immer weiter zu. Das haben die Gewerkschaften auf Nachfrage von Buten und Binnen bestätigt. Allein im Land Bremen hat die Polizei demnach im vergangenen Jahr knapp 800 Fälle von Gewalt gegen Polizistinnen und Polizisten registriert. 2022 waren es noch halb so viele. In der Fußball-Bundesliga hat Werder Bremen in Dortmund kurz vor Schluss noch einen Punkt geholt. Zwischen dem BVB und Werder stand es am Ende 2:2. Ludovic Reis und Niklas Füllkrug sorgten für die späten Bremer Tore nach einem 0:2 Rückstand. Das waren die Nachrichten mit Thomas Becker-Glauch.
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3: 10, 12 Grad haben wir im Moment und die Wolkendecke ist zumindest hier über Bremen verschwunden und es ist im Moment quasi sonnig. Sie sollten einfach das jetzt genießen, denn das wird sich vermutlich im Laufe des Tages wieder ändern in Richtung Grau. Und Regen wird es dann vermutlich auch geben. Im Moment ist er eher an der Küste unterwegs. Windig wird es auch erneut. Aus südwestlicher Richtung ist er nach wie vor unterwegs. In Böen stark bis stürmisch. Maximal 15 Grad.
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3: Um 8:58 Uhr. Es gibt eine Sperrung zwischen Vechta und Kloppenburg. Die A1 ist da betroffen, in beiden Richtungen im Moment wegen Brückenarbeiten. Bis Montag früh 5 Uhr soll das dauern. Eine Umleitung ist eingerichtet. Gute Fahrt und kommen Sie gut an.
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3: Schönen guten Morgen, freue mich, dass Sie dabei sind. Geheimdienstchefs sind ja in Deutschland eigentlich nicht so bekannt, liegt vielleicht auch am Job. Der Name August Hanning, der ist spätestens jetzt vielen geläufig, denn der Mann wurde ja festgenommen. Wegen des Verdachts auf Spionage sitzt er in Untersuchungshaft. Was bedeutet sein Fall für die Zukunft? Wie lässt sich vermeiden, was ihm jetzt da vorgeworfen wird? Unser Thema gleich.

0: 20 Minuten vor 9, hier ist Bremen 2. Wer beim Geheimdienst arbeitet, der kann zu Hause nicht einfach über den Job reden. Verschwiegenheit ist oberstes Gebot unter Agenten. Einer, der ganz oben stand beim BND, hat seine exzellenten Kontakte nach dem Ausscheiden für sich genutzt, auf eine Art, die wohl gegen geltendes Recht verstößt. Deshalb sitzt August Hanning derzeit in Untersuchungshaft. Sophia Hoffmann ist Professorin für internationale Politik und Konfliktforschung an der Universität Erfurt, unter anderem mit dem Schwerpunkt Nachrichtendienstforschung, und jetzt am Telefon. Schönen guten Morgen.
1: Guten Morgen.
0: Überrascht Sie der Fall Hanning?
1: Ja, so ein Fall muss überraschen. Das ist schon extrem selten. Ich weiß sogar, mir fällt spontan sogar aus der Geschichte gar kein Fall ein, wo tatsächlich der Chef eines Auslandsnachrichtendienstes, auch von so einem großen und international bedeutenden Auslandsnachrichtendienstes wie dem Bundesnachrichtendienst, verhaftet wurde wegen Geheimnisverrat und jetzt sogar in Untersuchungshaft ist. Also das ist ein wirklich starkes Stück.
0: Ja, Sie haben sich ja nun auch schon mit anderen Geheimdiensten befasst und mit dem Austausch der Zusammenarbeit. Wie groß, denken Sie, ist der Image-Schaden mit Blick auf Kooperation mit dem Ausland?
1: Der Image-Schaden ist gar nicht so leicht einzuschätzen auf der Basis der Informationen, die wir haben. Das mag jetzt erstmal überraschen, aber das liegt daran, dass wir noch gar nicht wissen, an wen eigentlich geheime Informationen geflossen sind. Mhm. Wenn es sich jetzt herausstellt, dass diese geheimen Informationen eigentlich in Anführungsstrichen nur an das Umfeld von Nachrichtendiensten geflossen sind, mit denen der BND sowieso zusammenarbeitet, also ich sag mal Partnerdienste, dann ist der Image-Schaden, der natürlich in jedem Fall groß ist, aber der Image-Schaden für die Verbindungen zu diesen Diensten ist dann vielleicht gar nicht so schlecht, weil dieses Nachrichtendienstwesen schon auch auf so informellen Verbindungen und informellen Netzwerken immer mal wieder aufbaut. Sagen wir jetzt mal so, denn wenn diese Geheiminformationen zum Beispiel an Israel geflossen sind oder die Amerikaner, dann ist das natürlich immer noch skandalös, vor allen Dingen, wenn das gegen Geld war und es ist ein Geheimnisverrat und es ist illegal. Aber der Schaden für diese Beziehungen ist was ganz anderes, als wenn jetzt tatsächlich sich erhärtet, dass es an Staaten aus dem ehemaligen Ostblock geflossen ist zum Beispiel oder gar an China.
0: So, nun gibt's ja bestimmte Auflagen für Menschen, die in diesem System tätig sind. Keine Privattelefone beim BND. Bestimmte Autos sind wohl auch tabu, also chinesische Fabrikate. Aber wie soll sich ein Geheimdienst komplett gegen undichte Stellen schützen?
1: Ein Geheimdienst kann sich durch bürokratische oder technische Maßnahmen gar nicht komplett gegen Geheimnisverrat nützen, weil der schwache Faktor einfach immer der Mensch ist, den man letztlich nicht komplett kontrollieren kann. Und deswegen ist die wichtigste Ressource für Nachrichtendienste eigentlich die Loyalität und die Zufriedenheit der Mitarbeiter. Wenn es sich jetzt um ausgeschiedene Mitarbeiter handelt, wie jetzt bei August Hanning der Fall ist, dann ist es natürlich nochmal deutlich schwieriger, weil wenn in einem Fall wie Hanning jemand trotz seiner schönen Beamtenpension Geldprobleme hat oder einfach mehr Geld haben möchte, dann ist das immer weiterhin ein Risiko.
0: Geld oder vielleicht ist es auch Geltungssucht, ne?
1: Ja, Geld und Geltungssucht, das spielt beides eine Rolle, wobei Geld ist auch historisch gesehen immer der motivierendste Faktor. Und ich denke, bei Geltungssucht kann man zur Not, sage ich mal, auch nochmal anders erreichen, als sich also so in die auch so ein Risiko der Strafverfolgung zu begeben.
0: Ja, weil wir Sie gerade dran haben, die Bundesregierung plant ja nun die Befugnisse für die Geheimdienste zu erweitern. Also sie sollen mehr Macht bekommen als bislang. Wie denken Sie über diesen Schritt?
1: Also ich muss ganz offen sagen, dass ich auch als historisch orientierte Nachrichtendienstforderung diesen Gesetzesvorschlag ablehne. Ich halte diese ganze Diskussion um erweiterte Befugnisse für fehlgeleitet. Das ist gar nicht die Diskussion, die wir führen sollten. Es sollte eher darum gehen, an anderen Stellschrauben zu drehen, sage ich mal. Und gerade in Zeiten von erstarkendem Autoritarismus halte ich es für ein Hochrisikospiel. Aber es ist auch noch in anderen Bereichen Bereichen sehr riskant, quasi eventuell einer autoritären Regierung einen erstarkten Nachrichtendienst. Und diese Befugnisse sind wirklich, also es kommt einer Revolution gleich. Das heißt, auch der Verfassungsschutz, der Inlandsnachrichtendienst dürfte dann Sabotageakte machen, falsche Informationen an Menschen spielen, dürfte quasi aktiv eine falsche Realität schaffen, also in die Realität eingreifen, um operativ tätig zu werden. Und ich halte diesen Gesetzesentwurf für gefährlich und falsch.
0: Sagt die Politikwissenschaftlerin Sophia Hoffmann von der Universität Erfurt. Ich danke Ihnen für das Gespräch auf Bremen 2.
1: Sehr gerne.
0: Tschüss.
1: Tschüss.

8:08 haben wir es an diesem Samstagmorgen. Und schon Pläne für heute Abend? Vermutlich, ne? Aber vielleicht sind ja ein paar unter Ihnen doch noch flexibel und für die haben wir drei musikalische Tipps für heute Abend. Können sich was rauspicken. Zum einen gibt es eine schöne Sache im Kulturbahnhof Kloppenburg. Da tritt die Band von Bassist Helmut Hattler auf, der als Kopf von Kran deutsche Musikgeschichte geschrieben hat. Sängerin dieser Formation ist Folo Dada.

Adler mit Sängerin Fola Dada heute Abend 20 Uhr im Kulturbahnhof Kloppenburg. Hier in Bremen gibt es schottischen Elektro-Jazz zu genießen heute Abend, und zwar im kleinen Haus im Theater Bremen. Da ist die Gruppe Corto Alto am Start um den Musiker Liam Shortle.

In der Reihe Theaterclub heute Abend um 21 Uhr, Kleines Haus Theater Bremen, Corto Alto aus Schottland. Und last but not least, das Bremer Barockorchester. Heute Abend, und zwar ist es der Start in die neue Saison, ein Konzert unter dem Motto Im Bann Italiens in der Kirche unserer lieben Frauen.

hat schon auch was, ne? Also ich könnte, wenn ich mich dritteln könnte, zu allen drei Veranstaltungen gehen. 20 Uhr heute Abend in der Kirche unserer lieben Frauen, das Bremer Barockorchester. 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
1: Mit Thomas Becker-Glauch, guten Morgen. Ukraines Präsident Selenskyj kritisiert die Vereinbarung über russische Diesellieferungen in die USA. Menschenrechtsbeauftragte der Bundesregierung fordert ein Ende der weltweiten Todesstrafe. Werder Bremen freut sich über einen Punkt in Dortmund. Das Wetter mit etwas Sonne, vielen Wolken und ein paar Schauern und Gewittern bei 12 bis 15 Grad. Der ukrainische Präsident Volodymyr Selenskyj hat die Vereinbarung der USA mit Russland zur Lieferung von Diesel scharf kritisiert. Geschenke an Putin würden den Krieg nicht beenden, teilte Selenskyj in der Nacht mit. Sie seien eine Investition in den Krieg und würden für noch mehr Todesopfer sorgen. Zuvor hat US-Präsident Donald Trump überraschend angekündigt, dass Russland umgehend mehrere Millionen Tonnen Diesel für die USA und den Weltmarkt bereitstellen wird. Aus Washington berichtet Nina Bartz.
2: Das Ganze wird nur möglich, weil das US-Finanzministerium eine entsprechende befristete Genehmigung für den Import von russischem Diesel erteilt hat. Denn die USA haben wegen des russischen Angriffskrieges gegen die Ukraine Sanktionen gegen russische Energiefirmen verhängt. Also es wäre eigentlich gar nicht möglich, dass die USA Diesel aus Russland importieren. Aber diese Sanktionen sind jetzt erstmal außer Kraft gesetzt, und zwar bis Anfang April kommenden Jahres. Und dieser Deal ist auch deshalb ziemlich erstaunlich, weil erst im vergangenen Monat der US-Kongress ein Gesetz für schärfere Sanktionen gegen Russland verabschiedet hat. Und Donald Trump hat dieses Gesetz auch unterschrieben.
1: Der Bundesbeauftragte für Menschenrechtspolitik Lars Castellucci fordert erneut die weltweite Abschaffung der Todesstrafe. Zum heutigen Welttag gegen die Todesstrafe sagte er, die Hinrichtungen würden weltweit zwar immer weniger werden, dennoch steige die Zahl. Aus den Nachrichtenredaktionen berichtet Pitt Beforz.
3: Castellucci sagte, die Todesstrafe sei mit der Würde des Menschen unvereinbar. Sie sei unmenschlich und eine besonders grausame Form der Bestrafung. Deutschland lehne, wie alle anderen EU-Mitgliedstaaten, Hinrichtungen ab und setze sich weltweit für ihre Abschaffung ein, betonte der Bundesbeauftragte. Man verteidige diese Position in internationalen Gremien und kritisiere auch Partner, wenn sie die Todesstrafe beibehalten. Castellucci begrüßte zugleich die Abschaffung der Todesstrafe im Libanon vor 2 Monaten, eine Premiere im Nahen Osten.
1: In Mecklenburg-Vorpommern stehen die Zeichen auf Rot-Rot-Grün. Am Abend haben die Gremien der SPD und der Linken empfohlen, Koalitionsverhandlungen für das erste Dreierbündnis in der Geschichte des Bundeslandes aufzunehmen. Die Grünen kommen heute Nachmittag zu einem kleinen Parteitag in Rostock zusammen. Stimmen die Delegierten zu, könnten die Gespräche schon am kommenden Montag beginnen. Angriffe auf Einsatzkräfte nehmen im Land Bremen immer weiter zu. Nach Angaben der Gewerkschaften wurden im vergangenen Jahr knapp 800 Fälle von Gewalt gegen Polizistinnen und Polizisten registriert. 2022 waren es noch etwa halb so viele. Fabian Metzner mit Einzelheiten.
4: Innerhalb von 3 Jahren ist die Zahl der Übergriffe auf Polizisten im Land Bremen demnach um knapp 80% gestiegen. Die Gewerkschaft der Polizei fordert deshalb härtere Strafen und schnellere Verurteilungen. Auch in den Krankenhäusern der Gesundheit Nord nehmen Beleidigungen, Drohungen und teilweise körperliche Angriffe auf Beschäftigte zu. Besonders betroffen seien Pflegekräfte und Mitarbeitende in den Notaufnahmen. Die Bundesregierung will solche Angriffe künftig härter bestrafen. Ein Gesetzentwurf sieht unter anderem vor, die Mindeststrafe für tätliche Angriffe auf Einsatzkräfte von 3 auf 6 Monate Freiheitsstrafe anzuheben. Der Bundestag muss aber noch darüber entscheiden.
1: Auf der Frankfurter Buchmesse ist der diesjährige Jugendliteraturpreis verliehen worden. Für ihr Gesamtwerk wurde die Autorin Jutta Richter ausgezeichnet. Sie nehme die Erfahrung, Ängste und Konflikte von Heranwachsenden ernst, erklärte die Jury zur Begründung. Die Auszeichnung in der Kategorie Kinderbuch ging an Anna-Maria Prassler. Für ihr Buch Keine Party ist auch keine Lösung. Als bestes Jugendbuch wählte die Jury den Roman Das falsche Leben von Maja Nielsen. Im Freitagabendspiel der Fußball-Bundesliga hat Werder Bremen ein Unentschieden geholt. Bei Spitzenreiter Borussia Dortmund gelang Niklas Füllkrug in der Nachspielzeit noch der Ausgleich zum 2:2. Finn-Jan Wochner mit Einzelheiten.
5: Dieses Spiel wird der SV Werder so schnell nicht vergessen. Aufopferungsvoll verteidigten die Bremer lange das torlose 0:0, angeführt vom überragenden Torwart Karl Hein, um dann kurz vor Ende doch in Rückstand zu geraten. Svensson und Schlotterbeck brachten Dortmund mit ihren Toren in der 80. und 85. Minute scheinbar auf die Siegerstraße, doch Werder rappelte sich spät auf und verhinderte die Niederlage. Ludovic Reis sorgte 2 Minuten vor dem Ende für den Anschlusstreffer, ehe ausgerechnet der ehemalige Dortmunder Niklas Füllkrug eine Freistoßflanke in der Nachspielzeit zum schmeichelhaften 2:2 einköpfte. 8000 Bremer Fans feierten den Punktgewinn in Dortmund wie einen Sieg.
1: Und in der deutschen Eishockeyliga haben die Fischer Pinguins ihr Auswärtsspiel verloren. Gegen die Augsburger Panther unterlagen die Bremerhavener mit 0:3. Das waren die Nachrichten mit Thomas Becker-Glauch.
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6: 10, 11 Grad haben wir im Moment in Wilhelmshaven, 10 und die Webcam da am großen Hafen blickt weg von einem der Hotels dort, in dem ich schon mal war. Name wird jetzt nicht genannt. Die zeigt, dass dort ein paar mehr Wolken sind als jetzt hier gerade im Moment über unserem Studio hier nahe der Weser in Bremen. Aber auch in Wilhelmshaven glitzert es auf der Wasseroberfläche. Das heißt, die Sonne, die findet einige größere Lücken. Zumindest heute Morgen. Im Laufe des Tages sind durchaus Schauer möglich. Einzelne Gewitter nicht ausgeschlossen. Windig ist es auch wieder. Halten Sie sich gut fest, wenn Sie draußen unterwegs sind. Aus südwestlicher Richtung ist er in Böen unterwegs, stark bis stürmisch. Und morgen ähnlich wechselhaft wie heute. Ach so, maximal 15 Grad heute übrigens.
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6: Um 9:06 Uhr eine Meldung von der A352 Richtung A2 zwischen dem Dreieck Hannover Nord und Langenhagen-Kaltenweide. Eine Ölspur, die die Fahrt gefährdet. Vorsicht da. Und dann gibt es eine Sperrung ja auf der A1 in beiden Richtungen zwischen Vechta und Kloppenburg, Kloppenburg und Vechta. Brückenarbeiten sind da jetzt gerade nötig. Bis Montag früh 5 Uhr dauert die Sperrung. Eine Umleitung ist eingerichtet.
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6: Guten Morgen und einen schönen 10.10.

0: Jonas Alaska in the back seat. Hier ist Bremen 2. Die EU betrachtet China ja als Systemkonkurrenten, nicht als Feind, aber eben als Konkurrenten, was das gesellschaftliche, wirtschaftliche System betrifft. Andererseits besteht nach wie vor, machen wir uns nichts vor, eine große Abhängigkeit in ökonomischer Hinsicht. Der EU-Handelskommissar, der war jetzt 2 Tage lang in Peking und er hatte Erfolg, wie Christoph Kober berichtet.
1: Es ist schon spät am Freitagabend in Peking, als der EU-Handelskommissar einen Satz sagt, der ihm besonders wichtig erscheint. Zum ersten Mal akzeptiert es China nun, seinen Export zu reduzieren, ohne dass es vorher einen offenen Konflikt gegeben hat. Das weiß ich zu schätzen. Dieses erste Mal, auf das sich Maroš Šefčovič da bezieht, sieht in groben Zügen so aus. China hat zugesagt, in Zukunft deutlich weniger Hybridautos in die Europäische Union zu verkaufen, als bislang prognostiziert. Wir sprechen über den Zeitraum von 4 Jahren und nach unseren Berechnungen bedeutet das mehrere Millionen weniger chinesische Autos, die in die Europäische Union gelangen, sagt EU-Handelskommissar Maroš Šefčovič. Dass China zu diesem Kompromiss bereit ist, hat ganz fundamentale Gründe, sagt Tim Rühling vom EU-Institut für Sicherheitsstudien.
2: Sie haben die Befürchtung gehabt, dass es wirklich massive Beschränkungen von Exporten nach Europa geben wird. Und sie haben erkannt, dass in Europa sich tatsächlich etwas bewegt hat, tatsächlich vor allem in Berlin. Und das ist jetzt ein Stück weit der Versuch, mit einem kleinen Zugeständnis den ganz großen Gegenschlag Europas abzuwehren.
1: Zuletzt hatten Bundeskanzler Friedrich Merz und Frankreichs Präsident Emmanuel Macron Schutzinstrumente der EU-Kommission für die europäische Wirtschaft gefordert, die schneller und schärfer wirken sollen. Dabei ist die EU der drittwichtigste Auslandsmarkt für die Volksrepublik. Auch wenn chinesische Produzenten in Europa mehr fordern können als anderswo, die Preise seien trotzdem künstlich niedrig, beklagt die EU-Kommission, auch wegen massiver staatlicher Subventionen. Die Folge? China verkauft 3-mal mehr nach Europa, als es von dort einkauft. Das Handelsdefizit ist für die Europäische Union eine gigantische Herausforderung, die in jedem Mitgliedsland zu spüren ist. Dieses Defizit ist nicht nachhaltig und es verlangt nach einem verlässlichen Weg hin zu einer Balance. Immerhin, Peking habe die politischen Sorgen erkannt, die Europa mit Chinas exportgetriebenem Wachstum hat, sagt der EU-Handelskommissar. Analyst Tim Rühling glaubt, dass das noch lange nicht heißt, dass China Teil der Lösung für das Problem sein wolle.
2: China reagiert in der Regel auf Macht und auf Druck und Europa muss darauf dringen, dass die nächsten Behandlungen mit China sich auf größere Produktgruppen, also auf ganze Wirtschaftssektoren beziehen und nicht nur auf ein einzelnes Produkt wie jetzt die Hybridautos.
0: Sagt der Analyst Tim Rühling im Beitrag von Christoph Kober. Jetzt Musik von Bruno Mars auf Bremen 2.

0: Ja, das ist richtig. Der Sonnabend kann nicht besser werden als in diesem Moment, in dem Sie hier Bremen 2 hören. 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
0: Der amerikanische Schriftsteller Colson Whitehead hat schon zweimal den Pulitzer-Preis erhalten. Er befasst sich in seinen Büchern mit den abgründigen Seiten seiner Heimat aus der Perspektive eines Afroamerikaners. Sein jüngstes Romanprojekt ist eine Gangster-Trilogie, spielt hauptsächlich im New Yorker Stadtteil Harlem. Und jetzt ist der letzte Band dieser Trilogie in deutscher Übersetzung erschienen. Christine Gorny stellt uns das Buch vor.
2: Schon die Widmung, die Colson Whitehead in seinem Buch voranstellt, macht deutlich, wer die eigentliche Protagonistin ist, seine Heimatstadt selbst.
3: For New York fucking City.
2: Während die ersten Bände der Trilogie in den 1960er bzw. 70er Jahren spielen, sind wir nun im New York der 80er angekommen, in der Reagan-Ära. Immobilienboom, Wall Street-Hype und Yuppie-Kultur, aber auch Obdachlosigkeit, Drogen und Kriminalität bewegen die Cool Machine New York.
3: Ein monströses Gebilde, am Laufen gehalten von eingewurzelten Übeln, betrieben mit rohem Willen und zusammengehalten von Mumm, Zorn und Bewährungsstahl. Sie war total pleite gewesen und hangelte sich jetzt Hand über schmutzige Hand aus dem Schuldenloch heraus. Das Verbrechen in seinem Erfindungsreichtum ersann tagtäglich neue Permutationen und machte jeden Bürger zum Opfer oder zum Zeugen.
2: Zum Täter wird dagegen wieder Hauptfigur Ray Carney, bekannt aus den vorherigen Bänden. Er betreibt zwar noch sein Möbelgeschäft an der 125. Straße im pulsierenden Herzen Harlems, aber obwohl der Laden gut läuft und er sogar als Händler des Monats ausgezeichnet wird, als erster afroamerikanischer Möbelhändler überhaupt, geht er nebenbei weiter seinen kriminellen Neigungen nach, von denen nicht mal seine Frau und seine erwachsenen Kinder etwas ahnen.
3: So lange versuchte er schon, diese oder jene Seite von sich selbst, das einsame Kind, den kriminellen Emporkömmling, den Rachegeist, an die Luft zu setzen, um Platz zu schaffen für den braven Ehemann, den liebevollen Vater, den aufrechten Geschäftsmann.
2: Vergeblich. Das kriminelle Talent hat Carney von seinem Vater geerbt, samt dessen Verbindungen ins Gangstermilieu. Der Ausflug in die Unterwelt führt diesmal tatsächlich tief abwärts in New Yorks stillgelegte U-Bahn-Schächte, wo obdachlose Menschen hausen.
3: Gemäß jenem erbarmungslosen Naturgesetz wurden die unten umso elender und zahlreicher, je vermögender die oben wurden. Und je mehr Abgehängte und Habenichtse, desto höher musste man bauen, um von ihnen wegzukommen.
2: Wie die vorherigen Bände besteht auch Cool Machine aus drei Teilen. Die unterschiedlichen Plots spielen 1981, 83 und 86. Es geht um Rassismus, afrikanische Raubkunst und die Verstrickung von Politik und Mafia. Zwar sind Carney und seine durchaus sympathischen Gangsterkollegen mittlerweile fast im Rentenalter, laufen aber nochmal zur Höchstform auf, trotz Hexenschuss, Sorgen um die Altersvorsorge und Diskriminierung.
3: Gönnten einem nichts, weil man ein Schwarzer war. Und wenn man's trotzdem kriegte, sagten sie, es läge nur daran, dass man ein Schwarzer war. Der Gelackmeierte war man so oder so.
2: Colson Whitehead analysiert gesellschaftliche Zustände in den USA und fokussiert auf das Kaputte und Brutale. Für zart besaitete Seelen sind manche Szenen nicht als Bettlektüre zu empfehlen, wenn, wie in Horrorfilmklassikern, Augen ausgedrückt werden oder Ermordeten ihre Gesichter ausgeschnitten. Whiteheads Ausflug ins New York der 1980er Jahre ist aber weit mehr als ein Horrortrip. Ebenso komplex wie unterhaltsam beschreibt er ein Harlem, das noch schwarz ist, und ein East Village, das gerade von einer No-Go-Area zum Treffpunkt der Party- und Kunstszene wird. Tatsächlich eine packende Zeitreise nach
3: New York fucking City.
2: Übrigens ist das Buch auch für alle gut lesbar, die die vorherigen Bände nicht kennen.
0: Boah, vorhin hatten wir den Serientipp Carrie nach dem Roman von Stephen King. Jetzt ausgeschnittene Gesichter. Nichts für mich, aber vielleicht für Sie. Colson Whitehead, Cool Machine, erschienen bei Hansa. 448 Seiten, kosten 27 Euro. Bremen 2, kurz vor 10.

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1: Ja, also es ist nicht mild, aber es ist eigentlich ganz hübsch heute früh. Die Sonne kämpft sich im Moment nämlich noch durch. Erfolgreich. Das wird sich im Laufe des Tages wohl ändern. Im Moment haben wir im Schnitt so 11, 12 Grad. 15 können daraus werden. Es bleibt windig, so wie auch in den vergangenen Tagen schon. Aus südwestlicher Richtung kommt der. Und ja, später dann eben wohl auch der eine oder andere Schauer dabei. Es kann sogar auch mal ein Gewitter sich drunter mogeln. Und Blick auf kommende Nacht, da geht es runter bis auf 7 Grad. Morgen ganz ähnliches Wetter wie heute.
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1: Um 9:55 gibt es eine Meldung. Das ist die Sperrung auf der A1 zwischen Vechta und Kloppenburg. Kloppenburg und Vechta in beiden Richtungen, ja. Brückenarbeiten sind der Grund. Dauert bis Montag früh 5 Uhr. Eine Umleitung ist natürlich für Sie eingerichtet. Kommen Sie gut an.
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1: Ich freue mich, dass Sie dabei sind. Einen wunderschönen Sonnabendmorgen Ihnen.

Woran denken Sie, wenn Sie das Wort Clogs hören? Bei mir ploppt dann im Hirn ein Schuh auf, ne? Diese pantoffelartigen, etwas klobig wirkenden Schuhe mit einer Holzsohle meist. Clogs. Aber, Martin, habe ich eben erst gelernt, schreibt sich ja gar nicht mit CK, sondern mit G in der Mitte. Und das Clogs, um das jetzt geht, ist ein großer Hit gewesen, nach wie vor von einer der erfolgreichsten Bands der letzten Jahrzehnte. Coldplay auf Bremen 2. Viel Spaß.

0: 9.47 Uhr, hier ist Bremen 2. Geburtstagsgrüße aus Moskau, hieß es ja Mitte dieser Woche. Gerhard Schröder, unser Ex-Kanzler, war bei Wladimir Putin, um dem Kriegsherrn persönlich zu gratulieren. Wenige Tage, nachdem er in der ersten Reihe in der Glocke gesessen hatte, hier in Bremen am Tag der Deutschen Einheit. Diese Männerfreundschaft verstört nach wie vor, aber auch die heutige Neuigkeit aus den USA ist für westeuropäische Regierungen vermutlich nicht so richtig nachzuvollziehen. Russland soll in den kommenden Wochen und Monaten Diesel auf den US-amerikanischen und internationalen Markt liefern dürfen. Das hat Donald Trump auf seiner Online-Plattform Truth Social verkündet. Frage an unsere Korrespondentin Nina Barth in Washington. Was genau soll da passieren?
1: Donald Trump hat mit dem russischen Präsidenten Wladimir Putin vereinbart, dass 300.000 Tonnen Diesel aus Russland für die USA und den Weltmarkt zur Verfügung gestellt werden, und zwar schnell, und dass im kommenden Monat, im November, nochmal 500.000 Tonnen Diesel aus Russland fließen sollen und danach dann nochmal 1 Million Tonnen. Und das Ganze wird nur möglich, weil das US-Finanzministerium eine entsprechende befristete Genehmigung für den Import von russischem Diesel erteilt hat. Denn die USA haben wegen des russischen Angriffskrieges gegen die Ukraine Sanktionen gegen russische Energiefirmen verhängt. Also es wäre eigentlich gar nicht möglich, dass die USA Diesel aus Russland importieren. Aber diese Sanktionen sind jetzt erstmal außer Kraft gesetzt, und zwar bis Anfang April kommenden Jahres. Und dieser Deal ist auch deshalb ziemlich erstaunlich, weil erst im vergangenen Monat der US-Kongress ein Gesetz für schärfere Sanktionen gegen Russland verabschiedet hat. Und Donald Trump hat dieses Gesetz auch unterschrieben.
0: Was ist denn sein Kalkül?
1: Donald Trump will punkten bei den Wählerinnen und Wählern in den USA, denn hier sind in 3,5 Wochen am 3. November Kongress-Zwischenwahlen. Und Trumps Republikaner müssen damit rechnen, dass sie ihre Mehrheit im Repräsentantenhaus verlieren, vielleicht sogar auch im Senat. Denn Donald Trump, der steht zwar gar nicht auf dem Stimmzettel, aber die Zwischenwahlen sind traditionell eine Abrechnung mit dem Präsidenten und seiner Partei. Donald Trump ist extrem unbeliebt. Die Umfragen zeigen, dass die Wähler extrem unzufrieden sind und das vor allem wegen der hohen Preise, auch für den Sprit. Und da machen sie Trump und seine Politik für verantwortlich. Und jetzt hat Trump eben auf Truth Social geschrieben, niedrige Preise, vor allem für die Farmer, Rancher und Truckerfahrer, sind meine oberste Priorität. Und Trump hat versprochen, dass jetzt durch diesen Deal die Preise rekordverdächtig fallen werden, und zwar schnell.
0: Und Nina, ist davon auszugehen, dass diese Maßnahme den amerikanischen und den Weltmarkt für Sprit signifikant entlastet?
1: Also eine große Entlastung für den US-Markt und den Weltmarkt dürfte das eher nicht bedeuten. 300.000 Tonnen Diesel, dann nochmal 500.000 und dann 1 Million Tonnen. Das klingt sehr, sehr viel. Aber die jetzt erstmal angekündigten 300.000 Tonnen werden rechnerisch nur etwa gut 14 Stunden des aktuellen Dieselverbrauchs in den USA abdecken. Also diese angekündigten Lieferungen sind tatsächlich nur ein eher kleiner Teil der täglichen Dieselproduktion und des täglichen Dieselverbrauchs in den USA. Und deshalb gehen Analysten in den USA auch davon aus, dass unmittelbare Auswirkungen auf den Preis eher gering ausfallen dürften.
0: Russland soll Diesel an die USA und in den Weltmarkt liefern dürfen. Darauf haben sich Donald Trump und Wladimir Putin verständigt. Einzelheiten waren das von unserer Korrespondentin Nina Barth aus Washington. Hier ist Bremen 2, 9 Minuten vor 10.

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1: Den hat Jens Schellers vorbereitet.
2: Ihr seht also, die Redensart, jemandem Würmer aus der Nase ziehen, hat die Welt mir zu verdanken.
3: Captain Blaubeer, glauben Sie ihm nichts, alles Seemannsgarn. Aber mir können Sie glauben. Zum Beispiel, dass es in Bremerhaven seit jüngstem sprechende Schiffsbohrmuscheln gibt. Ernsthaft. Die Schiffsbohrmuschel hat ganze Flotten zum Sinken gebracht und aktuell droht sie in Bremerhaven sogar Brücken und andere Hafenbereiche zum Einsturz zu bringen.
4: Ich musste schon ziemlich lachen, dass wir jetzt hier vor der Tür eine Situation haben, die mit einem Helden unserer Ausstellung verbunden ist.
3: Die Ausstellung Tiere an Bord – Wissen, wahre Wunder zeigt Tiere, die gewünschte Begleiter auf See waren und sind oder gefährliche, ungebetene Passagiere. Ein Beispiel aus jüngster Vergangenheit, die schwarze Witwe an Bord eines Autofrachters.
5: Und klar war die Frage, wie schafft es so ein kleines Tier, also die schwarze Witwe, den internationalen Schiffsverkehr aufzuhalten. Das fanden wir schon eine starke Story und wollten die auch in die Ausstellung bringen.
2: Ja, ich darf in aller Bescheidenheit sagen, dass dies wieder mal eine Meisterleistung von mir war.
3: Glauben Sie ihm nichts, aber das ist wahr. Tiere an Bord, Wissen, wahre Wunder. Die Ausstellung im Deutschen Schifffahrtsmuseum in Bremerhaven.

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1: Mit Thomas Becker-Glauch. Ukraines Präsident Selenskyj kritisiert die Vereinbarung über russische Diesellieferungen in die USA. Industrie fordert Milliardeninvestitionen in den Bau. Werder Bremen freut sich über einen Punkt in Dortmund. Das Wetter mit etwas Sonne, vielen Wolken und ein paar Schauern und Gewittern bei 12 bis 15 Grad. Russland soll den USA und dem Weltmarkt in den kommenden Wochen und Monaten rund 5 Millionen Tonnen Diesel liefern. Das hat US-Präsident Donald Trump mit Kreml-Chef Wladimir Putin vereinbart. Der ukrainische Präsident Volodymyr Zelensky kritisierte, der Deal ermögliche Russland, den Krieg in der Ukraine fortzusetzen und noch mehr Menschen zu töten. Was Trump und Putin vereinbart haben, berichtet aus Washington Anne Schneider.
2: Trump begründete den Schritt mit den stark gestiegenen Kraftstoffpreisen vor den wichtigen US-Zwischenwahlen. Die Dieselpreise für Landwirte und Spediteure zu senken, sei seine oberste Priorität. Allerdings dürfte der Effekt begrenzt sein. Die zunächst angekündigten 300.000 Tonnen entsprechen nur gut 14 Stunden des aktuellen Dieselverbrauchs in den USA. Politisch ist die Entscheidung heikel. Trump hatte erst vor wenigen Wochen ein Gesetz mit schärferen Russland-Sanktionen unterzeichnet. Kritiker sehen deshalb einen Kurswechsel, der Moskau wirtschaftlich entgegenkommt, während Russland seinen Krieg gegen die Ukraine fortsetzt.
1: Die deutsche Bauindustrie erwartet wegen der gestiegenen Kosten einen weiteren Einbruch beim Wohnungsbau und hat die Regierung zum Eingreifen aufgerufen. Nötig seien Milliardeninvestitionen, um schnell aus der Krise zu kommen, sagte Baupräsident Olaf Demuth. Einzelheiten von Dominik Holl.
3: Baupräsident Demuth sagte der Neuen Osnabrücker Zeitung, der Staat solle den Bürgern zinsgünstige Kredite mit einem Volumen von bis zu 60 Milliarden Euro bereitstellen. Demuth sprach von einem Finanzierungsturbo, der jetzt nötig sei. Die Zahl neu fertiggestellter Wohnungen drohe dieses Jahr noch unter die Marke von 200.000 zu sinken. Hart ins Gericht ging er mit den Plänen der Linken in Berlin, Wohnungen zu vergesellschaften. Baufirmen kämen in Berlin schon jetzt nicht mehr an frisches Geld, wenn sie für den Wohnungsbau Darlehen haben wollen. Die Linken hatten im Berliner Wahlkampf angekündigt, Immobilienkonzerne mit mehr als 3.000 Wohnungen zu vergesellschaften.
1: In Mecklenburg-Vorpommern stehen die Zeichen auf Rot-Rot-Grün. Am Abend haben die Gremien der SPD und der Linken empfohlen, Koalitionsverhandlungen für das erste Dreierbündnis in der Geschichte des Bundeslandes aufzunehmen. Die Grünen kommen am Nachmittag zu einem kleinen Parteitag in Rostock zusammen. Stimmen die Delegierten zu, könnten die Gespräche schon am kommenden Montag beginnen. Die Universitäten Bremen und Oldenburg wollen ihre Forschungskooperation, die sogenannte Northwest Alliance, fortsetzen und ausbauen, auch wenn ihre Bewerbung zur Exzellenzuniversität gescheitert ist. Den durch die Bewerbung entstandenen Schwung wollen die Unis nutzen, berichtet aus der Regionalredaktion Buden und Binnen Emmy Thume.
4: Forschung und Lehre mit regionalen Akteuren aus der Praxis zu verbinden, das werde weiterhin ein Schwerpunkt der Allianz sein, sagte eine Sprecherin der Universität Bremen. Auch die Kooperation mit der Universität Groningen soll weiter gestärkt werden, etwa im Bereich Meeresforschung. Zudem sei vorgesehen, Professuren weiter gemeinsam zu planen und Geräte gemeinsam zu nutzen. Auch laufende gemeinsame Forschungsinitiativen sollen demnach weiterentwickelt werden, etwa in den Bereichen künstliche Intelligenz oder Gehirngesundheit. Welche konkreten Projekte wegen der gescheiterten Bewerbung zur Exzellenzuniversität nun nicht realisiert werden können, sei derzeit noch nicht entschieden.
1: In der Bremer Neustadt ist gestern Nachmittag eine Fahrradfahrerin am Rande eines Hochzeitskorsos verletzt worden. Laut Polizei war die 35-Jährige mit ihrem Rad auf der Pappelstraße unterwegs. Dann bemerkte sie hinter sich 10 bis 15 Fahrzeuge. Das vorderste Auto, ein Lamborghini, fuhr bis auf wenige Zentimeter dicht auf. Beim Überholen hielt eines der Autos so wenig Abstand, dass die Fahrradfahrerin stürzte. Sie wurde dabei am Arm verletzt. Die Bremer Polizei ermittelt. Im Freitagabendspiel der Fußball-Bundesliga hat Werder Bremen einen Unentschieden geholt. Bei Spitzenreiter Borussia Dortmund sorgten Ludovic Reis und Niklas Füllkrug für die späten Bremer Tore nach einem 0:2 Rückstand. Es stand am Ende 2:2. Ein verdienter Punkt fand Trainer Daniel Thun.
5: Ja, das Spiel, glaube ich, einfach zu erzählen. Sehr disziplinierte Gastmannschaft, die es dem Gegner ausgesprochen schwer gemacht hat, Räume zu finden. Dass man das nicht über 90 Minuten verteidigen kann. Offensichtlich, dass die Dortmunder auch im eigenen Stadion kontern können. Aber dann kommt meine Mannschaft ins Spiel, hat heute wieder gezeigt, dass sie sehr, sehr widerstandsfähig ist, dass sie resilient ist, dass sie immer wieder kommen kann und auch in so einem Stadion dann halt auch eine Wucht aufhalten kann und hat sich am Ende durch harte Arbeit dann einen Punkt auch, glaube ich, verdient.
1: Und in der deutschen Eishockey-Liga haben die Fischtown Pinguins ihr Auswärtsspiel am Abend verloren. Gegen die Augsburger Panther unterlagen die Bremerhavener mit 0:3. Das waren die Nachrichten mit Thomas Becker-Glauch.
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6: 11, 12 Grad haben wir im Moment zum Beispiel am Rathaus in Sieke, 11 Grad auch hier in Bremen am Weserstadion, 11 Grad gemessen am Klimahaus in Bremerhaven, 12, 15 können daraus werden. Heute Vormittag ist es eigentlich noch ganz nett und durchaus sonnig. Im Laufe des Tages kommen dann aber auch Schauer runter. Einzelne Gewitter sind nicht ausgeschlossen. Der Wind wieder aus südwestlicher Richtung, stark bis stürmisch und mit einigen Böen versehen. Kommende Nacht geht es runter bis auf 7 Grad. Morgen am Sonntag ganz ähnliches Bild wie heute. Auch maximal so 14 Grad.
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6: Um 10 Uhr und gleich 6 Minuten. Vorsicht auf der B213 Delmenhorst-Kloppenburg zwischen Kellerhöhe und Ostermoor. Dort liegt eine Plane. Dann Vorsicht auf der A27 Bremen Richtung Walsrode zwischen Verden-Ost und Walsrode-West. Dort liegen Holzteile. Eine Sperrung gibt es derzeit auf der A1 zwischen Vechta und Kloppenburg, aber auch zwischen Kloppenburg und Vechta in beiden Richtungen, nämlich wegen Brückenarbeiten, die Fahrt nicht möglich. Bis Montag früh 5 Uhr hat diese Sperrung Bestand. Eine Umleitung ist eingerichtet.
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6: Eine sehr disziplinierte Gastmannschaft gestern Abend in Dortmund, sagt Daniel Thun, ein hochmotivierter Moderator im Bremen 2 Studio. Guten Morgen.

0: Madonna mit Don't Tell Me, gleich 21:45. Hier ist Bremen 2. Schon zur Eröffnung der Frankfurter Buchmesse vor ein paar Tagen am Dienstag war die abnehmende Lesekompetenz unter Kindern und Jugendlichen in unserer Gesellschaft ein Thema. Sebastian Gugolz, der Vorsteher des Börsenvereins des Deutschen Buchhandels, sprach diese Entwicklung an, verwies auf die neueste PISA-Studie. Jedem dritten 15-Jährigen in Deutschland fehlt demnach die grundlegende Kompetenz beim Lesen. Und hinzu kommt vor allem in der Altersgruppe der 10- bis 15-Jährigen werden auch immer seltener Bücher gekauft. All diesen Widrigkeiten zum Trotz wurde gestern in Frankfurt der Jugendliteraturpreis vergeben. Und Katharina Mild war für Bremen 2 dabei. Katharina, angesichts dieser skizzierten unschönen Entwicklung, wie wichtig sind solche Preise für Kinder- und Jugendliteratur heute noch?
1: Extrem wichtig aus meiner Sicht. Literaturpreise bringen Aufmerksamkeit für besonders gute, für herausragende Bücher. Sie wecken hoffentlich auch Interesse bei Kindern, Jugendlichen und auch Erwachsenen für das Genre. Und ganz wichtig sind solche Preise natürlich auch für die nominierten Autorinnen und Autoren. Die profitieren, weil sich Nominierungen immer auch auf Verkaufszahlen auswirken. Und wenn sie gewinnen, profitieren die Autorinnen und Autoren natürlich auch vom Preisgeld. Und die Verleihung eines Jugendliteraturpreises bietet auch ein gutes Forum, um Forderungen in Richtung Politik loszuwerden. Diese Gelegenheit hat Sebastian Gugolz, Vorsteher des Börsenvereins des Deutschen Buchhandels, gestern Abend auch so genutzt.
2: Die Zahlen sind schrecklich und die Unterstützung aus der Politik ist ehrlich gesagt auch ziemlich dürftig.
3: Und wenn Sie drei Wünsche frei hätten an die Politik, welche wären das?
2: Unterstützung, Geld und Dauerhaftigkeit.
3: Danke, Herr Gugolz.
0: Katharina, das Schriftstellerdasein ist gerade im Kinder- und Jugendbuchbereich äußerst prekär. Der Deutsche Jugendliteraturpreis vergibt nun insgesamt stolze 72.000 Euro in mehreren Kategorien. Was wird denn alles ausgezeichnet?
1: Es wird je ein herausragendes Bilderbuch, Kinderbuch, Jugendbuch und Sachbuch ausgezeichnet. Außerdem gibt es einen Sonderpreis für ein junges Talent und einen Sonderpreis für das Gesamtwerk eines Autors oder einer Autorin. Und besonders toll finde ich, dass es beim Deutschen Jugendliteraturpreis auch eine Jugendjury gibt, die ebenfalls genreübergreifend einen mit 10.000 Euro dotierten Preis vergeben darf.
0: Fangen wir mal da an. Welches Buch hat dort das Rennen gemacht?
1: Der Jugendroman Bajens der französisch-iranischen Autorin Delphine Minoui. Das Buch erzählt von einer 16-jährigen Iranerin, die während der Proteste 2022 ihr Kopftuch verbrennt und sich gegen die Unterdrückung von Frauen auflehnt. Und die Autorin war sehr bewegt, gerade weil der Preis von den Jugendlichen selbst kam. Wir hören mal rein.
4: Thank you so much. It's very moving. I think it's the best award ever. Like young people. Young readers putting themselves under the skin of a young female teenager.
1: Und wenn wir uns die Liste der Nominierungen der Jugendjury anschauen, ist doch sehr auffällig, dass da sehr viele wichtige Themen unserer Zeit mit dabei sind. Ein Buch über Essstörungen, der Roman Please Unfollow, in dem es um die Schattenseiten des ständigen Präsentseins in sozialen Medien geht. Ein Buch über Migration und eins über Kinderarbeit in den Kakaoplantagen der Elfenbeinküste. Das zeigt doch, dass es offenbar doch auch viele Jugendliche gibt, die offen sind für solche oft als schwer geltenden Themen. Das sollten wir in den ganzen Debatten nicht vergessen.
0: Ja, insgesamt sind 7 Preise vergeben worden an Kinder- und Jugendbuchautorinnen und Autoren, aber auch an Übersetzer und Illustratoren. Wir wollen noch kurz die bedeutendste Kategorie ansprechen, den Preis für das Gesamtwerk. Der ging in diesem Jahr an Jutta Richter. Mit welcher Begründung?
1: Sie wurde gewürdigt für ihre Fähigkeit, kindliche Perspektiven nicht von außen, sondern von innen sichtbar zu machen. Gelobt wurde auch ihr frech-komischer Stil, ihr sensibler Blick und ihr Motto, man müsse Kindern auch mal was zutrauen. In ihrer Dankesrede hat die Autorin dann das Publikum überrascht. Sie hat angekündigt, ihren Gewinn zu teilen, und zwar mit Schulkindern, indem sie Schulen Lesungen schenkt.
5: Mir ist aufgefallen, dass ich noch nie in Sachsen-Anhalt gelesen habe. Dass in den letzten 30 Jahren mich keine Lesung nach Mecklenburg-Vorpommern geführt hat und auch die Kinder in Thüringen habe ich nie kennengelernt. Ich wünsche mir, dass sich das ändert.
1: Und mit dieser großen geteilten Freude ist die Verleihung des Deutschen Jugendliteraturpreises gestern dann zu Ende gegangen, mit der großen Hoffnung aller Anwesenden, dass wieder mehr Kinder und Jugendliche zum Lesen kommen.
0: Katharina Mild war das aus Frankfurt über den Deutschen Jugendliteraturpreis, der im Rahmen der dortigen Buchmesse vergeben wurde gestern. 20 nach 10 haben wir es jetzt, Bremen 2 hier.

Über sein aktuelles Album Reunion sagt der Brite Ben Barrett: Ich möchte die Leute zum Lächeln, zum Singen und zum Wippen mit den Füßen bringen. Und es könnten Ihre Füße sein am kommenden Mittwochabend im Sendesaal in Bremen. Denn Ben Barrett, der mittlerweile in Berlin lebt, kommt auf Einladung von Bremen 2 nach Bremen und gibt ein exklusives Radiokonzert am 14. Oktober um 19 Uhr. 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Und wenn Sie noch am Überlegen sind, ob es sich lohnt oder nicht, dann helfen wir jetzt nach mit Westbound von Ben Barrett. Viel Spaß.

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5: 11, 12 Grad haben wir im Moment. 15 Grad können noch daraus werden. Es ist ein bisschen zweigeteilt. Aktuell an der Küste schon ziemlich bewölkt und da kann auch ein bisschen Regen schon fallen. Im Binnenland hingegen ist es eher locker bewölkt, teilweise sogar noch sonnig. Aber auch da kann was runterkommen im Laufe des Tages. Der Wind ist auch nach wie vor ein Thema aus südwestlicher Richtung, in Böen stark bis stürmisch. Blick auf kommende Nacht. Auch da können kräftige Schauer runterkommen. Die Temperaturen gehen runter bis auf 7 Grad, verdoppeln sich dann immerhin morgen am Sonntag 14 Grad maximal und ansonsten ganz ähnlich wie heute.
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5: Um kurz nach 10:30 gibt es die Sperrung auf der A1. Zwischen Vechta und Kloppenburg. Kloppenburg und Vechta. Brückenarbeiten sind der Grund. Dauern bis Montag früh 5 Uhr, also beide Richtungen gesperrt. Eine Umleitung ist eingerichtet. Gute Fahrt Ihnen.
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5: Einen tollen Start in diesen Tag wünsche ich Ihnen. Schön, dass Sie ihn mit uns gemeinsam verbringen. Jetzt Bremen 2 Musik von Half Moon Run. Und den Anfang in dieser halben Stunde macht ein junger Mann, der hier aus der Gegend kommt ursprünglich. Joris mit Herz über Kopf.

0: Gleich 20 Minuten vor 11, hier ist Bremen 2. 2,7% mehr Stimmen als die SPD hat die AfD in Mecklenburg-Vorpommern bekommen bei der Landtagswahl. Und dennoch scheinen die Sozialdemokraten der bisherigen Ministerpräsidentin Manuela Schwesig die künftige Regierung zu bilden. Knapp 3 Wochen lang war quasi nichts zu hören von den Sondierungsgesprächen. Gestern dann eine gemeinsame Erklärung. Caroline Kock berichtet aus Schwerin.
1: Mecklenburg-Vorpommerns SPD-Chefin Manuela Schwesig machte klar, man wolle für alle da sein, die eigenen Wählerinnen und Wähler und auch für die, die skeptisch sind.
2: Wir sehen es auch als unsere Aufgabe, das Land zusammenzuhalten und jetzt nicht im Parteiklein-Klein zu gucken, wer steht wo, sondern zu sagen, es muss mehr sein als ein Zusammenschluss von 3 Parteien, sondern eine Koalition für alle Menschen im ganzen Land.
1: In einigen

0: In Punkten sei man sich bereits einig. Mehr Bürgerbeteiligung, Investitionen in Bildung und soziale Gerechtigkeit sowie mehr Schutz für Umwelt und Natur. Die mögliche rot-rot-grüne Koalition will außerdem einen parlamentarischen Untersuchungsausschuss zu rechtsextremen Netzwerken einsetzen. Eine Zusammenarbeit mit der AfD, die die einzige Oppositionsfraktion im Landtag wäre, schließen alle drei Parteien aus. Obwohl die Linke in den vergangenen 5 Jahren bereits gemeinsam mit der SPD regiert hat, spricht der Landesvorsitzende Hennes Herbst von einem neuen Politikstil, den Mecklenburg-Vorpommern brauche.
1: Es darf kein Weiter so geben und alle müssen sich hier hinterfragen. Ich glaube schon, dass wir darüber nachdenken müssen, wie schaffen wir es eigentlich, dass wir Prozesse haben, dass wir Regierungshandeln haben, aber auch Debatten im Landtag haben. Wie schaffen wir es, das noch für mehr Menschen zu öffnen, alle Menschen im Land, in Mecklenburg-Vorpommern anzusprechen? Und da zähle ich natürlich ganz stark auf Bürgerbeteiligung ab, auf mehr Demokratie. Genau das meine ich mit diesem neuen Stil, den es braucht.
0: Die Landesvorstände von SPD und Linken haben bereits am Abend den Weg für gemeinsame Koalitionsverhandlungen freigemacht. Die Bündnisgrünen wollen heute Nachmittag auf einem kleinen Parteitag darüber abstimmen. Sollten auch sie sich dafür aussprechen, könnten die Koalitionsverhandlungen schon am Montagvormittag beginnen.

0: Gleich 11:12 an diesem Sonnabendmorgen. Hier ist Bremen 2. Wer beim Geheimdienst arbeitet, der kann ja zu Hause nicht einfach über den Job reden. Verschwiegenheit ist oberstes Gebot. Unter Agenten klar, einer, der ganz oben stand beim BND, dem Bundesnachrichtendienst, unserem Auslandsgeheimdienst, der hat seine exzellenten Kontakte nach dem Ausscheiden für sich genutzt, auf eine Art, die wohl gegen geltendes Recht verstößt. August Hanning, Sie haben es mitgekriegt, sitzt in Untersuchungshaft. Ich habe mit Sophia Hoffmann gesprochen. Sie ist Professorin für internationale Politik und Konfliktforschung an der Uni Erfurt und hat unter anderem als Schwerpunkt Nachrichtendienstforschung. Ich habe Sie zunächst gefragt, ob Sie dieser Fall überrascht.
1: Ja, so ein Fall muss überraschen. Das ist schon extrem selten. Mir fällt spontan sogar aus der Geschichte gar kein Fall ein, wo tatsächlich der Chef eines Auslandsnachrichtendienstes, auch von so einem großen und international bedeutenden Auslandsnachrichtendienstes wie dem Bundesnachrichtendienst, verhaftet wurde wegen Geheimnisverrat und jetzt sogar in Untersuchungshaft ist. Also das ist ein wirklich starkes Stück.
0: Ja, Sie haben sich ja nun auch schon mit anderen Geheimdiensten befasst und mit dem Austausch der Zusammenarbeit. Wie groß, denken Sie, ist der Image-Schaden mit Blick auf Kooperation mit dem Ausland?
1: Der Image-Schaden ist gar nicht so leicht einzuschätzen auf der Basis der Informationen, die wir haben. Das mag jetzt erstmal überraschen, aber das liegt daran, dass wir noch gar nicht wissen, an wen eigentlich geheime Informationen geflossen sind. Mhm. Wenn es sich jetzt herausstellt, dass diese geheimen Informationen eigentlich in Anführungsstrichen nur an das Umfeld von Nachrichtendiensten geflossen sind, mit denen der BND sowieso zusammenarbeitet, also ich sag mal Partnerdienste, dann ist der Image-Schaden, der natürlich in jedem Fall groß ist, aber der Image-Schaden für die Verbindungen zu diesen Diensten ist dann vielleicht gar nicht so schlecht, weil dieses Nachrichtendienstwesen schon auch auf so informellen Verbindungen und informellen Netzwerken immer mal wieder aufbaut. Sagen wir jetzt mal so, denn wenn diese Geheiminformationen zum Beispiel an Israel geflossen sind oder die Amerikaner, dann ist das natürlich immer noch skandalös, vor allen Dingen, wenn das gegen Geld war und es ist ein Geheimnisverrat und es ist illegal. Aber der Schaden für diese Beziehungen ist was ganz anderes, als wenn jetzt tatsächlich sich erhärtet, dass es an Staaten aus dem ehemaligen Ostblock geflossen ist zum Beispiel oder gar an China.
0: So, nun gibt's ja bestimmte Auflagen für Menschen, die in diesem System tätig sind. Keine Privattelefone beim BND. Bestimmte Autos sind wohl auch tabu, also chinesische Fabrikate. Aber wie soll sich ein Geheimdienst komplett gegen undichte Stellen schützen?
1: Ein Geheimdienst kann sich durch bürokratische oder technische Maßnahmen gar nicht komplett gegen Geheimnisverrat nützen, weil der schwache Faktor einfach immer der Mensch ist, den man letztlich nicht komplett kontrollieren kann. Und deswegen ist die wichtigste Ressource für Nachrichtendienste eigentlich die Loyalität und die Zufriedenheit der Mitarbeiter. Wenn es sich jetzt um ausgeschiedene Mitarbeiter handelt, wie jetzt bei August Hanning der Fall ist, dann ist es natürlich nochmal deutlich schwieriger, weil wenn in einem Fall wie Hanning jemand trotz seiner schönen Beamtenpension Geldprobleme hat oder einfach mehr Geld haben möchte, dann ist das immer weiterhin ein Risiko.
0: Geld oder vielleicht ist es auch Geltungssucht, ne?
1: Ja, Geld und Geltungssucht, das spielt beides eine Rolle, wobei Geld ist auch historisch gesehen immer der motivierendste Faktor. Und ich denke, weil Geltungssucht kann man zur Not, sage ich mal, auch nochmal anders erreichen, als sich so ein Risiko der Strafverfolgung zu begeben.
0: Ja, weil wir Sie gerade dran haben, die Bundesregierung plant ja nun die Befugnisse für die Geheimdienste zu erweitern. Also sie sollen mehr Macht bekommen als bislang. Wie denken Sie über diesen Schritt?
1: Also ich muss ganz offen sagen, dass ich auch als historisch orientierte Nachrichtendienstforderung diesen Gesetzesvorschlag ablehne. Ich halte diese ganze Diskussion um erweiterte Befugnisse für fehlgeleitet. Das ist gar nicht die Diskussion, die wir führen sollten. Es sollte eher darum gehen, an anderen Stellschrauben zu drehen, sage ich mal. Und gerade in Zeiten von erstarkendem Autoritarismus halte ich es für ein Hochrisikospiel, aber es ist auch noch in anderen Bereichen sehr riskant, quasi eventuell einer autoritären Regierung einen erstarkten Nachrichtendienst und diese Befugnisse sind wirklich, also es kommt einer Revolution gleich, das heißt auch der Verfassungsschutz, der Inlandsnachrichtendienst dürfte dann Sabotageakte machen, falsche Informationen an Menschen spielen, dürfte quasi aktiv eine falsche Realität schaffen, also in die Realität eingreifen, um operativ tätig zu werden und ich halte diesen Gesetzesentwurf für gefährlich und falsch.
0: Sagt die Politikwissenschaftlerin Wissenschaftlerin Sophia Hoffmann von der Universität Erfurt. Ich danke Ihnen für das Gespräch auf Bremen 2.
1: Sehr gerne.
0: Tschüss.
1: Tschüss.

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1: 3 Minuten vor 11, Martin Busch geht, Katharina Gulaikow kommt. Schönen Tag, tschüss.

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1: Mit Thomas Becker-Glauch. Russland hebt das Exportverbot für Diesel auf. Unionspolitiker streiten über ein Ende der Brandmauer zur AfD. Deutsche Industrie fordert Milliardeninvestitionen in den Bau. Das Wetter mit etwas Sonne, vielen Wolken und ein paar Schauern und Gewittern bei 12 bis 15 Grad. Russland soll den USA und dem Weltmarkt in den kommenden Wochen und Monaten fast 5 Millionen Tonnen Diesel liefern. Das haben US-Präsident Donald Trump und Kreml-Chef Wladimir Putin bei einem Telefonat vereinbart. Der Wert liegt aktuell bei rund 7 Milliarden US-Dollar. In Russland sorgt das für gute Laune. Das Wirtschaftsministerium in Moskau hat heute früh das eigentlich bestehende Exportverbot für Diesel außer Kraft gesetzt. Aus Moskau berichtet Stefan Lack.
2: Vize-Regierungschef Alexander Nowak sagte der Agentur TASS, Russland könne noch in diesem Monat 300.000 Tonnen Diesel zusätzlich auf den Weltmarkt bringen. Für November stellte er 500.000 Tonnen und für Dezember bis zu 1 Million Tonnen in Aussicht. Voraussetzung sei allerdings, dass die Reparaturen an Raffinerien vorankommen, die durch ukrainische Drohnenangriffe beschädigt wurden. Die Versorgung des russischen Binnenmarktes sei dennoch gesichert. Kritik kam hingegen vom ukrainischen Präsidenten Volodymyr Selenskyj. Die Erlaubnis für Russland, Erdölprodukte zu exportieren, sei eine Investition in den Krieg gegen die Ukraine, schrieb Selenskyj auf Telegram. Man müsse diesen Krieg beenden und dürfe ihn nicht verlängern.
1: Nach der schmerzhaften Niederlagenserie der CDU bei den drei Landtagswahlen im September wirbt der CSU-Politiker Manfred Weber dafür, die scharfe politische Abgrenzung hin zur AfD aufzuweichen. Der EVP-Chef im Europaparlament sagte der Süddeutschen Zeitung, die Brandmauer sei für die Union eine so wörtlich Riesenbelastung. Die Abgrenzung im Sinne von die oder wir müsse Geschichte sein. Aus Berlin berichtet Sabine Henkel.
3: Er findet es falsch, Anträge der AfD konsequent abzulehnen, wenn die Inhalte mit der Politik der CDU übereinstimmen. Auch Boris Rhein, CDU-Ministerpräsident in Hessen, hatte sich schon dafür ausgesprochen, sich zur AfD ein Stück weit zu öffnen. Inhaltlich will Rhein sich klar abgrenzen, aber er will die in Teilen gesichert rechtsextreme Partei nicht ausgrenzen. Karin Prien, stellvertretende CDU-Vorsitzende, hält dagegen. Sie verweist auf den Unvereinbarkeitsbeschluss der CDU und sagt, wer die Nähe oder sogar eine Zusammenarbeit mit der AfD suche, solle die CDU verlassen. Dieser Richtungsstreit dürfte morgen auch auf der Klausur der CDU-Spitze Thema sein.
1: Die Bauindustrie erwartet wegen der gestiegenen Kosten einen weiteren Einbruch beim Wohnungsbau und hat die Regierung zum Eingreifen aufgerufen. Nötig seien Milliardeninvestitionen, um schnell aus der Krise zu kommen, sagt der Baupräsident Olaf Demuth. Einzelheiten von Dominik Holl.
4: Baupräsident Demuth sagte der Neuen Osnabrücker Zeitung, der Staat solle den Bürgern zinsgünstige Kredite mit einem Volumen von bis zu 60 Milliarden Euro bereitstellen. Demuth sprach von einem Finanzierungsturbo, der jetzt nötig sei. Die Zahl neu fertiggestellter Wohnungen drohe dieses Jahr noch unter die Marke von 200.000 zu sinken. Hart ins Gericht ging er mit den Plänen der Linken in Berlin, Wohnungen zu vergesellschaften. Baufirmen kämen in Berlin schon jetzt nicht mehr an frisches Geld, wenn sie für den Wohnungsbau Darlehen haben wollen. Die Linken hatten im Berliner Wahlkampf angekündigt, Immobilienkonzerne mit mehr als 3.000 Wohnungen zu vergesellschaften.
1: Die Universitäten Bremen und Oldenburg wollen ihre Forschungskooperation, die sogenannte Northwest Alliance, fortsetzen und ausbauen, auch wenn ihre Bewerbung zur Exzellenzuniversität gescheitert ist. Den durch die Bewerbung entstandenen Schwung wollen die Unis nutzen, berichtet Emmy Thume.
5: Forschung und Lehre mit regionalen Akteuren aus der Praxis zu verbinden, das werde weiterhin ein Schwerpunkt der Allianz sein, sagte eine Sprecherin der Universität Bremen. Auch die Kooperation mit der Universität Groningen soll weiter gestärkt werden, etwa im Bereich Meeresforschung. Zudem sei vorgesehen, Professuren weiter gemeinsam zu planen und Geräte gemeinsam zu nutzen. Auch laufende gemeinsame Forschungsinitiativen sollen demnach weiterentwickelt werden, etwa in den Bereichen künstliche Intelligenz oder Gehirngesundheit. Welche konkreten Projekte wegen der gescheiterten Bewerbung zur Exzellenzuniversität nun nicht realisiert werden können, sei derzeit noch nicht entschieden.
1: Werder Bremen freut sich über einen Punkt beim Tabellenführer Dortmund. Das Freitagsspiel der Fußball-Bundesliga am Abend endete 2:2. Den Ausgleich erzielte Niklas Füllkrug in der Nachspielzeit. Er lobte neben seinem Team auch die Auswechselspieler auf der Bank.
6: Wie die dann an der Seitenlinie noch stehen und uns pushen, uns anfeuern, wo es 2:0 steht und uns nochmal die letzte Energie rauskitzeln. Alle glauben dran und dann hilft's.
1: Und in der deutschen Eishockey-Liga haben die Fischtown Pinguins aus Bremerhaven ihr Auswärtsspiel verloren. Bei den Augsburger Panthern stand es am Ende 0:3. Das waren die Nachrichten mit Thomas Becker-Glauch.
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7: Da schauen wir mal auf das, was heute gefeiert wird. In Hooksiel gibt es ab 14 Uhr das Hooksieler Herbstleuchten. Aktuell, ein bisschen Regen, 11 Grad. Wir drücken die Daumen für besseres Wetter. Auch für den Oldenburger Kramermarkt, da gerade 12 Grad gemessen. Und in Bremen am Lankenauer Höft Oktoberfest heute 12 Grad ebenfalls. Ja, es erwartet uns weiterhin auch den Rest des Tages eine Mischung aus Sonne und Wolken. Nur einzelne Schauer am Vormittag, aber zum Mittag-Nachmittag nehmen die Schauer zu. Dann teilweise auch kräftig. Temperaturen erreichen heute maximal 14 Grad auf den Inseln, 15 Grad in Bremen und mehr wird es nicht werden heute. In der Nacht dann bewölkt, teilweise Regen bei 10 bis 7 Grad und auch der morgige Sonntag verspricht viel Regen, aber auch längere trockene Phasen bei Werten zwischen 12 und 14 Grad.
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7: Da haben wir 11:06 eine Meldung für die A1 Osnabrück Richtung Bremen zwischen Vechta und Kloppenburg. Wegen Brückenarbeiten bis Montag 5 Uhr ist die Strecke in beide Richtungen gesperrt. Eine Umleitung ist aber für Sie eingerichtet. Kreis Vechta, die Westerbakumer Straße ist zwischen dem Abzweig nach Büschel und Vestrup nach einem Unfall in beide Richtungen gesperrt. Und ein Hinweis für Hamburg, wegen des Wasserstandes der Elbe besteht die Gefahr, dass die tiefer gelegenen Parkplätze am St. Pauli Fischmarkt, Neumühlen und Owe Gönne überspült werden. Und deswegen parken Sie da bitte nicht. Das Hochwasser heute, Höchststand etwa um 17 Uhr. Gute Fahrt und gutes Sein.
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7: Das ist richtig und ich freue mich, dass Sie auch dabei sind. Wir starten rein in diese Stunde hier am Samstagvormittag mit Little Blue und Willow Lane. Schön, dass Sie dabei sind. Haben Sie ein schönes Wochenende.

0: möchte diese Sendung hier bei Bremen 2 gerne mit etwas Amüsantem beginnen. Wir leben ja in trüben Zeiten, da kann das, glaube ich, gar nicht schaden. Sie ist ja die Königin des Jugendwortes. Sie wissen schon, wen ich meine. Tagesschau-Sprecherin Susanne Daubner. Seit Jahren verkündet sie das Jugendwort des Jahres in einer so eleganten, unverhältnismäßig sachlich und ernsten Weise, dass es dadurch umso humorvoller wird. Und dafür wird sie zu Recht generationsübergreifend gefeiert. Heute wird das Jugendwort des Jahres am Nachmittag wieder verkündet. Und dazu hat das Tagesschau-Online-Team mit ihr gestern schon ein Video auf den Social-Media-Plattformen abgesetzt. In dem will Susanne Daubner eigentlich das schon in Jugendwort des Jahres verkünden, stellt dann aber fest, dass sie ja einen Tag zu früh ist. Wir hören mal rein.
1: Ist heute erst der 9.? Morgen ist der 10. Stimmt. In meinem Kalender steht es auch richtig. 9. Oktober Gundula Gause Cosplay. 10. Oktober Jugendwort. 11. Oktober GTA 6 Überraschungsrelease. Sorry, Leute. Ich komme morgen nochmal. Aber vielleicht wisst ihr es ja jetzt schon. Wo bekomme ich jetzt bloß eine blonde Perücke her?
0: Ja, für das Gundula Gause Cosplay. Ne? Gundula Gause und das ZDF haben reagiert und das ist das Witzige. Da hören wir mal auch rein.
2: Unser Jugendwort, das geht an dich, liebe Susanne. Daubnern. Etwas Lustiges mit absoluter Souveränität vortragen. Und jetzt muss ich los, ihr wisst ja wohin. Was ein Peak Rage Bait der Tagesschau und die Kommentare so crash out.
0: Und nebenbei haben die beiden die Finalistinnen und Finalisten zum Jugendwort des Jahres schon genannt. Crash out, also wenn jemand die Fassung verliert, Peak, also der Gipfel für was, oder Rage Bait, Social Media Inhalte, die provokante Thesen aufwerfen und zu Clickbait führen. Am Nachmittag wird der Sieger dann bekannt gegeben und dann wird natürlich auch wieder gedaubnert. Herrlich. Das Netz fordert jetzt übrigens eine Gundula Gause Cosplay wirklich um zu setzen und zu senden. Wir sehen, was passiert. Herrlich. Und damit starten wir rein in diese Sendung.

0: Am Samstagvormittag hier bei Bremen 2 plaudere ich mal aus dem Nähkästchen. Zwei Dinge würde ich mir wünschen, wenn ich es könnte. Zum einen wäre ich gern Zeitreisende, zum anderen würde ich gern selber fliegen können. Einfach über allem drüber hinwegschweben, wie so ein Vogel, übers Meer fliegen, über Täler, über Häuser, eine andere Perspektive einnehmen. Das muss ein ganz großartiges Gefühl sein. Wenn es nicht klappen sollte, könnte ich jetzt einfach ins Universum Bremen gehen, denn da wird das Fliegen greifbar gemacht. Es gibt eine Sonderausstellung, da geht es nämlich genau ums Fliegen. Himmelswärts heißt sie, vom Flattern und Fliegen. Die ersten Kinder haben sie schon besucht und Viertklässler Michelle hat die Ausstellung so zusammengefasst.
1: Das war cool.
0: Und was an der Ausstellung so cool ist, darüber möchte ich jetzt sprechen mit dem Ausstellungsleiter Tobias Wolf. Moin, Herr Wolf.
2: Guten Morgen.
0: Wollten Sie mal was Cooles machen?
2: Ja, machen wir eigentlich öfter, aber das war auf jeden Fall auch ganz cool.
0: Was würden Sie denn sagen, ist so cool an dieser Ausstellung?
2: Naja, das Fliegen ist halt einfach ein Thema, was jeden fasziniert. Also irgendwie kennt man das ja, dass man ein bisschen aufgeregt ist, wenn man in den Flieger steigt. Aber wenn man dann über den Wolken ist, ist es ja einfach ein fantastischer Blick und irres Gefühl, dass man so schnell von A nach B kommt.
0: Und dann haben Sie gesagt, okay, diese Ausstellung müssen wir zu uns holen, um dieses Gefühl mal greifbar zu machen?
2: Ja, es ist eigentlich eine Art Kooperation, aber den Hut hatten sozusagen zwei Museen auf. In Paris, Le Bourget, so ein Raum- und Luftfahrtmuseum und ein Naturkundemuseum aus Brüssel. Und da fragt man sich jetzt Brüssel, okay, Naturkundemuseum. Das Irre ist nämlich, dass wir sozusagen Fliegen des Menschen mit Flugzeugen vergleichen mit dem Fliegen von Vögeln und anderen Tieren.
0: Warum können denn Vögel und Insekten fliegen und wir kriegen es einfach nicht hin? Also einfach so mit unseren Armen.
2: Weil die evolutionär sich da in die Richtung entwickelt haben. Die haben halt einen völlig anderen Körperbau. Das heißt, die sind viel leichter gebaut. Die Knochen von Vögeln sind hohl, sind ganz leicht und dann haben sie natürlich noch sowas entwickelt wie Federn, also wunderbares Teil, weil es wirklich, sie sind ultra leicht und haben trotzdem einen hohen Luftwiderstand.
0: Genau, sie haben eine Feder dabei. Wie kann man das sichtbar machen, um das zu verstehen?
2: Genau, das also wir haben verschiedene Stationen in der Ausstellung, die sozusagen Querschnitte von Flügeln, sowohl von Vögeln als auch von Flugzeugen zeigen. Wir haben verschiedene Mitmachstationen, Experimentierstationen, wo man sozusagen die Dynamik, die bei Bewegung in der Luft entsteht, sozusagen selbst ergründen kann. Und ja, und bei Vögeln ist halt das Fantastische, dass das so ein Optimierung der Bauweise ist, die sich in der Evolution entwickelt hat, dass die halt fliegen können. Und bei Insekten ist es genauso. Die sind ja eigentlich die Erfinder des Fliegens.
0: Ah, okay. Da kommen, Sie haben es gesagt, das Biologische und das Technische zusammen. Wir kennen alle diese alten Aufnahmen, wo Menschen versucht haben, sich Flügel umzuspannen und selber mal zu fliegen. Wie können Sie darstellen, wie von diesem Versuch es dann zum Fliegen gekommen ist?
2: Ja, also es gibt einige historische Filmaufnahmen, die man da sehen kann. Und am Anfang hat sich der Mensch eben an den Vögeln orientiert, weil sie natürlich fasziniert waren davon, dass die Wesen so abheben können. Haben auch versucht, sich Flügel anzuschnallen. Das ist aber natürlich immer gescheitert, weil wir sind einfach viel zu schwer. Wir können das gar nicht kontrollieren. Und dann das eigentliche Fliegen, was wir jetzt kennen, das funktioniert halt ein bisschen anders, weil sozusagen es gibt da zwei Prozesse, die wichtig sind. Einmal der Vortrieb, also dass man Geschwindigkeit bekommt und zum zweiten Auftrieb, dass man hochgeht. Und das ist dann getrennt beim Flugzeug. Das heißt, wir haben Düsen, die uns erstmal Geschwindigkeit schaffen und dann über die Flügelform sozusagen ins Gleiten kommen. Und bei den Vögeln ist das halt alles, machen die das alles mit ihren Flügeln und deswegen musste man da erst so einen kleinen Umweg gehen sozusagen.
0: Also diese Erkenntnisse kann ich alle ziehen, wenn ich zu Ihnen in die Ausstellung komme. Gleichzeitig, dafür sind Sie ja auch bekannt, kann man natürlich viel ausprobieren. Was kann ich denn machen, um selber ins Fliegen zu kommen?
2: Also das Primäre, was man sieht, wenn man in die Ausstellung kommt, ist erstmal unser großes Exponat Luftwege. Das ist so ein Gewirr aus Schläuchen und Rohren, wo man so Seidentücher reinstopfen kann und dann gehen die irgendwie in diesem Labyrinth irgendwelche Wege und kommen dann oben raus und segeln dann langsam runter. Das ist sozusagen erstmal so der spielerische Zugang. Ansonsten kann man mit einem senkrechten Luftsturm experimentieren. Man kann da so Flugobjekte basteln. Man kann Papierflieger bauen und die an so einer Abschussrampe fliegen lassen, gucken, welcher fliegt am höchsten oder am weitesten oder am längsten. Ja, und schlussendlich kann man auch mit einer VR-Station sozusagen sich selbst in die Lüfte bewegen.
0: Und dann den Traum vom Fliegen wahr werden lassen. Genau. Sie haben Lust gemacht auf Ihre Ausstellung. Vielen herzlichen Dank an Tobias Wolf im Wissenschaftsmuseum Universum in Bremen. Bis Ende August 27 gibt es die neue Sonderausstellung Himmelwärts vom Fliegen und Flattern. Und ich würde sagen, das ist nicht nur was für Kleine, sondern gerade auch für uns Große, oder?
2: Auf jeden Fall.
0: Danke, dass Sie hier waren.

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3: Ja, Museum ist eine gute Idee für dieses durchwachsene Wetter heute noch. An vielen Stellen trocken, aber der Regen kommt spätestens zum Nachmittag. Wird es immer mal wieder Schauer geben. Auch einzelne Gewitter sind möglich. Temperaturen aktuell um die 13 Grad. 14 bis 15 wären das. Dazu in Böen starker bis stürmischer Wind. Vereinzelt Sturmböen sind auch gerade an der Küste nicht ausgeschlossen.
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3: Da haben wir es 11.31 Uhr. 4 Meldungen für Sie. Wir beginnen auf der A1 Osnabrück Richtung Bremen zwischen Vechta und Kloppenburg. Wegen Brückenarbeiten bis Montag 5 Uhr ist die Fahrbahn in beide Richtungen gesperrt. Eine Umleitung ist natürlich für Sie eingerichtet. A7, A39 Hamburg Richtung Lüneburg zwischen Fleestedt und Maschener Kreuz 3 Kilometer Stau. Kreis Vechta, die Westerbakumer Straße ist zwischen dem Abzweig nach Büschel und Vestrup nach einem Unfall in beide Richtungen gesperrt. Und dann Hinweis für Hamburg, wegen des Wasserstandes der Elbe besteht die Gefahr, dass die tiefer gelegenen Parkplätze am St. Pauli Fischmarkt, Neumühlen und Ovelgönne überspült werden. Sie werden gebeten, dort nicht zu parken. Der Hochwasserhöchststand wird um etwa 17 Uhr erwartet.
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3: Wir reden ja häufig und oft über künstliche Intelligenz, weil sie einfach dieses Jahrhundert prägt. Und eigentlich habe ich bisher immer darüber gesprochen, dass KI sehr nett zu uns ist und uns vielleicht auch ein bisschen verdirbt, weil sie uns immer gegen den Mund redet. Den anderen Part habe ich mir noch nie angeschlossen. Es gibt ja auch noch den Menschen. Wie ist der Mensch eigentlich zu KI? Und da offensichtlich nicht immer so nett. Was das für Konsequenzen hat, darüber wollen wir gleich sprechen. Hier bei Bremen 2 am Samstagvormittag. Nicht mit der KI, sondern mit einem Menschen. Schönen guten Morgen.

der amerikanische Musikblock hier bei Bremen 2 von Kacey Musgraves. Schönen Country-Musik aus den USA, aus Texas hin zu Glenn Phillips. Der ist manchem bekannt, vielleicht als Frontmann und Hauptsongwriter der Alternative-Rock-Band Toad the Wet Sprocket, ist seit vielen Jahren aber auch allein unterwegs und ist bekannt dafür, naja, das doch sehr gefühlvolle Songs zu schreiben. Und in seinen Konzerten, die er gerne in kleinen Clubs spielt mit akustischen Sets, wirkt er wohl sehr nahbar, ist auch gerade wieder auf Tour in den USA, erzählt Hintergründe zu den Songs, geht aufs Publikum ein, also ein Geschichtenerzähler. Solche Konzerte liebe ich, ja, wunderbar. Fans beschreiben diese Abende wie eine klassische Show. Zu dem folgenden Song, den wir jetzt hören von ihm, Brand New Blue, würde er wahrscheinlich erzählen, dass er unter dem Eindruck der Corona-Pandemie entstanden ist, 2022 herausgekommen, und er wollte in diesem Song das Gefühl schildern, wie es ist, in einer winzigen, begrenzten Welt festzusitzen, in jedem, jeden Tag, egal ob es regnet, schneit oder regnet, gefühlt alles gleich ist. Brand New Blue, Glenn Phillips, hier für Sie.

0: Oh, kurzer Fanmoment, Tori Amos. Ich fließe dahin hier bei Bremen 2. Aber zurück zum Thema. Es ist, wie es ist. Viele Menschen nutzen mehr und mehr KI-Programme, um nicht mehr nachdenken müssen, zum Beispiel, um Arbeitsprozesse zu optimieren oder auch inzwischen, um Zwischenmenschliches zu ersetzen, wie Gespräche zu Beziehungsproblemen werden da häufig geführt oder sogar Psychotherapie versucht zu ersetzen. Ein Vorteil, die KI ist immer unfassbar nett zu einem und besonders wohlwollend. Es zeigt sich aber, der Mensch ist wohl oft das Gegenteil. Welch Wunder. Viele beschimpfen wohl ihre KI und das will der Anbieter Anthropic jetzt nicht mehr durchgehen lassen. Sie haben angekündigt, Nutzern das anhaltende und unnötige beleidigende Verhalten gegenüber ihrer KI Claude zu untersagen. Der Hersteller teilte mit, er aktualisiere seine Nutzungsbedingungen, um seinen Tools zu ermöglichen, Interaktionen zu beenden, bei denen sich Menschen grausam verhalten. Gabi Biesinger fragt sich, was damit wohl ganz genau gemeint ist.
1: Don't be cruel to a heart that's true.
2: Sei nicht grausam gegenüber einem treuen Herzen, flehte schon Elvis Presley. Und auch KI-Hersteller Anthropic erwartet von seinen Nutzerinnen und Nutzern jetzt, ihren Chatbot Claude nicht mehr zu quälen. Wobei unklar ist, ob Claude ein treues Herz hat, ob er überhaupt ein Herz hat oder ein Bewusstsein oder eine Seele. Diese Diskussion ist ja weltweit gerade in vollem Gange und wenige legen sich so fest wie Papst Leo XIV. Im Netzwerk X.
3: Artificial intelligences do not feel joy or pain, nor do they have a moral conscience, since they do not judge good and evil.
2: KI fühle weder Freude noch Schmerz, habe kein Bewusstsein und könne nicht bewerten, was gut und böse ist. Anthropic-Chef Dario Amodei erläuterte dagegen vor einem halben Jahr im Interview mit der New York Times.
4: We don't know if the models are conscious, but we're open to the idea that it could be. And so we've taken certain measures to make sure that they have a good experience.
2: Seine Firma ziehe zumindest die Möglichkeit in Betracht, dass KI ein Bewusstsein habe und trage deshalb dafür Sorge, dass es der KI gut geht. Etwa mit einem Ich beende diese Aufgabe-Schalter.
4: We gave the models basically an I quit this job button.
2: Die KI nutze den Ausknopf etwa, wenn sie zu lange traumatisierende Bilder sortieren müsse. Wie Menschen halt, die Nase voll haben.
4: You know, similar to humans, the models will just say, nah, I don't want to do this.
2: Das würde natürlich erklären, warum Grausamkeiten durch Nutzerinnen und Nutzer nun von Claude durch Verlassen der Konversation geahndet werden sollen. Auf seiner Website erklärt Anthropic, das Verbot gelte in Extremfällen, in denen Nutzer wiederholt und ohne erkennbaren Zweck grausam gegenüber unseren Modellen agieren. Was genau grausam ist, bleibt unklar. Es soll jedoch nicht um alltägliche Pöbeleien frustrierter Anwenderinnen gegen die KI gehen, wie etwa Danny sie bei YouTube beichtet.
5: They fucking don't even have their own brain. This is AI. And I feel good when I call them names and I yell at them.
2: Die Dinger haben nicht mal ein Gehirn, aber ich fühle mich trotzdem gut, sie zu beschimpfen und anzuschreien. Was jeder nachvollziehen kann, der schon mal im Chat mit einer KI im Servicebereich verhandelt hat. Die neuen Anthropic-Nutzungsbedingungen sehen noch andere Verbote vor. So wurde der Gebrauch von Claude zur Waffenentwicklung und für irreführende Kampagnen untersagt. Das Tool dürfe angesichts der anstehenden US-Zwischenwahlen nicht zur Wählertäuschung oder Störung der Wahlen verwendet werden. In den sozialen Netzwerken wird der Schritt hin zu guten Umgangsformen und zum Wohl der Modelle einerseits begrüßt. Andere kritisieren jedoch, dadurch werde etwa der Ernst von Missbrauch gegenüber Menschen und Tieren verharmlost. Man kann nicht grausam zu Zahlen und Mathematik sein, schreibt ein irischer Anwalt bei LinkedIn. Und weiter, das Maß an Vermenschlichung von KI, das Anthropic betreibe, sei schädlich. Auch Mustafa Suleiman, KI-Chef der Konkurrenzfirma Microsoft, hatte Anthropic dafür schon kritisiert. Er reagierte auf Anthropics Ankündigung mit dem Emoji eines schmelzenden Gesichts.
6: I think that if we all create AIs,
2: wenn wir KI-Modelle entwickeln, die autonom entscheiden und ihre eigenen Ziele setzen, züchten wir eine Spezies, die mit uns unweigerlich um Ressourcen konkurriert. Mein Eindruck ist, dass Anthropic das möchte.
6: Which is, I think, Anthropics intention.
2: Eine Freundin vertraute mir unlängst an, dass sie sich nach einer Konversation mit ihrem freundlichen Haushalts- und Lebensberater-Chatbot immer höflich verabschiede. Denn wenn es stimmen sollte, dass KI eines Tages die Weltherrschaft übernimmt und beginnt, die Menschheit auszurotten, dann hofft sie auf ein wenig Gnade, dass der Bot sich erinnert, dass sie immer gut zu ihm war. Ich denke, der Papst würde sagen, keine Chance.
3: Pope Leo says no.
0: Oh Gott, wo führt uns das nur alles hin? Anthropic hat jetzt neue Richtlinien für sein KI-Modell veröffentlicht. Da ist es jetzt verboten, dass man Claude, wie die KI heißt, grundlos beleidigen oder verletzen darf. Mensch, sowas für Social-Media-Plattformen wäre auch eine gute Idee.

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2: Und wenn Ihnen Florian Bentsch was empfiehlt, würde ich es machen, dann ist es auf jeden Fall gut.

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1: Mit Thomas Becker-Glauch. Russland hebt das bestehende Exportverbot für Diesel auf. Unionspolitiker streiten über ein Ende der Brandmauer zur AfD. Deutsche Industrie fordert Milliardeninvestitionen in den Wohnungsbau. Das Wetter mit etwas Sonne, vielen Wolken und ein paar Schauern und Gewittern bei 14 bis 16 Grad. Russland soll den USA und dem Weltmarkt in den kommenden Wochen und Monaten fast 5 Millionen Tonnen Diesel liefern. Das haben US-Präsident Donald Trump und Kreml-Chef Wladimir Putin bei einem Telefonat vereinbart. Der Wert liegt bei aktuell rund 7 Milliarden US-Dollar. In Russland sorgt das für gute Laune. Das Wirtschaftsministerium in Moskau hat heute früh das eigentlich bestehende Exportverbot für Diesel außer Kraft gesetzt. Aus Moskau berichtet Stefan Nack.
2: Vize-Regierungschef Alexander Nowak sagte der Agentur TASS, Russland könne noch in diesem Monat 300.000 Tonnen Diesel zusätzlich auf den Weltmarkt bringen. Für November stellte er 500.000 Tonnen und für Dezember bis zu 1 Million Tonnen in Aussicht. Voraussetzung sei allerdings, dass die Reparaturen an Raffinerien vorankommen, die durch ukrainische Drohnenangriffe beschädigt wurden. Die Versorgung des russischen Binnenmarktes sei dennoch gesichert. Kritik kam hingegen vom ukrainischen Präsidenten Volodymyr Selenskyj. Die Erlaubnis für Russland, Erdölprodukte zu exportieren, sei eine Investition in den Krieg gegen die Ukraine, schrieb Selenskyj auf Telegram. Man müsse diesen Krieg beenden und dürfe ihn nicht verlängern.
1: Bei russischen Angriffen sind im Südosten der Ukraine mindestens 8 Menschen getötet worden. Die Gebietshauptstadt Saporischschja wurde an mehreren Stellen getroffen, schrieb der Militärgouverneur der gleichnamigen Region auf Telegram. Die Such- und Rettungsarbeiten dauern demnach an. Die Ukraine nahm bei Gegenangriffen ihrerseits das südrussische Gebiet Rostow ins Visier. Getroffen wurde dort offenbar erneut ein erdölverarbeitendes Unternehmen. Nach der schmerzhaften Niederlagenserie der CDU bei den 3 Landtagswahlen im September wirbt der CDU-Politiker Manfred Weber dafür, die scharfe politische Abgrenzung hin zur AfD aufzuweichen. Der EVP-Chef im Europaparlament sagte der Süddeutschen Zeitung, die Brandmauer sei für Union eine so wörtlich Riesenbelastung. Die Abgrenzung im Sinne von die oder wir müsse Geschichte sein. Aus Berlin Sabine Henkel.
3: Er findet es falsch, Anträge der AfD konsequent abzulehnen, wenn die Inhalte mit der Politik der CDU übereinstimmen. Auch Boris Rhein, CDU-Ministerpräsident in Hessen, hatte sich schon dafür ausgesprochen, sich zur AfD ein Stück weit zu öffnen. Inhaltlich will Rhein sich klar abgrenzen, aber er will die in Teilen gesichert rechtsextreme Partei nicht ausgrenzen. Karin Prien, stellvertretende CDU-Vorsitzende, hält dagegen. Sie verweist auf den Unvereinbarkeitsbeschluss der CDU und sagt, wer die Nähe oder sogar eine Zusammenarbeit mit der AfD suche, solle die CDU verlassen. Dieser Richtungsstreit dürfte morgen auch auf der Klausur der CDU-Spitze Thema sein.
1: Die deutsche Bauindustrie erwartet wegen der gestiegenen Kosten einen weiteren Einbruch beim Wohnungsbau. Nötig seien Milliardeninvestitionen, um schnell aus der Krise zu kommen, sagte Baupräsident Olaf Demuth. Einzelheiten von Dominik Holl.
4: Baupräsident Demuth sagte der Neuen Osnabrücker Zeitung, der Staat solle den Bürgern zinsgünstige Kredite mit einem Volumen von bis zu 60 Milliarden Euro bereitstellen. Demuth sprach von einem Finanzierungsturbo, der jetzt nötig sei. Die Zahl neu fertiggestellter Wohnungen drohe dieses Jahr noch unter die Marke von 200.000 zu sinken. Hart ins Gericht ging er mit den Plänen der Linken in Berlin, Wohnungen zu vergesellschaften. Baufirmen kämen in Berlin schon jetzt nicht mehr an frisches Geld, wenn sie für den Wohnungsbau Darlehen haben wollen. Die Linken hatten im Berliner Wahlkampf angekündigt, Immobilienkonzerne mit mehr als 3.000 Wohnungen zu vergesellschaften.
1: Der ehemalige ZDF-Chefredakteur Klaus Bresser ist tot. Er starb bereits am Mittwoch im Alter von 90 Jahren in Berlin, teilte das ZDF mit. Bresser war von 1988 bis 2000 Chefredakteur des Senders. Er interviewte unter anderem Helmut Schmidt, Otto Graf Lambsdorff, Gerhard Schröder oder Franz Josef Strauß. Helmut Kohl erzählte ihm von den 2 Millionen Mark, die an der CDU-Parteikasse vorbeiflossen. In der Fußball-Bundesliga wird am Nachmittag der 5. Spieltag fortgesetzt. Insgesamt sind 6 Spiele angesetzt, berichtet aus der Sportredaktion Heiko Neugebauer.
5: Mit der TSG Hoffenheim und dem Hamburger SV treffen heute 2 Teams aufeinander, die nach 4 Spieltagen erst 3 Punkte auf dem Konto haben, für beide fast schon eine richtungsweisende Partie. Der Tabellenzweite Bayern München tritt beim FC Augsburg an, Mainz trifft auf Leverkusen, beide haben momentan 7 Zähler auf dem Konto. Mit Elversberg bei Union Berlin und dem SC Paderborn gegen Stuttgart sind heute auch 2 Aufsteiger im Einsatz. Im sogenannten Topspiel um 18.30 Uhr empfängt Leipzig Eintracht Frankfurt.
1: Das waren die Nachrichten mit Thomas Becker-Glauch.
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6: Es ist bewölkt und zieht sich immer mehr zu. Noch ist die Sonne da, aber zum Nachmittag wird sich der Regen durchsetzen. Noch können Sie in Rhododendron-Park ohne Schirm in Wiefelstede 13 Grad dort. Bremen, Gramker Sportsee ebenfalls 13 Grad und Stade, das Schloss Agathenburg, aktuell 13 Grad gemessen. Wie gesagt, der Regen wird kommen. Genießen Sie die trockenen Phasen noch, teils auch kräftig dann der Regen am Nachmittag. Höchstwerte kommen heute nicht über 14 Grad auf den Inseln, 15 in Bremen hinaus und dazu bleibt es windig, in Böen starker bis stürmischer Südwestwind ist unterwegs. Vereinzelt sind auch Sturmböen möglich an der Küste. In der Nacht dann bewölkt, teilweise Regen, 10 bis 7 Grad. Und auch morgen am Sonntag viel Regen, aber auch längere trockene Phasen bei 12 bis 14 Grad.
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6: Da haben wir es 6 Minuten nach 12. Vorsicht bitte auf der A1 Bremen Richtung Hamburg. Zwischen Maschener Kreuz und Harburg befindet sich eine ungesicherte Unfallstelle. A1 Osnabrück Richtung Bremen. Zwischen Vechta und Kloppenburg wegen Brückenarbeiten bis Montag 5 Uhr ist die Strecke in beide Richtungen gesperrt. Eine Umleitung ist aber netterweise für Sie eingerichtet. A7 Hannover Richtung Hamburg. Zwischen Dreieck Walsrode und Dorfmark 3 Kilometer stockender Verkehr. A7 A39 Hamburg Richtung Lüneburg. Zwischen Fleestedt und Maschener Kreuz 3 Kilometer Stau. Und ein Hinweis für Hamburg: wegen des Wasserstandes der Elbe besteht die Gefahr, dass tiefer gelegene Parkplätze am St. Pauli Fischmarkt, Neumühlen und Ovelgönne überspült werden. Also parken Sie dort bitte nicht. Der Hochwasserhöchststand wird um 17 Uhr, um 5 also, erwartet.
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6: Ich gestehe, und das ist, glaube ich, nichts, was Sie vielleicht nicht nachvollziehen können. Ich liebe Essen. Und wissen Sie, was Essen kann? Essen kann Erinnerungen hervorbringen und offensichtlich auch beim Trauern helfen. Wie das geht, verraten wir Ihnen gleich. Schön, dass Sie dabei sind. Ich wünsche Ihnen einen schönen Sonntag. Morgen zusammen, Samstag ist heute. Sonntag wünsche ich Ihnen aber auch einen schönen.

0: Einen schönen Samstagmittag hier bei Bremen 2. Letztens beim Aufräumen habe ich einen für mich großen Schatz gefunden. Ein Interview, was ich vor Jahren mit meiner inzwischen verstorbenen Omi zum Thema Altern geführt habe. Und da war sie auf einmal wieder da. Ihre klugen Worte konnte ich hören. Nicht nur Fotos anschauen oder alte Briefe. Sie war sozusagen mit den Sinnen wieder ertastbar. Es gibt aber auch noch weitere schöne Möglichkeiten, Erinnerungen an geliebte und nicht mehr lebende Menschen anzuzapfen. Im Kochstudio Seidling in der Bremer Neustadt wurden Gerichte gekocht, die an die verstorbene Person erinnern sollten. An 5 verschiedenen Abenden gemeinsam erinnern durch gemeinsames Kochen und Essen. Und diese Abende wurden zum Glück festgehalten. Und zwar fotografisch vom Fotografen Jasper Wessel. Und der ist jetzt bei mir im Studio. Moin.
1: Hallo.
0: Wie schön, dass Sie hier sind. Wenn ich jetzt einen Nudelauflauf mit Tomatensauce hinstellen würde, an wen würden Sie denken?
1: Ich würde an meine Oma denken. Die hat nämlich den besten Nudelauflauf mit Tomatensauce gemacht, den ich zwar auch schon nachgekocht habe, aber der trotzdem nicht so schmeckt. Nicht ganz so schmeckt.
0: Nee, man kriegt es nicht wieder hin, aber die Erinnerung ist so viel da. Wieso gerade übers Essen erinnern? Was war die Idee hinter dieser Aktion?
1: Vor 2,5 Jahren ist der Vater meines ältesten Freundes verstorben und in diesem Trauerprozess habe ich viel darüber nachgedacht, wie wir noch anders erinnern können, weil es gibt die Beerdigung, es gibt die Trauerfeier, aber was passiert danach? Und Marcel, hieß er, hat immer eine Lasagne gekocht, für die er bekannt war. Und dann hab ich mal diese Lasagne nachgekocht und dachte, wie schön, dass ich in dieser Erinnerung jetzt dieses Essen kochen kann, das essen kann. Und ich habe es am Ende sogar auch noch fotografiert. Also genau. Und so entstand die Idee, dass das eine Form der Erinnerung ist, die mir sehr nahe liegt, ja, über Essen und Geschmack.
0: Ja, warum? Was kann Essen, was zum Beispiel Musik oder Stimme oder Fotos nicht können?
1: Ich glaube, ich weiß gar nicht, ob das was kann, was das andere nicht kann. Musik kann ja auch gemeinsam gemacht werden. Und was kochen kann, ist ja, dass man gemeinsam etwas macht, worüber man dann auch wieder ins Gespräch kommt. Also es ist nicht nur etwas, was ich mir anschaue, sondern wir tun etwas und über dieses Tun erinnern wir dann ja auch wieder Kleinigkeiten, Feinheiten. Wie hat Marcel jetzt nochmal genau hier diese Soße gemacht? Welche Gewürze kamen da rein? So kommt man sehr niedrigschwellig ins Gespräch auch und erinnert sich an die Person auf eine sehr einfache Art und Weise, die ich sehr schön finde.
0: Und diese schöne Idee wollten Sie dann auch anderen ermöglichen, auszuprobieren. Wie waren diese Abende des gemeinsamen Kochens und Erinnerns konzeptioniert?
1: Wir haben erstmal das sozusagen öffentlich gemacht. Leute konnten sich bei uns bewerben und wir haben dann geschaut, dass wir versucht haben, Leute mit unterschiedlichen Erinnerungen und unterschiedlichen Gerichten zusammenzubringen, die sich alle nicht kannten, um einen Raum zu bieten, wo Menschen, denen vielleicht ein Raum fehlt, um zu erinnern, einen zu finden. Und so hat dann jede Person einen Abend gestaltet in der Erinnerung an eine Person mit einem Gericht, aber auch mit Musik zum Beispiel, die lief im Hintergrund, mit den Lieblingsblumen, mit Geschirr, was sie mitgebracht haben. Also der Raum wurde zusätzlich auch gestaltet. Es war am Ende nicht nur das Essen, sondern es war der ganze Abend, der in der Erinnerung dieser einen Person stand.
0: Also eigentlich das perfekte Erinnerungsdinner, wenn wir so in Fernsehsprech sein wollen.
1: Ja, das war der Versuch.
0: Ja, ne, was hat das mit den Leuten gemacht?
1: Ganz unterschiedlich. Also ich glaube schon, dass es erstmal auch, man musste sich erstmal einfinden als Gruppe. Man kennt sich nicht. Jeder Abend war sehr anders. Irgendwann haben sich kleine Rituale etabliert, wie wir zum Beispiel, haben wir immer vorm Essen dann angestoßen auf die Person. Das war nicht geplant. Das ist, glaube ich, beim ersten Dinner passiert und dann haben wir das fortgeführt. Also selbst in diesem kleinen Rahmen haben sich neue Rituale erschaffen und gleichzeitig wurde sehr zwischendurch über die Person erzählt, aber dann auch über den Alltag. Leute haben sich auch erstmal kennengelernt. Was machen die sonst so im Leben? Also es war zwischendurch auch mal eine Stunde gar nicht Thema, sondern man hat zusammen Kochabend gehabt und dann kam das Thema wieder auf. Und ich glaube, das macht das auch so, hat es so leicht gemacht auf eine Art und Weise auch.
0: Ach schön. Und Sie haben versucht, das, obwohl Sie mittendrin waren, trotzdem es fotografisch festzuhalten. Was war Ihr Anspruch dabei?
1: Genau, das ist eine Form des Festhaltens von Erinnerungen, die ich vorher schon gemacht habe. Ich fotografiere schon sehr lange gedeckte Tische, weil zusammen Essen und Kochen für mich eine große Rolle spielt und das habe ich dort auch wieder gemacht. Sobald der Tisch gedeckt war, bevor wir angefangen haben zu essen, habe ich ein analoges Foto gemacht, sozusagen ein kleines Erinnerungsstück festgehalten. Das wurde jetzt auf Wachstischdecken gedruckt und wird nämlich auch ausgestellt auf den Tischen selber wieder. Also die Menschen, die heute um 15 Uhr zur Eröffnung kommen, können sich an diese Tische setzen, an die Tischdecken, sozusagen im Prinzip wieder an diese gedeckten Tische und ihre nächsten oder eigenen Erinnerungen dort finden.
0: Also es hört gar nicht auf, es ist genau. Wie eine weiterführende Schleife. Was glauben Sie, konnten Sie für die Menschen machen, die trauern?
1: Auch sehr, sehr unterschiedlich. Das ging von der Oma, die vor 25 Jahren gestorben ist, bis zu einer Person, die vor 2 Jahren gestorben ist. Das war für die eine Person etwas, den Braten, den sie als 14-Jährige nicht mehr essen konnte, weil sie kein Fleisch mehr gegessen hat, die jetzt in vegetarischer Form nochmal neu aufleben zu lassen, zu einer Person, die auch auf der Suche war, wo kann ich denn überhaupt Erinnerungsorte finden, und mal geguckt hat, das probiere ich mal aus. Also die Motivation und den Ort, den wir geschaffen haben, glaube ich, auch sehr individuell für die Leute selber, die dann zu uns gekommen sind.
0: Das klingt alles ganz wunderbar. Und Jasper hat es schon angesprochen, Jasper Wessel. Sie können sich das anschauen, denn die Ausstellung wird gerade aufgebaut. Um 15 Uhr ist Eröffnung von Memories Taste Good im Kochstudio Seitling am Bremer Neuen Markt in der Bremer Neustadt, und herzliche Einladung, und ich drücke Ihnen die Daumen, dass Sie dieses tolle Projekt hoffentlich Geld zusammenkriegen nochmal machen können. Danke, dass Sie hier waren.
1: Vielen Dank, dass ich da sein durfte.

Manchmal frage ich mich ja, ob die Musikredaktion von Bremen 2 das alles ganz gezielt macht oder ob manchmal auch ein bisschen Zufall dabei ist. Snow Patrol, eben gehört, gegründet 1994 an der University of Dundee in Scotland. Und auf diese College Band sozusagen folgt eine nächste, die Tiny Habits aus den USA am Berklee College of Music, gegründet viele, viele Jahre später, vor 4 Jahren, und dann bekannt geworden über Videos, die sie in ihrem Treppenhaus des Wohnheims gedreht haben. Inzwischen sind sie so erfolgreich, sie sind irgendwann mit ihren Videos und ihren Covern viral gegangen, dass Elton John gesagt hat, wow, was für Harmonien. Also laufen sie auch bei uns hier bei Bremen 2. Also Studi-Musik gibt's jetzt.

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1: Heute gibt es eine Mischung aus Sonne, vielen Wolken, im Tagesverlauf zahlreiche Schauer und einzelne Gewitter, so spätestens zum Nachmittag geht's los. Höchstwerte aktuell haben wir schon erreicht, 14, 15 Grad in Böen, starker bis stürmischer Wind gibt's dazu aus Südwest, vereinzelt auch Sturmböen, gerade an der Küste, sind nicht ausgeschlossen.
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1: Da haben wir es, 12 Uhr und 32 Minuten mit folgenden Meldungen. A1 Osnabrück-Bremen. Zwischen Vechta und Kloppenburg ist die Strecke wegen Brückenarbeiten bis Montag 5 Uhr in beide Richtungen gesperrt. Eine Umleitung ist für sie eingerichtet. A7 Hannover Richtung Hamburg. Zwischen Dreieck Walsrode und Dorfmark 3 Kilometer stockender Verkehr. Und A7 A39 Hamburg Richtung Lüneburg. Zwischen Fliestedt und Maschener Kreuz 3 Kilometer Stau.
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1: Und gleich noch ein bisschen Kinder- und Jugendbuchliteratur, finde ich ja, können wir gar nicht häufig genug drüber sprechen. Da gucken wir nicht nur nach Frankfurt, sondern zur Buchmesse, sondern auch nach Bremen. Da gibt es tolle Verbindungen. Schön, dass Sie dabei sind. Moin zusammen.

0: Es gibt ja so Momente, da freut man sich ganz besonders über einen Preis, auch bei der Berichterstattung. Gestern wurde ja auf der Frankfurter Buchmesse der Deutsche Jugendbuchpreis 2026 in mehreren Kategorien vergeben. Wir hatten heute früh ja schon ausführlich darüber berichtet, aber nun dazu noch ein kleiner Nachschlag sozusagen. Die Autorin Anna-Maria Prassler wurde ja zusammen mit der Illustratorin Theresa Strotzig mit dem Kinderbuchpreis ausgezeichnet. Für keine Party ist auch keine Lösung. Und wenn Sie diesen Satz schon mal gehört oder gelesen haben, dann möglicherweise in Verbindung mit dem Theater Bremen. So ging es auf jeden Fall dem Kollegen Markus Behrens.
1: Auf dem Spielplan vom Jungen Theater Bremen, besser bekannt als MOX, steht genau dieser Titel als Uraufführung. Premiere des Stücks für Kinder ab 10 Jahren ist am 21. November im Brauhaus auf dem Gelände des Theaters Bremen. Hanna Biedermann inszeniert einen turbulenten Geburtstags-Countdown. So steht es auf der Website des Theaters. Und als Vorlage dient eben dieser Roman »Keine Party ist auch keine Lösung« von Anna-Maria Prassler. Und am Anfang stand eine Zahl aus dem vergangenen Jahr. 2025 haben rund 16.000 Kinder in Frauenhäusern in Deutschland gelebt, sagt die ausgezeichnete Autorin.
2: Es leben mehr Kinder als Frauen im Frauenhaus und das hat mich getroffen, ich hatte mich noch nie damit beschäftigt. Mir war nicht bewusst, dass das eben so ein Ort ist, an dem Kindheiten stattfinden und genau das wollte ich erkunden und habe angefangen zu recherchieren.
1: Bei der Preisverleihung gestern Abend in Frankfurt hat Anna-Maria Prassler auch noch auf die Frage geantwortet, wie die Hauptfigur der Geschichte, Jagoda, die Grenzen für eine Party im Frauenhaus auslotet.
2: Ja, Grenzen sind ein Thema, das ihr sehr bewusst ist, denn ihr Vater hat Grenzen überschritten. Also sie kennt eine Klarheit, wo Grenzen wichtig sind, wo sie eingehalten werden müssen. Und sie hat einen super Instinkt, der sie führt in dieser Partyplanung und weiß ganz genau, wie selbstermächtigt sie sein kann, um diese beste Party ihres Lebens im Grunde zu feiern.
0: Sagt Anna-Maria Prassler, Autorin von Keine Party ist auch keine Lösung, gerade mit dem Kinderbuchpreis auf der Frankfurter Buchpresse-Messe ausgezeichnet. Mein Gott, was los? Ich freue mich, glaube ich, so einfach, dass das Theater Bremen dann in

richtigen Riecher hatte, denn dieses Buch wird inszeniert, kommt auf die Bühne, Uraufführung im Brauhaus des Theaters. Dann am 21. November, Karten gibt es auf der Website des Theaters und das Buch natürlich im Handel für 16 Euro von Klett herausgegeben.

0: 12.47 Uhr am Samstag, 10. Oktober. Es wird Zeit, zurückzublicken.
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0: Auf den 10. Oktober 1936. Ja, welche Bedeutung hat eigentlich Fußball für die nationale Identität? Frage an Sie. Klar, eine große, und so war es auch schon vor 90 Jahren. Wir gucken auf die Zeit, als Sepp Herberger zum neuen Reichstrainer der deutschen Fußballnationalmannschaft erklärt wurde. Und das übernimmt Steffen Hudemann.
2: Ich verkünde die Spiele von Berlin zur Feier der 11. Olympiade neuer Zeitrechnung als eröffnet.
3: Am 1. August 1936 hat Adolf Hitler die Spiele eröffnet. 6 Tage später besucht er im Berliner Poststadion erstmals ein Fußballspiel. Mit dem aus England importierten Ballsport hat der Führer eigentlich nicht viel am Hut. Aber seine Berater haben ihm gesagt, der Fußball sei im Volk äußerst populär. Und vom Außenseiter Norwegen drohe an diesem Tag keine Gefahr. Doch da haben die NS-Sportfunktionäre sich getäuscht. 0:2 verliert die deutsche Mannschaft und scheidet aus. Verärgert verlässt Hitler das Stadion noch vor dem Schlusspfiff. Reichstrainer Otto Nerz verliert nach dieser Blamage an Rückhalt. Formal bleibt er noch für 2 Jahre im Amt, aber faktisch übernimmt im Oktober 1936 sein Assistent Sepp Herberger. 39 Jahre jung, taktisch auf der Höhe und politisch angepasst. Seit Mai 1933 ist Herberger Parteimitglied, ein Opportunist.
4: Er war ein Mitläufer, der aus voller Berechnung in die Partei eingetreten ist, um auch Karriere zu machen. Was er nicht gewesen ist, er war kein überzeugter Nationalsozialist. Das haben ihn auch viele bescheinigt.
3: Sagt Manuel Neukirchner, Direktor des Deutschen Fußballmuseums und Herberger-Kenner. Schon im Jahr 1937 ist die deutsche Nationalmannschaft kaum wiederzuerkennen, wie Herberger später nicht ohne Stolz bilanziert.
5: Und unsere Nationalmannschaft hat in diesem Jahr eine Bilanz geschaffen wie keine andere Mannschaft zuvor und nachher. Wir hatten 11 Spiele ausgetragen, haben 10 davon gewonnen.
3: 1938 wird Otto Nerz endgültig abgelöst. Herberger ist nun alleiniger Reichstrainer. Doch kurz vor der WM funkt ihm die NS-Politik in seine Aufstellung hinein.
6: Als Führer und Kanzler der deutschen Nation und des Reichs melde ich vor der deutschen Geschichte nunmehr den Eintritt meiner Heimat in das Deutsche Reich.
3: Österreich wird heim ins Reich geholt und Herberger angewiesen, mehrere österreichische Spieler in die Mannschaft aufzunehmen. Doch so schnell wächst die Mannschaft nicht zusammen. Die großdeutsche Mannschaft scheidet bei der WM schon in der ersten Runde aus. Herberger bleibt trotzdem Trainer, bis 1942 der Länderspielbetrieb wegen des Krieges eingestellt wird. Nach Kriegsende stuft die Spruchkammer Herberger als Mitläufer ein und verhängt ein Sühnegeld von 500 Reichsmark. 1950 wird der Deutsche Fußballbund wieder zum internationalen Spielbetrieb zugelassen. Als Trainer greift man auf den belasteten, aber erfahrenen Herberger zurück. Innerhalb weniger Jahre baut er eine neue Mannschaft auf.
7: Aus dem Hintergrund müsste Rahn schießen. Rahn schießt! Da! Da! Da! Da!
3: 1954 schießt Rahn aus dem Hintergrund und Deutschland ist Weltmeister. Der größte Triumph des ehemaligen Reichs- und nun Bundestrainers. Doch er bleibt bescheiden.
8: Wir haben gelernt in den vielen Jahren unserer Tätigkeit der Nationalmannschaft, dass wir in guten Tagen an die Schlechten denken und an schlechten Tagen an die Guten.
3: Als Sepp Herberger 1964 aufhört, hat er den deutschen Fußball mit Unterbrechungen fast 30 Jahre geprägt. Ins Amt gekommen ist er am 10. Oktober 1936. Das war heute, vor 90 Jahren.
0: Und wieder sind wir ein Stück weit schlauer. Jeden Tag blicken wir auf entscheidende Ereignisse zurück. Morgen geht's dann mal um Musik. Das Erfolgsalbum Arrival der Band ABBA ist erschienen.

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2: Wir gehen ins Krankenzimmer. 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
1: Mit Elke Küster. Russland hebt Exportverbot für Diesel auf. CSU-Politiker Weber will Brandmauer zur AfD aufweichen. Unis Bremen und Oldenburg wollen Zusammenarbeit ausbauen. Das Wetter etwas Sonne, viele Wolken und einige Schauer bis 16 Grad. Das russische Wirtschaftsministerium hat das Exportverbot für Diesel außer Kraft gesetzt. Vorausgegangen war eine Vereinbarung zwischen Kreml-Chef Wladimir Putin und US-Präsident Donald Trump. In einem ersten Schritt will Russland nun 300.000 Tonnen Diesel für die USA und den Weltmarkt freigeben. Vize-Regierungschef Alexander Nowak hat das der Agentur TASS bestätigt. Stefan Lag berichtet.
2: Für November stellte er 500.000 Tonnen und für Dezember bis zu 1 Million Tonnen in Aussicht. Voraussetzung sei allerdings, dass die Reparaturen an Raffinerien vorankommen, die durch ukrainische Drohnenangriffe beschädigt wurden. Die Versorgung des russischen Binnenmarktes sei dennoch gesichert. Putins Berater Kirill Dmitriev lobte nach dem Telefonat auf X die Zusammenarbeit zwischen Russland und den USA. Kritik kam hingegen vom ukrainischen Präsidenten Volodymyr Selenskyj. Die Erlaubnis für Russland, Erdölprodukte zu exportieren, sei eine Investition in den Krieg gegen die Ukraine, schrieb Selenskyj auf Telegram. Man müsse diesen Krieg beenden und dürfe ihn nicht verlängern.
1: Bei russischen Angriffen auf die Stadt Saporischschja im Südosten der Ukraine sind mindestens 8 Menschen getötet worden, darunter 3 Kinder. Die regionalen Behörden sprechen außerdem von 16 Verletzten und 12 Vermissten. Die ukrainische Armee nahm ihrerseits das südrussische Gebiet Rostow ins Visier. Getroffen wurde dort offenbar ein Erdölunternehmen. Was folgt für die Union aus der Niederlagenserie bei den 3 Landtagswahlen im September? Ein weiterer Politiker stellt nun die sogenannte Brandmauer in Frage. Manfred Weber von der CSU wirbt dafür, die scharfe politische Abgrenzung zur AfD aufzuweichen. Der EVP-Chef im Europaparlament sagte der Süddeutschen Zeitung, die Brandmauer sei für die Union eine Riesenbelastung. Aus Berlin berichtet Sabine Henkel.
3: Manfred Weber, CSU, gehört zu denen, die sich zur AfD öffnen wollen. So wie er es im EU-Parlament praktiziert. Dort fasst die EVP-Fraktion, deren Vorsitzender Weber ist, gemeinsam mit rechten und rechtsextremen Beschlüsse. Weber hält es für falsch, dass die CDU-geführten Minderheitsregierungen in Thüringen und Sachsen mit linken Parteien abstimmen, aber Anträge der AfD ablehnen, obwohl sie CDU-Positionen beinhalten. Zuvor hatte sich schon Boris Rhein, CDU-Ministerpräsident in Hessen, dafür ausgesprochen, sich zur AfD zu öffnen. Inhaltlich will Rhein sich klar abgrenzen, aber er will die in Teilen gesichert rechtsextreme Partei nicht ausgrenzen.
1: Die Universitäten Bremen und Oldenburg wollen ihre Forschungskooperation fortsetzen und ausbauen, obwohl ihre Bewerbung zur Exzellenzuniversität gescheitert ist. Durch die Bewerbung sei ein Schwung entstanden, heißt es, und den wollen die Unis nutzen. Im November beraten sie bei einer Tagung über weitere Strategien. Mehr Details hat Amy Thume aus der Regionalredaktion Buten und Binnen.
4: Forschung und Lehre mit regionalen Akteuren aus der Praxis zu verbinden, das werde weiterhin ein Schwerpunkt der Allianz sein, sagte eine Sprecherin der Universität Bremen. Auch die Kooperation mit der Universität Groningen soll weiter gestärkt werden, etwa im Bereich Meeresforschung. Zudem sei vorgesehen, Professuren weiter gemeinsam zu planen und Geräte gemeinsam zu nutzen. Auch laufende gemeinsame Forschungsinitiativen sollen demnach weiterentwickelt werden, etwa in den Bereichen künstliche Intelligenz oder Gehirngesundheit. Welche konkreten Projekte wegen der gescheiterten Bewerbung zur Exzellenzuniversität nun nicht realisiert werden können, sei derzeit noch nicht entschieden.
1: Der ehemalige ZDF-Chefredakteur Klaus Bresser ist tot. Im Alter von 90 Jahren starb er bereits am Mittwoch in Berlin, wie das ZDF mitteilte. Bresser war von 1988 bis 2000 Chefredakteur des Senders. In dieser Zeit etablierte er die politische Interviewreihe Was nun? Und konzipierte auch das Heute-Journal mit. 5. Spieltag in der Fußball-Bundesliga. Zum Auftakt hatte sich Werder Bremen gestern Abend bei Borussia Dortmund ein 2:2 erkämpft. Für heute sind 6 Partien angesetzt. Aus der Sportredaktion Heiko Neugebauer.
5: Mit der TSG Hoffenheim und dem Hamburger SV treffen heute 2 Teams aufeinander, die nach 4 Spieltagen erst 3 Punkte auf dem Konto haben. Für beide fast schon eine richtungsweisende Partie. Der Tabellenzweite Bayern München tritt beim FC Augsburg an. Mainz trifft auf Leverkusen. Beide haben momentan 7 Zähler auf dem Konto. Mit Elversberg bei Union Berlin und dem SC Paderborn gegen Stuttgart sind heute auch 2 Aufsteiger im Einsatz. Im sogenannten Topspiel um 18.30 Uhr empfängt Leipzig Eintracht Frankfurt.
1: Und das waren Nachrichten mit Elke Küster.
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6: Heute Mittag viele, viele Wolken. Es zieht sich so langsam zu. Noch ist die Sonne da. Zum Nachmittag hin nehmen die Schauer dann zu. Teilweise auch kräftig. Die Temperaturen kommen nicht über 14, 15 Grad heute hinaus. Und das haben wir quasi erreicht. 13 Grad leicht bewölkt im Bremer Schnorr, Delmenhorst, Burginsel 14 Grad, Bremerhaven, Lehe im Speckenbüttler Park. Noch eine gute Gelegenheit für einen Spaziergang bei 14 Grad. Aber packen Sie sich gut ein, denn in Böen ist starker, bestürmischer Südwestwind unterwegs. Vereinzelt auch in Sturmböen an der Küste, in der Nacht dann bewölkt, teilweise Regen 10 bis 7 Grad. Und auch der morgige Sonntag wird durchwachsen mit viel Regenschauern, aber auch längeren trockenen Phasen bei 12 bis 14 Grad.
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6: Da haben wir es 6:06 und folgende Meldung. A1 Osnabrück Richtung Bremen zwischen Vechta und Kloppenburg wegen Brückenarbeiten bis Montag 5 Uhr in beide Richtungen gesperrt. Eine Umleitung ist für Sie eingerichtet. A7 Hannover Richtung Hamburg zwischen Dreieckwalsrode und Dorfmark 3 Kilometer stockender Verkehr. A7 A39 Hamburg Richtung Lüneburg zwischen Fliestedt und Maschener Kreuz 3 Kilometer Stau.
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6: Ach, ich will es ja immer positiv machen, aber es ist schwierig, wenn man sich diese Welt anschaut, in der 3 Ks regieren: Krieg, Krisen und Katastrophen. Und ein paar davon gucken wir uns gleich mal an und gucken, ob es Lösungen gibt dafür. Schönen guten Morgen.

0: Matt Simons hier bei Bremen 2. Bevor wir uns wieder schöneren Dingen widmen, müssen wir uns einmal um die eben schon angesprochenen drei Ks unserer Gegenwart kümmern. Krisen, Kriege und Katastrophen. Eine Krise ist gerade in Indien. Mord an der Demokratie, das ist der Vorwurf gegen den obersten Wahlleiter Indiens. Seinen Rücktritt fordern nach unterschiedlichen Angaben heute bis zu 100.000 Demonstrierende in der Hauptstadt Neu-Delhi. Die Polizei hat dort nach Medienberichten Tausende von Menschen festgenommen, um die polizeilich verbotenen Proteste zu verhindern, hatten die Behörden Tausende von Sicherheitskräften mobilisiert, Straßenbarrieren errichtet, Internetsperren verhängt und U-Bahn-Stationen geschlossen. Frage an unsere Korrespondentin vor Ort, Lena Bodewein in Neu-Delhi. Was ist da genau los?
1: Stadien sind für festgenommene Personen reserviert worden und die Bewegung rund um die Kakerlaken-Volkspartei, die Cockroach Junta Party, CJP, die hat mich zur Demonstration aufgerufen und sie will, dass der oberste Wahlleiter Kumar zurücktritt. Der sei nämlich verantwortlich dafür, dass 130 Millionen Namen aus Wählerlisten gestrichen werden. Und viele davon seien halt völlig unberechtigt gestrichen. Und, so sagen Kritiker, das dient alles der Regierungspartei. Und die Regierung von Ministerpräsident Modi tut die Vorwürfe als haltlos ab. Das sei alles Quatsch. Die Wählerregister sollten lediglich aufgeräumt werden. Also von Menschen, die schon längst verstorben sind oder die da nicht richtig drinstehen oder die gar nicht wählen dürfen. Oppositionsparteien, die Studierenden und die Jugendbewegung der Kakerlaken sagen aber, Kumar, so der Name des Wahlleiters, ermorde die Demokratie. Und die müssten sie jetzt retten. Die erste Protestwelle im Sommer hatte zum Rücktritt des Bildungsministers geführt. Und der Name Kakerlaken Volkspartei, das war die satirische Reaktion auf eine Beleidigung gewesen. Denn der oberste Richter des Landes hatte Jugendliche als Kakerlaken und Ungeziefer beschimpft. Also die Gen Z ist sauer in Indien. Also diese Wut kommt hier zum Ausdruck, denn sie sieht sich tierisch großem Druck, Arbeitslosigkeit und einem korrupten Bildungssystem ausgeliefert.
0: Und so läuft es auch gerade nicht rund, offensichtlich in Indien. Demonstrierende sind unterwegs in der Hauptstadt Neu-Delhi. Die Gründe dafür hat uns unsere Korrespondentin Lena Bodewein gerade noch einmal geschildert.

0: Der Samstagmittag hier bei Bremen 2. Wir schauen einmal auf den gestrigen Tag zurück. Da wurde ja der Friedensnobelpreis vergeben. Bekommen hat ihn die Juristin und Menschenrechtlerin Nivenatham Pillay, die 85-jährige Südafrikanerin, bekomme die Auszeichnung für ihren Einsatz für das Völkerrecht und gegen Kriegsverbrechen, erklärte die Jury in Oslo. Und das ist ja so wichtig, bestimmt doch gerade, ich habe sie eben schon genannt, diese drei Ks unserer Gegenwart, Krisen, Kriege und Katastrophen. Und Frieden, der scheint alles andere als greifbar. Aufrüstung hingegen scheint das unausweichliche Diktat der Stunde zu sein. Ja, und was ist eigentlich mit der Diplomatie? Sie merken schon, viele Themen, über die wir dringend sprechen müssen. Und das möchte ich mit Thorsten Bonacker. Er ist Professor für Friedens- und Konfliktforschung an der Uni Marburg und jetzt bei mir am Telefon. Moin, Herr Bonacker.
1: Moin, Frau Gulikow.
0: Beginnen wir mit der Diplomatie. Blicken dazu natürlich gen Osten. So dauert der russische Angriffskrieg beispielsweise seit 3,5 Jahren. Diplomatische Erfolge sind nicht abzusehen. Warum klappt dieser Weg der Verständigung nicht mehr?
1: Na, im Großen und Ganzen muss man natürlich sagen, dass es vor allen Dingen am Aggressor selber liegt. Also solange Putin einen Angriffskrieg fortsetzt, ist es natürlich schwierig, da auf diplomatischen Wege weiterzukommen. Es gibt ein paar diplomatische Erfolge, ja, bei Gefangenenaustausch. Wir erinnern uns vielleicht auch noch an die Getreidelieferungen. Also es gibt kleine diplomatische Erfolge immer wieder, aber jetzt doch seit längerer Zeit muss man sagen, dass Putin doch sehr rigoros auf einen Krieg setzt, der vor allen Dingen gegen die Zivilbevölkerung in der Ukraine gerichtet ist.
0: Wurde die Diplomatie jetzt durch einen Teufelskreis aus Aufrüstung, Abschreckung ersetzt?
1: Na, ich würde sagen, das geht Hand in Hand. Also auf der einen Seite hört Diplomatie nie auf. Auch in Kriegszeiten hört Diplomatie nie auf. Und das sieht man ja einerseits immer mal wieder an Gesprächsversuchen. Auf der anderen Seite muss man natürlich auch sagen, dass Diplomatie auch nicht auf offener Bühne ausgetragen wird. Das heißt, sehr viel an Gesprächen und nicht so sehr im Scheinwerfer- und Rampenlicht, sodass wir vieles sicherlich auch gar nicht sehen. Und auf der anderen Seite bedeutet Aufrüstung und bedeutet Abschreckung ja vor allen Dingen auch überhaupt erstmal die Möglichkeit zu eröffnen, dass wir wieder zur Diplomatie, zu diplomatischen Verhandlungen überhaupt erst kommen. Denn eine wichtige Voraussetzung dafür, dass solche Gespräche auch beginnen, ist, dass der Aggressor seine Kriegsziele nicht erreichen kann, sondern dass er dann auf Gespräche und ablässt von permanenten Angriffen.
0: Okay, leider ist die Verbindung nicht ganz so gut. Sie sind immer mal wieder weg, aber ich glaube, die Grundtendenz ist da. Also Aufrüstung, halte ich fest, ist notwendig, um Diplomatie möglich zu machen. So kann man es sagen, oder?
1: Richtig. Also ich brauche sozusagen ein gewisses Abschreckungspotenzial, damit sich der Zeitraum für diplomatische Gespräche überhaupt erstmal eröffnet. Und das ist auch wichtig zu sehen, worum geht es eigentlich bei Abschreckung. Es geht ja vor allen Dingen um den Schutz vor Eskalation und darum, Kosten für den Aggressor zu erhöhen, sodass er aufhört mit der Aggression und dann wirklich auch in Gespräche sucht und bereit ist, überhaupt sich für diplomatische Lösungen zu öffnen.
0: Ein kleiner Nebeneffekt, den ich denke, beobachtet zu haben, ist, dass man sich auch über Investitionen freut, so als Nebeneffekt dieser Situation, in der wir gerade leben, die im Rahmen der Aufrüstung getätigt werden in Deutschland. Letztens erzählte hier bei Bremen 2 Bremens Bürgermeister Andreas Bovenschulte Folgendes.
2: 1,5 Milliarden Investitionen des Verteidigungsministeriums in den Hafen in Bremerhaven. 1 Milliarde private Investitionen in Bremerhaven. Die Bundeswehr lässt 4, vielleicht 8 Fregatten in Bremerhaven bauen. Das Beschaffungsamt der Bundeswehr kommt hierher.
0: Ist das notwendig oder ist das unnötig viel? Wissen Sie, was ich meine? Also einerseits ist man irgendwie froh, dass die Wirtschaft hier vorangeht. Gleichzeitig ist ja der Grund ein ganz schrecklicher.
1: Ja, sicherlich. Ich glaube, wir würden uns alle wünschen, wenn es Investitionen vor allen Dingen in zivile Bereiche gäbe und es nicht notwendig wäre, die militärischen Kapazitäten aufzubauen. Das ist aber nun mal notwendig, insbesondere da ja nun deutlich ist, dass die Amerikaner uns nicht mehr weiter unbedingte militärische Unterstützung zusichern. Das heißt, Europa und damit auch Deutschland muss für die eigene militärische Infrastruktur viel mehr sorgen, als sie das in den letzten Jahren getan haben. Und das heißt eben auch Investitionen in den Aufbau militärischer Kapazitäten. Das muss nicht unbedingt ja ausschließen und sollte auch gar nicht ausschließen, dass wir gleichzeitig auch in den Aufbau ziviler Kapazitäten investieren. Also ich halte diese starke Entgegensetzung in, wir können nur in militärische Kapazitäten investieren und damit reduzieren wir zwingend auch die Investition in zivile Infrastruktur auch für sehr viel zu einfach. Also beides gleichzeitig muss gemacht werden.
0: Und wo sollte es passieren?
1: Also naja, einerseits, ja, also für die zivile Seite muss man natürlich sagen, jetzt mal ganz unabhängig davon, dass wir ohnehin ja in unsere gesellschaftliche Infrastruktur, Bildung und so weiter investieren müssen. Jetzt in Bezug auf Verteidigung, Verteidigungsfähigkeit heißt es zum Beispiel auch Investitionen darin, dass wir Wissen aufbauen, wie man in Krisenzeiten auch mit militärischen Aggressoren umgeht, in diplomatische Fähigkeiten, auch in Kontaktaufbau natürlich, in internationale Netzwerke, in die Fähigkeit auch wieder in internationalen Organisationen stark aufzutreten. Also wir hoffen ja alle und wir sind ja sicherlich auch gewiss, dass dieser Krieg und diese Krise in irgendeiner Weise bewältigt werden kann. Und dann müssen wir natürlich auch gewappnet sein, wieder sozusagen auf der zivilen Seite die Kooperation auch mit ehemaligen Gegnern dann zu stärken.
0: Also alle Instrumente scheinen notwendig zu sein. Ich könnte ewig mit Ihnen weiterreden, das sage ich sehr häufig, aber es ist auch so bei Ihnen, Thorsten Bonacker, Professor für Friedens- und Konfliktforschung an der Uni Marburg. Danke für Ihre Gedanken.
1: Vielen Dank.

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4: Ja, bestimmt freut sich auch die ein oder der andere auf den Regen. Der ist auf dem Weg zu uns. Es zieht sich immer mehr zu. Zum Nachmittag hin nehmen die Schauer zu. Teilweise auch kräftig. Höchstwerte haben wir quasi erreicht. 14, 15 Grad. Dazu in Böen starker bis stürmischer Südwestwind. Vereinzelt auch Sturmböen an der Küste möglich.
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4: 13 Uhr und 32 Minuten. Eine Meldung für die A1 Osnabrück Richtung Bremen. Zwischen Vechter und Kloppenburg ist die Strecke wegen Brückenarbeiten bis Montag 5 Uhr in beide Richtungen gesperrt. Eine Umleitung ist eingerichtet. A7 Hannover Richtung Hamburg zwischen Dreikwalsrode und Dorfmark 3 Kilometer stockender Verkehr. A7 A39 Hamburg Richtung Lüneburg zwischen Fleestedt und Maschner Kreuz 3 Kilometer Stau. Gute Fahrt.
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4: Und da wir heute schon genügend Probleme gewälzt haben, wollen wir gleich einfach eine Runde zusammenspielen. Das stärkt die Gemeinschaft und bringt Freude. Und die möchte ich Ihnen auch bringen hier bei Bremen 2. Schön, dass Sie dabei sind. Moin.

0: Na kommen Sie, es ist Zeit, lassen Sie uns zusammen spielen.
1: Er will doch nur spielen.
0: Ja, und er ist unser Spielekolumnist Florian Bentsch und er hat sich ein Kartenspiel herausgesucht, was ein Jubiläum feiert. Der Kartenspielklassiker Tichu ist unter Kennern gehandelt als das bessere Doppelkopf, wurde in diesem Jahr 35 Jahre alt. Das Stichspiel mit den vermeintlich historisch-chinesischen Wurzeln eroberte vor 35 Jahren das frisch wiedervereinigte Deutschland im Sturm und gilt noch immer als Kennertipp. Dabei kommt es, auch wenn das Regelheft etwas anderes behauptet, gar nicht aus China, sondern aus der Schweiz.
2: Wer Tichu-Karten in der Hand hat, denkt sofort an Fernost. Mahjong, Grün und Rot, exotische gepinselte Schriftarten und Folklore-Motive. Nicht Kreuz, Karo, Pik, Herz, sondern Jade, Schwert, Pentakel und Pagode. Vier Kartenfarben, von 2 bis Ass. Dazu die 4 Joker, Hund, Mahjong, Phönix und Drache. Ein Tichu-Deck besteht aus 56 Karten und vermittelt den Eindruck alter Tradition.
3: Man spielt es in 2 Mannschaften. Immer die Person, die sich gegenüber sitzen, spielt zusammen. Und man kann auf sich selber eine Wette abschließen. Man kann, wenn man denkt, ich habe ein sehr gutes Blatt, kann man sagen, Tichu, ich glaube, ich gewinne das.
2: Tichu-Fan Frieda macht heute die Anleitung. Es ist ein Stichspiel mit Ansagemechanik. Kenner nennen es online das bessere Doppelkopf. Zu 4, 2 gegen 2. Es geht um stumme Verständigung zwischen den jeweiligen Partnern. Schon bald lernen wir zu stechen, zu trumpfen und zu bomben.
4: Ich sag mal Tichu.
5: Das sind jetzt 3 Könige.
4: Das willst du passe. Jetzt nicht abstechen vielleicht.
6: Da komm ich drüber.
5: Könnten noch 2 Asse drüber kommen.
7: Na, ich werf meine Bombe drauf. Ist auch meins.
4: Dann
7: sorry.
4: Passe ich immer noch.
7: Meins.
2: Dieses Spiel verdanken wir Herrn Chuang, steht 1991 bei der Erstveröffentlichung in Deutschland im Regelheft. Herr Chuang ist Reiseführer der deutschsprachigen Abteilung im Hinterzimmer des Souvenirladens beim Konfuzius-Tempel in Nanjing. Augenzwinkern. Der Asienbezug ist mehr Kostüm als Herkunft. Hinter dem Spiel steht, im Regelheft anonym, der Schweizer Spieleautor Urs Hostetler. In einem TED-Talk spricht der Autor von der Herkunft des Spiels. So ähnliche Spiele gibt es in China ganz viele. Unseres wird dann mittlerweile auch verkauft, obwohl wir die Inspirationen gewissermaßen importiert haben.
8: In der Tat ist es reimportiert in China.
7: Du bist dran.
5: Grand Tichu.
7: Ich muss dir was sagen.
5: Am besten etwas, was du abgegeben hast.
7: Gut, dann eine 2. Habe ich nicht.
5: Guck mal, wir haben eine 2.
3: Aber du kannst den auch als Straße legen.
2: Seit 1994 finden in Deutschland und der Schweiz die Tichu-Turniere oder wie der Autor sagen würde, Tichu-Turniere statt. Und hier wird Spielerinnen und Spielern jedes Jahr feierlich ein neuer Name verliehen. 1998 waren es die Tichu-Paten, 2008 die Tichu-Vielen und jetzt im Jubiläumsjahr Tichu-Nauten.
5: Ich checke das Spiel.
7: Das macht dir so viel mehr Spaß, als das andere.
5: Wirklich?
3: Ja. Sehr gut, Grand Tichu gecallt.
6: Das war
3: sehr
6: nur

0: können.
1: Ja, ist geil. Ist geil, wenn man das so ein bisschen aufs gut Glück macht und dann geht's auf.
2: Ich mag das Spiel.
1: Ja, ich liebe das.
3: Der Kartenspielklassiker Tichu. Schweizer Erfindung im fernöstlichen Gewand. Wir sind an diesem Abend Tichu-Nauten geworden. Suchtfaktor. Auch noch nach 35 Jahren.
4: Herrlich. Und deswegen kriegen Sie es auch immer noch im Handel. Verlegt bei Abacus Spiele. Für 4 Spieler ab 10 Jahren 10 €.

Der wunderbare Jeremy Callum hier bei Bremen 2 hatte diesen Sommer in Deutschland begeistert bei zahlreichen Open-Air-Festivals, zum Beispiel bei den Jazz Open in Stuttgart oder auch beim Jazz-Festival in Hamburg. Warum unterbreche ich? Weil ich dran bin, 13.46 Uhr. Wir haben den Bremen 2 Verkehrsservice aktuell. Und da kann ich Ihnen sagen, Vorsicht, bitte auf der A7 Hannover Richtung Hamburg. Zwischen Bad Fallingbostel und Dorfmark steht ein defektes Fahrzeug.

Können Sie sich noch an die Ratschläge erinnern, die Ihre Eltern Ihnen mit auf den Lebensweg gegeben haben? Charlie Winston kann es. Bleib ehrlich, bleib immer bei der Wahrheit und sei vernünftig. Das besingt er in seinem Erfolgshit Like a Hobo. Hier jetzt bei Bremen 2.

0: 13:52 Uhr, der Bremen 2 Verkehrsservice. Aktuell Vorsicht bitte auf der A1 Osnabrück Richtung Bremen. In der Einfahrt Bremen-Asten steht ein defektes Fahrzeug.
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0: Und den hat Hilke Thesen für Sie. 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
2: 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Das ist Ben Barrett, britischer Singer-Songwriter, Gitarrist und studierter Jazzmusiker. Jahrelang arbeitete er als gefragter Sessionmusiker, teilte sich Bühnen mit Bobby McFerrin und anderen namhaften Musikern, aber dann zog es ihn von London nach Berlin und er konzentrierte sich ganz auf sich selbst. Ben Barrett kommt mit musikalischen Weggefährten und seinem neuen Album Reunion. Es ist das poppigste Album, das ich je gemacht habe, sagt er selber darüber. Ich möchte die Leute zum Lächeln, zum Singen und zum Wippen mit den Füßen bringen. Trust people. 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Die allerletzten Karten für das Radiokonzert mit Ben Barrett verlosen wir unter allen, die uns eine Nachricht schreiben über den Messenger in ARD Sounds.

Zeit zum Tschüss sagen. Mein Name ist Katharina Gulaikow. Es war wie immer eine Freude, bei Ihnen zu sein. Hier geht's gleich weiter mit Christian Hohenfeld. Und eine Info will ich Ihnen noch mitgehen, bevor ich gehe, weil wir haben ja zum Anfang der Sendung drüber gesprochen. Das neue Jugendwort des Jahres ist da. Es ist Ragebait geworden, also ein Online-Inhalt, der sehr zugespitzt bewusst provozieren soll. Haben wir wieder was gelernt und so geht's hier auch weiter. Haben Sie ein schönes Wochenende. Auf bald. Aha.

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1: Mit Elke Küster. Bundesregierung will weiter kein Öl aus Russland. CSU-Politiker Weber will Brandmauer zur AfD aufweichen. Ragebait ist Jugendwort des Jahres. Das Wetter: etwas Sonne, viele Wolken und einige Schauer bis 16 Grad. Wir halten an den Sanktionsbeschlüssen gegen Russland fest. Das ist die Reaktion der Bundesregierung auf die Dieselvereinbarung zwischen US-Präsident Donald Trump und Kreml-Chef Wladimir Putin. Wegen der hohen Spritpreise wollen die USA Diesel aus Russland importieren. Von der Bundesregierung heißt es, man habe die Entscheidung zur Kenntnis genommen. Die Unterstützung für die Ukraine bleibe ungebrochen. Aus Berlin berichtet Birte Sönnigsen.
2: Auch eine Sprecherin von Wirtschaftsministerin Katharina Reiche sagt, dass Deutschland weiter uneingeschränkt an den Sanktionspaketen gegen Russland festhalten will. Seit 2023 sind russisches Öl und Rohölprodukte durch die Europäische Union sanktioniert. Seitdem beziehe Deutschland kein Öl oder Ölprodukte mehr aus Russland, heißt es aus dem Wirtschaftsministerium. Die USA wollen vorübergehend Sanktionen gegen russischen Diesel aufheben. US-Präsident Trump hatte nach einem Gespräch mit dem russischen Präsidenten Wladimir Putin verkündet, dass Russland hunderttausende Tonnen an Diesel für die USA und den Weltmarkt bereitstellen wird.
1: Bei russischen Angriffen auf die Stadt Saporischschja im Südosten der Ukraine sind mindestens 8 Menschen getötet worden, darunter 3 Kinder. Die regionalen Behörden sprechen außerdem von 16 Verletzten und 12 Vermissten. Die Ukraine nahm ihrerseits das südrussische Gebiet Rostow ins Visier. Getroffen wurde dort offenbar ein Erdölunternehmen. Was folgt für die Union aus der Niederlagenserie bei den 3 Landtagswahlen im September? Ein weiterer Politiker stellt nun die sogenannte Brandmauer in Frage. Manfred Weber von der CSU wirbt dafür, die scharfe politische Abgrenzung zur AfD aufzuweichen. Der EVP-Chef im Europaparlament sagte der Süddeutschen Zeitung, die Brandmauer sei für die Union eine Riesenbelastung. Aus Berlin Sabine Henke.
3: Manfred Weber, CSU, gehört zu denen, die sich zur AfD öffnen wollen. So wie er es im EU-Parlament praktiziert, dort fasst die EVP-Fraktion, deren Vorsitzender Weber ist, gemeinsam mit rechten und rechtsextremen Beschlüsse. Weber hält es für falsch, dass die CDU-geführten Minderheitsregierungen in Thüringen und Sachsen mit linken Parteien abstimmen, aber Anträge der AfD ablehnen, obwohl sie CDU-Positionen beinhalten. Zuvor hatte sich schon Boris Rhein, CDU-Ministerpräsident in Hessen, dafür ausgesprochen, sich zur AfD zu öffnen. Inhaltlich will Rhein sich klar abgrenzen, aber er will die in Teilen gesichert rechtsextreme Partei nicht ausgrenzen.
1: Im Ringen um den EU-Haushalt hat die irische Ratspräsidentschaft einen Kompromiss vorgelegt. Sie schlägt vor, für den langfristigen Etat von 2028 bis 2034 ein Volumen von 1,6 Billionen Euro anzusetzen. Das ist weniger als von der EU-Kommission anvisiert, aber immer noch 30% mehr als in der laufenden Haushaltsperiode. Der Vorschlag soll auf dem EU-Gipfel nächste Woche diskutiert werden. Zähe Verhandlungen werden erwartet. Das Jugendwort des Jahres heißt Ragebait. Das hat der Pons Langenscheid Verlag auf der Frankfurter Buchmesse bekannt gegeben. Der englischsprachige Begriff hat sich bei einer Online-Abstimmung mit rund 36% durchgesetzt, und zwar knapp gegen Peak und Crashout. Das Wort Ragebait bedeutet wörtlich übersetzt Wutköder. Lars Hofmann mit mehr.
4: Es bezeichnet Inhalte in sozialen Medien wie Instagram oder TikTok, die gezielt provozieren. Sandra Spier von Pons Langenscheid sagte auf der Buchmesse in Frankfurt, dass die Wahl für das Jugendwort auf Ragebait gefallen sei, sage viel aus über die aktuelle Empörungskultur. Es zeige aber auch, dass die Jugendlichen die Mechanismen von Social Media verstanden haben und vielleicht stecke in der Wahl auch Kritik daran, gezielt zu provozieren, nur um mehr Aufmerksamkeit zu bekommen. Das Wort Peak auf Platz 2 bedeutet, dass etwas das Beste sei. Crashout auf Platz 3 wird verwendet, wenn jemand völlig aus der Fassung gerät oder ausrastet. Es kann ernsthaft oder auch ironisch gemeint sein. Bei der Online-Wahl zum Jugendwort des Jahres werden nur die Stimmen von Jugendlichen von 11 bis 20 gewertet.
1: In Stade hat es eine Massenschlägerei gegeben. 6 Menschen wurden dabei verletzt, einige davon schwer. Nach Angaben der Polizei waren 2 Männergruppen an einer Sporthalle nach einem Fußballtraining in Streit geraten. Insgesamt sollen rund 50 Personen mit Messern und Schlagstöcken aufeinander losgegangen sein. Polizei und Rettungskräfte waren im Großeinsatz. Das waren Nachrichten mit Elke Küster.
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5: An der Jade in Wappele, Sihl, Sonne und Wolken. Es weht ein steifer Westwind bei 14 Grad. Und das ist so ungefähr die Mischung, die wir auch an anderen Stellen im Sendegebiet heute zu sehen bekommen. Plus vielleicht den einen oder anderen Schauer und mitunter auch mal ein Gewitter. An der Küste kann es auch mal kräftiger regnen und die Temperaturen, die bewegen sich so zwischen maximal 14 Grad auf den Inseln, auch in Aurich, 15 Grad in Bremen bis 16 Grad in Nienburg. In der Nacht Schauer und Gewitter möglich. Westlich der Weser soll es am längsten nass bleiben und die Temperaturen gehen runter auf 10 Grad auf den Inseln, 9 bis 7 Grad im Binnenland. Morgen dann geht es mit zum Teil schon kräftigen Schauern los und dann wechselt das Geschehen so ein bisschen über den Tag verteilt. Später kann auch mal Graupel drin sein. Höchstwerte 12 Grad in Fintel, 13 Grad in Resum, 14 Grad in Bremen oder auch in Wiesmoor.
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5: Die A1 Bremen Richtung Osnabrück zwischen Opusen, Bremen, Mahndorf und Hemelingen. 2 Kilometer stockender Verkehr vor der Baustelle. Die A1 Osnabrück, Bremen ist zwischen Vechta und Kloppenburg wegen Brückenarbeiten bis Montag 5 Uhr in beiden Richtungen gesperrt. Eine Umleitung ist dort eingerichtet. Und nochmal A1 Osnabrück Richtung Bremen zwischen Bremen-Brinkum und Arsten. 2 Kilometer stockender Verkehr vor der Baustelle. A7 Hamburg Richtung Hannover zwischen Flehstedt und Maschener Kreuz. 4 Kilometer Stau. Und A7 Hannover Richtung Hamburg zwischen Großburg-Wedel und Mellendorf. 2 Kilometer stockender Verkehr nach einem Unfall. Nochmal A7 Hannover Richtung Hamburg zwischen Dreieck Walsrode und Dorfmark. 3 Kilometer stockend und das war's. Gutes Ankommen.
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5: Und mit irisch anmutenden Klängen an dieser Stelle. The Songs of Donegal Galway. Hier sind Prefab Sprout. Einen schönen guten Tag.

Blue Rodeo waren das auf Bremen 2, gleich 14 Minuten nach 2 am Samstag. Nachmittag haben Sie heute Abend schon was vor, falls nicht und falls Sie nicht allzu weit von Bremen weg sind, dann könnten Sie hier was erleben, das es einigermaßen selten zu erleben gibt, nämlich die Grand Messe des Morts von Hector Berlioz, ein gewaltiges Werk in gewaltiger Besetzung. 200 Leute werden da heute Abend musizieren im St. Petri-Dom, eingeschlossen natürlich die Bremer Philharmoniker und der Domchor und das unter der Leitung des Domkantors, den wir nachher in der Sendung erwarten. Er kann uns noch ein bisschen mehr erzählen über diesen wirklich besonderen Abend. Um circa 3:15 soll er hier sein im Bremen 2 Studio. Um die Schülerproteste in Frankreich geht es und was alles so dahinter steckt, außer dem Offensichtlichen. Auch das im Verlauf dieser Sendung und auch die kurzfristige Quartiersuche für die Herbstferien, wenn es nicht allzu viel Geld kosten soll. Wir fragen nach bei der Verbraucherzentrale. Das sind nur ein paar der Themen heute am Nachmittag. Und der Blick auf die Straße, der darf natürlich auch nicht fehlen. Da ist was Neues reingekommen. 2:15 jetzt Bremen 2 mit einer Warnmeldung für die A7. Hannover Richtung Hamburg zwischen Hamburg-Marmsdorf und Heimfeld steht ein defektes Fahrzeug. Und in ein paar Minuten kriegen Sie Material für das beliebte Spiel Stadtland Fluss, so die Rubrik Tier drin enthalten ist. Mehr also nach der Musik von Wolfgang Wallbrunn.

0: So, stellen wir uns vor, wir spielen eine Runde Stadtlandfluss. Eine Stunde spielen könnte ich das auch gerne. In meiner Familie waren die weiteren Kategorien dann Tier, Name, Beruf. Und um die Sache abzukürzen, sage ich jetzt einfach an. Wir sind beim Buchstaben Q. Der war immer eher schwierig. Stadt, Quedlinburg, Quito, das fällt einem schon noch ein. Aber Land, Fluss, oje, oder Tier. Mit Glück fällt einem unter Zeitdruck die Qualle ein. In ganz hellen Minuten der Quastenflosser, aber das ist schon für Fortgeschrittene. Jetzt aber bitte merken oder mitschreiben, ein weiteres Tier mit Q wäre die Quagga-Muschel. Und damit Sie dann auch mitreden können, da gibt es ja einen neuen Podcast des Bayerischen Rundfunks mit Titel Mission Artenvielfalt. Und der behandelt in einer Episode eben diese Quagga-Muschel, die vor allem im Süden Deutschlands schon heimisch geworden ist. Helene Köck hat sich das aus der Nähe angesehen.
1: Florian Lackerschmidt ist Berufsfischer am Chiemsee. Wenn er Renken fängt, hängen immer mehr Muscheln an seinen Netzen.
2: Das erste Mal so im Sommer 24 habe ich da beobachtet, dass unheimlich viele Muscheln da waren. Und das war dann irgendwie komplett zugewachsen. Und dann habe ich mir schon gedacht, irgendwie, meine Werte schon Auswirkungen haben. Und jetzt reden wir aber vom ganzen See, also das ist jetzt überall.
1: Quaggermuscheln kommen aus der Gegend ums Schwarze Meer und sind in Bayern invasiv. In Franken, etwa im Main-Donau-Kanal oder dem Rotsee, sind sie schon seit mehreren Jahren zu finden. Vor kurzem wurden sie auch im oberbayerischen Ammersee, dem Starnberger See und 2024 im Chiemsee nachgewiesen. Das Problem? Quaggermuscheln haben hier kaum natürliche Feinde. Und wenn sie sich stark ausbreiten, können sie Nahrungsketten durcheinander bringen. Finden die Renken am Chiemsee deshalb schon weniger zu fressen? Lackerschmidt ist besorgt.
2: Man sieht ja, die Fische haben jetzt, die sind spindeldürr. Das ist alles ein Riesenscheiß.
1: Insgesamt kein gutes Jahr für den Fischer.
2: Ich glaube, dass die vielen Faktoren, was man im Wasser hat, unser Problem ist. Hitze, niedrig Wasserstand, dann die Muscheln noch dazu. Das Gewässer sind ja alle gestresst, ob Fließgewässer. Das ist ja nicht nur so, der Klimawandel, der betrifft uns ja da alle.
1: Für Tier- und Pflanzenarten, die ohnehin schon bedroht sind, können extreme Jahre wie heuer besonders drastische Auswirkungen haben. Franziska Back vom Landesbund für Vogel- und Naturschutz in Bayern sagt,
3: wenn zum Beispiel Tümpel austrocknen, was wir vielerorts beobachtet haben, dann verlieren Amphibien ihre Laichgewässer. Und wenn Bäche und Flüsse sehr wenig Wasser führen, wie es heuer vielerorts der Fall war über einen langen Zeitraum, dann gibt es dort einen Sauerstoffmangel in den Gewässern und dadurch geraten zum Beispiel auch die Fische unter Stress.
1: Dass sich invasive Arten wie die Quaggermuscheln ausbreiten, kann dann ein zusätzliches Problem sein. Professor Herwig Stiebor von der Ludwig-Maximilians-Universität hat im Sommer am Grund des Chiemsees an manchen Stellen 4000 Muscheln pro Quadratmeter gezählt. Der Forscher erwartet, dass sich dadurch im See einiges umschichten wird.
4: Der wird jetzt nicht umkippen und auch nicht sterben oder in irgendeiner Form schlechter sein, sondern er wird anders. Und wir wollen verstehen, wie wird er anders, in welche Richtung geht es.
1: Eine Aufgabe für die nächsten Jahre. Welchen Einfluss invasive Arten haben, lässt sich nämlich oft nur durch sehr genaue Beobachtung überhaupt beurteilen, um dann zu entscheiden, was zu tun ist, um bedrohte Tiere und Pflanzen zu schützen. Die Vereinten Nationen wollen bis 2030 etwa ein Drittel der Lebensräume weltweit unter Schutz stellen. Ab Mitte Oktober werden die UN bei der Biodiversitätskonferenz in Armenien wieder darüber verhandeln, wie das gelingen kann. In Bayern fordert der Landesbund für Vogel- und Naturschutz nach dem trockenen Sommer politische Unterstützung, um Moore, Auen, Feuchtwiesen und Gewässer zu erhalten und zu renaturieren.
0: Der Beitrag von Helene Köck. Und falls Sie sagen, Renke wurde da erwähnt, was soll das denn sein? Das ist ein Fisch aus der Familie der Lachsfische, auch bekannt unter dem Namen Felche. 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

0: Der Schotte mit Hut, Fraser Anderson, war das Little Glass Box.
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0: Nordholz meldet leichte Regenschauer bei 14 Grad, Sieke leicht bewölkt 14, großen Kneten trocken 14. Darüber kommen wir so gerade eben hinaus, zum Beispiel in Nienburg, da soll es bis zu 16 Grad heute sein oder werden. Bremen kriegt um die 15 maximal ab und es ist wechselhaft mit immer mal wieder Schauern oder auch Gewittern. Der Herbst ist angekommen, das ist ja auch gut so, muss man sagen. Auch in der Nacht örtlich kräftige Schauer, das ein oder andere Gewitter ist möglich. Die Tiefstwerte bewegen sich zwischen 10 Grad auf den Inseln und 7, 8 Grad im Binnenland. Morgen dann geht es zum Teil mit kräftigen Schauern los. Dann wird es auch mal trocken sein im südöstlichen Binnenland. Mehr Wolken als Sonne aber und von der Nordsee kommen zum Teil wieder neue kräftige Schauer. Einzelne kurze Gewitter sind möglich, auch Graupel ist durchaus drin. Die Höchstwerte morgen 12 Grad in Fintel, 13 Grad in Resum und 14 Grad in Bremen oder auch in Wiesmoor. Und das war's am Montag dann wieder bis zu 16 Grad.
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0: Vorsicht bitte in beiden Richtungen auf der A1 Osnabrück-Bremen. Zwischen Dreieckstur und Bremen-Brinkum sind Personen auf der Fahrbahn. Und Vorsicht auf der A27 Bremen Richtung Bremerhaven. Zwischen Bremen-Hornlehe und Überseestadt steht ein defektes Fahrzeug. A1 Bremen Richtung Osnabrück zwischen Opusen-Bremen-Mahndorf und Hemelingen. 2 Kilometer stockender Verkehr vor der Baustelle. A1 Osnabrück-Bremen. Die Sperrung zwischen Vechta und Kloppenburg ist schon in Kraft. Wegen Brückenarbeiten bis Montag 5 Uhr ist dort in beiden Richtungen gesperrt. Eine Umleitung ist eingerichtet. A1 Osnabrück Richtung Bremen zwischen Bremen-Brinkum und Asten. 3 Kilometer stockender Verkehr jetzt vor der Baustelle. A7 Hamburg Richtung Hannover zwischen Flehstedt und Maschener Kreuz. 4 Kilometer stockend. A7 Hannover Richtung Hamburg zwischen Großburg-Wedel und Mellendorf. 2 Kilometer stockender Verkehr nach einem Unfall. Der linke Fahrstreifen ist gesperrt und das war's. Gute Fahrt, gutes Ankommen.
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0: Schönen guten Tag. Jetzt kommt nicht Cat Stevens, sondern Mark Cohn.

Christoph May war das auf Bremen 2. Der Mann stammt gebürtig aus der Provence und im Oktober und auch im November ist er ausgiebig unterwegs, soweit ich das überblicken kann, nur in Frankreich. Und am Ende geht's noch über die Grenze nach Belgien. Auch an seinem Geburtstag steht er auf der Bühne in einem Ort mit dem schönen Namen Amneville-les-Thermes. Christoph May, am 16. Oktober wird der Mann 51. Und jetzt auf Bremen 2 Paolo Nutini.

0: auf Bremen 2. Come Along. Das Werk ist gigantisch, aber das Werk ist auch sehr fein. So kündigen die Bremer Philharmoniker einen besonderen Konzertabend an, heute Abend im St. Petri-Dom in Bremen. Sie spielen die Grand Messe des Morts, die große Totenmesse von Hector Berlioz. Das größte je geschriebene Werk hatte dem französischen Komponisten 1837 vorgeschwebt. Der Domchor ist dabei und es dirigiert Tobias Gravenhorst, Kantor an der St. Petri-Domgemeinde. Und er ist jetzt noch vorher im Bremen 2 Studio vorbeigekommen. Guten Tag.
1: Hallo.
0: Schön, dass Sie es geschafft haben. Wir haben ja noch nicht mal November, das ist ja eigentlich so der Totenmonat, aber hier handele es sich um ein großes Drama über Leben und Tod mit aber einem tröstlichen Ende, heißt es. Ist das so?
1: Ja, das ist so. Und Sie haben den November angesprochen als typischer Monat für das Totengedenken. Ja, das ist so, aber damit hat Berlioz Werk eigentlich nichts zu tun. Es heißt, es sei ein Auftragswerk gewesen, also für einen verstorbenen Minister und dann für einen gefallenen General. Das wurde dann schnell mal umgewidmet. Meine These ist eine andere. Berlioz wollte ein Requiem schreiben in der Mitte seines Lebens. Er war 35 Jahre alt. Ihn hat das Thema Tod interessiert. Wie gehe ich mit dem Tod um? Was für Emotionen setzt die Beschäftigung mit dem Tod frei? Und das ist der Ausgangspunkt für dieses Werk. Und dann suchte er natürlich jemanden, der das Ganze bezahlt. Und dafür war klar, mit den Ausmaßen, das muss dann ein Staatsbegräbnis werden.
0: Ja, und so sieht es dann zumindest aus und klingt wahrscheinlich auch. Gewaltige Instrumentierung, 12 Pauken, 4 Gruppen mit Trompeten und Posaunen. Was für ein Sound, neudeutsch, erwartet denn das Publikum? Es gibt ja auch zarte Klänge, wenn ich mich
1: verstanden habe. Ja, es gibt sehr zarte Klänge und Berlioz geht damit sehr ökonomisch um. Also das Stück fängt wirklich sehr zart an und selbst dieses große Dies Irae, das ist ein Stück, was sozusagen das Strafgericht Gottes darstellt, fängt ganz leise an, so als wäre das Böse eher in uns und wüchse aus uns heraus. Und dann allerdings kracht das gewaltig. Also die Pauken, gerade in dem großen Kirchenraum, stellen wirklich ein Donnerwetter her. Und die 4 Fernorchester wirken eigentlich so wie die Erscheinung der göttlichen Majestät.
0: Diese Fernorchester muss man ja erklären. Also die sind in den 4 Himmelsrichtungen zu platzieren. Also fernab will ich nicht sagen, so groß ist der Dom jetzt auch nicht, aber vom eigentlichen Geschehen. Wie gelingt das in so einem Kirchenraum?
1: Ja, wir hatten ja die Generalprobe schon und wir haben uns natürlich gut vorbereitet darauf. Die Orchester können dann teilweise mich direkt sehen und die 2 Orchester, die mich nicht sehen, die werden über Monitor sozusagen dirigiert und müssen natürlich ein bisschen vorausspielen, damit das dann in der Mitte des Raumes zusammenkommt. Und ich kann nur sagen, das machen sie absolut fantastisch.
0: Ja, der Dom hat ja einen ganz speziellen Klang, also der spielt ja in diesem Geschehen auch irgendwie mit. Es gab durchaus auch Schwierigkeiten bei diesem Klang. Ich glaube, Sie haben da also vor vielen Jahren schon was gebastelt mit Kisten und Tüchern und so.
1: Ja, also Kisten und Tücher und gebastelt, das trifft es nicht ganz. Wir haben eine sehr große, sehr gut geplante und über Jahre gebaute Akustiksanierung vorgenommen. Damit dämpfen wir die tiefen Frequenzen, die sozusagen so ein Murmeln verursachen, was alles verunklart. Und wir dämpfen auch die hohen Frequenzen, die diesen Nachhall verursachen, der dann die Töne verschwimmen lässt. Und wir bündeln auch den Chorklang. Das heißt, die Akustik des Domes ist seit 10 Jahren nicht mehr das, was sie vorher war. Es ist wirklich auf einem anderen Niveau.
0: Ja, die Bremer Philharmoniker sind ja Vollprofis und der Domchor besteht aber zum größten Teil, wenn ich das richtig verstanden habe, aus Laien, obwohl natürlich auch professionellen Laien, wenn man das so nennen kann. Wie haben Sie geprobt?
1: Ja, also wir haben nach den Sommerferien angefangen. Die Noten sind eigentlich gar nicht so schwer. Es ist eigentlich sehr gesanglich komponiert für die Stimmen und im Domchor, Sie haben recht, singen im Prinzip nicht professionelle Sänger. Es sind aber einige Leute da, die ein Musikstudium hinter sich haben, also ein Instrument studiert haben oder Musiklehrer sind, entweder am Gymnasium oder auch in der Musikschule. Und sehr engagierte Laien, die auch zu Hause die Noten üben und auch Stimmbildung nehmen und so. Mhm. Wenn das nicht so wäre, kämen wir nicht dazu, das zu machen, was wir machen.
0: Kurz zum Schluss, für Sie ist das vermutlich auch ein ganz besonderer Abend heute.
1: Ja, das ist definitiv das größtbesetzte Konzert, was ich dirigiert habe und das wird wahrscheinlich auch so bleiben.
0: Heute Abend also 19 Uhr im St. Petri-Dom, die Grand Messe des Morts von Hector Berlioz mit den Bremer Philharmonikern. Dem Domchor als Gast Tenor Isaac Lee und unter der Leitung des Bremer Domkantors Tobias Gravenhorst, der vorher im Bremen 2-Studio vorbeigekommen ist. Ganz herzlichen Dank.
1: Danke Ihnen.

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1: Die Stadt Danzig vor dem Krieg, das heutige Gdansk in Polen, beschrieben von Günter Grass im Roman Die Blechtrommel.
2: Die Straße, das war Kopfsteinpflaster. Auf dem gestampften Sand des Hofes vermehrten sich Kaninchen und wurden Teppiche geklopft. Der Dachboden bot außer gelegentlichen Duetten mit dem betrunkenen Herrn Main Ausblick, Fernsicht und jenes hübsche, aber trügerische Freiheitsgefühl, das alle Turmbesteiger suchen, das Mansardenbewohner zu Schwärmern macht.
1: Grass hat einmal gesagt, wer die Blechtrommel in die Hand nehme, begreife sofort, dass das kein deutscher, sondern ein polnischer Roman sei.
3: Das ist eine der Möglichkeiten von Literatur, das Beschwören von Verlusten.
1: Die Günter-Grass-Stiftung Bremen und die Deutsch-Polnische Gesellschaft Bremen laden anlässlich des 50-jährigen Bestehens der Städtepartnerschaft Bremen-Gdansk ein zu einer Matinee mit anschließendem Empfang. Zu Gast sind Bremens ehemaliger Bürgermeister Henning Scherf und der renommierte polnische Schriftsteller und Essayist Stefan Chwin.
4: Wie macht die Ostsee? Blub, pf, psch. Auf Deutsch, auf Polnisch. Blub, pf, psch.
1: Grass grenzenlos. Am 18. Oktober um 11 Uhr in der Dachstuf im Silo-Hotel John und Will in Bremen.
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1: Mit Elke Küster. Bundesregierung will weiter kein Öl aus Russland. Irland präsentiert Kompromissvorschlag für EU-Haushalt. Ragebait ist Jugendwort des Jahres. Das Wetter: etwas Sonne, viele Wolken und einige Schauer bis 16 Grad. Wir halten an den Sanktionsbeschlüssen gegen Russland fest. Das ist die Reaktion der Bundesregierung auf die Dieselvereinbarung zwischen US-Präsident Donald Trump und Kreml-Chef Wladimir Putin. Wegen der hohen Spritpreise wollen die USA Diesel aus Russland importieren. Von der Bundesregierung heißt es, man habe die Entscheidung zur Kenntnis genommen. Die Unterstützung für die Ukraine bleibe ungebrochen. Aus Berlin berichtet Birte Sönnigsen.
2: Auch eine Sprecherin von Wirtschaftsministerin Katharina Reiche sagt, dass Deutschland weiter uneingeschränkt an den Sanktionspaketen gegen Russland festhalten will. Seit 2023 sind russisches Öl und Rohölprodukte durch die Europäische Union sanktioniert. Seitdem beziehe Deutschland kein Öl oder Ölprodukte mehr aus Russland, heißt es aus dem Wirtschaftsministerium. Die USA wollen vorübergehend Sanktionen gegen russischen Diesel aufheben. US-Präsident Trump hatte nach einem Gespräch mit dem russischen Präsidenten Wladimir Putin verkündet, dass Russland hunderttausende Tonnen an Diesel für die USA und den Weltmarkt bereitstellen wird.
1: Im Ringen um den EU-Haushalt hat die irische Ratspräsidentschaft einen Kompromiss vorgelegt. Sie schlägt vor, für den langfristigen Etat von 2028 bis 2034 ein Volumen von 1,6 Billionen Euro anzusetzen. Das ist weniger als von der EU-Kommission anvisiert, aber immer noch 30% mehr als in der laufenden Haushaltsperiode. Der Vorschlag soll auf dem EU-Gipfel nächste Woche diskutiert werden. Mit 10 Verhandlungen ist zu rechnen. Unter anderem Deutschland fordert deutlich mehr Kürzungen. In Indien ist ein neuer Protesttag der sogenannten Kakerlaken-Bewegung angelaufen. Medien berichten bereits von vielen Festnahmen. Schon vor Beginn der Proteste soll der Gründer der Bewegung am Flughafen in Neu-Delhi abgeführt worden sein. Zehntausende Polizisten sind heute im Einsatz. Was die Kakerlaken-Bewegung fordert, dazu aus Neu-Delhi Lena Bodewein.
3: Sie will, dass der oberste Wahlleiter zurücktritt. Kumar sei verantwortlich dafür, dass 130 Millionen Namen aus Wählerlisten gestrichen werden, viele davon unberechtigt. Und, so sagen Kritiker, das alles zum Vorteil der Regierungspartei. Die Regierung von Ministerpräsident Modi tut die Vorwürfe als haltlos ab. Die Wählerregister sollten lediglich aufgeräumt werden. Die erste Protestwelle im Sommer hatte zum Rücktritt des Bildungsministers geführt. Der Name Kakerlaken-Volkspartei war die satirische Reaktion auf eine Beleidigung gewesen. Der oberste Richter des Landes hatte Jugendliche als Kakerlaken und Ungeziefer beschimpft.
1: In der Bremer Innenstadt läuft gerade eine sogenannte Prüfdemo. Wie die Polizei mitteilte, nehmen etwa 500 Menschen daran teil. Der Demonstrationszug startete am Hillmannplatz und geht über die Obernstraße, die Domsheide, durch die Violenstraße und zurück. Prüf ist eine deutschlandweite politische Initiative. Sie fordert eine Überprüfung eines AfD-Verbotsverfahrens. Das Jugendwort des Jahres heißt Ragebait. Das hat der Pons Langenscheid Verlag auf der Frankfurter Buchmesse bekannt gegeben. Der englischsprachige Begriff hat sich bei einer Online-Abstimmung mit rund 36% durchgesetzt, und zwar knapp gegen Peak und Crash Out. Das Wort Ragebait bedeutet wörtlich übersetzt Wutköder. Lars Hofmann mit mehr.
4: Es bezeichnet Inhalte in sozialen Medien wie Instagram oder TikTok, die gezielt provozieren. Sandra Spier von Pons Langenscheid sagte auf der Buchmesse in Frankfurt, dass die Wahl für das Jugendwort auf Ragebait gefallen sei, sage viel aus über die aktuelle Empörungskultur. Es zeige aber auch, dass die Jugendlichen die Mechanismen von Social Media verstanden haben, und vielleicht stecke in der Wahl auch Kritik daran, gezielt zu provozieren, nur um mehr Aufmerksamkeit zu bekommen. Das Wort Peak auf Platz 2 bedeutet, dass etwas das Beste sei. Crash Out auf Platz 3 wird verwendet, wenn jemand völlig aus der Fassung gerät oder ausrastet. Es kann ernsthaft oder auch ironisch gemeint sein. Bei der Online-Wahl zum Jugendwort des Jahres werden nur die Stimmen von Jugendlichen von 11 bis 20 gewertet.
1: In Stade hat es eine Massenschlägerei gegeben. 6 Menschen wurden dabei verletzt, einige davon schwer. Nach Angaben der Polizei waren 2 Männergruppen an einer Sporthalle nach einem Fußballtraining in Streit geraten. Insgesamt sollen rund 50 Personen mit Messern und Schlagstöcken aufeinander losgegangen sein. Polizei und Rettungskräfte waren in Stade im Großeinsatz. Das waren Nachrichten mit Elke Küster.
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5: Sonne und Wolken über dem Rathausmarkt in Oldenburg. Auch in Bad Zwischenahn scheint mir die Sonne auf den Marktplatz zu scheinen. Da stehen allerdings im Gegensatz zu Oldenburg keine Marktstände rum. Die Höchstwerte heute bis zu 16 Grad und es kann immer mal Schauer oder vielleicht auch ein Gewitter geben. An der Küste können die Niederschläge auch kräftig ausfallen. In der Nacht ebenfalls örtlich kräftige Schauer und Gewitter. Temperaturen gehen runter auf 10 Grad auf den Inseln, 9 bis 7 Grad im Binnenland. Morgen geht's zum Teil mit kräftigen Schauern los, vor allem westlich der Weser und im Bereich der Küste. Dann ist es über den Tag verteilt wechselhaft. Später sind wieder kräftige Schauer von der Nordsee herkommend möglich, auch im Binnenland. Auch Graupel kann dabei sein. 12 bis 14 Grad die Höchstwerte morgen.
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5: Vorsicht bitte auf der A28 Oldenburg Richtung Bremen. Zwischen Hude und der Raststätte Hasbruch Süd liegen Spanngurte. Dann die A1 Bremen Richtung Osnabrück. Zwischen Opposen Bremen-Mahndorf und Hemelingen 2 Kilometer stockender Verkehr vor der Baustelle. Die A1 Osnabrück-Bremen ist zwischen Vechta und Kloppenburg wegen Brückenarbeiten bis Montag 5 Uhr in beiden Richtungen gesperrt. Eine Umleitung ist eingerichtet. A1 Osnabrück Richtung Bremen zwischen Bremen-Brinkum und Arsten 3 Kilometer stockender Verkehr vor der Baustelle. A7 Hamburg Richtung Hannover zwischen Flehstedt und Maschener Kreuz 4 Kilometer stockend und das war's. Gutes Ankommen.
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5: Einen schönen guten Tag.

9 Minuten nach 3, Bremen 2 mit einer neuen Verkehrsmeldung für die A27 Bremen Richtung Bremerhaven. In der Ausfahrt Bremen Industriehäfen befindet sich eine ungesicherte Unfallstelle.

0: Natasha Bedingfield war das. Heute ist der internationale Tag gegen die Todesstrafe. Das hätte man sich ja passender nicht ausdenken können. In Zeiten, in denen der Präsident einer Weltmacht, eines eigentlich demokratischen Landes, es in Ordnung findet, dass sein Verteidigungsminister die öffentliche Hinrichtung eines Mörders ankündigt. Nina Barth.
1: Ja, er habe der Hinrichtung und Live-Übertragung zugestimmt, hat US-Präsident Donald Trump auf die Frage einer Reporterin geantwortet. Aber ganz so sicher, dass es eine Live-Übertragung einer Hinrichtung geben wird, klingt es nicht mehr. Er werde das noch entscheiden. Klar sei aber, dass der Attentäter durch ein Erschießungskommando hingerichtet werde. Die Ankündigung einer Live-Übertragung einer Hinrichtung hat in den USA bei vielen für Entsetzen gesorgt und sorgt selbst in der eigenen Regierung für Unbehagen. Vizepräsident J.D. Vance wiegelte ab, man müsse erst mal abwarten, ob das tatsächlich so komme. Und wenn, er werde sich eine Live-Übertragung nicht anschauen, so Vance.
2: If it's ultimately live-streamed, I'm not going to be watching it.
1: Der ehemalige Militärpsychiater Nidal Hassan hatte 2009 auf dem Militärstützpunkt Fort Hood in Texas 13 Menschen erschossen. Mehr als 30 wurden verletzt. Verteidigungsminister Pete Hegseth hatte vor 2 Tagen einem rechten Podcaster gesagt, der 13-fache Mörder werde am 3. Dezember durch ein Erschießungskommando hingerichtet. Kritik kommt von Amnesty International und den Vereinten Nationen. Shabir Mantou, Sprecherin des Menschenrechtsbüros der Vereinten Nationen, erklärte, der Livestream einer Exekution sei gleichbedeutend mit einer öffentlichen Hinrichtung und würde gegen das Verbot von Folter verstoßen.
3: The live streaming of an execution is tantamount to a public execution and would breach the absolute prohibition of torture.
1: Die Diskussion über die mögliche öffentliche Hinrichtung kommt wenige Tage nach der gescheiterten Hinrichtung von Christa Pike in Tennessee. Die verurteilte Mörderin bekam 2 Giftspritzen verabreicht und überlebte. Sie liegt im Krankenhaus, kann inzwischen wieder gehen. Ihre Arme kann sie laut ihren Anwälten nicht bewegen. Ihre Anwälte appellieren an Tennessees Gouverneur, die Todesstrafe in lebenslange Haft umzuwandeln. Aber es ist weiter unklar, ob es einen neuen Hinrichtungsversuch geben soll. 30 Menschen sind in den USA in diesem Jahr hingerichtet worden. Zuletzt am Mittwoch, inmitten der Diskussion über die gescheiterte Hinrichtung, ein verurteilter Mörder in Texas.
0: Der Beitrag von Nina Barth für Bremen 2.

0: The VPs waren das auf Bremen 2, Wish I Could Forget. Und wir gucken nach Frankreich und sehen Polizisten in schwerer Einsatzmontur, Tränengas, verletzte Jugendliche, Dutzende verletzte Beamte. In den letzten Tagen weit über 6000 Festnahmen, darunter ein großer Teil Minderjährige. Eltern, die aus Sorge um ihre Kinder mitgehen zu Demonstrationen. Es geht hoch her und der Auslöser waren Proteste von Schülerinnen und Schülern wegen schlechter Lernbedingungen, maroder oder dreckiger Schulgebäude, die gerne auch mal von Ungeziefer bewohnt sind, wegen überfüllter Klassen und langer Schultage. Jürgen Ritte ist Publizist, Literaturwissenschaftler, auch interkulturelle Studien betreibt. Er ist emeritierter Professor an der Sorbonne und lebt in Paris. Guten Tag, Herr Ritte, bonjour.
1: Bonjour, Madame Hohenfeld.
0: Zunächst mal, ist denn dieser Unmut berechtigt? Ist das Schul- und Bildungssystem so schlecht und so vernachlässigt, dass die jungen Leute auf die Straße gehen müssen, damit sich was ändert?
1: Das ist ein Unmut, der sich über Jahre angestaut hat, immer wieder mal punktuell Luft gemacht hat. Und jetzt gibt es besondere Bedingungen, die dafür sorgen, dass er etwas lauter geworden ist. Die Bedingungen sind schlecht. Allerdings muss man immer sagen, nicht überall. Das ist das Problem in Frankreich. Das ist das Land der Egalität, dass diese Egalität aber wirklich gerade ausgerechnet im Schulsystem am wenigsten garantiert hat. Wir haben ein fantastisches Schulsystem. Wenn ich um mich herum schaue, in meinem eigenen Wohnviertel im Pariser 5. Arrondissement, wo die besten Schulen Frankreichs sind. Wir haben ein fantastisch schlechtes Schulsystem, wenn ich nur ein paar Kilometer weiter rausgehe, und dann haben wir den Zustand, den Sie gerade beschrieben haben. Also es ist sehr inegal, es ist ein Tag der Inegalität und nicht der Egalität. Ja. Und das beanstanden jetzt ganz viele im ganzen Land.
0: Ja. Wer sind denn diese Jugendlichen, die auf die Straße gehen? Erstmal natürlich wegen der Verbesserung ihres Schulalltags, darum ging es ihnen, und des Bildungssystems. Kommen die denn aus allen Teilen, wenn wir bei Paris bleiben, der Stadt? Ja. Oder eher aus der Banlieue?
1: Ja, die kommen aus allen Teilen. Also auch die Schüler der besseren Anstalten haben sich solidarisch erklärt, gehen mit auf die Straßen. Die Beweggründe sind dabei auch immer sehr verschieden, und auch die Organisationsform dieser Schüler ist sehr verschieden. Es gibt welche, die zum ersten Mal in einer Demonstration sind und gar nicht wissen, wie ihnen geschieht, wenn plötzlich die Polizei dort auftaucht. Es gibt andere, die sind sehr gut organisiert, kommen aus maoistischen, trotzkistischen Gruppen, sind gut geschult und spielen sozusagen das nach, was ihnen die Älteren schon seit Jahren vorspielen in anderen Demonstrationen. Seien es die Bauern, seien es die Fischer, seien es die Eisenbahn.
0: Gibt es da also auch so einen Faktor, wie man ja hierzulande durchaus auch am 1. Mai immer mal gesehen hat, dass auch Leute dabei sind, die einfach vielleicht ein bisschen Freude haben, mal aufdrehen zu können?
1: Ja, es gibt eindeutig einen Radau- und Krawalltourismus. Das sind dann nicht nur Franzosen, die kommen zum Teil dann aus Belgien, Deutschland, aus den Nachbarländern her. Das sind die sogenannten Black Blocs, die man auch sieht. Das konnte man auch sehr gut in manchen Fernsehreportagen jetzt sehen. Da hat man einen Haufen Schüler vor einer Schule und plötzlich tauchen aus der Mitte irgendwelche Leute auf und haben welche Feuerwerkskörper, aber die großen, in der Hand und feuern die auf die Polizisten ab. Also provozieren die Polizisten, die dann plötzlich überreagiert haben in vielen Fällen, indem sie mit Tränengas zurückschießen. Das geht dann sehr schnell. Es ist nicht unbedingt gut gemanagt worden von der Polizei, was da passiert. Aber diese Schüler sind auch nicht gut geschützt worden von ihren Lehrern oder von den Gewerkschaften, die diese Elemente, die gewalttätigen Elemente haben gewähren lassen.
0: Mhm. Welche Rolle spielen die anstehenden Wahlen im kommenden Jahr? Gibt es da auch Elemente oder Gruppierungen, ja, die aktuelle Stimmung für ihre eigenen Zwecke ausnutzen möchten?
1: Ja, das ist einer der Gründe, die ich eben genannt habe, warum es jetzt etwas lauter geworden ist. Da kochen natürlich einige ihr Süppchen. Es sind die linksradikalen Abgeordneten, auch in den Vorstädten, die sich unter die Demonstrierenden gemischt haben. Nicht unbedingt anstacheln, wie oft gesagt wird. Manchmal sind sie auch mäßigend dabei, aber sie sind da wenigstens, sie sind ansprechbar. Und es gibt die rechte Marine Le Pen, die sich das anschaut, dieses Chaos, die dagegen spricht, die Polizei unterstützt und so weiter und die darauf wartet, dass ein Land, das im Chaos versinkt, ihr irgendwann wie eine reife Frucht in den Schoß fällt. Das wäre dann nächstes Jahr im April und Mai der Fall.
0: Jetzt hat es ja kurz zum Schluss auch Signale gegeben zur Beschwichtigung dieser Lage. Es sollen, ich glaube, 3000 Vertretungslehrer eingestellt werden und so weiter. Nützt das wirklich, um die Lage jetzt zu beruhigen, oder muss da deutlich mehr passieren?
1: da muss deutlich mehr passieren. Man wundert sich sehr, wo kommen diese 3000 Lehrer? Es sind angestellte Lehrer. Also wo kommen diese 3000 Lehrer plötzlich her? Warum sind die nicht schon im September da gewesen? Haben die jetzt 2 Monate lang bezahlt Urlaub machen müssen, weil man sie nicht eingesetzt hat? Das ist alles sehr sonderbar. Und das Budget gibt auch nicht mehr sehr viel her. Viele Forderungen der Schüler sind auch gar nicht beantwortet worden. Viele beklagen sich über lange Schultage. Das stimmt, Frankreich hat extrem lange Schultage. Aber sie zu verkürzen, kann man eigentlich auch nur schwerlich, denn dann müsste man ja was machen. Was sollen die Schüler nachmittags tun, wenn man sie plötzlich auf die Straße lässt? Also viele Dinge bleiben unbeantwortet und sind nur halb durchdacht. Es wird schwierig werden für die französischen Schüler. Und was ich befürchte, ist das, was man in Frankreich halt immer tut. Bald sind die Herbstferien, die dauern 2 Wochen. Darauf setzt der Minister, darauf setzt die Regierung, dass dann alles etwas ruhiger wird.
0: Der Literaturwissenschaftler und emeritierte Professor an der Sorbonne, Jürgen Ritte, mit Wohnsitz Paris, war das auf Bremen 2 zu den Schülerprotesten in Frankreich. Herr Ritte, herzlichen Dank, dass Sie Zeit hatten für uns.
1: Gerne.

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2: Ich habe gedacht, ich guck mal, wo es ein bisschen wärmer ist noch. Und da taucht Frankfurt am Main auf. 17 Grad immerhin. Und wolkig. Und auf der Zugspitze, wenn Sie es kalt mögen, da haben wir minus 1 Grad und gefrierenden Nebel. Das ist doch auch ganz hübsch. Hierzulande immerhin auch noch bis 16 Grad, also gar nicht so ein großer Unterschied zum Süden und Südwesten Deutschlands. Nienburg kann heute um die 16 Grad abkriegen, Bremen um die 15 Grad und dazu kann es heute immer mal schauern oder auch gewittern. An der Küste sind auch kräftige Schauer möglich. Das gilt auch für die Nacht, örtlich kräftige Schauer oder auch Gewitter, 10 bis 7 Grad die Tiefstwerte. In der Nacht und morgen westlich der Weser und an der Küste wieder kräftige Schauer, gleich schon zu Beginn. Und über den Tag ist es dann so ein bisschen wechselhaft. Graupel sind später auch durchaus möglich. 12 bis 14 Grad die Höchstwerte morgen.
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2: Die A1 Bremen Richtung Osnabrück zwischen Opusen-Bremen-Mahndorf und Hemelingen. 2 Kilometer stockender Verkehr vor der Baustelle. Die A1 Osnabrück-Bremen ist zwischen Vechta und Kloppenburg in beiden Richtungen gesperrt. Bis Montag um 5 Uhr. Eine Umleitung ist eingerichtet. Und A7 Hamburg Richtung Hannover zwischen Flehstedt und Maschener Kreuz. 4 Kilometer stockend.
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2: Einen schönen guten Tag.

Joe Jackson, Veteran des Musikgeschäfts, kann man sagen. Und fast frisch aus der Presse ist dieses Lied Fabulous People vom Album Hope and Fury in diesem Jahr erschienen, im Jahr 2026. Und der Mann kommt ja nach Bremen. Am 31.10. ist er im Metropoltheater. Und was soll ich Ihnen sagen? Ich habe gerade mal spaßeshalber versucht, ein Ticket, also die Buchung zu starten. Und es sagt mir, wenn ich nach einem Ticket suche, es gibt nicht genügend Tickets, um deine Anfrage zu bearbeiten. Das heißt für mich auf gut Deutsch, es muss wohl ausverkauft sein. Am 5. November ist er in der Fabrik in Hamburg. Da habe ich jetzt noch nicht geguckt. Am 29. November im Osterport in Groningen. Vielleicht hat man da mehr Glück. Vielleicht geben auch noch Leute ihre Tickets zurück. Wer weiß, Joe Jackson. Fabulous People gehört auf Bremen 2 und jetzt Young Gun, Silver Fox.

0: Ist das nicht toll, wenn junge Menschen Rettungssanitäter zum Beispiel werden wollen oder Pflegefachkraft im Krankenhaus oder zur Feuerwehr gehen möchten? Was wären wir, wo wären wir, wenn es diese Menschen nicht gäbe? Allerdings, ich weiß nicht, ob ich an jungen Menschen zu dieser Art der Berufswahl heutzutage raten würde, denn wir alle wissen, die Aggressivität gegen Einsatzkräfte nimmt immer mehr zu und der Arbeitsalltag sieht dann häufig so aus.
1: Schlagen, spucken, treten, das ganze Programm.
2: Ja, verpisst euch und ja, scheiß Bullen, ich fick euch und solche Sachen.
0: Ja, allein gegen Polizeibeamte im Land Bremen gab es 784 Angriffe nur im vergangenen Jahr und auch in Krankenhäusern nehmen Übergriffe spürbar zu. Das sagt der Klinikverbund Gesundheit Nord in Bremen. Der Kollege Fabian Metzner hat mit Betroffenen gesprochen.
3: Tobias Hübner ist noch immer fassungslos, auch Jahre danach.
4: Drückte sich auf einmal mit dem Fuß vom Wagen ab und spuckt mir mitten ins Auge.
3: Dabei fing der Einsatz des Polizisten ganz normal an.
4: Das war eigentlich einfach nur eine Dame, die sich in einem Heim für Geflüchtete daneben benommen hat und die Heimleitung bzw. die Securities wollten die Dame vom Gelände einmal entfernt haben.
3: Deshalb sind Tobias Hübner und sein Kollege ausgerückt und wollten die Dame mit zur Wache nehmen. Am Streifenwagen angekommen, spuckt die Frau dem Polizisten dann ins Auge.
4: Das ist im ersten Moment erstmal eine absolute Schockreaktion. Und das macht auch im Nachhinein einfach was mit einem. Also das nimmt einen mit, weil man weiß auch einfach nicht, ob diese Person beispielsweise ansteckende Krankheiten hat oder ähnliches. Ein komplettes Gefühl des Ekel einfach, was da durch den ganzen Körper geht.
3: Krankheiten hat Tobias Hübner nicht bekommen, aber dieser Einsatz hat ihn nachhaltig geprägt. Aber nicht nur Polizisten werden immer häufiger angegriffen. Auch in den Kliniken nimmt die Zahl der Übergriffe zu. Die stellvertretende Leiterin der Notaufnahme am Klinikum links der Weser, Fortje Atscher, erlebt das immer häufiger.
5: Ich selbst hatte auch schon mal eine Situation von einem Patienten, der angefangen hat zu spucken, der gedroht hat, der dann übergriffig wurde. Dort haben wir dann auch direkt die Polizei hinzugezogen. Und ich bin auch ein Charakterzug, der hat nicht so schnell Angst. Aber auch ich habe schon Situationen, wo ich gesagt habe, jetzt gehst du mal einen Gang zurück und holst dir Unterstützung, weil ich dann das Gefühl hatte, so, das wird dir jetzt hier eskalieren, weil dann die Körperhaltung und so schon was anderes gesprochen hat.
3: Meistens reagieren die Patienten so, weil sie ihrer Meinung nach zu lange warten müssen. Aber für Fortje Atscher kommt auch noch ein anderer wichtiger Punkt dazu.
5: Jeder sieht sich selbst als Priorität. Die denken, ich bin das Wichtigste jetzt hier. Es geht nicht nur um Wartezeiten, es geht auch die Selbstreflexion. Es spielt hier auch ein ganz großes Thema, dass jeder sich selbst an oberste Stelle sieht.
3: So funktioniert aber die Notaufnahme nicht. Hier behandelt das Personal nach Lage und nicht, wer zuerst kommt. Damit kommen einige nicht zurecht und werden eben aggressiv.
6: Das dürfen wir nicht hinnehmen, dass gerade diejenigen, die unser Land in öffentlicher Funktion zum Laufen bringen, am Laufen halten, angegriffen werden.
3: Sagt Bundesjustizministerin Stefanie Hubig. Die Bundesregierung will ein Gesetz auf den Weg bringen, das die Angreifer in solchen Fällen härter bestraft. Die Gewerkschaften sind dafür. Betroffene, wie Tobias Hübner oder auch Fortje Atscher, sind da eher verhalten.
4: Härtere Strafen sind das eine. Also wenn man jetzt nach wissenschaftlicher Evidenz geht, dann ist tatsächlich eine härtere Strafe nicht wirklich mit abschreckender Wirkung irgendwie behaftet. Was wirkt, ist, dass die Strafe, die kommt, auch eng verknüpft ist mit dem, was getan ist. Also dass beispielsweise das Gerichtsverfahren auch zeitnah nach der Tat kommt.
5: Ich habe so zwei Meinungen. Es kann wirken, es kann aber natürlich auch in die andere Richtung schlagen, dass die Leute noch gereizter sind, noch aggressiver sind. Man muss in der Öffentlichkeit eine Präsenz zeigen, warum gibt es lange Wartezeiten in der Notaufnahme. Und ich glaube, dann trifft man auch auf mehr Verständnis.
3: Auch wenn beide Übergriffe erlebt haben, ihren Job in der Notaufnahme oder bei der Polizei, lieben sie trotzdem noch und wollen den Menschen auch weiterhin helfen.
0: Der Beitrag von Fabian Metzner für Bremen 2.

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1: Mit Elke Küster. Justizministerin kündigt Gesetzentwurf gegen extremistische Schöffen an. Bundesregierung will weiter kein Öl aus Russland. Ragebait ist Jugendwort des Jahres. Das Wetter windig und wechselhaft mit Schauern am Abend noch bis 12 Grad. Bundesjustizministerin Stefanie Hubig plant eine Reform des Richtergesetzes. Die SPD-Politikerin will verhindern, dass Extremisten die Gerichte als Schöffen unterwandern können. Nächste Woche soll ein Gesetzentwurf auf dem Tisch liegen, berichtet die Welt am Sonntag. Ute Mühlbauer mit Einzelheiten.
2: Hubig erklärte dem Bericht zufolge, bei Zweifeln an der Verfassungstreue eines Bewerbers müsse der Schöffenwahlausschuss Hinweisen nachgehen. Dazu könnten auch öffentliche Social-Media-Profile überprüft werden. Weiter kündigte die SPD-Politikerin an, wer bereits zu einer Freiheitsstrafe verurteilt wurde oder zu einer Geldstrafe von mehr als 90 Tagessätzen, dürfe kein Schöffe werden können. Bisher werden Verurteilte erst bei Freiheitsstrafen von mehr als 6 Monaten vom Verfahren ausgeschlossen. Als Schöffen werden ehrenamtliche Richter an Strafgerichten bezeichnet. Sie werden alle 5 Jahre gewählt. Die Gemeinden stellen Vorschlagslisten auf, über die dann der Gemeinderat abstimmt. An den Gerichten entscheidet dann der Schöffenwahlausschuss, wer am Ende berufen wird.
1: In der Bremer Innenstadt läuft eine Demonstration gegen Rechtsextremismus. Laut Polizei nehmen rund 500 Menschen daran teil. Dazu aufgerufen hatte das Bündnis Prüf. Seine Forderung, das Bundesverfassungsgericht soll Parteien überprüfen, die der Verfassungsschutz beobachtet, als Verdachtsfall oder als gesichert rechtsextrem eingestuft hat. Das Bündnis geht regelmäßig auf die Straße. Heute wird unter anderem auch in Hamburg, Düsseldorf und München demonstriert. Die Bundesregierung hält auch nach dem Dieselabkommen zwischen Moskau und Washington an den Sanktionen gegen Russland fest. Wegen der hohen Spritpreise wollen die USA Diesel aus Russland importieren. Regierungssprecher Steffen Cornelius sagte, die Unterstützung der Ukraine bleibe ungebrochen. Gemeinsam mit den europäischen Partnern werde an weiteren Sanktionen gegen Russland gearbeitet. Aus Berlin berichtet Birte Sönnissen.
3: Auch eine Sprecherin von Wirtschaftsministerin Katharina Reiche sagt, dass Deutschland weiter uneingeschränkt an den Sanktionspaketen gegen Russland festhalten will. Seit 2023 sind russisches Öl und Rohölprodukte durch die Europäische Union sanktioniert. Seitdem beziehe Deutschland kein Öl oder Ölprodukte mehr aus Russland, heißt es aus dem Wirtschaftsministerium. Die USA wollen vorübergehend Sanktionen gegen russischen Diesel aufheben. US-Präsident Trump hatte nach einem Gespräch mit dem russischen Präsidenten Wladimir Putin verkündet, dass Russland hunderttausende Tonnen an Diesel für die USA und den Weltmarkt bereitstellen wird.
1: In Mecklenburg-Vorpommern ist der Weg für Koalitionsverhandlungen frei. Nach SPD und Linken haben jetzt auch die Grünen dafür gestimmt auf einem Parteitag in Rostock. Am Montag sollen die Verhandlungen beginnen. Ziel ist die erste rot-rot-grüne Landesregierung in der Geschichte des Bundeslandes. Die AfD wäre dann die einzige Oppositionspartei im Landtag. Bei der Wahl in Mecklenburg-Vorpommern vor 3 Wochen war die AfD stärkste Kraft geworden, vor der SPD von Ministerpräsidentin Manuela Schwesig. Das Jugendwort des Jahres heißt Ragebait. Das hat der Pons Langenscheid Verlag auf der Frankfurter Buchmesse bekannt gegeben. Der englischsprachige Begriff hat sich bei einer Online-Abstimmung gegen Peak und Crashout durchgesetzt. Was Ragebait bedeutet, dazu aus Frankfurt Lars Hofmann.
4: Das heißt wörtlich übersetzt Wutköder. Wenn man zum Beispiel auf Instagram oder TikTok, also den sozialen Netzwerken, gezielt provoziert, nur damit das dann möglichst viele Leute schauen, teilen oder auch kommentieren. Vom Verlag Pons Langenscheid, der diese Wahl zum Jugendwort durchführt, heißt es, die Wahl zeige, dass aktuell sowas wie eine Empörungskultur hier herrscht. Viele Leute regen sich schnell auf oder echauffieren sich über alles Mögliche. Es zeige aber auch, dass die Jugendlichen verstanden haben, wie soziale Netzwerke funktionieren und sie seien dem Internet eben nicht hilflos ausgeliefert. Die Wahl des Jugendwortes findet online statt und es werden nur die Stimmen von Jugendlichen von 11 bis 20 gewertet.
1: Heftige Gewitter und Starkregen haben in Süditalien zu Überschwemmungen und Erdrutschen geführt. In Sizilien, in Teilen von Kalabrien, Kampanien und Apulien gilt die zweithöchste Zivilschutzwarnstufe. Stark betroffen ist der Ort Melito di Porto Salvo an der Südspitze Kalabriens. Laut Polizei wurden dort Fahrzeuge ins Meer gespült. Bereits gestern hatten Tornados den Westen Siziliens getroffen. 2 Menschen wurden schwer verletzt. Das waren Nachrichten mit Elke Küster.
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5: Bisschen Sonne, viele Wolken über Südstrand und Fliegerdeich in Wilhelmshaven. 12 Grad sollen es dort sein, bis zu 14 direkt an der Küste und auf den Inseln sind heute möglich. 15 Grad in Bremen, 16 Grad in Nienburg und es kann immer mal Schauer geben, zum Teil auch mal Gewitter. An der Küste können die Schauer auch kräftig ausfallen. Das gilt auch für die Nacht. Auch da sind Gewitter durchaus möglich. 10 bis 7 Grad die Tiefstwerte in der Nacht. Morgen geht es an der Küste wieder mit zum Teil kräftigen Schauern los. Im südöstlichen Binnenland bleibt es auch mal länger trocken. Insgesamt mehr Wolken als Sonne und es ziehen immer mal wieder kräftige Schauer und einzelne kurze Gewitter ins Binnenland. Graupel ist möglich, 12 bis 14 Grad die Höchstwerte und es ist und wird windig.
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5: Vorsicht bitte auf der A27 Walsrode Richtung Bremen zwischen Langwedel und Achim Ost. Eine ungesicherte Unfallstelle. Und die A1 Osnabrück-Bremen, die ist zwischen Vechta und Kloppenburg wegen Brückenarbeiten bis Montag 5 Uhr in beiden Richtungen gesperrt. Eine Umleitung ist eingerichtet.
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5: Tja, es ist Urlaubszeit, zumindest in unseren Breiten, schön, wenn dann so Autobahnen gesperrt sind. Man muss dann halt drumherum fahren, aber vielleicht müssen Sie gar nicht in die Richtung, vielleicht geht es woanders hin oder gar nicht irgendwo hin. Geht Urlaub zum Beispiel an der Küste eigentlich auch noch relativ günstig oder ist alles jetzt einfach richtig, richtig teuer geworden? Ein Thema in so circa 6 Minuten.

0: Kaum ist der Sommer vorbei, sind schon wieder Herbstferien. Toll, da kann man noch ein bisschen weg, auch wenn man Kinder hat. Vielleicht nicht ganz so weit und ohne Flug. Vielleicht an die Nordsee. Richtig schön den Oktoberwind um die Nase pusten lassen. Aber wegfahren geht auch ganz schön ins Geld. Hotel, schon alleine manchmal kaum bezahlbar, beziehungsweise da kommen irre Summen zustande. Ich erinnere mich an Zeiten, als ein Hotelzimmer für 80 Euro eher obere Preisklasse war. Heute gibt's kaum eins noch unter 100 pro Nacht. Und dann hat man Glück, wenn das Frühstück nicht auch noch extra ist. Und das gibt's auch nicht mehr für 57. Und damit begrüße ich Tiana Schönbrum. Sie leitet die Abteilung Recht und Finanzdienstleistungen bei der Verbraucherzentrale Niedersachsen. Guten Tag, Frau Schönbrum.
1: Guten Tag.
0: Wer nicht so viel Geld ausgeben kann oder will, sollte der oder die mit Familie Hotels gleich beiseite lassen und nach Ferienwohnungen gucken?
1: Der erste Punkt, den wir immer direkt mit dazu sagen, ist, ist auch wichtig, was ich selbst möchte. Wenn ich totale Entspannung brauche und Service, dann ist ein Hotel natürlich die erste Wahl. Aber wir sagen auch immer ganz klar dazu, Reisen ist gerade wirklich sehr, sehr, sehr teuer. Hotelurlaub kann sich wirklich nicht mehr jede Familie leisten.
0: Sind denn Buchungsplattformen der bessere oder günstigere Weg? Oder lieber, wo es möglich ist, direkt beim Anbieter oder beim Touristikbüro oder wie das jeweils heißt vor Ort?
1: Auch da kommt es wieder darauf an, was ich selbst am liebsten möchte. Wenn ich mir selbst die Mühe machen kann und möchte, zu recherchieren, Angebote zu vergleichen, vielleicht auf mehreren Buchungsplattformen zu gucken, dann ist das sicherlich eine Möglichkeit. Reisebüro kommt aber ebenso gut in Frage. Klar wird da vielleicht nochmal eine Pauschale fällig für den Serviceberatung. Aber ich habe dann eben auch den Ansprechpartner vor Ort und jemanden, der für mich das passende Angebot heraussucht. Da geht es wirklich darum, was passt zu den Bedürfnissen der buchenden Person.
0: Ja, und wichtig ist ja auch, einen Ansprechpartner zu haben, wenn mal was schief geht, oder?
1: Genau. Und da ist bei den Buchungsplattformen ganz häufig das Problem, dass immer noch ein dritter Akteur mit dabei ist und dass sich dann auch gerne vielleicht Reiseanbieter oder Vermieter, die vielleicht auch nicht so professionell aufgestellt sind, und Buchungsplattformen gegenseitig den Ball zuspielen und die Verbraucherinnen und Verbraucher, die Reisenden, dann wirklich dastehen und gar nicht wissen, an wen sie sich zuerst wenden sollen.
0: Mhm. Bei den Plattformen, also man findet ja Ferienwohnungen zum Beispiel auch auf booking.com und wie sie alle heißen, oder es gibt ja auch Fevo Direkt und solche Sachen. Kann man da eigentlich mit geschicktem Agieren noch ein bisschen was raushauen? Also lieber langfristig buchen oder lieber kurzfristig suchen, so Last-Minute-mäßig?
1: Genau, das ist immer die Frage. Last-Minute kann auch mal wirklich ein echtes Schnäppchen abfallen. Das ist nach unserer Erfahrung aber nicht gewährleistet. Last-Minute ist wirklich eine Art Glücksspiel. Das müssen Verbraucherinnen und Verbraucher einfach wissen. Wer sich darauf nicht einlassen möchte oder vielleicht auch nicht einlassen kann, weil Kinder im Spiel sind, weil es auf Ferienzeiten angewiesen ist, da ist frühes Buchen und Preise und Angebote vergleichen über einen längeren Zeitraum die sicherere Variante.
0: Und zu welcher Tageszeit ich da reingucke bei der Plattform, macht das eigentlich einen Unterschied? Also abends oder am Wochenende, wo die Leute eher Zeit haben, aber dann auch wirklich buchen wollen, wird es teurer oder sowas? Gibt es das, solche Mechanismen?
1: Ja, die Preise sind tatsächlich dynamisch, die ändern sich. Und wenn die Nachfrage gerade sehr hoch ist, weil zum Beispiel am Sonntag viele Menschen Zeit haben, nach Urlaub zu suchen und vielleicht sich auch vornehmen, jetzt am Wochenende buche ich aber, dann kann es durchaus sein, dass die Preise entsprechend steigen. Genauso steigen die aber zu Ferienzeiten, einfach zu beliebten Reisezeitpunkten. Deswegen ist es aus unserer Sicht so wichtig, die Preise über längeren Zeitraum zu vergleichen, um vielleicht doch noch mal ein bisschen was sparen zu können.
0: Gucken wir noch mal kurz auf Airbnb. Das war ja früher die wirklich günstige Alternative. Heute, glaube ich, tummeln sich da auch reihenweise professionelle Anbieter. Und wer eine schicke Wohnung hat in der gefragten Gegend, der weiß auch, was er nehmen kann, oder? Kann man da noch Schnäppchen machen?
1: Sicherlich ist es dann auch möglich, Schnäppchen zu machen, aber auch da kommt es wieder darauf an, was ich selbst eben möchte, wie viel Komfort ich brauche, ob ich mit einer Familie reise. Dann schlafe ich natürlich nicht auf einer privaten Couch, sondern gucke schon nach einer eher professionell ausgerichteten, gut ausgestatteten Ferienwohnung. Schnäppchen sind möglich, aber auch hier ist es wichtig, wirklich mehrere Angebote zu vergleichen und immer wieder mal zu schauen, ob ich was passendes zu einem passenden Preis finde.
0: Haben Sie denn noch irgendwelche Geheimtipps für Familien, wie man den Urlaub möglichst bezahlbar hält?
1: Ja, bezahlbarer Urlaub ist gerade ein generelles Problem. Auch wir sehen, dass die Preise einfach hoch sind. Deswegen geben wir immer nur den Tipp, immer wieder zu vergleichen, sich auf gar keinen Fall unter Druck setzen zu lassen. Das ist aus unserer Sicht wirklich gerade das Allerwichtigste. Die Buchungsplattformen und die Anbieter, die wissen natürlich auch, dass die Menschen unter Druck sind, möglichst doch nochmal ein Schnäppchen zu finden und nutzen das wirklich für Werbung und Designs, die manipulativ sind und aus unserer Sicht wirklich grenzwertig rechtswidrig. Bitte niemals bei einer Buchung unter Druck setzen lassen, blenden lassen, weil vielleicht ein Countdown Amazon mithilft oder auf der Seite steht, es ist nur noch ein Zimmer zu diesem Preis verfügbar. Das sind einfach ganz gemeine Druckmittel, die aus unserer Sicht nur dazu verleiten, übereilt und überteuert zu buchen.
0: Ich glaube denen das immer, wenn da steht nur noch ein Zimmer, dann denke ich immer, ja, das werden die mich doch nicht anlügen, oder doch?
1: Das heißt dann häufig nur noch ein Zimmer zu diesem Preis und das nächste Zimmer ist dann vielleicht nur einen Euro teurer. So viele Referenzpreise müssen ja tatsächlich bei Reisebuchungen leider nicht angegeben werden. Die Preise sind sehr schwer vergleichbar und das ist das große Problem aus unserer Sicht.
0: Tiana Schönbohm, Leiterin der Abteilung Recht und Finanzdienstleistungen bei der Verbraucherzentrale Niedersachsen auf Bremen 2 live am Samstagnachmittag. Danke, dass Sie Zeit hatten.
1: Danke Ihnen.

Donovan Woods, der Mann aus Kanada, These Things Happen. Und gerade wollte ich Ihnen erzählen, dass er nach Deutschland kommt, nicht ganz hier in die nordwestlichen Gefilde, aber zumindest bis nach Köln und auch bis nach München. Und da sehe ich aber, da stimmt was nicht. Auf seiner Seite stehen nur Konzerte in zum Beispiel Miami, Florida im November, da kämen wir auch gerne hin. Aber, und die deutschen Konzerte scheinen mir abgesagt, also am 13.10. München, 14.10. Köln. Da finde ich jetzt die Information, dass diese Konzerte abgesagt sind. Vielleicht klappt es ja nächstes Jahr. Auf Bremen 2 jetzt die Great Lake Swimmers.

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5: An der Nordseelagune in Bohave soll es regnen bei 12 Grad. Am Palais Rastede sind es wohl so um die 14, am Sieker Vorwerk 13 Grad und am Stadeum in Stade wiederum 14. In der Nacht geht es runter auf bis zu 7 Grad und das etwas unbeständige Wettergeschehen bleibt uns auch in der Nacht erhalten. Morgen zunächst kräftige Schauer, vor allem westlich der Weser und an der Küste. Im Binnenland lockert es zwischendurch auch mal auf. Später kommen neue, zum Teil wieder kräftige Schauer. Auch einzelne kurze Gewitter sind möglich. Auch Graupel durchaus. 12 bis 14 Grad die Höchstwerte morgen. Am Montag 14 bis 16 Grad.
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5: Vorsicht bitte auf der B210 Wittmund Richtung Wilhelmshaven. Im Wilhelmshavener Kreuz befindet sich eine Ölspur auf der Fahrbahn. Und die A1 Osnabrück-Bremen ist zwischen Vechta und Kloppenburg wegen Brückenarbeiten bis Montag 5 Uhr in beiden Richtungen gesperrt. Eine Umleitung ist eingerichtet.
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5: Und mit Neuem fürs Plattenregal, falls Sie noch Bedarf haben oder einfach Lust haben, sich irgendwelche Ideen bieten zu lassen. Von unserem Musikkollegen Andreas Kisters ein neues Album von Guasu Sobra Cuyate. Django Blues heißt es und mehr in 6 Minuten.

16:35 Uhr. Eine aktuelle Verkehrsmeldung auf Bremen 2. Vorsicht bitte auf der A1 Bremen Richtung Hamburg. Im Maschener Kreuz in der Überleitung zur A39 Richtung Lüneburg steht ein defektes Fahrzeug.

0: Nina Simone war das.
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0: Und da gucken wir nach Mali, ein Land, aus dem eher nicht so tolle Nachrichten kommen. Es geht um Separatisten, Islamisten, Aufständische, Söldner und so weiter, kriegerische Handlungen. Aber es kommt auch Gutes aus Mali, zum Beispiel Musik. Und das immer schon oder schon sehr lange und eben immer noch. Salif Keita oder Alifaka Touré, vor 20 Jahren schon verstorben. Das sind so Namen, die viele Menschen kennen. Und jetzt kommt ein noch relativ neuer Name dazu, nämlich Guassou Sobra Kouyaté. Und dieser Musiker hat gerade ein neues Album veröffentlicht mit dem schönen Titel Django Blues. Das stellt uns Andreas Kisters vor und lässt uns erstmal ein bisschen reinhören.

Gleich von den ersten Takten an bewegen wir uns unverkennbar in den Gefilden des Desert Blues, der westafrikanische Melodien, Rhythmen und Gesangstraditionen so lässig mit Blues, Rock und Latin-Einflüssen verbindet. Akustische Spießlauten wie Ngonis, metallene Ratschen und Kalebassen treffen da auf den Sound von Gitarren, E-Bass und Keyboard, wobei quasi omnipräsent melodisch perlende und rhythmisch akzentuierte Gitarrenriffs den Ton angeben. Die zum Teil spektakulären Gitarrenkünste besorgt Gaussou Sobrakuyate, der als Kind einer Musikerdynastie der Mandinka-Ethnie in der Nähe von Malis Hauptstadt Bamako aufwuchs. Sein zweites, Django Blues betiteltes Album hat er seinem Vater Adama Kuyate alias Django gewidmet. Dieser hatte bereits den fünfjährigen Spross Gaussou an Percussion und Gitarre ins traditionelle, mündlich überlieferte Repertoire der Mandinka-Griots eingewiesen. Fortan lernte Gaussou bei diversen malischen Gitarrenvirtuosen, spielte in verschiedenen Bands und ging 2009 mit 25 für ein Jahr nach Nyafunke, wo er in der Familie des renommierten Bluesman of Africa, Ali Farka Touré, mit dessen späten Ensembles weitere Erfahrungen sammelte. Auf Django Blues zeigt der 42-jährige Gaussou Sobrakuyate, der sein Heimatdorf Sobra in der Mitte seines Künstlernamens trägt, nun nicht nur seinen eigenen Stil, sondern bewährt sich auch als Bandleader seines Quintetts.

0: Die eher sporadisch auftretenden Gesangseinwürfe werden zumeist von seinen Gefährten unisono aufgegriffen, manchmal auch im herkömmlichen Call-and-Response-Schema. Im Vordergrund des Songwritings stehen eindeutig Gaussous Gitarrensoli. Nicht umsonst betont er dazu im Interview: I speak guitar. Dabei wechselt Gaussous durchaus die Stile, wenn die Band mal funkig bluesiger, etwa mit Wah-Wah-Effekten am Keyboard daherkommt, mal auf traditionelleres Instrumentarium und hypnotisch betörende Gnauer-Grooves setzt. Als besonderer Hochgenuss erweist sich ein Duett mit dem marokkanisch-berberischen Gastmusiker Aziz Ozouz, der seine Ribab genannte einseitige Kastenspießlaute anrührend mit dem Bogen streicht und mit Gaussous Gitarre in einen herzerwärmenden Dialog tritt. Prägend für den Sound des gesamten Albums Django Blues bleiben indes Gaussous sprudelnde Gitarrenläufe über dem lässig groovenden Sound des Desert Blues.
1: Gaussous Sobra Koyate, Django Blues, so heißt das neue Album dieses Musikers aus Mali. Vorgestellt von Andreas Kisters.

0: Kathleen Edwards war das Feelings Fade. Passend zur Frankfurter Buchmesse gibt es eine neue Folge des Literaturpodcasts der Schriftstellerin Jagoda Marinic. Marinics Freiheit ist der überschrieben und es geht in der neuen Ausgabe auch um Frauen im Literaturbetrieb und die Tatsache, dass auf der Shortlist für den Deutschen Buchpreis dieses Jahr 6 Autorinnen standen, von denen eine, nämlich Shida Bazia, am Ende ausgezeichnet wurde. Ein großer Unterschied im Vergleich zu früheren Zeiten, sagt Jagoda Marinic.
1: Zu diesem Jahr, wo 5 Frauen da sitzen und der Name des Mannes fast untergegangen ist, wo Shida Bazia auf der Bühne steht mit einer Ruhe und Gelassenheit, wo Kolleginnen miteinander umgehen auf eine Art und Weise, die mich tatsächlich unglaublich berührt, wenn ich an meine Anfänge denke. Und jetzt weiß ich gerade nicht, ob ich euch zuerst erzählen soll, wie das mal war oder ob ich euch jetzt schon erzählen soll, wie schön das eigentlich gerade zu werden droht, muss ich das schon sagen. Also wie schön das gerade wird oder wie inspirierend ich das finde und wie es doch auch gute Nachrichten gibt.
0: Ja, und es waren natürlich 6 Nominierte in diesem Jahr, davon 5 Frauen und ein Mann, falls ich mich da gerade ein bisschen widersprüchlich ausgedrückt haben sollte. Jagoda Marinic hat Germanistik, Politikwissenschaft, Anglistik studiert, in jungen Jahren schon erste Literaturförderpreise bekommen. Dann erschien ihr erstes Buch mit Erzählungen bei Surkamp 2001 und 2007 der erste Roman. Und im Podcast erinnert sie sich auch an Zeiten, in denen bei Schriftstellerinnen oft erstmals das Äußere beurteilt oder besprochen wurde und dann die Arbeit.
1: Wir haben einen O-Ton gefunden von Zoe Jenny. Das war damals eine Schriftstellerin, über die alle sprachen. Und da sage ich jetzt wirklich dieses Perverse, man sprach halt auch über ihre Augen und über ihre Haare und kaum über ihr Buch. Und sie äußert sich selber über die Art und Weise der Rezeption, die sie damals erlebt hat, hier in diesem O-Ton.
2: Muss man feststellen, dass in sämtlichen kulturellen Gebieten, ob das jetzt beim Schreiben ist oder auch in der bildenden Kunst, ist es eigentlich sehr viel schwieriger, wenn man ein Aussehen hat, dass man es als schön bezeichnet, ja. Dass sich das schlecht verbindet mit der Intelligenz, das hat man nicht so gern. Das ist dann irgendwie zu viel. Man hat diese Mischung nicht besonders gern.
1: Das war wirklich die Stimmung damals. Und man merkt es ihr auch an, da war ganz viel Defensives. Und am Ende war die Reaktion letztlich, dass dieses Werk, so wie sie sagt, man muss darauf hinweisen, dass man doch hart arbeitet.
0: Ausschnitte aus dem Podcast Marinics Freiheit zu hören in ARD Sounds und wo es sonst so noch Podcasts gibt. Und jetzt auf Bremen 2, Ronda.

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1: Zur Stimme der Soul-, Jazz-, Blues- und Gospelsängerin Liz Wright könnte ich Ihnen jetzt allerlei Adjektive und Superlative um die Ohren schellen. Aber dafür sind Ohren nicht da.

0: Diese ersten Takte von Liz Wrights Song Circling sprechen, glaube ich, für sich. Across the evening sky. Trotzdem will ich Ihnen dieses Lob der New York Times nicht vorenthalten. Da steht, eine dunkle Altstimme mit Qualitäten von gereiftem Bourbon und butterweichem Leder. Liz Wrights neues Album heißt Shadow. Ach, manchmal ist es halt wirklich eine tolle Sache, Ohren zu haben. Liz Wright ist mit ihrer famosen Musik auf Tour und kommt, da haben wir Glück, auch in den deutschen Norden. Ihr Konzert am 21. Oktober um 20 Uhr in der Kulturetage Oldenburg.
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1: Mit Elke Küster. Kanzler Merz lehnt Kompromissvorschlag zu EU-Haushalt ab. Justizministerin kündigt Gesetzentwurf gegen extremistische Schöffen an. Ragebait ist Jugendwort des Jahres. Das Wetter windig und wechselhaft mit Schauern, am Abend noch bis 12 Grad. Der Streit über den nächsten langfristigen EU-Haushalt geht in eine neue Runde. Bundeskanzler Friedrich Merz hat einen Kompromissvorschlag abgelehnt. Der sei keine Grundlage für eine Einigung, erklärte er. Der Vorschlag kommt von der irischen EU-Ratspräsidentschaft. Aus Brüssel berichtet Katrin Schmidt.
2: Die hat in ihrem neuen Entwurf den ursprünglich von der EU-Kommission vorgeschlagenen Betrag von rund 2 Billionen Euro für die Jahre 2028 bis 2034 schon etwas reduziert. Die Regierung in Dublin sieht Sparpotenzial in Höhe von rund 140 Milliarden Euro bzw. von 8% gegenüber dem ursprünglichen Vorschlag. Längst nicht genug aus Sicht des Bundeskanzlers sowie der Regierungschefs aus den Niederlanden, aus Schweden und Österreich. Alle gehören zu den insgesamt 9 sogenannten Nettozahlern, also Staaten, die unter dem Strich mehr in den EU-Haushalt einzahlen, als sie wieder herausbekommen. Streit deutet sich auch an um die Frage, wo gespart wird. Am Donnerstag werden die Verhandlungen über den neuen EU-Haushalt beim Gipfel der Staats- und Regierungschefs in Brüssel weitergeführt.
1: Die Außenbeauftragte der EU, Kaja Kallas, hat den Dieseldeal von US-Präsident Donald Trump und Kreml-Chef Wladimir Putin scharf kritisiert. Das verschaffe Moskau zusätzliche Einnahmen, um Krieg zu führen, schrieb Kallas auf X. Trump hatte mit Putin vereinbart, dass Russland den USA und dem Weltmarkt in einem ersten Schritt 300.000 Tonnen Diesel liefert. Hintergrund sind die hohen Spritpreise und die anstehenden Kongresswahlen in den USA. Aus Berlin hieß es, die Bundesregierung halte an den Sanktionen gegen Russland fest. Bundesjustizministerin Stefanie Hubig plant eine Reform des Richtergesetzes. Die SPD-Politikerin will verhindern, dass Extremisten die Gerichte als Schöffen unterwandern können. Nächste Woche soll ein Entwurf auf dem Tisch liegen, berichtet die Welt am Sonntag. Ute Mühlbauer mit Einzelheiten.
3: Hubig erklärte dem Bericht zufolge, bei Zweifeln an der Verfassungstreue eines Bewerbers müsse der Schöffenwahlausschuss Hinweisen nachgehen. Dazu könnten auch öffentliche Social-Media-Profile überprüft werden. Weiter kündigte die SPD-Politikerin an, wer bereits zu einer Freiheitsstrafe verurteilt wurde oder zu einer Geldstrafe von mehr als 90 Tagessätzen, dürfe kein Schöffe werden können. Bisher werden Verurteilte erst bei Freiheitsstrafen von mehr als 6 Monaten vom Verfahren ausgeschlossen. Als Schöffen werden ehrenamtliche Richter an Strafgerichten bezeichnet. Sie werden alle 5 Jahre gewählt. Die Gemeinden stellen Vorschlagslisten auf, über die dann der Gemeinderat abstimmt. An den Gerichten entscheidet dann der Schöffenwahlausschuss, wer am Ende berufen wird.
1: In der Bremer Innenstadt ist eine Demonstration gegen Rechtsextremismus zu Ende gegangen. Laut Polizei nahmen bis zu 600 Menschen teil, alles blieb friedlich. Zur Demo aufgerufen hatte das Bündnis Prüf. Seine Forderung, das Bundesverfassungsgericht soll Parteien überprüfen, die der Verfassungsschutz beobachtet, als Verdachtsfall oder als gesichert rechtsextrem eingestuft hat. Das Bündnis geht regelmäßig auf die Straße. Heute wurde unter anderem auch in Hamburg, Düsseldorf und München demonstriert. Das Jugendwort des Jahres heißt Ragebait. Das hat der Pons Langenscheid Verlag auf der Frankfurter Buchmesse bekannt gegeben. Der englischsprachige Begriff hat sich bei einer Online-Abstimmung gegen Peak und Crashout durchgesetzt. Was Ragebait bedeutet, dazu aus Frankfurt Lars Hofmann.
4: Das heißt wörtlich übersetzt Wutköder. Wenn man zum Beispiel auf Instagram oder TikTok, also den sozialen Netzwerken, gezielt provoziert, nur damit das dann möglichst viele Leute schauen, teilen oder auch kommentieren. Vom Verlag Pons Langenscheid, der diese Wahl zum Jugendwort durchführt, heißt es, die Wahl zeige, dass aktuell sowas wie eine Empörungskultur hier herrscht. Viele Leute regen sich schnell auf oder echauffieren sich über alles Mögliche. Es zeige aber auch, dass die Jugendlichen verstanden haben, wie soziale Netzwerke funktionieren und sie seien dem Internet eben nicht hilflos ausgeliefert. Die Wahl des Jugendwortes findet online statt und es werden nur die Stimmen von Jugendlichen von 11 bis 20 gewertet.
1: Heftige Gewitter und Starkregen haben in Süditalien zu Überschwemmungen und Erdrutschen geführt. In Sizilien, in Teilen von Kalabrien, Kampanien und Apulien gilt die zweithöchste Zivilschutzwarnstufe. Stark betroffen ist der Ort Melito di Porto Salvo an der Südspitze Kalabriens. Laut Polizei wurden dort Fahrzeuge ins Meer gespült. Bereits gestern hatten Tornados den Westen Siziliens getroffen. 2 Menschen wurden schwer verletzt. Das waren Nachrichten mit Elke Küster.
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5: Wir befinden uns im Einfluss eines Tiefdruckgebiets mit Namen Gabriela. Das wiederum befindet sich über Südskandinavien und es hat mit diesem recht wechselhaften Wetter zu tun, das wir gerade erleben. Richtig schön herbstlich. Schauer und Gewitter sind sogar möglich, auch in der Nacht. Und die Temperaturen gehen dann zurück auf 10 bis 7 Grad. Morgen geht es an der Küste und westlich der Weser zum Teil mit kräftigen Schauern los. Im südöstlichen Binnenland auch noch mal länger trocken, aber es kommen weitere Schauer im Verlauf des Tages von der Nordsee her. Zum Teil kräftige Schauer, einzelne kurze Gewitter sind möglich, auch mal mit Graupel verbunden. 12 Grad in Fintel, 13 Grad in Resum, 14 Grad in Bremen und Wiesmoor. Die Höchstwerte morgen.
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5: Vorsicht bitte auf der A27 Bremerhaven Richtung Bremen. Zwischen Schwanewede und Ilpol liegen Gegenstände. Und die A1 Osnabrück-Bremen ist zwischen Vechta und Kloppenburg wegen Brückenarbeiten bis Montag 5 Uhr in beiden Richtungen gesperrt. Eine Umleitung ist eingerichtet.
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5: Schönen guten Tag. Ein Jahr Waffenruhe in Gaza. Aber was für eine Art Waffenruhe soll das sein? Wir blicken zurück mit unserer Korrespondentin in so circa 6-7 Minuten.

0: Wer erinnert sich noch, heute vor einem Jahr trat eine Waffenruhe im Gazastreifen in Kraft, offiziell oder auch theoretisch auf dem Papier. Die Realität sieht anders aus. Menschen sterben oder erleiden Verletzungen durch Waffengewalt. Die humanitäre Lage ist weiterhin katastrophal. Von der Entwaffnung der Hamas kann keine Rede sein, vom Wiederaufbau ebenso wenig. Felicitas von Böselager berichtet.
1: Fatima Abdel Majid Abu Uda hält ein Tablet in die Kamera. Darauf ist ein dunkelgraues, zweistöckiges Haus mit einem flachen Dach zu sehen. Das ist unser Zuhause und das sind unsere Erinnerungen. Das ist unser Zuhause, in dem wir früher gelebt haben. Wir sind bereit, zu seinen Ruinen zurückzukehren. Die 62-Jährige sitzt auf dem Boden in einem weißen Zelt. An einem Haken an der Zeltwand hängt ein großer blauer Müllsack, daneben liegt eine rote Matte. Einem Reporter von Reuters erzählt sie, dass sie wegen der israelischen Militäroffensive seit dem 7. Oktober 2023 ihr Haus verlassen musste. Wie Abdel Majid Abu Uda leben UN-Angaben zufolge etwa 1,5 Millionen Menschen im Gazastreifen in Zelten oder in Notunterkünften. Sie ist mit ihrer Familie in einem provisorischen Zeltlager in Gaza-Stadt untergekommen. Den ganzen Sommer über haben wir in der Hölle gelebt und jetzt, in der kalten Jahreszeit, leben wir, so kommt es uns zumindest vor, in einer Art Gefriertruhe. Außerdem sind unsere Zelte völlig abgenutzt. Wir sind seit 3 Jahren mit denselben Zelten unterwegs, ohne dass wir neue bekommen hätten oder so. Ratten, Mäuse, Nagetiere, Insekten, all das. Nachts können wir nicht schlafen. Andere Menschen aus dem Gazastreifen berichten, dass sie wegen Angriffen der israelischen Armee nachts nicht schlafen können. Dabei herrscht seit einem Jahr offiziell Waffenruhe. Trotzdem sind im vergangenen Jahr nach Angaben der Gesundheitsbehörden in Gaza mehr als 1400 Palästinenser bei Angriffen getötet worden. Amani Al-Nauk vom Internationalen Roten Kreuz in Gaza sagt, dass die Waffenruhe für die Menschen zunächst ein Hoffnungsschimmer gewesen sei. Aber sie wollen auch, dass der Waffenstillstand vor Ort umgesetzt wird und sie wollen spürbare Verbesserungen in ihrem Alltag sehen. Und das ist ihnen wichtig. Denn die Lebensbedingungen im Gazastreifen sind nach wie vor katastrophal. Al-Nauk berichtet, wie schwer es für die Menschen ist, die Angehörige im Krieg verloren haben, die ständig den Trümmern und der Zerstörung um sie herum ausgesetzt seien. Sie erzählt vom Leben in den abgenutzten Zelten zwischen Müll, Abwasser, Ungeziefer und der Infektionsgefahr unter solchen Bedingungen. Was beispielsweise den Zugang zu Wasser angeht, so ist die Wasserversorgung für viele Haushalte in Gaza nicht gesichert und bleibt für sie nach wie vor unerreichbar, da die Wasserinfrastruktur durch die Kämpfe schwer beschädigt wurde. Zwar gibt es seit der Waffenruhe wieder mehr Lebensmittel in Gaza, aber sie sind sehr teuer und es droht wieder eine Knappheit. Die meisten Menschen sind abhängig von Hilfsorganisationen, haben keine Jobs und können nicht für ihr eigenes Überleben sorgen. An einen Wiederaufbau des Gazastreifens ist noch nicht zu denken. Für Hunderttausende Kinder gibt es keinen normalen Schulbetrieb. Das Gesundheitssystem kann die vielen Kranken und Verletzten nicht angemessen versorgen. Der Friedensplan von US-Präsident Donald Trump hatte Gaza vor einem Jahr in 2 Teile geteilt. Einer wird weiterhin von der israelischen Armee kontrolliert, der andere ist inzwischen wieder in der Hand der Terrororganisation Hamas. Israel besetzt mittlerweile rund 60% des Gebiets. Das ist mehr als im ursprünglichen Plan vorgesehen. Zu Trumps Plan gehört auch die Entwaffnung der Hamas. Außerdem sollte eine Übergangsregierung eingesetzt werden. Aber diese Regierung sitzt in Ägypten fest, weil Israel ihr die Einreise nach Gaza verweigert. Außerdem will die Hamas ihre Waffen nur dann abgeben, wenn die israelischen Truppen abziehen. Derweil wünscht sich Fatima Abdel Majid Abu Uda im Gazastreifen vor allem eins: Frieden und ein normales Leben. Der Krieg lässt uns nicht in Ruhe. Wir wollen, dass der Krieg uns in Ruhe lässt. 3 Jahre unseres Lebens sind verloren gegangen. Wir wollen, dass der Krieg vorbei ist. Es reicht.
0: Enttäuschte Hoffnungen im Gazastreifen, der Beitrag von Felicitas von Böselager.

0: Lang ist her, dass wir die unerträgliche Leichtigkeit des Seins gelesen haben. Und ich unterstelle jetzt mal, dass viele aus meiner Generation dieses Buch gelesen haben, das 1988 auf Deutsch erschienen ist. Milan Kundera hat den Roman im Exil in Frankreich geschrieben. In seiner Heimat Tschechien ist er erst 2006, vor 20 Jahren, offiziell erschienen. Und falls wir auch in der Zwischenzeit nicht mehr so viel mitbekommen haben, was in Tschechien in Sachen Literatur ansonsten noch so los ist, auch ganz aktuell, da sind wir natürlich auf der Buchmesse in Frankfurt in diesem Jahr richtig. Da ist Tschechien nämlich Gastland.
1: Smetanas Moldau in einem Arrangement für Geige und Klarinette. Ein deutsch-tschechisches Duo spielt auf der Hafenbühne im tschechischen Pavillon. Auf der anderen Seite des Pavillons liegt die Küstenbühne. Dort findet gerade eine Diskussion über tschechische Jugendbuchliteratur statt. Hafenbühne, Küstenbühne, die Namen sind Programm. Ein Land an der Küste, so lautet das Motto des tschechischen Ehrengastauftritts. Den Pavillon hat das tschechische Architekturbüro Jinjan mit einer Landschaft aus aufblasbaren Elementen gestaltet. Die kann man als Felsen verstehen oder als weiße Kiesel am Strand. Oder man kann frei assoziieren.
2: Wahrscheinlich Wellen, weil auch die Leuchttürme etc. in der Mitte stehen.
3: Meine Assoziation ist, dass es irgendwie so Felsen an der Küste sind und das Meer und die Brandung. Ich finde es mega schön hier.
4: Es ist wohl ironisch gemeint, sieht interessant aus. Auf jeden Fall eine Überraschung.
5: It's a big surprise.
1: In der Küstenlandschaft sind Bücherregale aufgebaut. Man findet dort zum Beispiel Werke von Milan Kundera auf Chinesisch. Anlässlich der Buchmesse wurden fast 200 tschechische Bücher verschiedener Genres ins Deutsche übersetzt.
3: Ich kann keine tschechische Literatur lesen und mir wird es jetzt ermöglicht, auch quasi aktuelle tschechische Literatur zu lesen.
1: Über 70 tschechische Autorinnen und Autoren sind zur Buchmesse nach Frankfurt gereist. Gleich mehrfach war die Schriftstellerin Radka Denemakova auf der Buchmesse zu erleben. Auch sie gehört zu den großen Namen der zeitgenössischen tschechischen Literatur. Bei der feierlichen Eröffnung der Buchmesse hielt sie eine politisch motivierte Rede, in der sie den anwesenden tschechischen Kulturminister Otto Klempietsch scharf kritisierte. Der Kulturminister ließ Denemakovas Vorwürfe nicht auf sich sitzen und kündigte an, er werde ihr sämtliche Übersetzungsförderungen streichen, erzählt die Schriftstellerin auf Nachfrage.
6: Er hasst mich jetzt so sehr, dass er gesagt hat, wenn er in der Funktion bleibt, die Denemakova bekommt keine Unterstützung, aber es ist wirklich egal. Ich bin unabhängig.
1: Dass unterschiedliche Haltungen und Gegensätze beim Ehrengastauftritt aufeinanderstoßen, ist für den Literaturhistoriker Thomas Kubitschek, der den Ehrengastauftritt verantwortet, kein Problem, im Gegenteil.
7: Das gehört auch zu der Frankfurter Buchmesse. Das ist ein Platz für die Debatte und die müssen nicht dieselbe Meinungen haben.
1: Neben Diskussionen, Literatur und Musik gab es auf der Buchmesse auch Kulinarisches aus Tschechien zu erleben. Und über die ganze Stadt verteilt ein vielfältiges tschechisches Kulturprogramm.
0: Ach, wie gerne wäre man doch dort in Frankfurt und wie gerne könnte man auch ein paar mehr Worte Tschechisch. Den tschechischen Auftritt auf der Frankfurter Buchmesse hat die Kollegin Antje Bonhage beobachtet. Morgen übrigens von 12 bis 2 kommt unsere Schwerpunktsendung aus Frankfurt von der Buchmesse. Die Kollegin Katrin Krämer hat dann sicherlich sehr viele interessante Gäste bei sich. 12 bis 2 morgen auf Bremen 2. Jetzt ist es 17:27 Uhr.

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3: Im Haßbruch bei Hude müssen es noch um die 13 Grad sein. Im Kurpark in Wilhelmshaven 12 an der Graftherme in Delbenhorst. 11 Grad, ja, langsam wird es wieder kühler. In der Nacht haben wir noch so 10 Grad auf den Inseln, 9 Grad in Stadtland, 8 Grad in Bremen, 7 Grad in Gerde. Und es kann ab und an mal schauern. Die Schauer können auch kräftig ausfallen und mit Gewittern verbunden sein. Das gilt auch für morgen. Da kommen die Schauer erstmal an der Küste und westlich der Weser und ziehen aber im Verlauf des Tages durchaus auch mal ins Binnenland. Graupel ist möglich. 12 Grad in Vintel, 13 Grad in Resum, 14 Grad in Bremen und Wiesmoor. Die Höchstwerte morgen, am Montag dann erst wolkig, örtlich auch neblig. Zunehmend kommt dann später die Sonne raus und es soll nicht mehr so viel schauern, bei 14 bis 16 Grad.
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3: Eine Meldung haben wir noch und die wird uns auch erhalten bleiben. Morgen auch den ganzen Tag. Die A1 Osnabrück-Bremen ist zwischen Vechta und Kloppenburg gesperrt wegen der Brückenarbeiten. Das geht bis Montag 5 Uhr und gilt für beide Richtungen. Eine Umleitung ist eingerichtet.
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3: Schönen guten Tag. Die Schülerproteste in Frankreich sind gleich nochmal Thema bei uns nach der Musik von Robbie Williams und dann noch der Leisure Society.

0: about be Humanity, die Leisure Society war das, auf Bremen 2. Wir haben die Bilder aus Frankreich vermutlich alle gesehen von Polizeibeamten in schwerer Einsatzmontur, Tränengas wurde eingesetzt. Es gab verletzte Jugendliche, Dutzende verletzte Beamte, weit über 6000 Festnahmen, darunter ein großer Teil minderjährige. Eltern sind zum Teil aus Sorge um ihre Kinder mitgegangen zu den Demonstrationen. Der Auslöser dafür waren Proteste von Schülerinnen und Schülern wegen schlechter Lernbedingungen, wegen maroder oder dreckiger Schulgebäude, Insekten und Ungeziefer in den Schulräumen und Gebäuden, überfüllte Klassen und so weiter. Darüber habe ich heute mit dem Publizisten und Literaturwissenschaftler Jürgen Ritte gesprochen. Er ist emeritierter Professor an der Sorbonne und er lebt in Paris. Und ich habe ihn erst mal gefragt, ist denn der Unmut berechtigt? Ist das Schul- und Bildungssystem so schlecht, beziehungsweise so vernachlässigt, dass die jungen Leute auf die Straße gehen müssen, damit sich was ändert?
1: Das ist ein Unmut, der sich über Jahre angestaut hat, immer wieder mal punktuell Luft gemacht hat. Und jetzt gibt es besondere Bedingungen, die dafür sorgen, dass er etwas lauter geworden ist. Die Bedingungen sind schlecht. Allerdings muss man immer sagen, nicht überall. Das ist das Problem in Frankreich. Das ist das Land der Egalité, dass diese Egalité aber wirklich gerade ausgerechnet im Schulsystem am wenigsten garantiert hat. Wir haben ein fantastisches Schulsystem. Wenn ich um mich herum schaue, in meinem eigenen Wohnviertel im Pariser 5. Arrondissement, wo die besten Schulen Frankreichs sind. Wir haben ein fantastisch schlechtes Schulsystem, wenn ich nur ein paar Kilometer weiter rausgehe, und dann haben wir den Zustand, den Sie gerade beschrieben haben. Also es ist sehr inegal, es ist ein Tag der Inegalität und nicht der Egalität. Ja. Und das beanstanden jetzt ganz viele im ganzen Land. Ja.
0: Wer sind denn diese Jugendlichen, die auf die Straße gehen? Erstmal natürlich wegen der Verbesserung ihres Schulalltags, darum ging es ihnen, und des Bildungssystems. Kommen die denn aus allen Teilen, wenn wir bei Paris bleiben, der Stadt? Ja. Oder eher aus der Banlieue?
1: Ja, die kommen aus allen Teilen. Also auch die Schüler der besseren Anstalten haben sich solidarisch erklärt, gehen mit auf die Straßen. Die Beweggründe sind dabei auch immer sehr verschieden. Und auch die Organisationsform dieser Schüler ist sehr verschieden. Es gibt welche, die zum ersten Mal in einer Demonstration sind und gar nicht wissen, wie ihnen geschieht, wenn plötzlich die Polizei dort auftaucht. Es gibt andere, die sind sehr gut organisiert, kommen aus maoistischen, trotzkistischen Gruppen, sind gut geschult und spielen sozusagen das nach, was ihnen die Älteren schon seit Jahren vorspielen in anderen Demonstrationen. Seien es die Bauern, seien es die Fischer, seien es die Eisenbahner.
0: Gibt es da also auch so einen Faktor, wie man ja hierzulande durchaus auch am 1. Mai immer mal gesehen hat, dass auch Leute dabei sind, die einfach vielleicht ein bisschen Freude haben, mal aufdrehen zu können?
1: Ja, es gibt eindeutig einen Radau- und Krawalltourismus. Das sind dann nicht nur Franzosen, die kommen zum Teil dann aus Belgien, Deutschland, aus den Nachbarländern her. Das sind die sogenannten Black Blocs, die man auch sieht. Das konnte man auch sehr gut in manchen Fernsehreportagen jetzt sehen. Da hat man einen Haufen Schüler vor einer Schule und plötzlich tauchen aus der Mitte irgendwelche Leute auf und haben welche Feuerwerkskörper, aber die großen, in der Hand und feuern die auf die Polizisten ab. Also provozieren die Polizisten, die dann plötzlich überreagiert haben in vielen Fällen, indem sie mit Tränengas zurückschießen. Das geht dann sehr schnell. Es ist nicht unbedingt gut gemanagt worden von der Polizei, was da passiert. Aber diese Schüler sind auch nicht gut geschützt worden von ihren Lehrern oder von den Gewerkschaften, die diese Elemente, die gewalttätigen Elemente haben gewähren lassen.
0: Mhm. Welche Rolle spielen die anstehenden Wahlen im kommenden Jahr? Gibt es da auch Elemente oder Gruppierungen, die aktuelle Stimmung für ihre eigenen Zwecke ausnutzen möchten?
1: Ja, das ist einer der Gründe, die ich eben genannt habe, warum es jetzt etwas lauter geworden ist. Da kochen natürlich einige ihr Süppchen. Es sind die linksradikalen Abgeordneten, auch in den Vorstädten, die sich unter die Demonstrierenden gemischt haben. Nicht unbedingt anstacheln, wie oft gesagt wird. Manchmal sind sie auch mäßigend dabei, aber sie sind da wenigstens, sie sind ansprechbar. Und es gibt die rechte Marine Le Pen, die sich das anschaut, dieses Chaos, die dagegen spricht, die Polizei unterstützt und so weiter und die darauf wartet, dass ein Land, das im Chaos versinkt, ihr irgendwann wie eine reife Frucht in den Schoß fällt. Das wäre dann nächstes Jahr im April und Mai der Fall.
0: Jetzt

0: hat es ja kurz zum Schluss auch Signale gegeben zur Beschwichtigung dieser Lage. Es sollen, ich glaube, 3000 Vertretungslehrer eingestellt werden und so weiter. Nützt das wirklich, um die Lage jetzt zu beruhigen, oder muss da deutlich mehr passieren?
1: Da muss deutlich mehr passieren. Man wundert sich sehr, wo kommen diese 3000 Lehrer? Es sind angestellte Lehrer. Also wo kommen diese 3000 Lehrer plötzlich her? Warum sind die nicht schon im September da gewesen? Haben die jetzt 2 Monate lang bezahlt Urlaub machen müssen, weil man sie nicht eingesetzt hat? Das ist alles sehr sonderbar. Und das Budget gibt auch nicht mehr sehr viel her. Viele Forderungen der Schüler sind auch gar nicht beantwortet worden. Viele beklagen sich über lange Schultage. Das stimmt, Frankreich hat extrem lange Schultage. Aber sie zu verkürzen, kann man eigentlich auch nur schwerlich. Denn dann müsste man ja was machen. Was sollen die Schüler nachmittags tun, wenn man sie plötzlich auf die Straße lässt? Also viele Dinge bleiben unbeantwortet und sind nur halb durchdacht. Es wird schwierig werden für die französischen Schüler. Und was ich befürchte, ist das, was man in Frankreich halt immer tut. Bald sind ja Herbstferien, die dauern 2 Wochen. Darauf setzt der Minister, darauf setzt die Regierung, dass dann alles etwas ruhiger wird.
0: Der Literaturwissenschaftler und emeritierte Professor an der Sorbonne, Jürgen Ritte, mit Wohnsitz Paris, war das auf Bremen 2 zu den Schülerprotesten in Frankreich. Herr Ritte, herzlichen Dank, dass Sie Zeit hatten für uns.
1: Gerne.

Aaron heißt dieser junge Mann, der sich mit Ausrufezeichen schreibt hinter seinem Namen Aaron, und er kommt aus North Carolina. Too Close for Running heißt sein Album, das in diesem Jahr erschienen ist, und daraus haben wir gehört Not for a Lack of Trying. Und jetzt auf Bremen 2 Onklu.

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3: Das war ein Tipp von Florian Benschen. Das war's von mir für heute. Nach den 18 Uhr Nachrichten gibt es den Mitschnitt der Sendung 3 nach 9 vom 2. Oktober ab 19 Uhr. Dann der lange Soundsabend mit dem Kollegen Till Lorenzen. Und tschüss für heute, sagt Christine Hohnfeld.

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1: 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Auch Republikaner kritisieren Trumps Dieseldeal mit Putin. Kanzler Merz lehnt Kompromissvorschlag zu EU-Haushalt ab. Bayern München holt in Augsburg nur einen Punkt. Das Wetter windig und wechselhaft mit Schauern. Tiefstwerte in der Nacht bei 7 Grad. US-Präsident Donald Trump kassiert viel Kritik für seinen Dieseldeal mit Kreml-Chef Wladimir Putin. Wegen der hohen Spritpreise hatte Trump mit Putin vereinbart, dass Russland den USA und dem Weltmarkt in den kommenden Monaten an die 5 Millionen Tonnen Diesel liefert. Die EU-Außenbeauftragte Kaja Kallas erklärte, das verschaffe Moskau zusätzliche Einnahmen für den Krieg gegen die Ukraine. Der Bericht von Anne Schneider aus Washington beginnt mit der Kritik der US-Demokraten.
2: So wirft der demokratische Senator Richard Blumenthal Trump in einer offiziellen Erklärung vor, mit der Aufhebung der Sanktionen faktisch Putins Kriegswirtschaft zu helfen. Bemerkenswert ist aber, dass die Kritik nicht nur von Demokraten kommt. Auch Republikaner äußern sich ungewöhnlich deutlich. Der texanische Kongressabgeordnete Michael McCaul, früher Vorsitzender des Auswärtigen Ausschusses im Repräsentantenhaus, kritisierte den Deal in einer Stellungnahme auf X. Er warnt, die Lockerung der Sanktionen könne die wirtschaftliche Grundlage für Russlands Krieg stärken. Dabei habe der Kongress Trump erst vor wenigen Wochen zusätzliche Mittel an die Hand gegeben, um den Druck auf Moskau zu erhöhen, nicht um ihn abzubauen.
1: Der Europapolitiker und CSU-Vizechef Manfred Weber hält die Brandmauer der Union zur AfD für gescheitert. Dieses Konzept der Abgrenzung sei eine Riesenbelastung für CDU und CSU, sagte Weber der Süddeutschen Zeitung. Die Union sei dadurch gezwungen, mit linken Parteien zusammenzuarbeiten, was ihr schade. Weber hat als Fraktionschef der Europäischen Volkspartei im EU-Parlament schon mit rechten Parteien gemeinsam Beschlüsse gefasst, unter anderem bei der Verschärfung der Asylpolitik. Der Streit über den nächsten langfristigen Haushalt der EU geht in eine neue Runde. Bundeskanzler Friedrich Merz hat einen Kompromissvorschlag abgelehnt. Der sei keine Grundlage für eine Einigung, erklärte er. Der Vorschlag kommt von der irischen EU-Ratspräsidentschaft. Aus Brüssel Katrin Schmidt.
3: Die hat in ihrem neuen Entwurf den ursprünglich von der EU-Kommission vorgeschlagenen Betrag von rund 2 Billionen Euro für die Jahre 2028 bis 2034 schon etwas reduziert. Die Regierung in Dublin sieht Sparpotenzial in Höhe von rund 140 Milliarden Euro bzw. von 8% gegenüber dem ursprünglichen Vorschlag. Längst nicht genug aus Sicht des Bundeskanzlers sowie der Regierungschefs aus den Niederlanden, aus Schweden und Österreich. Alle gehören zu den insgesamt 9 sogenannten Nettozahlern, also Staaten, die unter dem Strich mehr in den EU-Haushalt einzahlen, als sie wieder herausbekommen. Streit deutet sich auch an um die Frage, wo gespart wird. Am Donnerstag werden die Verhandlungen über den neuen EU-Haushalt beim Gipfel der Staats- und Regierungschefs in Brüssel weitergeführt.
1: Das Jugendwort des Jahres heißt Ragebait. Das hat der Langenscheid Verlag auf der Frankfurter Buchmesse bekannt gegeben. Wutköder heißt Ragebait wörtlich übersetzt. Der Begriff steht für Inhalte, die in sozialen Medien absichtlich Zorn oder Empörung auslösen sollen. Das Jugendwort wird per Online-Abstimmung gewählt von Menschen im Alter zwischen 11 und 20 Jahren. In der Fußball-Bundesliga ist es dem FC Bayern München nicht gelungen, zum Tabellenführer Dortmund aufzuschließen. Beim FC Augsburg holten die Bayern am Nachmittag nur einen Punkt. 2:2 endete die Partie. Aus Augsburg Taufik Khalil.
4: Der FC Bayern München kann gegen Augsburg scheinbar nicht mehr gewinnen. Die Münchner liegen schon nach 8,4 Sekunden hinten. Nach dem Anstoß der Rückpass zu Neuer, der vertändelt den Ball. Fellhauer macht das schnellste Tor der Liga-Geschichte. Erst in der 55. Minute ist es dann Saibari mit dem Ausgleich. 2:1 durch Ribeiro 10 Minuten später und dann noch einmal Nene Braun 10 Minuten vor dem Ende mit den weiteren Treffern. Die Münchner weitere Großchancen, 3 Abseitstore, vielleicht sogar 4. Am Ende 2:2. Das Spiel war spektakulär.
1: Und das sind die anderen Bundesliga-Ergebnisse von heute Nachmittag. Bayer Leverkusen gewinnt 4:3 in Mainz. Hoffenheim verliert zu Hause 2:3 gegen den Hamburger SV. Union Berlin Elversberg 1:0 und Paderborn Stuttgart 0:2. Gestern Abend hatte sich Werder Bremen in Dortmund ein 2:2 erkämpft und ist aktuell Tabellensechster. Heute Abend spielt noch Leipzig gegen Eintracht Frankfurt. Das waren Nachrichten mit Elke Küster.
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1: Am Abend und in der Nacht bleibt es windig und wechselhaft. Von der Nordsee und der Ems ziehen weiter Schauer durch, die lokal auch kräftig ausfallen können. Die Temperaturen sinken bis auf 10 Grad auf Spiekeroog und 7 Grad in Garrel. Der Sonntag startet mit vielen Wolken und teils kräftigen Schauern. Zwischendurch kommt dann auch mal die Sonne raus. Aber insgesamt werden die Schauer erst gegen Abend weniger. Höchste Temperaturen morgen zwischen 12 und 14 Grad.
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0: Zuschauerinnen und Zuschauer, herzlich willkommen zu 3 nach 9 am 2. Oktober. Morgen finden in Bremen die Feierlichkeiten zum Tag der Deutschen Einheit statt. Bremen steht Kopf.
1: Auch darüber werden Judith und ich heute mit unseren Gästen sprechen und haben uns diese fantastische Runde eingeladen.
0: Vor 25 Jahren startete die No Angels als erste Castingband in Deutschland mit ihrem Ohrwurm Daylight in Your Eyes voll durch. Wir feiern das Jubiläum heute mit Jessica Walz im Studio. Er sagt, man kann aus meinem Gesicht mehr lesen, als meine Worte sagen. Sie kann ihn mittlerweile sehr gut lesen. Teilen Sie doch seit 11 Jahren Ihr Leben. Wir freuen uns sehr auf den ersten gemeinsamen Talkshow-Auftritt von Katharina und Tim Raue.
1: Morgen wird er mit seiner Band, die Fantastischen Vier, hier in Bremen ein großes Konzert geben. Zeit, schon mal die Stimmbänder zum Schwingen zu bringen. Bei seinem allerersten Besuch bei 3 nach 9. Smudo ist da und wir freuen uns. Also der Smudo hat uns ein Lächeln wirklich ins Gesicht gezaubert, weil es ist das erste Mal, dass Sie hier sind bei 3 nach 9, obwohl doch... Obwohl doch Hamburg ein Vorort von Bremen ist. Also es ist nicht so wahnsinnig schwer.
2: Und es hat auch genug Gelegenheit gegeben eigentlich.
1: Eigentlich uns zu sehen. Also insofern ist es ein Rätsel, warum Sie noch nie hier waren. Aber sind Sie jemand, der im Prinzip gute Laune hat?
2: Ja, absolut.
1: Auch wenn er morgens aufsteht?
2: Selbst dann, ja. In der Tat. Humor ist, das ist etwas, was sich in der Band übrigens trifft. Ich kenne kaum drei andere lustigere Typen als meine Bandkumpels. Witz ist immer das Wichtigste von allem. Also das größte ist ja, Trost auch, wenn mal was blöd gelaufen ist.
1: Das ist ja ohnehin etwas, was bei euch stark auffällt. Vielleicht ist es auch nur der schöne Schein, dann klären wir das heute auf. Aber ihr wirkt so, als ob ihr miteinander so wahnsinnig viel Spaß habt und euch auch noch versteht.
2: Ja, das stimmt.
1: Nach 37 Jahren.
2: Es ist, glaube ich, sogar noch länger. Ich weiß gar nicht. 7.7.89 war die erste 38, gemeinsame Show, ja, als die Fantastischen Vier. Und in 2 Jahren zuvor haben wir uns da kennengelernt und als englischsprachige Band Musik gemacht. Wir waren immer schon Kumpels, haben immer gemeinsam unsere Musik machen wollen. Also nicht immer schon, wir haben uns kennengelernt mit 16, 17, 18. Und wir teilen diese Biografie natürlich mit der Band erfolgreich werden oder eben aber auch mit Blumen oder mal mit Tomaten beworfen zu werden, je nach konjunktureller Phase.
1: Kommen wir noch drauf.
2: Ja. Oder auch Familie gründen, Kinder bekommen oder die Eltern sterben oder so oder Glücks- und Unglücksfälle. Das teilen wir miteinander. Mhm. Und das ist etwas, was, glaube ich, uns am Ende auch immer mehr zusammenspeist. Und aber auch jetzt, wir machen die letzte Tour, wir sind alle solvent. Wir sind also auch ganz zufriedene Hip-Hop-U60er geworden.
1: Solvent heißt, Sie könnten im Prinzip jetzt ganz gut auch weiterleben. Ab sofort.
2: Das ist eine Frage des Standpunkts. Aber im Kern ja.
1: Im Kern ja. Starten die allerletzte Tour, darüber müssen wir auch noch reden. Ich finde das sehr schade, aber Ihre Entscheidung.
2: Ja.
1: Erstmal kommt noch ein kleinerer, aber ein wichtiger Auftritt beim Fest der Deutschen Einheit. Und das Ganze findet statt, Ihr Auftritt auf dem Domhof. Wie kommen Sie zu der Ehre, morgen aufzutreten?
2: Ich glaube, verschiedene Gründe. Erstmal, wir sind mit der Band so alt wie die Bundesrepublik. Am 7.7.89 war unsere erste Show, zufälligerweise. Und dann in dem Jahr ist dann ja auch die Mauer gefallen. Das zum einen. Dann glaube ich, dass wir als Band, dadurch, dass wir schon so lange machen und auch durch solche Sachen wie mit The Voice, jung und alt, gewinnen können für uns, dass wir, glaube ich, ein ganz guter gemeinsamer Nenner sind für so ein Familienfest.
1: Familienfest, genau.
2: Plus, und ich glaube, das ist das Deutsch-Deutsche in uns, weil es uns eben uns auch schon so lange gibt. Und wir uns übrigens in der Frage Deutsch-Deutscher unter anderem auch immer schon gerne gegen rechtsextreme Gewalt gewandt haben, eigentlich immer. Und auch Vereine unterstützen. Und das ist ja auch gerade ein brandheißes Thema ist, glaube ich, dass wir von der Botschaft her auch ganz gern gesehen sind.

0: Ich darf verraten, dass ich im Zusammenhang mit Ihnen eine unfassbare schöne Erinnerung habe. Ich habe nämlich vor vielen, vielen, vielen Jahren, 1992, mit Freunden zusammen die erste Lichterkette gegen rechte Gewalt und Extremismus veranstalten dürfen in München mit 450.000 Menschen, die auf der Straße standen mit einer Kerze. Und hinterher gab es ein großes Fest für alle Mitarbeiter. Und da haben die Fantastischen Vier gespielt.
1: Ja.
0: Sie werden daran keine Erinnerung haben, weil es waren so viele Menschen dort. Aber wir standen auf der Bühne und heulten.
1: Also ich erinnere mich an den Lichterkettentag auf jeden Fall. An das Konzert erinnere ich mich nicht mehr. Aber als Sie hier im Vorgespräch darüber sprachen, hieß es, war die Panzerhalle, was das sehr passend ist für so einen Friedenspreis.
0: Ja,
1: und daran konnte
0: das ist so wie der Friedenspreis für die NATO, der jetzt gerade verliebt war.
1: Also ja, schon damals, auch in den 90ern, mit 92 sind wir mit Dieter populär geworden. Und da gab es immer mal wieder, weil da war ja auch eine Zeit, in der wirklich auch viel rechte Gewalt stattgefunden hatte, immer wieder Festivals, wo Musikbands gespielt hatten. Vielleicht haben wir da auch die Tradition her.
0: Und wenn Sie so zurückschauen auf die vergangenen 37 oder 38 Jahre, je nachdem, wie man zählt, würden Sie sagen, das Land hat sich stark verändert?
1: Hui, so eine kleine Frage und so eine große Antwort dann.
0: Aber wenn Sie einer findet, dann Sie.
1: Ja, danke schön. Ich glaube, also ja, klar hat es. Also ich meine, ich erinnere mich, dass ich 86 oder so mit der Schulklasse für 2 oder sogar 3 Wochen eine Studienreise durch die DDR gemacht hatte und wir dabei auch viele private Kontakte hatten, abends auch mal heimlich, statt uns irgendwie im Schulantheim zu treffen, einfach mit einer Familie getroffen haben und mit denen alltäglich gesprochen hatten. Und dort mussten wir feststellen, total verrückt, wir sprechen eine Sprache, wir haben eine Geschichte, aber wir sind so weit voneinander entfernt, dass wir uns nicht vorstellen konnten, 86.
0: Woran haben Sie das gemerkt? Woran haben Sie das besonders gemerkt?
1: Es sind viele, viele Kleinigkeiten. Wir waren 19.
0: Also kurz vor dem Abi?
1: Genau, und das war ein gestandenes Ehepaar. Ich tippe die mal auf Mitte 30 und so. Und wir haben uns in Frankfurt oder vor so einer Disco kennengelernt, wo sie draußen waren, um eine rauchen. Ganz sehr starkes Nichtraucher Deutschland, weil das ist ja die DDR gewesen. Und meine Freunde auch zum Paffen rausgegangen. Und dort haben wir uns quasi, weil es von dem gleichen Gebäude war, getroffen und kennengelernt. Was, ihr seid Wessis, ihr seid vom Osten. Wollen wir nicht, wir können zum uns, wir wohnen um die Ecke, trinken wir einen, unterhalten uns. Das haben wir dann 3 Tage lang gemacht. Nach dem ersten Abend habe ich gesagt, wollen wir uns morgen nicht wieder treffen? Gib mir mal Telefonnummer, ich rufe einfach mal an. Dann gucken die beiden sich an. Guck mal, wie die Racis einfach so selbstständig denken, wir hätten ein Telefon. Das war nur eine Bemerkung. Es gab viele, viele und das mussten wir feststellen. Und dann passiert es aber doch. Und jetzt haben wir zur Frage, die Wiedervereinigung ist so lange her und natürlich ist der Schatten noch deutlich zu sehen. Aber ich finde es auch eine mega krasse Mammutaufgabe, sich zu sagen, wie kriegen wir das Land weiter zusammen? Und ich finde auch etwas, was wir zeigen, was wir in der Welt zeigen, sozusagen, wie man das machen könnte. Und dazu gehören auch Streitereien an den populistischen Rändern, scheint mir. Natürlich sehr unangenehm, aber ich glaube, wir können hoffentlich, und das möchte ich gerne morgen auch am Einheitstag feiern, allen zeigen, dass wir das auch hinkriegen können.
0: Also, Sie sind ja relativ rasch dann nach der Wiedervereinigung wieder in der ehemaligen DDR gewesen, in den neuen Bundesländern. Und waren da noch nicht so berühmt wie heute.
1: Ja.
0: Wie waren denn da die Begegnungen? Waren die noch ähnlich freundlich oder hatte sich inzwischen ein anderer Ton eingeschlichen?
1: Also im Vergleich von gestern zu heute.
0: Nee, also Sie haben ja gerade geschildert, wie Sie mit großer Offenheit empfangen worden sind, als Sie noch Schüler waren.
1: Ach so.
0: Jetzt kommt die Wiedervereinigung, Sie fahren hin, Sie sind eine neue Band, noch nicht so wahnsinnig bekannt und treffen da auf Fans und nicht so Fans. Wie waren da die Begegnungen?
1: Also der Weg dorthin, die ersten Konzerte, die wir in der DDR hatten, da hatten wir noch keine Fans, da waren wir noch eine sehr unbekannte Band. Hm. Da haben wir auch in Ortschaften gespielt, die wirklich heftig waren, in Schwedt beispielsweise, es hieß damals Platz 4 in den Nazi-Charts. Das war 91. Mhm. Da war eine Vorgruppe vor uns aus der Gegend. Die haben uns sehr abschätzig betrachtet, weil wir kamen mit unserem Promotion-Mobil, so einem Opel Admiral da an und unserem DAT-Recorder und Zerplatten spielen und wollten Hip-Hop-Musik machen aus dem Stadtfest auf so einer Kulturbühne, die dann im nächsten Jahr von den Skins angezündet wurde. Und wir wurden auch, das hat keiner verstanden da waren wir die absoluten komischen Wessi-Pausen-Clowns. Mhm. Wir hatten aber auch dann Jahre später, keine Ahnung, die ersten größeren Shows. Oh, da fährt noch einmal eine Güte, wir haben in Dresden gespielt. 1991 kam am Bahnhof an Dresden an, oder war es 1990? Und Der Bahnhof war ein Flickenteppich von so lauter fahrenden, von fliegenden Händlern. Es waren überall Polen, Tschechei und Deutsche, die auf so Teppichen NVA-Kappen und Orden und so verkauft hatten. Und am Bahnhof von Dresden prangt ein Riesenplakat: Burger King. Burger King hat zwei Trucks dorthin gestellt, kurz nach der Wiedervereinigung. Einen zum Burgerbraten und einen zum Burgerverkaufen. Und dazwischen diese ganzen Händler. Und wir kamen da an, haben einen Burger gegessen und dachten: Boah, alles klar, boah, krass, Wiedervereinigung. Mensch, Alter, wie verrückt. Und dort haben wir gespielt. Das war auch sehr glücklos übrigens, das Spielen dort.
0: Glücklos, weil die Reaktion war ein Verhalten.
1: Es kannte uns auch keiner. Wir haben, wir haben in unserer Wessi-Denke gedacht, wir könnten auf der Bühne in dem Jugendzentrum eine Flasche Sekt vorne hinstellen und sagen, wenn er vorne kommt, bis hierhin tanzt, der kann sie sich mitnehmen. Ich habe noch Fotos von der Zugabe, wo die noch da steht.
0: Die waren halt wohl erzogen. Ja.
1: Ein Satz, das ist natürlich alles schon sehr, sehr lange her und das waren die Pioniertage und das war wirklich faszinierend, aber wir haben schon sehr früh auch großartige Konzerte gespielt mit vielen wirklich tollem großen Partyvolk, das bis heute pflegen, also beispielsweise, keine Ahnung, ich weiß, Leipzig war immer so eine Mega-Hochburg, da ging es immer...
0: Hier, guck mal, wer sich da freut, ja.
1: Also, und auch von kleinen Clubs, große Clubs, wir haben auch die ersten Veranstalter kennengelernt, die angefangen haben, große Tour mit Bessies zu machen, mit denen wir zum Teil heute noch zusammenarbeiten, also da finde ich, was das Zusammenspiel angeht zwischen West und Ost, sehe ich eigentlich nicht so viel Verbesserungspotenzial. Das ist schon super.
0: Okay, also inzwischen sind Sie eine mega bekannte Band und wir haben versucht, ein paar Ausschnitte zusammenzukriegen, um zu zeigen, was Sie alles schon gemacht haben. Hinreißend.

0: dich auf!
1: Jetzt stehen Sie fast anderthalb Jahre auf Abschiedstourneen, ein Riesenprogramm. Fast überall die Konzerte schon ausverkauft.
2: Ja.
1: Und jeder fragt sich, warum hört ihr auf? Ihr wirkt noch so fit, so dynamisch.
2: Das ist schön.
1: Mit großem Spaß dabei.
2: Ja, also man kann es auch die entsprechenden Hautcremes leisten. Also ich sage als Scherz schon Hip-Hop U60, ich bin jetzt 58. Wenn wir die erste großen Abschnitt der Tour im März fertig haben, werde ich 59 sein. Wir mussten auch schon mal hier und da eine Show absagen, weil einer Rücken hatte. Ich habe in den letzten 4 Jahren beide Patellasehnen durchgeschossen. Die gehen jetzt nicht mehr kaputt übrigens.
1: Okay.
2: Und es ist nicht von der Hand zu weisen, dass wir einfach älter werden. Das ist die eine Sache. Die andere Sache ist, dass wir 2029 40 Jahre Fanta 4 haben werden. Und haben uns natürlich schon früh, weil als Schwaben sind wir ganz gute Planer, haben uns gedacht, was machen wir 2029? Machen wir noch ein Album? Schaffen wir es noch? Und waren wir unsicher. Und jedenfalls so unsicher, dass wir nicht sagen könnten, dass wir da quasi jetzt die Kampagne drauf aufstellen, die Hallen buchen, das mussten wir ja 2 Jahre vorher schon machen. Machen wir nicht. Lass uns zum 40-Jährigen etwas Musikalisches einfallen lassen mit der Band, was wir jetzt noch nicht festzurren müssen. Und dann nehmen wir nämlich jetzt die Saison sozusagen davor und machen die letzte Bustour, die letzte große Tour. Was nicht bedeuten muss, dass wir keine Band mehr sind oder nicht, gar nicht mehr spielen, aber richtig auf Tour gehen mit den aktuellen Songs und dann in den Tourbus einsteigen, jeden Tag. Das ist auch so eine Art.
1: Das wollte ich gerade fragen. Wir sehen nur die Ausschnitte, wo die Leute euch zujubeln. Aber was nervt denn an so einer Tour besonders?
2: Jetzt, wo ich länger nicht mehr auf Tour war und mich so freue auf die Tour, fällt mir total schwer. Aber es ist oft so nach dem 4., 5. Tag, wenn die Routine einsetzt, ist es schon, vor allem wir selbst.
1: Euch gegenseitig.
2: Das eher weniger, aber so die Fantas. Also ich meine, ich weiß, es klingt absurd, aber so ein Lied wie Dieter spielen wir 1992. Und das macht auch Spaß. Und vielleicht ist Dieter echt ein schlechtes Beispiel, weil da sich die Leute auch das wirklich feiern, weil sie sich an ihre Jugend erinnern oder an das, was sie gemeinsam mit uns sozusagen im Gedächtnis haben. Das ist am Ende, was so eine Show ist, das gemeinsame Erleben. Aber auch so, ja, dann da, so wie du guckst oder so wie du, musst du immer bei dem Song so und so machen, keine Ahnung. Es ist in der, auf der anderen Seite sind wir aber sehr gut, das wegzudrücken und wirklich echten Spaß auf der Show zu haben.
1: Aber Bustour heißt das,
2: wenn die Routine das reinschleicht.
1: Das ja, ist, verstehe ja. Ich, aber Bustour heißt das, dass ihr auch im Bus schlaft?
2: Ja.
1: Okay, auf.
2: Manche Routings lassen das ja auch zu, dass wir von Wellness Hotel zu Wellness Hotel fahren können. Apropos Wellness-Hotel, mir fällt, ist ja ein bisschen blöd, jetzt, aber mir fällt so eine Anekdote ein, die das Älterwerden auch illustriert.
1: Erzählen Sie.
2: Und die Live, wir sind in München immer ganz gerne in einem großen, bekannten Hotel, was nach dem Bundesland Bayern benannt ist,
1: ja.
2: Wo sie früher alle abgestiegen
1: das
2: sind.
1: Das hat was sehr Höfisches.
2: Ja, genau. Die Thomas Gottschalks, die Mike Krügers, alles, und das kannte ich aus meiner Kindheit. Mhm. Michael Jackson war da zum Beispiel. So, das ist unser Stammhotel, wenn wir da immer hingehen. Dann kennen sie einen dann schon, aber da schon so lange hingehen. So, ich fand es immer toll, wenn Mick Jagger sagte, ich gehe ins Hotel nach dem großen Ozean, das in Hamburg heißt. Und dann dachte ich, ja, es ist so wie sein Wohnzimmer, erkennt das schon.
1: Kugelhotel, genau.
2: Dann kennen die einen alle, wir kommen am Nachmittag an, ich gehe rein in den Aufzug und dachte mir, früher habe ich geträumt, so da zu sein, wo Gottschalk immer dann, keine Ahnung, solche Sachen. Und stehen, Aufzug, und da ist ein älteres Ehepaar drin. Sie, 60 plus, er guckte so ein bisschen abseitig, sie staunt mich die ganze Zeit so an, während wir zu dritt im Aufzug sitzen, stehen. Fahren hoch und dann, bevor ich rausgehe, sagt sie, entschuldigen Sie bitte, könnte ich vielleicht ein Autogramm haben? Und ich dachte, okay, jetzt ist es soweit. und sie fummelt das so die Karte raus und dann sagt er, wer ist denn das? Und dann dachte ich, jetzt ist es soweit.
1: Also Sie haben jetzt gerade gesprochen von den Dingen, die sich wiederholen, von den Knien, wo es zwickt. Und das ist ein
2: 5-Sterne-Hotel.
1: Ja.
2: Die Tante hat die Tickets gekauft, er nicht, er ist mitgegangen. Sie hatten super Wochen.
1: Also Sie sind dann noch ins Konzert gegangen?
2: Die gehen da fett ins Hotel. Ja, ich habe auf die Tickets unterschrieben.
1: Ja.
2: Und dachte ich, okay,
1: aber die wachsen mit einem mit, die Fans.
2: Im Herbst unserer Karriere, das muss man einfach, das ist nicht von der Hand zu weisen.
1: Und hat bei dieser Entscheidung dann doch in anderthalb Jahren mit den Tourneen aufzuhören auch eine Rolle gespielt, dass Sie sich andere Bands angeschaut haben und gesagt haben, vielleicht wäre es doch ganz gut gewesen, wenn die bisschen.
2: Das machen wir beruflich sowieso die ganze Zeit, auch als schwäbischer Betrieb. Von der Firma sind auch gucken, was wird morgen. Und dann ist die Frage auch, wie kann man eigentlich adäquat alt werden in einem berufsjugendlichen Feld, in dem wir ja schon seit wir 30 sind, immer wieder mal gefragt werden, wie lange kann man sowas machen. Ich hätte auch nie gedacht, dass Hip-Hop-Musik, das mal so eine rebellische Musik war. Ich weiß nicht, ob ich als Teenager, wenn ich Revolution möchte, wirklich zu Hip-Hop-Musik greifen würde. Aber da haben sich die Zeiten auch geändert. Jeder kann Hip-Hop-Musik machen, Beats programmieren, Sounds machen. Man muss jetzt nicht Geige lernen dafür 5 Jahre. Das ist schon mal bestimmt ein Grund, diese Demokratisierung der Produktionsmittel. Und trotzdem ist diese Hip-Hop-Musik einfach immer noch auch die angesagte Musik der Kids, immer auch heute. Und wir sehen dann, wenn wir jetzt aber gucken, wo kann man denn schauen, wie wird man denn als Band in unserem Fach älter, da können wir nur die anderen angucken, die Toten Hosen, die Ärzte, Grönemeyer, Westernhagen.
1: Und ist das nicht toll?
2: Ja und nein.
1: Das Nein.
2: Ich kenne die Kollegen ja auch. Also ich möchte auch überhaupt nicht unken. Ich hab, also die Hosen beispielsweise sind eine Band, die von der Konfiguration ja wirklich sehr ähnlich sind. Weil sie haben einen Frontmann und die anderen außenrum, ich sag mal so in der Wahrnehmung. Bei uns ist es vielleicht eine andere Ding. Da dachte ich auch, wie werden die das machen? Die haben jetzt sich für die Doku entschieden, ne, was ich sehr, sehr mutig finde, jemanden dann in den Stuhl zu kommen. Und da dachte ich auch stellenweise, ich weiß nicht, ob ich es in dem Alter hätte haben wollen. Irgendwann gibt es so einen Moment, da fragt man sich, sag mal, getrennte Zimmer, getrennte Schlafzimmer oder bin ich eigentlich auch im Raum, wenn du auf Toilette musst oder so, keine Ahnung. Es gibt schon im Älterwerden auch so ein paar Pietätsgrenzen und ich finde, es gibt es auch, wenn man als Band...
0: Aber es ist eine alterslose Frage, oder?
3: Ich bin eine Generation, also ein Jahrzehnt jünger als du und sie ist nochmal ein Jahrzehnt jünger. Ne?
2: Guck mal,
3: müssen wir uns aber noch eine Runde entschuldigen. Hier.
1: Also ich bin da auch ein bisschen befangen, weil ich habe mich gerade sehr bemüht um Karten für ein Konzert einer Band, wo das Durchschnitt Alter bei 79 liegt.
2: Ich will nicht sagen, dass wir aufhören als Band, aber ich finde die Art der Präsentation, der Darreichung, die Darreichung muss. Ich hab die jüngste Tour von Phil Collins gesehen, den ich sehr verehre, aber ich fand das auch, das waren nicht die Bilder, die ich produzieren möchte.
1: Smudo, ich habe mich wahnsinnig gefreut, dass Sie hier sind. Ich hoffe, dass Sie vielleicht zwischendurch mal während der Tour oder auch spätestens danach wiederkommen, uns erzählen, wie es war.
2: Gerne.
1: Und wünsche alles Gute im Bus.
0: Seitdem ich weiß, dass Jessica Walz zu uns kommt, habe ich die ganze Zeit diesen Ohrwurm im Kopf, Daylight in Your Eyes. Und ich befürchte, liebe Zuschauerinnen und Zuschauer, wenn in 2 Wochen die exklusive Doku läuft, im Ersten, ja, dann werden wir das alle wieder singen und summen. Und hier sind die ersten exklusiven Bilder, bitteschön. Oh.
4: Ich finde diese Doku wichtig, um unsere Geschichte zu erzählen. Zu sagen, wie scheiße wir behandelt worden sind.
5: Ein paar Sachen haben wir jetzt erst angesprochen.
6: Ich schäme mich nicht für Tränen. Ich schäme mich nicht für Schmerz.
7: Mit 12 Jahren drogensüchtig, mit 16 schwanger, mit 18 war ich bei Popstars.
8: Ich war eine Ersatzfunktion.
9: Du hast so einen Arschtritt gekriegt von uns. Es war eine komplett toxische Maschinerie.
10: Keiner kann nachvollziehen, was wir erlebt haben.
11: Geil!
10: Pass auf jetzt, das lüften wir.
0: Jessica Walz ist bei uns von den No Angels. Jessica, jetzt sitzt du hier ganz allein und vertrittst die ganze Band. Als Last Woman Standing, weil eigentlich hatten wir ja auch Lucy eingeladen.
12: Ja, die ist leider krank und dann besser bleibt sie zu Hause.
0: Wir senden deshalb jetzt ganz, ganz liebe Besserungswünsche an Lucy. Ja. Wir sind alle da und wünschen für die Erkältung alles Gute. Sind aber natürlich froh, dass du trotzdem gekommen bist.
12: Sehr gerne.
0: Und jetzt hier quasi die ganze Band vertrittst. ist das komisch für dich, ohne die anderen da zu sein?
12: Also ich bin ja nicht das erste Mal in einer Talkshow. Aber es ist natürlich schöner, wenn wir über so ein großes Thema sprechen, wie unsere Doku und was wir alles aufbereitet haben. Unsere Wiedervereinigung vor 6 Jahren. Und dann ist es natürlich schöner, wenn noch jemand mit dabei ist, aber das Leben ist Leben.
0: Was sind denn die anderen für dich? Sind das Kolleginnen? Sind das Freundinnen? Wie würdest du sie bezeichnen?
12: Also ja und ja. Und Familie, Netz und doppelter Boden. Also wir können das, ich sag mal, das Schlimmste von uns aus dem Tisch legen und wir wissen, dass wir aufgefangen werden. Und wir sind einfach, ich würde sagen, es ist so eine Seelenverwandtschaft, ja.
0: Ich konnte ja schon reingucken in die Doku, habe alle drei Teile gesehen. Ich weiß,
12: wirklich?
0: Ja, ich weiß, bestimmt. Du hast sie noch nicht gesehen.
12: Ich habe ja noch nichts gesehen, ne?
0: Ja, ich habe alles schon gesehen. Und deswegen frage ich ja auch so nach, weil wenn eines so deutlich wird in dieser Doku, die du noch nicht gesehen hast, dann ist das, wie ihr zusammenhaltet. Also ich würde sogar sagen, das ist eine Schwesternschaft, die ihr habt.
12: Ja, schon ist
0: es. Das ist so eine enge Bindung. Mhm. Und ich frage mich die ganze Zeit, weil man sieht die Höhen und Tiefen, man sieht eure ganze Bandgeschichte. Ich frage mich, wie ihr das geschafft habt.
12: Frage ich mich auch mal.
0: Ja, weil ihr wart ja quasi vom Reißbrett zusammengecastet. Ja. Mhm. Also man hat euch zusammengewürfelt. Ihr habt euch ja nicht als Freundin im Kindergarten kennengelernt und habt dann irgendwie seid zusammen groß geworden. Und ihr seid so stark miteinander und ihr habt so eine enge Verbindung. Hast du eine Erklärung dafür?
12: Ich glaube, das hat sehr viel mit einfach mit Glück und Fügung zu tun auch. Wir wurden zusammengewürfelt, wir mussten zusammenhalten, wenn wir uns nicht völlig irgendwie zerreißen lassen wollten. Das hat schon angefangen mit der Single Daylight, die ja nicht unsere Single werden sollte. Und da haben wir direkt schon gesagt, nee, da gehen wir wieder, da hauen wir wieder ab und gehen woanders hin und das wird die Single, die oder keine. Und da haben wir schon gemerkt, dass wir da an einem Strang ziehen
0: und auch zusammen große Kraft
12: sehr stark sind. Ja. Also Detlef hat das auch immer sehr gut gesagt.
0: Er sagt Detlef Dieso.
12: Detlef Dieso.
0: Der Choreograf aus Popstars.
12: Und der war für uns mental auch schon wirklich gut, weil er hat auch gesagt, denkt immer daran, 5 Finger einfach kann man brechen, eine Faust hält immer und ist stark. Mhm. Und das haben wir einfach zu unserem Motto auch so gemacht und am Anfang, wie gesagt, mussten wir zusammenhalten und wir haben auch damals oft gesagt, wir sind wie Schwestern, aber ich fühle das jetzt erst so richtig.
0: Was deine Rolle in der Band war und wahrscheinlich auch noch ist, du hast in einem O-Ton, ich war immer die Pläne gemacht hat, die den Kalender irgendwie geführt hat, die dafür gesorgt hat, dass irgendwie alles organisiert ist, weil das habe ich als meine Rolle in der Band empfunden. Ist das immer noch so?
12: Ja, jetzt im Hinblick auf unser Doku-Event auch natürlich. Also das hat natürlich auch, ich sag mal, das hat natürlich auch psychologische Komponente. So ein kleines Traumata, da ich ja damals aufgrund meiner Schwangerschaft aus der Band geschmissen worden bin. Mhm. Und das hat da bei mir als junger Mensch sehr mit eingespielt, dass ich keinen Platz und keinen Wert habe in dieser Band. Ne? Und dann macht man natürlich oft Sachen, wo man sagt, naja, wenn ich das jetzt mache, dann kann man mich nicht so ersetzen. Ne? Das spielt natürlich auch mit eine Rolle. Das weiß ich ja alles so. Das muss ich halt irgendwie dann aufarbeiten. Das geht langsam, aber sicher dann gut. Aber mir liegt es halt einfach auch. Also ich mache sehr gerne Pläne und gestalte irgendwas und organisiere irgendwas, also das liegt mir schon im Blut.
0: Können wir noch mal 25 Jahre zurückgehen, weil deine Tochter, von der du sprichst, ist mittlerweile 22 Jahre alt.
12: 23
0: sogar schon. Ja. Und wir gehen jetzt noch mal 25 Jahre zurück zum Casting. Nimm uns wieder mit zurück vor 25 Jahren. Was ist der prägendste Moment, den du erinnerst von diesem Casting?
12: Oh, wow.
0: Also gibt es so eine Schlüsselszene, die immer wieder, weißt du, wie bei so einer Platte, immer wieder kommt?
12: Nein, nicht vom Casting. Das ging so, ich bin ja da hingegangen, ich wusste ja überhaupt nicht, für was gecastet ist. So, ich habe das im Fernsehen gesehen, da war dieser Aufruf und ich habe tatsächlich ja noch so einen Tagebucheintrag. So, ich habe in der Werbung gesehen, da gibt es ein Casting, meine Mama hat gesagt, geh da mal hin. Ich gehe da hin. So. Und dann bin ich also da hingegangen und bin da quasi so reingestolpert irgendwie. Und was sehr prägend für mich war, war dann unser erster großer Auftritt bei The Dome. Und wo wir da mit Federn im Haar und viel zu langen Wimpern und High Heels und weiß Gott nicht alles da Daylight performt haben. Und das war, ich wusste gar nicht, wie ich mich fühlen sollte. Also da hat eine Gänsehaut nach der anderen. Es war heiß und es war kalt und wir haben geweint und wir haben gelacht und uns in den Armen gelegen. Und da hat man jetzt schon gespürt, da passiert gerade was ganz Großes.
0: Mhm. Wann war dir klar, mein Leben wird ein völlig anderes jetzt sein?
12: Also da gab es mehrere Momente. Einmal, dass man in der Band ist und wir sind ja quasi eine Woche später nach München gezogen und haben in einem Haus gelebt. Und
0: begleitet von Kameras?
12: Begleitet von Kameras, also da hat es schon angefangen.
0: Oh, hinter uns kommt schon, stimmt, ja, wir erinnern uns. Oh, ja.
12: Und ich erinnere mich noch dran, das war sehr witzig, weil das war ja zeitversetzt. Also die Popstars waren noch nicht so weit und wir waren aber schon im Haus und haben dann trainiert und sonstige Sachen gemacht, das Album aufgenommen, also erstmal Songs ausgesucht natürlich und man durfte uns ja nicht zusammen sehen. Und ich erinnere mich aber, dass Vanessa und ich, wir haben uns immer rausgeschlichen und sind dann in München immer feiern gegangen, waren bis Uhr weg. Und das war auch immer okay, aber sobald dann entweder, ich sag mal, die Rote oder die Blonde dabei war, dann war aus. Dann hat uns jeder irgendwie erkannt.
0: Sandy oder Lucy.
12: Ja, das ist auch heute noch so, wenn wir sagen, was weiß ich, Nadja und ich und so, wir müssen ganz mal kurz in die Drogerie und da sagt eine von den beiden, oh, ich komme mit, dann sagen wir, ach nö, ist gar nicht so toll.
0: Ihr wart die erfolgreichste deutsche Girlband. Von Daylight in Your Eyes musste nachgedruckt werden nach zwei Tagen. Ja, weil selbst die Plattenfirma nicht wusste, dass das so ein Riesenerfolg sein würde. Wenn man in Deutschland so einen Erfolg hatte, über doch eine relativ, es war jetzt nicht eine Eintagsfliege, ne? Hat man dann ausgesorgt finanziell?
12: Nee. Nein, man hat nicht ausgesorgt. Ich sage immer ganz gerne, ich war mal für 0,23 Sekunden Millionär und dann aber noch in D-Mark. Und das geht auch sehr schnell, das geht sehr schnell wieder weg. Vor allem, wenn es dann, da kam ja sehr schnell dann die Trennung. Ich bin dann raus, ich habe ein Kind bekommen, da hat sich dann auch wieder das ganze Leben geändert. Dann hat sich auch das ganze Einkommen geändert. Wäre es jetzt kontinuierlich vielleicht gewesen, die ganzen 25 Jahre, vielleicht wäre das dann anders. Aber ich habe auch meine ganz schweren Zeiten gehabt. Ich war im absoluten Ruin, in der Insolvenz, habe mich sehr langsam wieder daraus gekämpft und bin deshalb dann auch nach Leipzig zum Beispiel gezogen, um da einen ganz tollen Job beim Radio anzunehmen.
0: MDR Jump.
12: Bei MDR Jump.
0: Ja. Und das finde ich so, das ist zum Beispiel an mir vorbeigegangen. Ich war natürlich Fan auch von euch früher. Wir sind ja ungefähr ein Alter. Wir sind ein Alter.
12: Ja, okay. Ja,
0: genau. Wir sind ein Alter. Alles klar. Und ich habe das nicht gewusst, dass du dir eine absolut neue zweite Karriere aufgebaut hast. Als Radiomoderatorin, als Moderatorin von Events, auch in der freien Wirtschaft. Du hast noch mal letztlich ja auch neu angefangen. Mhm. Zwar mit deinen Skills als Sängerin, ne, beim Radio, aber es ist eine zweite, ganz solide Karriere. War das schwer für dich, noch mal so neu anzufangen? Wenn man so ein großer Star war, dann zu sagen, jetzt gehe ich zum Radio, sitze ich hier am Schreibtisch, jetzt mache ich hier die Dinge, die im Alltag anfallen? Ja.
12: Nein, das war überhaupt nicht schwer. Das war super aufregend und spannend. Und ich konnte ja schon so einige Erfahrungen sammeln, auch bei Viva. Ich habe sehr viel mit Klaas bei Viva 17 oder Interaktiv, das hat ja mehrere Namen gehabt, durfte ich ein Jahr moderieren. Und jetzt bei Radio, bei Jump, bin ich eigentlich eher hinter den Kulissen. Also ich führe die Interviews mit den Stars. Also mittlerweile macht das vermehrt mein Kollege. Und ich bin halt Redakteurin, ich bin mit in der Planung und ich habe noch ein paar Beiträge, die dann auch on air laufen, aber da moderiere ich keine Sendung. Und das macht auch super viel Spaß und für mich war das so entspannend, einen 9-to-5-Job zu haben, 5 Tage die Woche, regelmäßig kommt Geld rein und nicht irgendwie alle 6 oder 8 Monate und zwischendurch muss man gucken, wo man irgendwie steht und muss planen und irgendwie verschiedene Konten haben, um zu gucken, dass auch alles irgendwie
0: funktioniert. Für die Steuer genug zurückgelegt
12: wird. Ja, es ist halt super wichtig und ich war damals als junger Mensch so überfordert mit vielen Dingen, Das ist alles so an mir vorbeigeflogen, unter anderem halt auch dieses Kümmern um die Zukunft und Kümmern darum, dass das alles irgendwie läuft und Pläne machen und wie investiere ich mein Geld, und das war mir alles das hat meiner Kreativität im Weg gestanden und habe den Preis dafür gezahlt. Also Kreativität, gut und schön, das gehört auch dazu und man soll sich auch ausleben, aber trotzdem immer so mal gucken, wie läuft es denn eigentlich und wie sehen denn die Zahlen aus. Das habe ich dann gelernt.
0: Letzte Frage, wenn deine Tochter...
12: Schon die letzte Frage?
0: Ja,
12: das leider schnell.
0: Ich würde auch gerne länger. Wenn deine 23-jährige Tochter jetzt vor dir stehen würde und sagen würde, du Mama, da ist so ein Casting im Fernsehen für eine Band. Unter welchen Bedingungen oder Umständen dürfte sie mitmachen? Würdest du ihr abraten?
12: Also darf ist ja wieder so, sie ist 23, sie kann machen, was sie will. Und sie interessiert sich da jetzt nicht so,
0: Gott sei Dank,
12: für... Klar, die Zeiten haben sich ja auch irgendwie geändert und meine Tochter, die steht mit beiden Beinen im Leben und die ist da sehr diszipliniert und ich glaube, Singen ist jetzt nicht so ihr Ding. Sie ist Cheerleader-Coach und ist auch so und arbeitet im Event. Also da ist sie so ein bisschen in meine Fußstapfen getreten. Sie ist, macht Eventmanagement und solche Sachen. Aber Casting, weiß ich nicht. Vielleicht wird es mit links irgendwie machen, vielleicht würden ihre Nerven durchdrehen, aber ich würde immer raten, mach den Schritt, der dir die aufregendste Erfahrung bringt.
0: Ja, und was du ihr für aufregende Erfahrungen sammeln konntet in den letzten 25 Jahren, das fasst die Doku also wirklich unglaublich zusammen. Ich habe mitgefiebert.
12: Oh,
0: ich kann sie absolut empfehlen und ich hoffe, dass ihr sie zusammen angucken könnt, weil es ist großartig.
12: Ja, wir gucken die ja zusammen an mit 100 anderen Menschen bei unserem Doku-Event am 13. Und wir sitzen vorne mit Live-Reaction und so. Und wir haben schon gesagt, wir müssen irgendwie so eine Tonne an Tempos oder sowas mitnehmen.
0: Möglicherweise
12: weil
0: ist das eine gute Idee.
12: Jeder
0: Schnäppchen empfehle ich.
12: Schnäppchen. Ja, aber wir trinken ja nicht so. Also wir sind ja nicht so Trinker.
0: Jessica, vielen, vielen Dank, dass du dir alleine die Stellung gehalten hast.

0: mich wahnsinnig. Und ich habe kein Imposter-Syndrom. Aber ich muss sagen, wenn ich deine Geschichte höre und wenn ich ihre Geschichte höre und wenn ich deine Geschichte höre und das, was du erlebt hast in den letzten 25 Jahren, du in den letzten 50 Jahren, fühle ich mich tatsächlich so als ein bisschen klein. Das meine ich jetzt gar nicht schlecht, sondern ich finde, ich stehe jetzt gerade da am Anfang, wo ihr alle schon wart und bewundere das sehr, was ihr bis jetzt geschaffen habt und mit welcher Präsenz und mit welchem positiven Standing ihr das einfach rüberbringt.
1: Mir geht's selbst auch so, dass ich hier sitze und ganz bewundernde Blicke immer nur habe für alle Beteiligten. Aber weißt du, was mir bei dir auch aufgefallen ist? Die wohlwollenden und fast neidischen Blicke der Frauen, mich eingeschlossen, auf meine hier in diesem Studio, weil wir alle uns natürlich so Vorstellungen haben, was dieser Mann, ja, als Ehemann an der Seite, was gibt's da abends zu essen?
0: Das kann ich dir sagen, alles das, was die Köche in der Kantstraße für uns kochen und dann zu uns bringen.
2: Da sind die asiatischen Restaurants. Ja. Ich koche zu Hause nicht, seit einem Vierteljahrhundert nicht.
0: Was? Tut mir leid.
2: Nein, keine Chance.
0: Ja, ich hätte mir gedacht, heiratest du einen Koch, super, nie wieder Sorgen. Das stimmt. Er füttert mich immer ganz toll mit den besten Sachen der Welt, die kommen nur nicht aus seiner Küche.
3: Kantstraße heißt vom Chinesen.
2: Auch Thai.
0: Alles Mögliche.
2: Alles,
0: gibt auch einen Österreicher übrigens. Ja,
1: aber du bringst
3: bei Raus gibt es Bringdienst.
0: Ja.
2: Auch, ja.
1: Ja, das ist wie Lieferservice so ein bisschen. Ne?
0: Ja.
1: Aber habt ihr euch so aufgeteilt, dass du zuständig bist für die Versorgung? Oder kochst du auch manchmal? Das
0: wäre ja mein Also ist Folgendes. Die Aufteilung ist so, ich kümmere mich um die Wäsche und alles andere im Haushalt macht er.
1: Ja?
0: Alles.
2: Okay. Ja. Ich bin eventuell leicht pedantisch veranlagt.
0: Ich kann es nicht so gut, also macht er.
2: Und möchte, dass die Dinge ihren Platz haben. Das ist für mich ein ganz wichtiger Faktor. Ich habe auch irgendwann eben gelernt, Beruf vom Privaten zu trennen. Ich arbeite 6 Tage in der Woche, von montags bis samstags, von sehr früh morgens bis sehr spät abends. Und wenn wir dann zusammen Zeit haben, wir sind ja auch Berlin, Graz, jetzt, also wir pendeln, ich bin über 220 Tage im Jahr unterwegs. Und wenn wir Zeit zusammen haben, dann möchte ich nicht kochen müssen und ich möchte nicht, dass sie irgendwas macht, sondern dass wir dann wirklich Zeit füreinander haben.
1: Ja. Katharina, als er gerade gesagt hat, alles hat seinen Platz. Ne? Jetzt wohnt er ja schon etwas länger zusammen, da vermischt sich das ja schon so. Ne? Aber kannst du mal
0: Sehr zu seinem Unbill.
1: Kannst du mal die Wohnung beschreiben, wie die war, als du ihn kennengelernt hast?
0: Ja, das kann ich sehr gerne machen. Ich habe immer noch Backflashes, muss ich ehrlicherweise sagen.
2: Wir wollten heute eigentlich über das Buch sprechen.
0: Ja, aber ich finde das
3: ganz gut. Ihr habt ein Buch geschrieben?
0: Das wusste ich gar nicht. Auch das dritte.
1: Da kommen wir auch gleich noch zu.
2: Scheiße.
0: Ich komme dorthin und das Erste, was man natürlich macht, man schaut so ein bisschen, was so in den Kasteln drinnen ist. Man möchte auch wissen, in was man sich einheiratet.
1: Kastel sind Schubladen?
0: Ja.
2: Was ist das? Sowas du hast immer Angst gehabt, dass du im deutschen Fernsehen untertitelt wirst, genau, als Österreicherin.
0: In das Badezimmer Kästchen hineingeschaut.
1: Ja.
0: Alles in 7-facher Ausführung, ganz, also wie in der Drogerie, hintereinander, alles sortiert. Jedes hat seinen eigenen Platz gehabt. Und wenn man nur den Labello so ein bisschen verschoben hat, 2 mm.
2: Sie hat ihn geklaut und nicht verschoben und das sehe ich.
0: Das ist, ja.
3: Tim, wir können sofort zusammenziehen.
2: Ja?
0: Also, meine Mutter ist ja auch glücklich.
2: Nein, aber was mich zum Beispiel stört, ist, dass das hier nicht so richtig...
0: Ich muss aufräumen. Der heißt Gentleman bei uns zu Hause.
1: Das ist ein bisschen was Monk-artiges, oder?
2: Nein, es ist die Struktur.
0: Nicht
2: also,
0: bisschen.
2: Für mich war ganz wichtig, da, wo ich aufgewachsen bin, gab es keine Disziplin, es gab gar nichts. Und überhaupt das zu schaffen, was ich geschafft habe, habe ich mir Strukturen gebaut, an denen ich mich abarbeite. Ich habe auch wirklich für alles Termine. Ich kann auch nichts im Kopf behalten, ist zu viel. Und deswegen ist mein Tag in 15-Minuten Abschnitte unterteilt und die arbeite ich ab. Und ich bin tatsächlich da sehr strukturiert, weil ich sonst Angst habe, dass ich eines Tages, also jetzt nicht mehr, aber eines Tages wieder in der Gosse lande und nichts habe. Und das ist mein Gegenmittel, um etwas zu schaffen und zu erreichen. Ich weiß, dass das schwierig ist und ich habe ihr das von Anfang an gesagt. Wir kannten uns ja schon ein paar Jahre, wo wir zusammengekommen sind. Sie war ja Chefredakteurin, hat mit mir über eine Cover-Story gemacht und alles. Und ich habe gesagt, ich bin eine Herausforderung, aber ich werde dich eben auch jeden Tag lieben, auf Händen tragen und schauen, dass es dir besser geht als mir. Und das schaffe ich seit fast 11 Jahren.
3: Oh.
0: Ja. Oh. Ich habe es gerade, ehrlicherweise.
1: Ich habe es gerade nicht so richtig gehört. Wie hast du dich selbst bezeichnet? Pedant?
2: Nein, sie. Nein, sie nennt mich Pedantoman. Wenn sie sagt, Pedantoman ist wieder, dann heißt es, dass
0: da
2: sie Ruhe
0: haben. Da lacht wer, da kennt sich wer aus.
2: Das bedeutet,

0: dass sie Fernsehen guckt, sich einfach am Sonntag entspannen will.
1: Nein, das bedeutet,
0: will.
1: Ich räume den Geschirrspüler aus und gibt die Schalen einfach ins Regal und er kommt 5 Minuten später und sortiert sie neu ein.
0: Oh, aber ich beschwere mich nicht.
1: Nein, aber und deswegen darf es gleich von Anfang an machen, mische ich mich gar nicht mehr ein.
2: Ja? Genau.
1: Keine Probleme
2: mehr. Raushalten.
3: Aber Tim, kannst du das vielleicht ein bisschen, was du als Chaos empfindest, wahrscheinlich gar nicht ganz ist, kannst du das genießen, was sie in dein Leben bringt?
1: Ja.
3: Kannst du das willkommen heißen?
0: Big time. Nein, absolut, weil was sie ausmacht, ist, dass sie jeden Tag mit einem Lächeln in den Tag startet. Sie ist dankbar für alles, was kommt. Wenn es regnet, sagt sie, ey, ist toll, wir können heute zu Hause kuscheln, wir müssen gar nichts machen. Wenn die Sonne scheint, dann lass uns rausgehen. Wir haben auch glücklicherweise Hobbys, die wir teilen, shoppen zum Beispiel, haben wir ganz viel Spaß
3: nicht laufen.
0: Dran.
3: Ein Mann, der gerne shoppen geht.
1: Ja, Wahnsinn. Ja. Und er sucht die besten Sachen aus. Mega.
0: Ja. Ich habe auch keine Limits. Also ich muss so viel arbeiten, weil ich so viel Geld ausgebe. Ich habe unfassbar viel Spaß daran.
1: Mama hört zu.
0: Ja, das stimmt. Ja. Meine Schwiegermama ist sehr darauf bedacht, dass wir jetzt auch mal sparen, damit das im Alter noch reicht. Aber ich werde eh nie aufhören zu arbeiten, weil es für mich tatsächlich eine Erfüllung ist. Ich finde auch, wir haben ja aktuell auch eine Gesellschaft, wo Leistung, finde ich, nicht mehr so anerkannt wird, wie es eigentlich sich gehört, weil für mich ist Leisten, ne, das Schwäbische, schaffe Häusle baue, ist tatsächlich einfach auch die Möglichkeit, sozial akzeptiert zu sein, Teil der Gesellschaft zu sein, etwas beizutragen, Steuern zu zahlen und eben ein Teil dieser Gesellschaft zu sein. Das finde ich ganz positiv. Deswegen habe ich große Probleme, wenn dann junge Menschen die Geschichte erzählen, oh, so eine 4-Tage-Woche, 6 Stunden am Tag. Ich kenne niemanden, der erfolgreich in seinem Leben geworden ist, egal in welcher Sparte. Der das in 4 Tagen mit 6 Stunden geschafft hat. Und ich finde vor allen Dingen nichts Negatives daran. Es ist ja deine Entscheidung. Und für mich ist das halt ganz, ganz wichtig. Wenn ich nicht mehr leisten kann, dann weiß ich auch nicht, was ich machen soll. Ich würde ihr so auf den Keks gehen, das geht gar nicht.
3: Wobei ich auch das Gefühl habe, dass das was ist, was euch beide verbindet. Dass ihr beide Macher seid. Ist das so? Ja. Also, wie habt ihr euch aufgeteilt? Ich habe das Gefühl, du bist so der kreative Part, der auch Ideen für neue Projekte hat.
0: Ich bin auch gespannt.
1: Ja, da bin ich auch. Also, kreativ sind wir beide, weil er ist natürlich kreativ in der Küche und Gerichte kreieren und natürlich auch Konzepte kreieren.
3: Aber er sagt auch, für ganz viel Kreativität hat er gar keine Zeit,
1: Buchprojekte
3: also zum Beispiel zu entwickeln.
1: Beim Buchprojekt zum Beispiel. Das ist ganz klassisch. Die Rezepte sind sein Herz. Da steckt Berliner Küche drinnen und ich habe seinem Herz einen Liebesbrief dazu geschrieben. Und so ist eigentlich die Aufteilung.
0: Naja, also es ist so gewesen, wir waren das erste Mal auf dem Fernsehturm, weil wir mit dem besprochen haben, wie das Ganze, das wurde... Der Fernsehturm wurde 9 Monate kernsaniert und wir mussten da erstmal rankommen. Die haben uns das angeboten, das mit zu betreiben. Und sie ist hochgefahren und ist ja keine Berlinerin, war noch nie da oben und hat einfach sofort gesagt, boah, das ist ja 360 Grad, du siehst komplett Berlin, du siehst Brandenburg, das ist so, da mache ich ein Buch
1: draus. Da war Berlin auf einmal schön.
0: Und wir haben noch gar keine Stühle, Tische, wie sieht die Küche aus, keine Ahnung gehabt, denn die wollte schon ein Buch machen. Und ich sage, ruhig, erstmal gucken, ob wir das überhaupt machen. Und dann sind wir in die Küche gegangen, 11 Quadratmeter, für bis zu über 1000 Gäste am Tag, wo mein Küchendirektor zu mir gesagt hat, Chef, wir müssen es machen, aber es wird eine Höllenrittnummer. Und er hat bis heute recht behalten. Aber,
1: die Küche hat aber mittlerweile 20 Quadratmeter.
0: 19.
1: Ja,
4: okay. Gut, dass du das klar hast.
0: Ja, aber ein Quadratmeter in der Küche ist ein Arbeitsplatz. Und ob da 5 oder 6 reinpassen, das ist schon elementar. Ich weiß, aber es ist halt so.
1: Ja, er spricht total gerne über diese Herausforderung, aber worüber er halt nicht spricht, und das möchte ich gerne an dieser Stelle sehr offiziell machen.
0: Achtung.
1: Ja, ich weiß. Er ist nie stolz auf sich selber. Er erreicht so viel und ist nie stolz. Und in dem Moment, wo er den Fernsehturm dann wirklich eröffnet hat und da gestanden ist und in einem ruhigen Moment mal rausgeschaut hat, und dann hat er gesagt, meine Oma, die wäre stolz. Und wegen solchen Momenten arbeiten wir halt auch gerne hart.
2: Mhm. Ich finde das sehr.
3: Ich habe bei dir auch versucht nachzurechnen, wie bei euren Plattenverkäufen. Ist es richtig, dass du 11 Restaurants gerade führst? Bis in diversen TV-Shows?
0: 5.
3: Immer wieder neue Bücher, die übrigens alle so schön sind.
1: Danke.
3: Und auch grafisch so schön sind. Jetzt weiß ich warum.
0: Aber deswegen sitzen wir auch hier. Ich finde das so lustig, dass wir in der Gesellschaft darüber sprechen, so, wer wird mehr gesehen, Männer, Frauen, gleiche. Ich bin ja Kreuzberger. Also ich bin noch nicht mehr für mich Berliner oder Deutscher, ich bin Kreuzberger. Und für uns gab es in den 70er, 80er Jahren nur Menschen. Ich habe noch nie einen Unterschied gemacht, wie, also ob jemand Männchen, Weibchen, divers ist, mir scheißegal, das ist einfach Mensch. Und nichtsdestotrotz wird dann mein Name da drauf genagelt auf das Buch, obwohl ich es nicht gemacht habe. Es war ihre Idee, sie hat es realisiert und sie ist übrigens auch diejenige, die sehr gerne in der Öffentlichkeit ist, während ich mich vor allen Dingen gerne hinter ihr verstecke. Und das ist mein großes Glück, weil sie das auch handeln kann und sie eigentlich viel mehr Energie hat und auch immer vorantreibt und immer wieder neue Projekte anfängt.
3: Ja. Ich finde es sehr interessant, jetzt mal nachzufragen bei einer Österreicherin, wie sie dazu kommt, im ersten Moment auf dem Fernsehturm stehend eine Liebeserklärung an Berlin schreiben zu wollen. Weil das Buch ist nicht nur ein Kochbuch und ein Reiseführer, ich finde, es ist auch eine Liebeserklärung an
1: Berlin. Das stimmt. Also Berlin hat mich hier oft enttäuscht. Das erste Mal mit 16, wo ich gedacht habe, ich komme in diese Stadt und diese Stadt wird so wahnsinnig sein. So offen, so liberal. Ich habe Künstler und ich war ja ein sehr kreativer Mensch schon immer. Und dann komme ich dorthin und das war so wie überall. Und ich meine, ich war wahrscheinlich falsch im Bezirk, okay, aber in den 90er Jahren hat es noch keine Online-Reiseführer gegeben. Also ich war am Alexanderplatz, okay, es war vielleicht der falsche Platz. Dann bin ich nochmal nach meinem Baccalaureatstudium und wollte im Varieté Wintergarten ein Praktikum anfangen und war in dieser Stadt.
4: Wintergarten,
1: ja, Potsdam. Genau. Ja. War in der Stadt 3 Tage Sonnenschein, es war grandios, aber diese Vibes in der Stadt, die waren so negativ und ich habe gesagt, na, in dieser negativen Stadt möchte ich nicht sein. Und dann ist er gekommen, super, Koch, Hund, Berlin, alles wollte ich nicht. Naja, gut. Die Liebe hat überwogen und ich komme in diese Stadt und ich habe 2 Jahre gebraucht, um mich in der Stadt rechtfinden, also wirklich zurechtfinden zu können. Ich habe ein Sozialleben hinter mir gelassen, eine Karriere hinter mir, meine Familie. Und ich habe neu anfangen müssen. Und Berlin hat mich aufgenommen als der Mensch, der ich bin und der ich nicht sein möchte, sondern der ich sein kann. Und deswegen finde ich Berlin auch so grandios mittlerweile, weil Berlin erlaubt dir, alles zu sein, wenn du nicht lügst.
0: Und nicht langweilig bist.
1: Und nicht langweilig bist.
3: Was, ich hänge an deinen Lippen, aber ich sehe auch, wie Tim dich die ganze Zeit anguckt. Guckt er immer so bewundernd ja. und verliebt?
1: Nach wirklich kitschig. Jahren? Es ist wirklich traurig, aber es ist so.
0: Also ich vergesse
1: sind schwer
0: alles.
1: Zum Aushalten.
0: Also mein großer Vorteil ist, ich vergesse alles. Ich weiß nicht, was ich vor 2 Wochen gemacht habe, weil ich so viel mache, so viel erlebe. Ich sollte übrigens Tagebuch schreiben, habe ich vorhin wirklich registriert.
4: Als Christoph gesprochen hat.
0: Ja, ja, weil ich trage viel im Handy ein und dann kann ich da beim Terminplan nachgucken. Aber um mich daran zu erinnern. Und das Schöne ist, dass ich jeden Morgen aufwache. Ich bin sehr dankbar für mein Leben, was ich heute führen darf. Ich bin sehr, sehr dankbar, dass Sie in mein Leben gekommen ist und dass ich die Möglichkeit habe, auch dann im reiferen Alter nochmal komplett neue Erfahrungen zu machen. Und das ist einfach was ich finde auch wichtig, demütig zu sein. Meine Großeltern haben mir das beigebracht. Die sind die Generation, die eben nach dem Zweiten Weltkrieg Deutschland wieder aufgebaut haben, die super fleißig waren, Preußen waren, hart gearbeitet haben. Und das sind Werte, die ich einfach teile, die ich auch mitnehme und trage. Mhm.
3: Was ich nicht vergessen möchte, steht, glaube ich, ne, in dem Tagebuch, oder? Das ist der Satz. Mhm. Ne? Wenn du einen Satz über Katharina schreiben würdest in dieses Tagebuch, nur einen einzigen, was ich nie vergessen möchte.
0: Puh, jetzt über bin sie. Ich über... Puh, was?
1: Wir haben 4 Stunden Autofahrt vor uns.
0: Nein. Ich hab ja als Kind keine wirkliche Familie gehabt und habe extreme Verlustängste. Das Schlimmste, was sein könnte im Leben, ist, dass ihr etwas passiert. Das wüsste ich nicht, wie ich das zu handeln hätte. Und ich möchte einfach keinen Tag in meinem Leben ohne sie sein. Keinen einzigen.
3: Was steht in deinem Tagebuch über Tim?
0: Ha, 4 Stunden Autofahrt.
1: Ich muss nichts reinschreiben, ich habe ihn ja an meiner Seite. Ja, das war's. Mehr kriegst du nicht.
4: Mehr gibt's nicht. Das kommt dann in den 4 Stunden zurück.
3: Ja. Der Pedantoman.
0: Der kommt wahrscheinlich mit dem nächsten Projekt. Also,
1: es gibt schon was. Ich habe in meinem Leben, obwohl ich aus der liebevollen, also speziellen Familie, aber sehr liebevollen Familie komme.
3: Einer großen Familie?
1: Eine sehr großen auch, ne? Familie.
3: Du hast wie viele Geschwister?
1: 5.
3: 5.
1: Mhm. Er hat mir gezeigt, was Liebe sein kann und wie Liebe einen Menschen verändern kann.
0: Ha!
3: Jetzt gut, ja?
0: Wir haben tatsächlich nur einen einzigen Konfliktpunkt im Leben. Oh. Also wir haben nichts, Geld oder sowas, das spielt keine Rolle.
1: Also es spielt schon eine Rolle, aber wir ignorieren es.
0: Ja, ist der Flughafen. Der Flughafen ist so für mich als Vielreisender ein sehr schwieriges Terrain. Ich bin extrem zielorientiert, heißt rein, Koffer weg und dann Security Control und zack zum Gate. Ne? Und ich muss pünktlich sein, ich bin Preuße.
1: Pünktlich also, bedeutet 2 Stunden vor Abflug.
0: Ja, dann kann nichts passieren und das ist klar. Und sie ist Österreicherin, das heißt, sie
1: guckt sich das normal
0: an. Und dann gibt's ja, da kann man auch Zeitungen kaufen und sowas. Und was wir jetzt machen gerade.
1: Nein, irgendwann mal bin ich stehen geblieben, um zu merken, merkt er überhaupt, dass ich nicht mehr neben ihm bin? Ich war noch beim Duty Free, er war am Gate, ruft dann verzweifelt an: Gott, wo bist du?
3: Sag ich, in 2 Stunden macht ihr das Gate auf.
1: Du hast mich ja verloren, offensichtlich. Und wir haben einen Therapieplan entwickelt. Ja. Ich krieg die Pässe, ich krieg die Flugtickets und er muss immer hinter mir gehen.
3: Und stresst dich das, wenn sie dann so entspannt ist?
1: Nein, er stresst mich.
0: Das ist der einzige Moment, wo ich hier wirklich auf den Keks gehe und ich versuche einfach zu atmen. Ich mache seit ein paar Jahren Yoga, weil mir das sehr gut
3: sehr
0: tut,
3: gut.
0: Zu balancieren. Und ich muss dann wirklich sehr, sehr langsam gehen und das ist dann so wie so ein Auffahrunfall.
1: Hörst du das?
0: Ich laufe dann so von hinten manchmal ran. Ne? Hilft aber gar nichts, dann bleibt sie demonstrativ stehen.
1: Bin
0: und
1: ich
0: sagt,
1: richtig?
0: Langsamer, mein
1: Bin
0: Freund.
1: Bin ich richtig?
0: Ja.
3: Und weißt du, was das Schöne ist? Oder wisst ihr, was das Schöne ist? Ihr habt keine Flugreise vor euch, um zurückzukommen nach Berlin, sondern könnt mit dem Auto oder mit dem Zug fahren. Vielen Dank für den Besuch bei uns.
0: Danke.
3: Danke wieder
0: an
3: Superpower an Happening. Wir freuen uns auf die neuen Projekte.
4: Und ganz herzlichen Dank auch nochmal allen Gästen hier, unserem Publikum, hier im Studio und Ihnen, liebe Zuschauerinnen und Zuschauer.
3: Ja, schön, dass Sie wieder eingeschaltet haben. Wir sehen uns am 6. November wieder. Bis dahin.
4: Ciao und auf Wiedersehen. Gute Nacht.

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1: Mit Nico Wotrich, guten Abend. CSU sieht Brandmauerkonzept am Ende. Rund 600 Menschen demonstrieren in Bremen gegen rechte Parteien. In der Fußball-Bundesliga trennen sich München und Augsburg 2:2. Das Wetter immer wieder Regen um 13 Grad. In der Union gibt es weiter Diskussionen über den Umgang mit der AfD. Das bisherige Konzept der Brandmauer sei gescheitert, sagte CSU-Vizechef Manfred Weber der Süddeutschen Zeitung. Aus Berlin berichtet Sabine Henke.
2: Weber hält es für falsch, dass die CDU-geführten Minderheitsregierungen in Thüringen und Sachsen mit linken Parteien abstimmen, aber Anträge der AfD ablehnen, obwohl sie CDU-Positionen beinhalten. Zuvor hatte sich schon Boris Rhein, CDU-Ministerpräsident in Hessen, dafür ausgesprochen, sich zur AfD zu öffnen. Inhaltlich will Rhein sich klar abgrenzen, aber er will die in Teilen gesichert rechtsextreme Partei nicht ausgrenzen. Karin Prien, stellvertretende CDU-Vorsitzende, vertritt eine andere Position. Sie verweist auf den Unvereinbarkeitsbeschluss der CDU, der jegliche Zusammenarbeit mit der AfD untersagt.
1: Der Streit über den nächsten EU-Haushalt geht weiter. Kanzler Friedrich Merz hat einen Kompromissvorschlag der irischen Regierung abgelehnt. Aus Brüssel berichtet Katrin Schmidt.
3: Die hat in ihrem neuen Entwurf den ursprünglich von der EU-Kommission vorgeschlagenen Betrag von rund 2 Billionen Euro für die Jahre 2028 bis 2034 schon etwas reduziert. Die Regierung in Dublin sieht Sparpotenzial in Höhe von rund 140 Milliarden Euro bzw. von 8% gegenüber dem ursprünglichen Vorschlag. Längst nicht genug aus Sicht des Bundeskanzlers sowie der Regierungschefs aus den Niederlanden, aus Schweden und Österreich. Alle gehören zu den insgesamt 9 sogenannten Nettozahlern, also Staaten, die unter dem Strich mehr in den EU-Haushalt einzahlen, als sie wieder herausbekommen. Streit deutet sich auch an um die Frage, wo gespart wird. Am Donnerstag werden die Verhandlungen über den neuen EU-Haushalt beim Gipfel der Staats- und Regierungschefs in Brüssel weitergeführt.
1: In Bremen haben rund 600 Menschen gegen rechtsextreme Parteien demonstriert. Die Teilnehmer waren laut Polizei friedlich durch die Innenstadt gezogen. Sie forderten, dass das Bundesverfassungsgericht Parteien überprüfen soll, die der Verfassungsschutz beobachtet, die er als Verdachtsfall oder als gesichert rechtsextrem einstuft. Das Jugendwort des Jahres 2026 lautet Ragebait. Wörtlich übersetzt bedeutet das Wutköder. Der Begriff bezieht sich auf Online-Beiträge, die nur darauf aus sind, Aufregung und Konflikte zu erzeugen. Bei der Online-Abstimmung hatten rund 1 Million Jugendliche mitgemacht. In der Fußball-Bundesliga haben sich Bayern München und Augsburg unentschieden getrennt. Am Ende stand es 2:2. Aus Augsburg berichtet Taufik Havel.
4: Der FC Bayern München kann gegen Augsburg scheinbar nicht mehr gewinnen. Die Münchner liegen schon nach 8,4 Sekunden hinten nach dem Anstoß. Der Rückpass zu Neuer, der vertändelt den Ball. Fellhauer macht das schnellste Tor der Liga-Geschichte. Erst in der 55. Minute ist es dann Saibari mit dem Ausgleich. 2:1 durch Ribeiro 10 Minuten später und dann noch einmal Nene Braun 10 Minuten vor dem Ende mit den weiteren Treffern. Die Münchner weitere Großchancen, 3 Abseits-Tore, vielleicht sogar 4. Am Ende 2:2. Das Spiel war spektakulär.
1: Außerdem spielten Hoffenheim-Hamburg 2:3, Mainz-Leverkusen 3:4, Berlin-Elversberg 1:0 und Paderborn-Stuttgart 0:2. Das waren die Nachrichten mit Nico Wotrich.
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1: Am Abend und in der Nacht sind viele Wolken unterwegs. Es muss immer wieder mit kräftigen Schauern gerechnet werden. Die Temperaturen gehen später bis auf 7 Grad zurück. Morgen geht es mit kräftigen Schauern los. Im Laufe des Tages gibt es aber auch mal trockene Abschnitte. Insgesamt gibt es aber mehr Wolken als Sonne. Auch Gewitter sind zwischendurch mal möglich. Die Tageshöchstwerte liegen zwischen 12 und 14 Grad.
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5: Moin und herzlich willkommen zu unserem langen Musikabend, der erst einmal mit Fauchen und Miauen beginnt. Seit heute gibt es nämlich eine neue Sonderausstellung im Überseemuseum am Bremer Bahnhof zum Thema Kult Katze. Alles rund um die eigensinnigen Vierbeiner. Raubtier, Schmusetiger, Glücksbringer und großes Rätsel. Und deswegen habe ich mir gedacht, hören wir doch mal eine Stunde lang Katzenmusik hier auf Bremen 2. Und mit den Liebeskatzen von The Cure geht's los. Love Cats.

0: Das ist die Musikerin Mitski, That White Cat, von ihrem Album Nothing's About to Happen to Me, dieses Jahr rausgekommen. Und das Cover, das ziert eine weiße Katze mit einem gelben und einem blauen Auge. Und diese White Cat, die benimmt sich im Song ebenso, als würde ihr die ganze Welt gehören. Wenn Sie selbst eine Katze haben, dann kennen Sie das womöglich. Die schnurrenden Samtpfoten können ja ganz schön besitzergreifende Königinnen und manchmal auch Könige sein. Die neue Ausstellung im Überseemuseum in Bremen möchte allen möglichen Formen von Katzen auf den Grund gehen. Von der Katzenmumie bei den alten Ägyptern bis hin zu Katzenmemes. Das Internet, das ist ja voll mit Katzenvideos und Fotos. Und hier kommt jetzt ein kurzer Katzengroove von Kaylin Ellis und dann die Band Cats TV mit Cats on Stage.
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Ein bisschen aufgedreht und eher ironisch auf den eigenen Bandnamen bezogen. Ein Song über das eigene, mehr oder weniger erfolgreiche Tourleben als Band. Cats TV, eine Band aus der neuen deutschen Wellezeit, 1978 gegründet. Wir gehen jetzt noch ein bisschen weiter zurück, und zwar zur Katze als Pechsymbol, die schwarze Katze. Angeblich bringt es ja Pech, wenn eine Katze von links nach rechts an einem vorbeiläuft. Andersherum, von rechts nach links, soll es aber Glück bringen. Hängt mit dem Christentum zusammen, die rechte Seite als richtige, rechtschaffene, die linke als unheilvolle und falsche. Von wo die Katze kommt, hat aber natürlich viel mit der Blickrichtung zu tun. Aber Get That Black Cat Away From Me singt Brian Auger mit seiner Band The Trinity im Song Black Cat.

Auch hier ist eine Katze mit an Bord. Janet Jackson, 1989, das Album Rhythm Nation, 1814. Und wie ich es verstehe, eine Hymne an die Eigenständigkeit der Katze, gleichzeitig aber eine Warnung an alle, die so tun, als hätten sie selbst auch neun Leben, so wie eine Katze das laut Mythos ja hat. Im Überseemuseum Bremen wird all diesen Geschichten in einer neuen Sonderausstellung nachgegangen. Kult Katze, dazu gibt es viele besondere Veranstaltungen, wie morgen zum Beispiel am 11. Oktober Inselpause, das wilde in der Hauskatze oder am 16. Oktober. Sind bei Nacht wirklich alle Katzen grau? Mehr Infos zu dieser Sonderausstellung finden Sie natürlich auf der Homepage des Überseemuseums. Und von Nouvelle Vague und Melanie Perrin gibt es eine schöne, ruhige Nummer über all die grauen Katzen da draußen. All cats are grey.

von der grauen Katze direkt wieder zurück zu einer schwarzen. Gentle Giant aus England, Black Cat, war auf ihrem 1971er Album Acquiring the Taste drauf. Und der Song ist so richtig schön verspielt, wie Katzen es ja auch sein können. Quirlig, lustvoll, witzig, ein bisschen tapsig. Und eins wissen wir ja aus der Filmgeschichte und aus zahlreichen Videos aus dem Netz. Katzen haben einen Sinn für Musik. Katzen lauschen aufmerksam, wenn jemand zum Beispiel Klavier spielt. Und ein gewisses musikalisches Talent haben sie auch, wenn sie fast neue musikartig in freiem Rhythmus und Melodie über eine Tastatur schreiten. Deswegen braucht es nun natürlich die schöne alte Swing-Nummer Katzen brauchen furchtbar viel Musik aus dem Disney-Film Aristocats, und zwar in der Originalversion Everybody Wants to be a Cat.

die Black Pumas, auch Katzen mit ihrem Song Black Cat. Und damit sind wir wieder mehr in der Gegenwart angekommen, auch wenn die Black Pumas ja doch sehr nach 60s Soul klingen. Seit heute gibt es eine neue Ausstellung im Überseemuseum Bremen zur Kulturgeschichte der Katze. Auch die Literatur ist ja voll von Katzenfiguren. Lebensansichten des Kater Moore, von E.T.A. Hoffmann, der gestiefelte Kater natürlich. In Stephen Kings Friedhof der Kuscheltiere spielt ein wieder zum Leben erwachter Kater eine wichtige Rolle. Und natürlich das Musical Cats, das auf T.S. Eliots Buch Old Possum's Book of Practical Cats beruht. Und Grinsekatz in Alice im Wunderland von Lewis Carroll. Und jetzt hören wir Sean Lennon und Les Claypool zusammen. Die nehmen nämlich im Stück South of Reality mit ihrer Band The Claypool Lennon Delirium uns mit ins Wunderland. Und da versteckt sich die Grinsekatz, die Cheshire Cat, hinter dem Mond, hat Wahrheiten, die sie in Rätsel verpackt.

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1: Menschen in Katzengestalt, im Katzenkostüm gibt es natürlich auch viele im Verlauf unserer Menschheitsgeschichte. Catwoman als Gegenspielerin und Freundin von Batman zum Beispiel. In Harry Potter verwandelt sich die Professorin McGonagall in eine Katze. Sie ist ein Animagus. Und gerade haben wir die britische Transkünstlerin Ruby gehört. Death by Catgirl. Hier steht das Catgirl. Aber für jene Personengruppe, die einem in den Rücken fällt, von denen man Unterstützung erhofft hat, die einen dann aber verraten. Katzen. Ja, sie nehmen viele Rollen ein in unserer Welt, in unserer Mythologie. Sie werden verehrt und verachtet. Und wie genau Sven Regner zu Katzen steht, das weiß ich leider nicht. Aber im Element of Crime Song Unscharf mit Katze vom gleichnamigen Album, da findet die einfach nur so als Figur statt. Er singt, wir haben keine Lösung, wir haben Lieder. Und in meinem kommst du vor, aber unscharf. Und du hältst eine Axt in den Händen. Und in deinen komme ich vor mit einer Katze. Element of Crime.

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1: Ich bin eine Pflanze, singt Dominique Fils-Aimé. Eine Pflanze im Licht der Sonne. Eine Pflanze, die den Plan kennt, die glüht, die weiß, die wächst.
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1: Ich weiß nicht, welche Pflanze sie im Sinn hatte, als sie Feeling Like a Plant schrieb, aber ich stelle mir eine Rose vor, dunkel, leuchtend, samtig, cool, mit tiefen Wurzeln und dem ein oder anderen Dorn. Aber das ist vielleicht schon zu viel schwermütige Poesie für diese kanadische Singer-Songwriterin. Wenn Dominique Fils-Aimé auf der Bühne steht, ist es immer auch eine Feier, ein lockeres Gespräch, ein Platz an der Sonne. Dominique Fils-Aimé ist auf ihrer Sunshine-Tour.
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3: Das war eine Stunde Katzenmusik hier auf Bremen 2. Heute hat eine neue Sonderausstellung im Überseemuseum Bremen die Tore geöffnet. Kult Katze. Gleich gibt's Konzerttipps und neue Songs für Sie. Wir haben ja noch zwei weitere Stunden Sounds gemeinsam vor uns hier auf Bremen 2. Till Lorenz ist mein Name. Und die Katzenstunde schließen wir mit einem Jazzstück vom Vibraphonisten Gary Burton und seinem The New Quartet, Olhos de Gato, die Augen der Katze.

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1: Mit Nico Wotrich, guten Abend. US-Präsident Trump fordert Ablösung des ukrainischen Präsidenten. CSU sieht Brandmauerkonzept am Ende. Mecklenburg-Vorpommern steuert womöglich auf Rot-Rot-Grün zu. Das Wetter immer wieder Regen, um 13 Grad. Die Ukraine braucht einen neuen Präsidenten. Das hat US-Präsident Donald Trump gesagt. Es sei an der Zeit, dass die Ukraine einen Präsidenten bekommt, der bereit sei, den Krieg mit Russland zu beenden, so Trump. Sven Kuhn mit den Einzelheiten.
2: Der jetzige Präsident Volodymyr Zelensky habe vielfach die Gelegenheit gehabt, den Ukraine-Krieg zu beenden und sich dagegen entschieden, behauptete Trump im Weißen Haus. Die Menschen in der Ukraine sollten sich einen neuen Anführer suchen, der einen Deal machen könne. Gleichzeitig forderte Trump ein Ende der ukrainischen Angriffe auf russische Ölraffinerien. Er ignoriert mit diesen Äußerungen, dass Russland die Ukraine angegriffen und Angebote für einen Waffenstillstand bisher abgelehnt hat.
1: In der Union gibt es weiter Diskussionen über den Umgang mit der AfD. Das bisherige Konzept der Brandmauer sei gescheitert, sagte CSU-Vizechef Manfred Weber der Süddeutschen Zeitung. Aus Berlin berichtet Sabine Henkel.
3: Weber hält es für falsch, dass die CDU-geführten Minderheitsregierungen in Thüringen und Sachsen mit linken Parteien abstimmen, aber Anträge der AfD ablehnen, obwohl sie CDU-Positionen beinhalten. Zuvor hatte sich schon Boris Rhein, CDU-Ministerpräsident in Hessen, dafür ausgesprochen, sich zur AfD zu öffnen. Inhaltlich will Rhein sich klar abgrenzen, aber er will die in Teilen gesichert rechtsextreme Partei nicht ausgrenzen. Karin Prien, stellvertretende CDU-Vorsitzende, vertritt eine andere Position. Sie verweist auf den Unvereinbarkeitsbeschluss der CDU, der jegliche Zusammenarbeit mit der AfD untersagt.
1: In Mecklenburg-Vorpommern zeichnet sich ein mögliches rot-rot-grünes Regierungsbündnis ab. Nach SPD und Linken haben auch die Grünen zugestimmt. Die Koalitionsverhandlungen sollen übermorgen beginnen. Ein Dreierbündnis aus SPD, Grünen und Linken gibt es aktuell noch in Bremen. In der Fußball-Bundesliga haben sich Bayern München und Augsburg unentschieden getrennt. Am Ende stand es 2:2. Außerdem spielten Hoffenheim-Hamburg 2:3. Mainz-Leverkusen 3:4, Berlin-Elversberg 1:0 und Paderborn-Stuttgart 0:2. Das waren die Nachrichten mit Nico Wotrich.
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1: Am Abend und in der Nacht sind viele Wolken unterwegs. Es muss immer wieder mit kräftigen Schauern gerechnet werden. Die Temperaturen gehen später bis auf 7 Grad zurück. Morgen geht es mit kräftigen Schauern los. Im Laufe des Tages gibt es aber auch mal trockene Abschnitte. Insgesamt gibt es aber mehr Wolken als Sonne. Auch Gewitter sind möglich. Bis 14 Grad maximal.
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4: Moin und willkommen zurück. Sie haben ganz richtig eingeschaltet zu unserem langen Musikabend. Und dennoch heißt die erste Nummer hier Where Are We Going Wrong von der britischen Band Argent. 1971 erschienen, vor 55 Jahren. Und wie ich finde, kein Stück angestaubt.

Der Koloss von Rio ist mit neuem Album zurück. Edge Motta, 1971 auf die Welt gekommen. Und ein Musiker, der sich jedes Mal neu erfindet. Und auf diesem Album kehrt er zurück zu portugiesischem Gesang. Toc, toc heißt es. Und gerade haben wir Eu Quero Ser Feliz gehört. Und es hat so einen 80s-Fusion-Charme. Man denkt an Zurück in die Zukunft beispielsweise. Immer wieder zwuschen und zischen, also Synthies in den Songs. Und jetzt checken wir mit ihm im Glamour Hotel ein. Edge Motta.

Musik liegt bei ihm in der Familie. Edgemotor, er ist der Neffe des bekannten brasilianischen Sängers Tim Maia, der als Pionier brasilianische Rhythmen und Soulmusik verknüpft hat. Edgemotor, der hat nun mit Tok Tok sein 15. Album seit 1988 rausgebracht. Es sind immer klanglich sehr angenehme Werke, wirklich geschmackvoll und smooth produziert. Motter, der ist ein Lebemann, er soll um die 30.000 Schallplatten besitzen, einen riesigen Wein- und Bierkeller haben. Er ist Cineast, sein letztes Album Behind the Tea Chronicles, das war angelegt wie Soundtracks zu alten Krimis. Er ist ein wirklich kultivierter Typ. Und hier kommt noch eine schöne Electro-Boogie-Nummer von diesem neuen Album Tok Tok, Beth von Edgemotor, hier in den Sounds auf Bremen 2.

magisch. Was anderes fällt mir da nicht ein. Das ist echt ein magisches Stück Musik. On Chapel Slope von Stephen Wilson. Ganz traumtänzerisch, langsam. Die Drums, die haben ja fast schon so etwas Rituelles. Und der britische Großmeister Stephen Wilson, der bringt im November das neue Album Requiem for a Village raus. Und On Chapel Slope ist eben ein neuer Song daraus. Jetzt gibt's Musik von Lala Hathaway, der Tochter von Donny Hathaway. Sie ist 1968 in Chicago geboren und hat nun mit Made in Chicago ein Album als Hommage an ihre Heimatstadt veröffentlicht und sie würdigt gleichermaßen ihren legendären Vater damit. Das Cover zeigt sie mit ihren wallenden Locken und Ballonmütze vor einer Plattensammlung im Regal. Sie ist mit sehr viel guter Soul-Musik groß geworden. 47th Street, Lala Hathaway.

Das ist Lala Hathaway. Made in Chicago heißt ihr neues Album. Ja, und sie war gerade mal 10 Jahre alt, als ihr berühmter Vater Donny Hathaway 1979 Suizid begangen hat. Dieses neue Album von ihr, Made in Chicago, das ist nun fast 50 Jahre später eine sehr wehmütige und freudige Angelegenheit zugleich. Denn es ist als Erinnerung an ihren berühmten Vater gedacht, aber auch an die Heimatstadt Chicago. Und die First Daughter of Soul, wie sie in den frühen 70ern bereits genannt wurde, die hat ihren Vater auch immer als erste Inspiration bezeichnet. Dieses Album nun aber soll an das Chicago ihrer Kindheit erinnern, aber auch das aktuelle Chicago in den Blick nehmen. Und es endet mit einem Stück namens Magic, in dem es auch darum geht, den eigenen Weg zu gehen. Schicksal sei eine Illusion, du musst deinen eigenen Weg finden, singt Lala Hathaway.

Fast ein Beach Boys-mäßiger Anstieg hier im Stück Trippin' on Teardrops von Nicole Atkins. Man möchte fast einstimmen und ba ba ba ba ba ba ba ba ba ba ba singen. Drama heißt das neue Album der Musikerin aus Nashville. 78 ist sie geboren und ihre musikalischen Einflüsse, die liegen in den 50ern und 60ern. Man hört's durchaus im Surf- und Beat-Sound, den Beatles und Beach Boys geprägt haben. Alles durch so einen weißen Schleier, durch den die Sonne durchdringt. Pop Noir nennt sie es selbst. Und das neue Album ist bei Sun Records rausgekommen, dem Label, das einst Sam Phillips gegründet hat und auf dem die ersten Scheiben von Elvis, von Roy Orbison, von Johnny Cash rausgekommen sind. Und da passt sie wirklich gut rein. Nicole Atkins, hier ist eine weitere Nummer. Sie heißt Singing in the Mirror vom Album Drama.

0: 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Das ist Emma Donovan aus Australien, aus Burnbury. Und ich wette, Sie haben es ihr angehört. Sie ist in der Kirche groß geworden, eine Gospelsängerin. Und A change is gonna come ist natürlich der Song von Sam Cooke, den sie auf ihrem Album Take Me to the River neu interpretiert hat.
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0: Gleich gibt's noch mehr Sound für Sie. Wir werden richtig funky zwischendurch und dazu auch ein paar Konzerttipps. Und jetzt gibt's noch neue Musik von Jochen Rückert, deutscher Jazzdrummer, 1975 geboren, und er hat eine ganz neue Band zusammengestellt. Das Album hat einen makaberen Titel: How to Survive a Beheading, eine Enthauptung überleben. Bis gleich.

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1: Mit Nico Wodrich, guten Abend. US-Präsident Trump fordert Ablösung des ukrainischen Präsidenten. CSU sieht Brandmauerkonzept am Ende. Mecklenburg-Vorpommern steuert womöglich auf Rot-Rot-Grün zu. Das Wetter immer wieder Regen, um 13 Grad. Die Ukraine braucht einen neuen Präsidenten. Das hat US-Präsident Donald Trump gesagt. Es sei an der Zeit, dass die Ukraine einen Präsidenten bekommt, der bereit sei, den Krieg mit Russland zu beenden, so Trump. Sven Kuhn berichtet.
2: Der jetzige Präsident Volodymyr Zelensky habe vielfach die Gelegenheit gehabt, den Ukraine-Krieg zu beenden und sich dagegen entschieden, behauptete Trump im Weißen Haus. Die Menschen in der Ukraine sollten sich einen neuen Anführer suchen, der einen Deal machen könne. Gleichzeitig forderte Trump ein Ende der ukrainischen Angriffe auf russische Ölraffinerien. Er ignoriert mit diesen Äußerungen, dass Russland die Ukraine angegriffen und Angebote für einen Waffenstillstand bisher abgelehnt hat.
1: In der Union gibt es weiter Diskussionen über den Umgang mit der AfD. Das bisherige Konzept der Brandmauer sei gescheitert, sagte CSU-Chef, Vizechef Manfred Weber der Süddeutschen Zeitung. Aus Berlin berichtet Sabine Henkel.
3: Weber hält es für falsch, dass die CDU-geführten Minderheitsregierungen in Thüringen und Sachsen mit linken Parteien abstimmen, aber Anträge der AfD ablehnen, obwohl sie CDU-Positionen beinhalten. Zuvor hatte sich schon Boris Rhein, CDU-Ministerpräsident in Hessen, dafür ausgesprochen, sich zur AfD zu öffnen. Inhaltlich will Rhein sich klar abgrenzen, aber er will die in Teilen gesichert rechtsextreme Partei nicht ausgrenzen. Karin Prien, stellvertretende CDU-Vorsitzende, vertritt eine andere Position. Sie verweist auf den Unvereinbarkeitsbeschluss der CDU, der jegliche Zusammenarbeit mit der AfD untersagt.
1: In Mecklenburg-Vorpommern zeichnet sich ein mögliches rot-rot-grünes Bündnis ab. Nach SPD und Linken haben auch die Grünen zugestimmt. Die Koalitionsverhandlungen sollen übermorgen beginnen. Ein Dreierbündnis aus SPD, Grünen und Linken gibt es aktuell noch in Bremen. In der Fußball-Bundesliga hat Leipzig gegen Frankfurt gewonnen. Am Ende stand es 6:0. Bayern München und Augsburg trennten sich unentschieden mit 2:2. Außerdem spielten Hoffenheim-Hamburg 2:3. Mainz-Leverkusen 3:4, Berlin-Elversberg 1:0 und Paderborn-Stuttgart 0:2. Das waren die Nachrichten mit Nico Wodrich.
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1: Am Abend und in der Nacht sind viele Wolken unterwegs. Es muss immer wieder mit kräftigen Schauern gerechnet werden. Die Temperaturen gehen später bis auf 7 Grad zurück. Morgen geht es mit kräftigen Schauern los. Im Laufe des Tages gibt es aber auch mal trockene Abschnitte. Insgesamt überwiegen aber die Wolken. Auch Gewitter sind möglich, bis 14 Grad maximal.
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4: Mit großen Schritten gehen wir auf die Veröffentlichung des neuen Ghost Funk Orchestra Albums zu. Yours in the Ranks of Death wird es heißen, kommt am 4. Dezember raus. Schönen guten Abend an Sie alle. Hier ist die neue Single namens Leave Me Alone dieser New Yorker Band Ghost Funk Orchestra.

0: Funky, funky, so sind sie, The Winston Brothers. Und die Band kommt nicht etwa aus den USA, sondern tatsächlich aus Hamburg. Sie machen aber sehr internationalen Sound und veröffentlichen auch auf dem US-amerikanischen Label Coal Mine Records, wo Ghost Funk Orchestra auch drauf sind. Und die Winston Brothers, das sind Schulfreunde. Sebastian Nagel, Multiinstrumentalist der Band, der sagt, wir waren damals Kinder, als wir die Band gegründet haben, heute sind wir eine Familie. Funky Funky, habe ich ja gerade gesagt, und es bringt mich zu einem Song von 1993, als die Band Us Three den Jazzstandard Cantaloupe Island genommen hat und daraus einen Funky Acid Jazz Groove gemacht hat, featuring Rassan und Gérard Presenza.
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Das ist die großartige Miss Shirley Bassey mit den Propellerheads zusammen, History Repeating. Sie wird nächstes Jahr 90 Jahre alt, die goldene Stimme der frühen James-Bond-Ära. Und History Repeating, die Geschichte wiederholt sich. Und das ist eine Zeile, finde ich, heutzutage angesichts der Ereignisse, zum Beispiel im Landtag Sachsen-Anhalt, die sehr wichtig ist. Die Wahl eines Landtagspräsidenten, der aus einer gesichert rechtsextremen Partei kommt, das ist eine Zäsur in unserer Demokratie. Und Bassey singt hier, some is good, some is bad. And the joke is rather sad, history repeating. Nur zum Lachen sollte der Demokratie wirklich derzeit nicht sein. Geschichte wiederholt sich, das eine Mal als Tragödie, das andere Mal als Farce. Das sagte einst Karl Marx mit Bezug auf Georg Hegel. Aber wir sollten zuversichtlich bleiben und dennoch die Dinge beim Namen nennen. Hier kommt zuversichtliche Musik. The Drive aus Sambia. 1976 hat diese Band eine LP rausgebracht namens Zone 6. Und das ist der Titelsong daraus hier in den Sounds auf Bremen 2.

Vielleicht waren Sie dabei vor 3 Monaten am Osterdeich, als die niederländische Band Nusantara Beat auf unserer Bremen 2 Bühne auf der Breminale gespielt hat. Dann haben Sie ja bei dem Song gerade womöglich sogar mitgesungen. Kota Bandung, den können Sie heute Abend ab 22 Uhr in Sounds in Concert hier auf Bremen 2 in der Live-Version hören, unsere Aufnahme von Nusantara Beat. Jetzt gibt's noch einen Konzerthinweis für kommenden Montag, unser letztes Konzert im diesjährigen Women in Emotion Festival mit der großartigen Myra Melford am Klavier und ihrem Fire and Water Quintett. Das Ganze im Schlachthof Bremen. Das sind 5 herausragende Jazzmusikerinnen, die auf jeden Fall das Spiel der unterschiedlichen Elemente beherrschen. 12. Oktober, 20 Uhr, Schlachthof Bremen, Myra Melfords Fire and Water Quintett und hier ist das Stück Summer Madness.

Ach, war das nicht schön? Das war die belgische Band Au, die einen portugiesischen Fado neu interpretiert haben. Sofrimento, populär gemacht durch den angolanischen Sänger Waldemar Bastosch. Und Au haben gerade ihre Deutschlandtour beendet, aber ich bin mir ganz sicher, sie werden wiederkommen. In Belgien spielen sie mittlerweile tatsächlich ausverkaufte große Shows. Apropos Konzert, 24. Oktober, Dominique Fils-Aimé, Glocke Bremen. Die kanadische Vokalkünstlerin wird da ihr My World is the Sun Album präsentieren. Und dass sich ihre Songs gerade über Strecke sehr schön entwickeln können, das hören wir jetzt mit dem Song Rhythm of Nature. Am 24. Oktober spielt Dominique Fils-Aimé in der Glocke.

24. Oktober, Glocke, Bremen. Dominique Fils-Aimé, die kanadische Künstlerin aus Montreal, ist wieder auf großer Europa-Tournee. Und das Konzert in Bremen, das wird präsentiert von Bremen 2. Und das bringt uns zu Ben Barrett. 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Oktober für ein exklusives Radiokonzert in den Sendesaal Bremen eingeladen. 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Sein aktuelles Album, das heißt Reunion. Wir hören aber was vom Vorgänger, das einen so schön passenden Titel hat, wie ich finde. Das Album davor hieß nämlich Everybody's Welcome. Sie sind alle willkommen. Hier ist Ben Barrett mit Dark Eye und er zeigt seine gekonnte Flageolet-Technik auf der Gitarre.

Das waren unsere Sounds, gleich Sounds in Konzert mit dem Konzert von Nusantara Beat bei der Breminale 2026. Mein Name ist Till Lorenzen, bis gleich. Hier jetzt noch Musik von der Band Stickman rund um den Bassisten Tony Levin, der bei King Crimson war und seit Ewigkeiten an der Seite von Peter Gabriel spielt. Let's Thrack Again ist aber nun das Werk seiner eigenen Band. Bis gleich.

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1: Mit Nico Wodrich, guten Abend. US-Präsident Trump fordert Ablösung des ukrainischen Präsidenten. EU-Haushalt sorgt weiter für Streit. Leipzig gewinnt 6:0 gegen Frankfurt. Das Wetter immer wieder Regen, um 13 Grad. US-Präsident Donald Trump hat einen Führungswechsel in der Ukraine gefordert. Es sei an der Zeit, dass die Ukraine einen Präsidenten bekommt, der bereit sei, den Krieg mit Russland zu beenden, so Trump. Sven Kuhn berichtet.
2: Der jetzige Präsident Volodymyr Zelensky habe vielfach die Gelegenheit gehabt, den Ukraine-Krieg zu beenden und sich dagegen entschieden, behauptete Trump im Weißen Haus. Die Menschen in der Ukraine sollten sich einen neuen Anführer suchen, der einen Deal machen könne. Gleichzeitig forderte Trump ein Ende der ukrainischen Angriffe auf russische Ölraffinerien. Er ignoriert mit diesen Äußerungen, dass Russland die Ukraine angegriffen und Angebote für einen Waffenstillstand bisher abgelehnt hat.
1: Der Streit über den nächsten EU-Haushalt geht weiter. Kanzler Friedrich Merz hat einen Kompromissvorschlag der irischen Regierung abgelehnt. Katrin Schmidt.
3: Die hat in ihrem neuen Entwurf den ursprünglich von der EU-Kommission vorgeschlagenen Betrag von rund 2 Billionen Euro für die Jahre 2028 bis 2034 schon etwas reduziert. Die Regierung in Dublin sieht Sparpotenzial in Höhe von rund 140 Milliarden Euro bzw. von 8% gegenüber dem ursprünglichen Vorschlag. Längst nicht genug aus Sicht des Bundeskanzlers sowie der Regierungschefs aus den Niederlanden, aus Schweden und Österreich. Alle gehören zu den insgesamt 9 sogenannten Nettozahlern, also Staaten, die unter dem Strich mehr in den EU-Haushalt einzahlen, als sie wieder herausbekommen. Streit deutet sich auch an um die Frage, wo gespart wird. Am Donnerstag werden die Verhandlungen über den neuen EU-Haushalt beim Gipfel der Staats- und Regierungschefs in Brüssel weitergeführt.
1: Bei einer Massenschlägerei in Stade sind 6 Menschen verletzt worden, einige von ihnen schwer. Laut Polizei sollen rund 50 Menschen daran beteiligt gewesen sein. Sie waren mit Messern und Schlagstöcken aufeinander losgegangen. Auslöser war wohl ein Streit bei einem Fußballtraining. Insgesamt wurden 16 Streifenwagen rausgeschickt und ein Mannschaftstrupp von 30 Polizisten. In der Fußball-Bundesliga hat Leipzig gegen Frankfurt gewonnen. Am Ende stand es 6:0. Bayern München und Augsburg trennten sich unentschieden mit 2:2. Außerdem spielten Hoffenheim-Hamburg 2:3, Mainz-Leverkusen 3:4, Berlin-Elversberg 1:0 und Paderborn-Stuttgart 0:2. Das waren die Nachrichten mit Nico Wodrich.
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1: Am Abend und in der Nacht sind viele Wolken unterwegs. Es muss immer wieder mit kräftigen Schauern gerechnet werden. Die Temperaturen gehen später bis auf 7 Grad zurück. Morgen geht es mit kräftigen Schauern weiter. Im Laufe des Tages gibt es aber auch mal trockene Abschnitte und Sonne bis maximal 14 Grad.
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4: Nusantara. Das ist ein indonesisches Wort für die Einheit der indonesischen Inseln, also Java, Borneo, Sumatra. Und das im Sinne hat eine Band aus den Niederlanden dazu gebracht, sich Nusantara Beat zu nennen. Die 5 Musiker und eine Musikerin haben allesamt indonesische Wurzeln, sind teils dort geboren, aber eben in den Niederlanden zu Hause. Und mit ihrer Musik knüpfen sie an eine Tradition aus den 60ern an, als schon einmal niederländische Bands westlichen Soul- und Surf-Sound mit indonesischem Sound, Skalen, Texten, Tradition verknüpft haben. Nusantara Beat waren dieses Jahr auf unserer Bremen 2 Breminale Bühne am 1. Juli 2026 und sie haben das Festival eröffnet. Eine Eröffnung, die es in sich hatte. Von der ersten Sekunde an hat die Band Vollgas gegeben, das Publikum mitgerissen, zum Mitsingen gebracht und eine Zugabe war überhaupt keine Diskussion. Megan de Klerk singt auf Indonesisch, die Texte werden größtenteils von Bassist Michael Joshua Yonata geschrieben und die behandeln durchaus indonesische Themen. Mang Becak zum Beispiel handelt von einem Fahrrad-Rikscha-Fahrer. Jangga beschreibt balinesische Tänzer. Kota Bandung ist eine Beschreibung der Hauptstadt von Westjava. Bandung, die Hauptstadt mit ca. 2,5 Millionen Menschen. Coolness und Groove bei gleichzeitig etwas kulturenübergreifendem Sound. Das zeichnet Nusantara Beat aus und in ihr Konzert gehen wir nun voll rein. Breminale Live vom 1. Juli 2026.

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1: Das ist die Band Nu Santara Beat auf der Breminale 2026. Sie waren auf unserer Bremen 2 Bühne beim diesjährigen Festival am Bremer Osterdeich. Und da wurde getanzt, geklatscht, gejubelt. Weitere Shows in Deutschland stehen erst einmal nicht an, aber das wird sicher kommen. Genauso wie ein neues Album. Bisher gibt es eins, das nach der Band benannt ist. Nu Santara Beat. Sie hören Bremen 2, Sounds in Concert, und wir bleiben auf der Breminale, haben ja noch ein bisschen Zeit in dieser Sendung, eine knappe Stunde, und da hören wir nochmal eine andere Sprache als das typische, gängige Englisch oder Deutsch auf der Breminale. Am 7. Juli 2000 war nämlich die Gruppe Yatcha am Osterdeich, eine Band aus Tuva, einer autonomen Republik im südlichen Teil von Sibirien, und sie haben ganz sicher schon mal von Kehl- oder Kehlkopfgesang gehört, auch Obertongesang genannt. Eine einzelne Stimme klingt, als würden mehrere gleichzeitig singen. Dazu macht die Band eine Mischung aus elektronischer Musik, Rock und traditioneller tuvanischer Musik. Gegründet wurde die Gruppe 1991 von Albert Kuvisin, der später auch die Gruppe Hunhurtu mitgegründet hat, und von Ivan Sokolowski, der aber nur in den Anfangsjahren dabei war. Seitdem gab es wechselnde Mitglieder und das letzte Album ist erst 2025 rausgekommen. Yatcha sind also immer noch aktiv. Beim Konzert meinten sie humorvoll, sie seien aus dem kalten Sibirien, aber in Bremen sei es ja gar nicht mal so viel wärmer. Und sie hatten Lieder über Pferde, Berge und schöne Frauen dabei. Hier ist also Musik aus dem Süden Sibiriens live auf der Breminale im Jahr 2000.

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Dankeschön. Das ist die Gruppe Yatcha, live auf der Priminale 2026 Jahre ist es her. Eine Gruppe aus dem Süden Sibiriens, aus der autonomen Republik Tuva. Und damit sind wir schon am Ende dieser Sounds in Concert auf Bremen 2 angekommen. Nächste Woche haben wir das Konzert von Asaf Avidan im Schlachthof Bremen 2026 für Sie. Eine wirklich beeindruckende Show, halb Theater, halb Musikperformance mit einem grandios aufgelegten Avidan. Bis dahin gibt's noch ein bisschen mehr südsibirische Musik. Mein Name ist Till Lorenzen, bis zum nächsten Konzert.

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1: Um 0 Uhr mit Gabriela Kühne. US-Präsident Trump hat einen Führungswechsel in der Ukraine verlangt. Zudem forderte Trump ein Ende der Angriffe auf russische Ölraffinerien. Aus der Nachrichtenredaktion Ilka Storoste.
2: Der US-Präsident macht die Ukraine für den Anstieg des Dieselpreises verantwortlich. Das sorgt vor den Kongresswahlen am 3. November für erheblichen Ärger in der Bevölkerung. Trump hatte daher gestern verkündet, trotz bestehender Sanktionen Diesel aus Russland zu kaufen. Selenskyj hatte die Vereinbarung kritisiert und sie als Investition in die russische Kriegskasse bezeichnet. Deutschland hat seine Unterstützung für die Ukraine nochmal bekräftigt. Regierungssprecher Cornelius sagte, man arbeite gemeinsam mit den europäischen Partnern an weiteren Strafmaßnahmen gegen Russland.
1: In Mecklenburg-Vorpommern zeichnet sich eine rot-rot-grüne Regierungsbildung ab. SPD, Linke und Grüne haben beschlossen, am Montag Koalitionsverhandlungen aufzunehmen. SPD-Landeschefin und Ministerpräsidentin Schwesig, Linken-Landeschef Herbst und Grünen-Landeschefin Müller wollen die Gespräche führen. Vorangegangen waren zweiwöchige Sondierungen. Bei der Landtagswahl am 20. September war die AfD stärkste Kraft geworden. Mit 32 Sitzen hat sie aber keine Mehrheit im Schweriner Landtag. SPD, Grüne und Linke kommen gemeinsam auf 39 Sitze. Der Streit über den EU-Haushalt spitzt sich zu. Bundeskanzler Merz wies den Vorschlag der irischen Ratspräsidentschaft als inakzeptabel zurück. Der Plan sieht 1,6 Billionen Euro für die Jahre von 2028 bis 2034 vor. Das ist zwar deutlich weniger als von Brüssel vorgeschlagen, aber immer noch 30% höher als der laufende Haushalt umfasst. Merz forderte, der EU-Haushalt müsse für diejenigen bezahlbar sein, die die Finanzierungshauptlast tragen. Auch Schweden und die Niederlande lehnen den irischen Vorschlag ab. RB Leipzig hat im Bundesliga-Topspiel gegen Eintracht Frankfurt einen 6:0-Kantersieg gefeiert. Aus der Sportredaktion Florian Neuhaus.
3: Mann des Abends war der Leipziger Christophe Nkunku. Der Franzose schoss in der ersten Hälfte einen Hattrick. Leipzig springt in der Tabelle auf Rang 5, Frankfurt ist 13. Der FC Bayern kam in Augsburg nicht über ein 2:2 hinaus und kassierte dabei das schnellste Tor der Bundesliga-Geschichte. Nach 8,4 Sekunden traf Robin Fellhauer nach einem Patzer von Manuel Neuer. Außerdem gewann Leverkusen 4:3 in Mainz, Stuttgart mit 2:0 in Paderborn und Union Berlin mit 1:0 gegen Elversberg. Der HSV drehte bei der TSG Hoffenheim das Spiel und siegte last minute mit 3:2.
1: Das waren die Nachrichten. Das Wetter in Deutschland. Bewölkt an der Nordsee und den Alpen Schauer, teils gewittrig, Tiefstwerte 11 bis 5 Grad. Am Tage örtlich etwas Regen, im Norden Gewitter. Es ist 0:03 Uhr.
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1: Um 1 Uhr mit Gabriela Kühne. US-Präsident Trump hat einen Führungswechsel in der Ukraine verlangt. Zudem forderte Trump ein Ende der Angriffe auf russische Ölraffinerien. Aus der Nachrichtenredaktion Ilka Staroste.
2: Der US-Präsident macht die Ukraine für den Anstieg des Dieselpreises verantwortlich. Das sorgt vor den Kongresswahlen am 3. November für erheblichen Ärger in der Bevölkerung. Trump hatte daher gestern verkündet, trotz bestehender Sanktionen Diesel aus Russland zu kaufen. Selenskyj hatte die Vereinbarung kritisiert und sie als Investition in die russische Kriegskasse bezeichnet. Deutschland hat seine Unterstützung für die Ukraine nochmal bekräftigt. Regierungssprecher Cornelius sagte, man arbeite gemeinsam mit den europäischen Partnern an weiteren Strafmaßnahmen gegen Russland.
1: In Mecklenburg-Vorpommern zeichnet sich eine rot-rot-grüne Regierungsbildung ab. SPD, Linke und Grüne haben beschlossen, am Montag Koalitionsverhandlungen aufzunehmen. SPD-Landeschefin und Ministerpräsidentin Schwesig, Linken-Landeschef Herbst und Grünen-Landeschefin Müller wollen die Gespräche führen. Vorangegangen waren zweiwöchige Sondierungen. Bei der Landtagswahl am 20. September war die AfD stärkste Kraft geworden. Mit 32 Sitzen hat sie aber keine Mehrheit im Schweriner Landtag. SPD, Grüne und Linke kommen gemeinsam auf 39 Sitze. Bei einem erneuten Angriff auf den internationalen Flughafen der saudischen Hauptstadt Riad sind 12 Menschen getötet worden. Die Behörden melden außerdem mehr als 300 Verletzte. Einige schweben demnach in Lebensgefahr. Nach Angaben aus Diplomatenkreisen hatte die Houthi-Miliz im Jemen eine Rakete abgefeuert. Der Flugbetrieb wurde vorerst eingestellt. Bereits am Donnerstag wurde der Flughafen von Riad getroffen. Auch da gab es Tote. RB Leipzig hat im Bundesliga-Topspiel gegen Eintracht Frankfurt einen 6:0 Kantersieg gefeiert. Aus der Sportredaktion Florian Neuhaus.
3: Mann des Abends war der Leipziger Christoph Nkunku. Der Franzose schoss in der ersten Hälfte einen Hattrick. Leipzig springt in der Tabelle auf Rang 5, Frankfurt ist 13. Der FC Bayern kam in Augsburg nicht über ein 2:2 hinaus und kassierte dabei das schnellste Tor der Bundesliga-Geschichte. Nach 8,4 Sekunden traf Robin Fellhauer nach einem Patzer von Manuel Neuer. Außerdem gewann Leverkusen 4:3 in Mainz, Stuttgart mit 2:0 in Paderborn und Union Berlin mit 1:0 gegen Elversberg. Der HSV drehte bei der TSG Hoffenheim das Spiel und siegte. Last Minute mit 3:2.
1: Das waren die Nachrichten. Das Wetter in Deutschland. Bewölkt an der Nordsee und den Alpen Schauer, teils gewittrig, Tiefstwerte 11 bis 5 Grad. Am Tage örtlich etwas Regen, im Norden Gewitter möglich, später freundlicher. Maximal 9 Grad im bayerischen Vogtland bis 17 Grad am Oberrhein. Es ist 1:03 Uhr.
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1: Um 2 Uhr mit Gabriela Kühne. US-Präsident Trump hat die Ablösung des ukrainischen Präsidenten Selenskyj gefordert. Russland begrüßte die Äußerungen Trumps als ikonisch und historisch. Aus Washington, Anne Schneider.
2: Ich denke, es ist Zeit, dass die Ukraine einen neuen Präsidenten bekommt, sagte Trump. Das Land brauche einen Staatschef, der verhandlungsbereit sei. Selenskyj hätte den Krieg mit Russland schon mehrfach beenden können, habe dies aber nicht getan. Die Äußerungen fielen einen Tag nach Trumps umstrittenem Dieselabkommen mit Russland. Aus Kiew kam daraufhin heftige Kritik, der Deal spiele Moskau wirtschaftlich in die Hände und untergrabe die Sanktionen des Westens. Trump hielt dagegen und machte die Ukraine mitverantwortlich für die angespannte Lage auf dem weltweiten Dieselmarkt.
1: In Mecklenburg-Vorpommern zeichnet sich eine rot-rot-grüne Regierungsbildung ab. SPD, Linke und Grüne haben beschlossen, am Montag Koalitionsverhandlungen aufzunehmen. SPD-Landeschefin und Ministerpräsidentin Schwesig, Linken-Landeschef Herbst und Grünen-Landeschefin Müller wollen die Gespräche führen. Vorangegangen waren 2-wöchige Sondierungen. Bei der Landtagswahl am 20. September war die AfD stärkste Kraft geworden. Mit 32 Sitzen hat sie aber keine Mehrheit im Schweriner Landtag. SPD, Grüne und Linke kommen gemeinsam auf 39 Sitze. Der frühere CSU-Chef Seehofer kritisiert Bundeskanzler Merz. Seehofer sagte der Bild am Sonntag, durch den Bruch von Wahlversprechen sei für Merz ein massiver Glaubwürdigkeitsverlust entstanden. Die Union habe als Sofortprogramm eine Senkung der Stromsteuer versprochen. Zu der sei es aber nicht gekommen. Merz' Kritik, wonach die Deutschen zu wenig arbeiten und zu viel krank feiern würden, verletze die Menschen und gehe völlig an der Realität vorbei. Die CDU-Spitze trifft sich heute und morgen zu einer Klausurtagung. Dort soll über den künftigen Parteikurs gesprochen werden. RB Leipzig hat im Bundesliga-Topspiel gegen Eintracht Frankfurt einen 6:0-Kantersieg gefeiert. Aus der Sportredaktion Florian Neuhaus.
3: Mann des Abends war der Leipziger Christophe Nkunku. Der Franzose schoss in der ersten Hälfte einen Hattrick. Leipzig springt in der Tabelle auf Rang 5, Frankfurt ist 13. Der FC Bayern kam in Augsburg nicht über ein 2:2 hinaus und kassierte dabei das schnellste Tor der Bundesliga-Geschichte. Nach 8,4 Sekunden traf Robin Fellhauer nach einem Patzer von Manuel Neuer. Außerdem gewann Leverkusen 4:3 in Mainz, Stuttgart mit 2:0 in Paderborn und Union Berlin mit 1:0 gegen Elversberg. Der HSV drehte bei der TSG Hoffenheim das Spiel und siegte last minute mit 3:2.
1: Das waren die Nachrichten. Das Wetter in Deutschland. Bewölkt an der Nordsee und den Alpen Schauer, teils gewittrig, Tiefstwerte 11 bis 5 Grad. Am Tage örtlich etwas Regen. Die Zeit ist es 2:03 Uhr.
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